0: Und jetzt mache ich da so eine Geschichte, die jeden Freitag da amigs, wo ich poste. Und da versuche ich auch ein bisschen aktuell zu sein. Jetzt ist das wieder ein bisschen mehr da. Also ich sehe wieder irgendetwas in einem Laden rein. Und denke, da könnte man auch mal noch eine Geschichte drüber machen. Aber ich glaube, das ist ja der Typ Mensch.
1: Das ist der Journalist, der vorne drückt.
0: Ja, ja, ja.
1: Viele aus seinen damaligen...
0: führende Position, muss ich sagen, ich bin einfach der Leiter gsi von der, wir haben dem Verkehrsinformation, haben wir dem gesagt, oder? Heute haben die da Traffics und alles zusammen.
1: Musst du das nicht abspielen?
0: Ja, nein, ich bin einfach der gsi, der das angerissen hat bei uns und am Anfang das so ein bisschen, ja, auf meine Art halt einfach durchgezogen haben. Genau.
1: Viele von deinen damaligen Spöhnli sind ja immer noch in den Medien tätig.
0: Ja, ein paar sind sogar Chefen. Stefan Nägeli. Und in 7 Jahren oder wie viel habe ich das Büro zusammen gehabt beim Radio Z. Das ist ja heute der Fernsehchef, oder? Also Fernsehchef, ja, doch, kann man schon sagen. Und es gibt auch andere, die immer noch nach wie vor dabei sind. Der Mike Lüscher, der beim VBS der Chef der Ausbildung im Videodienst ist und so. Also da hat schon noch jemand die derartig spannend ist, aber dass die uns damals immer so ein bisschen belächelt haben, ja, also noch, jetzt wollen sie noch ein bisschen Komik machen und so. Und die immer selber das Gefühl hatten, sie sagen das so wahnsinnig lustig, die sind nie nicht mehr. Die sind abgeserbelt. Die gibt es irgendwie nicht mehr. Also die möchten gern's. Ja.
1: Du hast Brugge selber geschlagen. Comedy. Du verdienst ja, wenn jetzt nicht gerade Corona wäre, eigentlich deine Brötchen mit Comedy. Und ja, das jetzt, glaube ich, schon seit 25 Jahren, oder?
0: Ja.
1: Wie ist es dazu gekommen? Eben, bist du einfach immer ein Lustiger gewesen? Hast du gut können Witz erzählen? Wann ist aus dem Radiojournalist der Komiker geworden?
0: An einem Firmennachtessen, wo wir eine Einlage machen wollten und ich aufs Mal gemerkt habe, dass ich den Eschbacher kann. Aber ich habe nicht gemerkt, dass ich den Eschbacher kann, sondern ich habe einen Kollegen angegeben, der den Eschbi gemacht hat. Und oftmals hat das getönt. Und dort haben wir herausgefunden, ich kann das. Das ist irgendwie da. Und dann habe ich das angefangen aktivieren. Und ich habe ja dort mit dem Sutter zusammen das so quasi angefangen. Und das hat dann irgendwann, hat man gemerkt, das funktioniert. Und ich habe vor allem so unendlich viel Freude bekommen. Und dann habe ich halt einfach angefangen daran zu arbeiten. Und jetzt ist es Handwerk wie jedes andere auch. Du weisst etwa, wie ein Gag aufgebaut sein muss. Du weisst etwa, was man darf, was man nicht darf. Und ich staune über meinen Mut, den ich früher in der Jugend hatte, was ich alles rauslasse und was ich heute nicht mehr machen würde. Wir sind wieder am Anfang, wo ich gesagt habe, jedes Alter hat seine Vorteile.
1: Aber du bist relativ spät zu der Comedy gekommen. Du bist jetzt 60 geworden, wenn wir 25 Jahre zurück.
0: Ja,
1: heute fährt man ja mit 20 Jahren.
0: Im besten Alter. Und es gibt Leute, die sagen, darum sagen wir eigentlich zu alt. Oder nochmal anders gesagt, wenn du anschaust, wer so in der Comedy in einem gewissen Teil angesagt ist, das sind alles die Jungen. Also wirklich Junge. Und sind nicht alle so talentiert wie euer Timo Michels, den ihr habt. Gratulation dem Sender, dass er dem macht's aber auch super gut, oder? Aber er ist einer von dieser jungen Generation, die ansteht. Klammerbemerkung, die ältere Generation hat dort dann aber dann wieder so eine Art wie Berührungsängste, weil es sind einfach Welten zwischen denen. Früher hat man einen Sketch erzählen. Hat angefangen, dann ist der Mittelteil gekommen, dann hat Pointe müssen kommen, dann hat man müssen können lachen. In der heutigen Comedy funktioniert das ganz anders. Die gehen blöd gesagt raus, schnurren eine Stunde und zwischendurch kommen so Points, wo jeder, der in der Comedy daheim ist und das rausfiltrieren kann, kann drüber lachen. Aber die auf eine wirkliche Pointe warten, die hocken in dem Saal rein und sagen, hä, was ist jetzt denn? Und wenn ich daran denke, was passiert, wenn meine Kinder dann einmal anfangen, lustig werden oder das Gefühl haben, sie müssen sich jetzt schämen für das, was der All gemacht hat, dann bin ich wahnsinnig gespannt, wie das Comedy dann funktioniert. Das ist so in 20 Jahren oder so. Wenn ich es dann überhaupt noch höre.
1: Aber Comedy ist ja auch ein bisschen Geschmackssache, oder?
0: Ja. Aber, ja, absolut.
1: Aber gibt es auch Richtwerte, wo man kann sagen, das ist gut und das ist schlecht? Oder ja, funktioniert das in der Comedy?
0: Der Richtwert hockt dir gegenüber und heisst Publikum. Ende der Diskussion. Wenn bei mir einer zum Beispiel sagt, sie sind super gewesen, dann freue ich mich wahnsinnig. wenn ich ein Mail überkomme von einem, ich wurde eingeladen und saß in ihrer Ding und fand es nicht lustig. Dann muss ich sagen, gut, dann bei dir nicht, aber alle anderen, von diesen 500 Leuten, die 499, die am Schluss aufgestanden sind, die haben es lustig gefunden. Und dann muss man einfach innerlich irgendwann können abschalten. Ich habe früher immer das Gefühl gehabt, ich müsse es überzeugen. Nein, muss ich nicht mehr.
1: Aber hast du auch schon Witz gemacht oder hast du dich selber schon mal lustiger gefunden?
0: Nein, ich habe etwa die gestaunt, was ich für Ideen habe. Und ich kann auch, muss ich ganz ehrlich sagen, ich habe etwa die auch so Sachen schon gehabt, dann muss ich dir sagen, das war überhaupt nicht lustig gewesen. Für mich auch nicht. Sachen, die immer funktioniert haben. Ich habe dann müssen in St. Gallen in so einen Kochclub etwas machen gehen. Das sind alles so, ich glaube, denen sagt man die oberen 1000 von dem Bereich dort gewesen. Hey, Sachen, die hundertprozentig immer funktionieren. Hausi Leutenegger, Klibi Caroline, Aschbacher, damals noch der Mike Schiva, wo die Leute unter den Tisch untergehen. Nichts ist passiert. Nichts. Tote Hose. Und ich sage, was ist jetzt los? Und der, der mich engagiert hat, der hat mich ja vorher gesehen. Der kommt zu mir und sagt, was hast du jetzt falsch gemacht? Sag ich, nichts. Ich habe es doch gemacht wie immer. Ich habe keine Ahnung, was passiert ist.
1: Aber das erdet einmal mal wieder ein bisschen vielleicht.
0: Ja, das hat mich verunsichert. Total, hey Stefano, hallo. Du machst immer Spaghetti gleich. Spaghetti machst du immer gleich und die Familie isst immer die Spaghetti. Und du machst sie am 57. Mal immer noch gleich und oftmals schieben alle Teller weg und sagen, nech. Das sagst du, hey, was ist jetzt passiert? Ja?
1: Ja. Feinfühligkeit muss man haben beim Kochen, bei der Comedy. Aber muss feinfühlig sein, wenn man noch etwas anderes kann, wo du kannst, wo nur wenige Leute können, und das sind Gesichter lesen.
0: Danke für die Feinfühligkeit. Das weiss meine Frau immer sehr zu schätzen. Wir können einander anschauen und uns feinfühlig verstehen. Sie sagt, das sei eines von diesen Faszinationen, die ich habe. Das freut mich, die Feinfühligkeit. Nein, du musst können analysieren. Und darum sage ich dir jetzt so, du könntest das auch. Du bist ein Analytiker, du kannst Menschen anschauen und kannst ganz sachlich hinter die Sachen gehen.
1: Du wirst jetzt staunen, aber tatsächlich, ja.
0: Ja, das weiss ich, das sehe ich dir auch
1: das
0: an.
1: Das kann ich haben, aber ich will mich den Leuten schnell erklären, ich kann es nicht wahnsinnig gut. Also Gesichter lesen heisst, es gibt die 7 Grundemotionen, das ist Freude, Trauer, Wut, Angst, Ekel, Überraschung und Verachtung. Und das ist bei jedem Menschen genau gleich und das kann man sehen.
0: Jawohl.
1: Oder?
0: Ja, ich meine nicht das, man sieht andere Sachen. Ich kann dir anhand von deiner Stirn sagen oder von deinem Kühne oder von deiner Nase oder von deinen Ohren, von deinen Backenknochen, von deinen Augen, was das für Parameter, was das für Talent sind. Jeder von uns ist irgendwann mal durch Gesichterleser. Du kommst heim, schaust deinen Partner an und spürst gerade, oh, irgendetwas stimmt nicht. Ausser sei es halt einfach so ein hoher Pflock, der uns überhaupt nicht interessiert, wenn es um Gegenüber geht. Weißt du, so, die reinkommen und zuerst die, und sagen Bier. Und sich dann nachher fragen, was ist denn jetzt? Jetzt spinnt sie halt wieder. Ja, die Alte ist gegangen. Ja, gibt noch genug andere. Weißt du, wenn du so einen daheim hast, dann musst du nicht viel erwarten, oder? Aber immer, wir können das all zusammen miteinander. Ich muss dir nur können einmal eine Chance geben, zu sagen, auf was dass du musst schauen musst. Dass du den Mensch verstehst und um was dass es geht. Also, wenn wir jetzt dich so anschauen, hast du es ja am Anfang gesagt, deine Art von Oberlippe, das ist ein Zeichen dafür, dass du aufgrund von dem sogenannten Amorbogen, den man da hat, das kleine Amorbögel dort, du kannst dich in Menschen eindenken, du spürst einen Mensch, das machst du auch wohlwollend, aber deine Lippen ist relativ flach und das bedeutet, ist sachlich. Oben sind Emotionen und unten dran ist so Empathie und so. Du bist sachlich. Du kannst in sachliche Themen hineingehen und wenn du jemandem sagst, finde ich jetzt nicht so gut, dann ist das nicht einmal von dir bösartig, sondern es ist ja ein Fakt. Okay? Deine Empathie, die du hast, unten dran, die ist auch ordentlich unter Kontrolle, sage ich jetzt einmal. Deine Unterlippe sieht ja anders aus als meine, oder? Ich bin der Yo! Und du bist ruhiger, der sachlich. Und wenn wir jetzt schon bei der sachlichen und bei den Fakten sind, wenn ich deine Zahlen anschaue, deine Nase anschaue und vor allem auch so die Form von deiner Nasenlöcher.
1: Ja, deine Zahlen.
0: Wichtig, pay through the nose. Man sieht den Erfolg, sagt der Eric Stantop, das ist das Master aller Dinge in Sachen Gesichter lesen. Dann sieht man dir an, du bist ein Analytiker, der mit Zahlen Freude hat. Du kannst wirklich um, oder? Ich habe das nicht gewusst, dass du da auch so Business Talks und so Zeug machst, oder? Ich habe das nicht gewusst von dir. Dann schaue ich dich an, sehe dich in dem Talk und bei mir in der Macht, ja, ist logisch, der ist daheim da, das muss so sein. Genau gleich, dass man, das sehen jetzt die anderen vielleicht nicht, du hast ganz ein gutes mentales Durchhaltevermögen. Wenn du mal dran bist, Neumann, dann bist du dran, bist eben auch belastbar. Und was ich so spannend finde, du bist so ein bisschen geteilt. Im Privatleben bist du da für die anderen, hörst nicht zu und das ist gut und lässig. Im Geschäftsleben ziehst du das Ding ziemlich durch. Da weisst du, wo du hingehen willst, was du willst. Und das ist weder negativ noch positiv, sondern das ist einfach ein Talent, das man hat in sich hinein, oder? Wenn ich das jetzt so anschaue, in Verbindung mit dem gesunden Selbstvertrauen, das du hast, das ist einfach in dir drin. Ich bin da, ich bin der Stefano, gibt es irgendetwas, was nicht gut ist? Okay, dann lösen wir das. Du kannst mit derartigen Sachen völlig selbstverständlich umgehen. Gleichwohl schaust aber dabei immer, dass es gut rauskommt für die Sache, für dich. Also, du bist nicht ein Opportunist, aber du schaust dann schon, dass es passt für dich. Was bei mir ganz besonders gefällt, dass du bist wahnsinnig belastbar. Also, du magst Verträge. Und wenn es dann halt einfach einmal eine 16 oder 17 Stunden Arbeit gibt, dann ist das halt einfach so. Dann ziehst du das durch. Mit deiner Sachlichkeit kannst du es einfach machen. Gleichwohl, darf ich noch etwas anhängen? Oder ja, bin ich jetzt lang? Oder was?
1: Ja, ja, uns läuft die Zeit ein bisschen davon. Ich will noch etwas ansprechen. Nachher, aber ich laufe zumindest 5 cm grösser raus jetzt.
0: Nein, nicht. Weil jeder Mensch hat etwas Gutes in sich hinein. Es gibt nichts Schlechtes, es gibt nur Talente, die ja in einem sind, wo man kann, oder? Das weisst jetzt du selber auch. Es kommt dann schon mal der Moment, wo du sagst, jetzt ist also gut, wenn man dir gewisse Sachen sagt, wo du dann irgendwann einmal das Gefühl hast, ja, ich habe es jetzt einmal gehört, das langt jetzt, oder?
1: Das ist so. Ja, ich funktioniere ausschließlich über positives Feedback.
0: Ja. Ja?
1: Ja, das ist bei mir so. Da müssen wir schon einen Punkt setzen. Ich will eins noch ganz kurz ansprechen. Wir haben nur noch etwa 2 Minuten. Wir haben noch mal etwas, was wir teilen miteinander, und zwar die Leidenschaft fürs Ross. Mhm. Du bist noch Springreiter.
0: Aktiv aufgehört.
1: Aktiv, ja. Auf der FEI-Liste habe ich dich nämlich nicht gefunden.
0: Nein, definitiv nicht. Für das hat mir etwa 1 Million gefehlt und genügend Zeit zum Trainieren. Ich bin 20 Jahre Turnier geritten, so ein bisschen national und ganz kleine internationale Turnier, eine Lebenseinstellung. Trost, die haben mir diesen Weg viel gegeben und ich habe im weitesten Sinne das Gefühl, Trost haben mich gesund gemacht. Im Kopf und im Körper.
1: Ja. Ist das auch so, dass sobald das Ross um dich herum ist, dass du ruhiger wirst, dass dich das ein bisschen mental entspannt? Das habe ich nämlich so.
0: Hat etwas, Trost nehmt ab. Ich habe 10 Jahre ein Hilfswerk geleitet, wo Ross Kinder mit ganz besonderen Bedürfnissen begleitet haben, als Therapieross. Und die sind zum Teil fix nudelfertig gewesen, die Ross. Wenn sie nur mit dem Kind haben müssen, eine halbe Stunde im Kreis laufen, spannenderweise. Das Kind ist absolut happy, zufrieden gewesen. Da ist irgendetwas, was man nicht erklären kann. Aber ich glaube daran, dass die Ross einem etwas rausziehen können. Absolut. Nein, aber bei der Ross habe ich immer ein kleines Gefühl gehabt, ich schaue das Ross an, fange es gerade an zu analysieren. Wie sehen die Gelenke aus, welche Farbe hat der Unter-, Oberschenkel, höher, nicht, oder was auch immer. Grösse, Breite, Springkraft. Ganz schlimm. Das mache ich bei den Menschen nicht, wegen dem Gesichterlesen. Weißt du, was ich meine? Also, ich schaue Menschen an, und erst wenn man mir sagt, kannst du mal, dann
1: knicke ich um. Die
0: Aber bei den Ross, ich schaue jedes Ross.
1: Ja, das kann sich auch nicht wehren, verbal, oder?
0: Ja.
1: Peter Pfändler, jetzt sind die 26 Minuten leider schon durch.
0: Es tut mir furchtbar leid, habe ich so viel geschneddert. Aber
1: nein,
0: du hast
1: super
0: angefangen.
1: Ja,
0: deine Frage,
1: ich
0: du bist schuld.
1: Ich bin schuld. Nein, aber ich glaube, du musst einfach wieder mal vorbeikommen, weil ich glaube, es gibt noch mehr, was wir gerne würden von dir erfahren. Auge fürs Detail, kann man sagen. So laufst du durchs Leben. Peter Fenner, vielen Dank, bist
0: danke.
1: Da gewesen.
0: Und alles Stefan Gute. Stefan Obolma, ja, dir auch Gesundheit.
1: Danke, danke. Und uns gibt's heute in einer Woche wieder mit einer neuen Folge. Bis dahin alles Gute, bleib gesund und bis bald.
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1: Follow Your Dream kann man bei meinem heutigen Gast sagen. Das ist dein Programm, wenn man es so möchte. Sie baut sich gerade ein kleines Imperium auf und Schönheit steht bei ihr an der Tagesordnung. Und ich freue mich sehr, ist sie da, Gina Fine Karpf.
3: Freut mich
1: herzlich
3: auch sehr.
1: Willkommen. Über Schönheit, du baust dir jetzt das Imperium auf, kann man ein bisschen sagen, rund um das Thema Schönheit. Auf das können wir gerade noch zu reden. Aber wenn man von Schönheit redet, was bedeutet für dich Schönheit? Was heisst das für dich?
3: Für mich ist Schönheit nicht äußere Schönheit. Auch natürlich, weil das ist der erste Blick, wenn du jemanden anschaust. Das kann auch gepflegt sein, aber für mich ist Schönheit kommt wirklich vom Inneren. Es gibt Leute, die haben einfach das gewisse Etwas, da muss man einfach anschauen. Und das macht es eben aus, oder?
1: Also, jetzt ehrlich gesagt, habe ich erwartet, dass du sagst, Schönheit ist cooles Make-up, roter Lippenstift, coole
3: Nein.
1: Frisur. Ich habe jetzt gehofft auf die nächste halbe Stunde voller Tipps und Tricks, wie man schön wird. Wobei, die Tipps und Tricks, wie man schön wird, geht ja um innere Schönheit. Da hast du auch ein bisschen deine Erfahrung gemacht, oder?
3: Genau. Ich habe einfach gemerkt, wenn man von innen her, muss es einem wirklich gut gehen. Dann strahlt man das auch aus, oder? Es bringt nichts, wenn du von außen einfach schön bist. Und innen kannst sprühlen, oder? Das sieht man an einem Menschen an. Und, ja.
1: Aber ist das ein Gefühl, das du schon immer gehabt hast? So das Merken?
3: Nein, ehrlich gesagt nicht. Ich habe das, ich habe die Erfahrung gemacht, selber. Ich habe eine Zeit gehabt, wo ich wirklich auch nicht geschlafen habe und 6 Monate lang wirklich überlegt habe, was will ich überhaupt. Habe dann einfach gemerkt, die Leute sagen dazu, du siehst mega gut aus. Und ich denke einfach, ja, okay, gut, das ist aber nicht das, oder das ist nicht alles, oder? Weil ich finde, man muss sich wirklich gut fühlen, oder?
1: Ich wollte sagen, Schönheit ist ja auch, wie man sich dann fühlt.
3: Ja, das Wohlbefinden, oder?
1: Aber das Thema Schönheit bedeutet dir so viel, dass du das ganze Leben dem verschrieben hast, kann man sagen, oder? Ich habe es eingangs gesagt, sondern du baust dir ein Imperium auf. Ist vielleicht ein bisschen überspitzt gesagt, aber du hast eine Weltneuheit eigentlich lanciert.
3: Genau.
1: Und vielleicht musst du mir schnell erklären, wie sieht bei dir so das Imperium aus?
3: Ja, nein, es geht eben nicht nur um Schönheit. Es geht auch um Medizin, weil wenn du irgendwo körperlich etwas hast, dann macht es sich auch nicht. Das sieht man einfach. Man fühlt sich dann einfach nicht so, wie man eigentlich sollte, oder? Und ich bin mega stolz. Ich beschäftige Zahnärzte, Ärzte, Therapeuten. Und die schauen fürs Wohlbefinden vom Mensch, oder? Von den einzelnen Personen. Und wir schauen einfach, dass man wirklich das Bestmögliche, die beste Version von jedem Einzelnen rausholen kann.
1: Weißt du, stelle ich mir da gerade ein bisschen vor? Kennst du den Trickfilm früher noch von Mickey Mouse und so, weißt du, was aufstehen, dann stehen sie auf so einem Förderband und dann kommt der es crasht und der die Zähne putzt und der die Frisur macht.
3: Ja, genau.
1: Ist das so in dem Stil?
3: Genau so, ja. Da kann man sich so etwas vorstellen.
1: Also es ist effektiv so. Also man kommt zu dir und sagt, hey Gina Wien, ich hätte gerne eine neue Frisur. Und wenn du schon dran bist, Zahnkorrektur und dann nachher noch Massage und Hypnose.
3: Genau, also ich schaue dann den Leuten auch ins Maul und ja, ich bin ein bisschen die Anlaufstelle. Die Leute kommen wegen mir, das ist wirklich schön und gut. Ich kann eine Plattform mir aufbauen, wo ich Leute habe. Und mein Ziel ist auch, dass ich den besten Leuten einen Arbeitsplatz bieten kann, den sie dann Kunden haben. Oder? Ja, das ist mein Ziel.
1: Eben, du hast jetzt verschiedene Sachen angesprochen, eben Zahnarzt, Hypnose zum Beispiel.
3: Genau.
1: Kannst denn du das alles selber auch? Also die Leute dann da eben effektiv im Maul rumwerken und hypnotisieren. Ist das, ob du angeeignet hast oder findest du auch Profis?
3: Also ich habe die besten Leute, die besten Fachspezialisten, die das dann machen, oder? ich kann nicht alles gleichzeitig machen. Mein Tag ist jetzt schon zu kurz. Ja, bei mir kommen einfach die Leute, oder? Ich bin ein offener, kommunikativer Mensch. Ich habe gerne Leute. Ich habe wirklich auch sehr gerne meine Kunden. Ich liebe es wirklich, mit Leuten mich zu unterhalten und merke einfach, das ist etwas, wo zum Beispiel ein Zahnarzt ist, sehr introvertiert. Der geht nicht zu dir rein und sagt, hey, mach mal dein Maul auf. Ich wollte mal in die Zähne sehen. Aber ich schon.
1: Das machst du?
3: Ja, ich mache das.
1: Okay. Mach es ja auch nicht bei mir, weil ich habe eine schräge Zahnstellung.
3: Jetzt schauen wir dann nachher an.
1: Ich verstecke es immer.
3: Ja, und ich bin wirklich überrascht, wie es wirklich funktioniert. Die Leute lassen sich darauf ein. Ich bin mega stolz darauf, wirklich, weil bei mir kommst du wirklich rein und dann siehst die Leute, wie sie über den Zähnen sitzen, nachher gehen sie in Therapie, dann lassen sie sich massieren und zum Schluss zum Beispiel eben noch Haar machen und zwischendurch trinke ich jetzt noch ein Skippli. Ja, und das ist wirklich auch mega schön bei mir.
1: Aber das heisst, dass ich bei dir, das ist, wenn man zu dir kommt in dein Center, dann ist das ein Tagesausflug.
3: Genau, ja, genau. Es nehmen auch viele halben Tag frei. Du kannst auch den ganzen Tag freinehmen. Ich hätte schon, ich wüsste schon, dich zu unterhalten.
1: Ein ganzen Tag. Oh, bei genau. Mir brauchst du einen ganzen Tag. Ja, ja. Ja, andere können einen halben, aber ich brauche einen ganzen. Ja, die Botschaft ist angekommen.
3: Wenn, dann schon ganz, oder? Ja. Hey, ich habe jetzt über ein Jahr gebaut. Das, für mich ist alles mega schön. Es ist wirklich alles Marmor. Alles Beste vom Besten.
1: Okay.
3: Ja, das ist mir mega wichtig. Qualität ist mir wichtig. Und ich finde, das hat sich so ein bisschen widerspiegeln in allem, oder? Qualität ist einfach wirklich das Wichtigste.
1: Jetzt holen wir schnell ein bisschen aus. Ja. Und zwar vor mittlerweile 11 Jahren, du hast es vorher gesagt, ich höre es nicht so gern, aber du hast vor mittlerweile 11 Jahren den Swiss Hairdressing Award gewonnen. Also du bist gelernte Coiffeuse, das dürfen wir schon sagen, oder?
3: Ja, das dürfen wir schon sagen.
1: Zu spät. Und so hat eigentlich alles angefangen.
3: Genau, ja.
1: Wie kommt man denn vom normalen Haarschneiden, Hairstylen auf die Idee, so ein ganzes Zentrum mit allem Möglichen anzubieten?
3: Ich muss sagen, es hat sich eins ums andere ergeben. Das war für mich so ein Türöffner gewesen. Ich habe dort auch recht viel Geld gemacht und habe mich auch schon früh gewusst, gut zu verkaufen. Ich habe wirklich gute Verträge ausgehandelt. Ich habe richtig viel Geld gemacht. Und ja, durch das habe ich natürlich auch mir etwas aufbauen können. Ja, so jung, oder? Und ja, habe angefangen mit 15 Coiffeuren, was dann, ja.
1: Also mit 15 angestellt?
3: Ja, habe ich angefangen. Ich habe gerade gross angefangen. Ich glaube, das gibt es fast gar nicht, aber ich habe richtig riesig angefangen. Ja, ich habe es anders gemacht als alle anderen. Ich sage nicht, dass es besser ist, aber ich habe schnell müssen lernen. Ich habe wirklich ganz, ganz schnell, also weil du musst schnell lernen, schnell, tak, tak, tak. Und das habe ich gemacht. Würde ich sagen, ich habe mich hier immer durchgeschlagen gut. Ja, und zeitlang ist mir dann das aber alles wirklich, da habe ich das Erfolg gehabt. Auch von den Coiffeuren. Ich habe nicht mehr welche Coiffeuren gesehen, muss ich ehrlich sagen. Und dann, habe ich dann einfach eine Zeit lang wirklich ein Down gehabt, gefunden, nein, jetzt kann ich, und ich habe auch nicht mehr geschlafen, ich habe viele Enttäuschungen erlebt, ich glaube, das ist, aber wenn ich das nicht erlebt hätte, wäre ich nicht da, wo ich jetzt bin, wie durch das habe ich natürlich jetzt eben die Idee, oder ich habe dann, dann gehst du zum Arzt, dann gibt er einfach Schlaftabletten und das behandelt ja dein Problem nicht unbedingt, also gar nicht.
1: Sondern drückt es einfach nur,
3: oder? Schlimmer, oder? Genau. Habe dann einfach gefunden, jetzt gibt es nur noch, jetzt muss ich wirklich schauen, was es gibt und dann bin ich auf Hypnose gestoßen, was mir wirklich geholfen hat. Und ja,
1: also dir geholfen, wieder Schlaf zu finden?
3: Ja, ich habe dann wieder geschlafen und also sogar sehr viel geschlafen, manchmal so 16 Stunden am Stück. Ich glaube, alles nachgeschlafen.
1: Ja, schon lange im Schlafen.
3: Nein, und jetzt, es geht mir wirklich jetzt mega gut, super, also wirklich. Und ja, ich bin echt dankbar für das und ich finde, alles, was einem nicht umbringt, macht einem stärker. Das ist wirklich so. Ich habe dann aus dem so eine Business-Idee gegründet eigentlich, oder? Und dann ist wirklich das eine ums andere, dann habe ich mit Hypnose angefangen. Omni-Hypnose. Mit dem, Hans-Rudi da. Er, der so auch bekannt ist in der Schweiz. Ja, genau.
1: Ja.
3: Kennst du?
1: Ja, kenne ich, ja.
3: Genau, er ist wirklich ein toller.
1: Hat mich auch mal hypnotisiert.
3: Genau. Ah ja, wirklich. Ja. Er ist ja, genau. Und er hat mich toll gefunden mit meiner Idee. Hat das wirklich unterstützt. Und bin jetzt auch dankbar. Weil ich finde, ich bin eine so eine Person, ich habe immer die besten Leute. Ich fange nicht mit ich gehe immer oberste Etage. Mir ist gleich, ich bin auch dort. Und ja, so kommt man wirklich zu der guten Qualität, zu guten Leuten. Ja, so hat es sich dann ergeben. Ja.
1: Also du hast dann mit der Hypnose angefangen im Zentrum und plötzlich hast du gedacht, warte mal, mit Hypnose, und dann könnten wir da noch.
3: Ja, dann hat dann die Hypnosetherapeutin, die eine so, hat noch gesagt, ja, sie können ja auch noch massieren. Ich habe gesagt, ja, das ist toll, super. Ja, da haben wir ayurvedische Massage und Hypnose. Ja, musst ja schauen, dass die Leute auch dann voll sind, oder? Und ayurvedische Massage zum Beispiel, kommst du schneller an die Leute an, als der Hypnose. Hypnose, das hat mich zwar gewundert, weil viele Geschäftsmänner, wo ich gedacht habe, ja, die sind ein bisschen skeptisch und so, auch zum Beispiel, die haben gesagt, ja, ist gut. Da habe ich auch schon machen. So, gut, okay, gut. Ja, es ist wirklich...
1: Aber es ist eigentlich darum noch spannend, oder? Wenn du kannst Leute hypnotisieren und dann eigentlich auf den Zahnarztstuhl rühren.
3: Richtig.
1: Und dann durch sie massieren.
3: Genau.
1: Und am Schluss haben sie gar nicht mitgekriegt, aber ja, so eine Rechnung, oder?
3: Ja, also...
1: Und den neuen Haarschnitt haben sie gerade auch noch nicht mitgekriegt.
3: Das ja, wäre etwas, oder? Das wäre es, ja.
1: Nein, das
3: aber
1: ist das
3: wichtig
1: Bild,
3: ist ja auch, dass du kannst geniessen kannst, wo du auch kannst, ja, dass das Ganze kannst geniessen, oder? Wenn du mal etwas für dich selber machst, finde ich, heutzutage macht man eh viel zu wenig für sich selber, oder? Und deswegen gibt es, ich denke, so viele Burnouts und all das drum und dran, weil man einfach nicht Zeit nimmt für sich selber und nicht auf sich selber schaut, was man wirklich will und was einem wirklich gut tut, oder?
1: Wie oft lässt du dich selber bei dir im Betrieb einmal durchkneten, hypnotisieren?
3: Ja.
1: Wie oft hockst du auf den Stuhl und lässt du deine Haare rumzüppeln? Täglich? Oder?
3: Nein. Nein, ich habe nicht Zeit für das. Ich habe gerade letzte Woche eine Fußreflexzonenmassage gemacht mit meinem neuen Masseur. Das war wirklich hervorragend gewesen. Ja, weil ich, wenn ich ja etwas muss verkaufen muss, muss ich auch wissen, wie es ist, oder? Ich kann nicht sonst dahinter stehen. Aber grundsätzlich bin ich von Natur aus, brauche ich nicht so viel. Sei Dank, ich stehe so am Morgen auf. Ja. Ja, meine Haare sind Natur, alles.
1: Ich wollte sagen,
3: ich
1: die Locken, das ist
3: ja.
1: Gott gegeben, kann man
3: genau.
1: sagen.
3: Genau, ja, das ist wirklich Glück, das ist gut. Das ist ein Gene und ja, da kann ich das auch ein bisschen repräsentieren, aber ich bin froh, braucht es bei mir nicht so viel, weil ja, ich habe nicht Zeit, ich muss auch noch für alles schauen, oder? Dass alle es zuhaben, alle Termine eingeschrieben sind und ja.
1: Wie viel schaffst du am Tag? Wenn du sagst, weißt, innere Ruhe hat ja auch damit zu tun, dass man mal lernt, ein bisschen zurücklehnen. Aber wenn man Unternehmerin ist oder Unternehmer ist, dann erfordert das einfach viel Zeit. Also, wie teilst du dir deine Tage ein, ohne dass du selber halt dich wieder übernimmst, also deinen Körper übernimmst?
3: Also, ich mache jetzt zur Zeit wirklich das, was ich will. Ich bin so weit an dem Punkt jetzt, wo ich sage, ich mache wirklich das, was ich will. Also, es hat Zeiten gegeben, wo ich wirklich mega viel gearbeitet habe, natürlich fast 7 Tage in der Woche. Und jetzt, ich mache wirklich das, was ich will. Ich, ja, umgebe mich auch mit den Leuten, die ich will. Also, ich mache nichts mehr anders. Nichts mehr, wo mir nicht passt.
1: Aber der Weg dorthin ist ein steiniger gewesen.
3: Ja, ja, genau.
1: Kommen wir jetzt zu einem Thema, das dich wahrscheinlich ein bisschen nervt, oder? Man kann vieles lesen und man bringt vieles in Erfahrung, aber bei einem Thema, dort bist du konsequent stur und sagst, mein Alter, das ist einfach ein Tabuthema. Und du hast mir das im Vorgespräch erklärt und es macht für mich auch Sinn, aber man schaut dich an, man sieht, du bist eine junge Frau, aber warum ist dein Alter, warum macht man aus dem so ein Geheimnis?
3: Ja, also ich finde es einfach grundsätzlich eine blöde Frage, weil fange die erste Frage, vor allem wenn du Frau bist, finde ich, und viel erreicht hast und das noch jung, und dann ist ja die ersten zwei Sätze, wie alt bist. Ich weiss, man darf nicht fragen, aber ich frage jetzt gleich. Dann denke ich so, ja, wieso fragst du denn? Also, hast du es gerade gesagt, man fragt nicht, oder? Und nein, das kann ich nicht haben, muss ich dir ehrlich sagen. Ja, ich bin halt geprägt, weil du fährst, ich war sehr, sehr jung, hatte ich so viele Leute gehabt und die meisten waren älter gewesen, und dann bist du es gibt Vorurteile, oder? Und ich möchte eigentlich gerne nach meiner Leistung beurteilt werden und nicht nach meinem Alter, nicht nach meinem Aussehen, weil das ist ja auch so ein grosses Thema. Eine schöne Frau oder eine Frau, die gut aussieht, ist ja nicht intelligent, sagt man ja, oder es ist ein Thema. Es ist ein Thema in der heutigen Zeit immer noch. Und ich finde das mega schlimm. Ich meine, ich habe mir das alles selber erarbeitet, ich habe das alles selber finanziert. Und ich finde es schlimm, wenn du eine Frau bist, wird alles immer hinterfragt. Und wenn ein Mann bist, ah ja, der Talent. Oder, aber eine Frau muss sich immer mehr durchkämpfen. Und ich finde, gerade in der jetzigen Zeit ist das eigentlich schon recht makaber. Immer
1: wenn,
3: noch.
1: Wenn wir beim Alter weiterbleiben, ich frage nicht, wie alt du bist, aber wäre es nicht auch sogar ein Pluspunkt, wenn man kann, ich meine, das ist ja, ich finde, wenn man jung ist und erfolgreich ist, dann dürfen wir das auch sagen, oder?
3: Sehr,
1: oder
3: ja.
1: Dürfte,
3: ja. Ich denke einfach weiter. Ich denke einfach, jetzt ja, bin ich jung, jetzt eben, dann es wird immer alles hinterfragt, oder? Und dann irgendwann heisst dann, ja, jetzt hättest du schon mal dich für einen Freund oder einen Mann entscheiden, jetzt hättest du das machen, dies machen. Es wird immer, wenn du eine Frau bist, dann wirst du immer beurteilt nach eben. Und deswegen werde ich einfach die einen Sachen nicht kommunizieren in der Öffentlichkeit, oder? Und auch sonst. Also,
1: ja, ich sehe den Punkt. Oder? Mhm. Vor allem, wenn ich denke, eben, du hast es selber angesprochen, irgendwann kommt Familienplanung und so. Mhm. Und dann wird man mit, als Frau erst recht mit neuen Sachen konfrontiert.
3: Genau.
1: Wie willst denn du Unternehmerin sein und Familienmutter und? Hast du schon das Gefühl, dass Männer mit dem einfach weniger konfrontiert werden?
3: Grundsätzlich, ja. Auf jeden Fall. Ein Mann ist immer, ja, das ist ein, ja. Das ist klar, der hat ja Talent, der hat das gemacht, dies gemacht. Und als Frau musst du dich immer rechtfertigen. Und ich finde das schlimm. Ich finde das wirklich schlimm, oder? Dass man wirklich, dass, sogar wenn man sieht, ah, sie hat Talent, sie hat das, grundsätzlich immer im Hinterkopf ist immer eine Frage. Und das finde ich einfach, sollte jetzt mal abgeschafft werden.
1: Was haltest denn du von dem Zusatz, wo jetzt ein bisschen, wird niemandem zu nahe treten, aber wo ein bisschen Mode geworden ist, dass man sagt, starke Frau. Es ist, eine erfolgreiche Frau ist absolut, ist gerade automatisch eine starke Frau. Sind nicht alle irgendwie ein stark?
3: Ja, stark ist doch gut. Das ist doch nicht schlecht, oder?
1: Aber macht man wie der Mann jetzt eben auch nicht, oder? Wenn du sagst,
3: ein starker Mann,
1: ein erfolgreicher Mann ist kein starker, also das sagt man nicht automatisch ein starker Mann. Bei der Frau muss man sie jetzt vorne herhängen, um zu zeigen, sie sind erfolgreich, oder? Und bei dir geht es wahrscheinlich nicht mehr lang, bis du da irgendwo auftauchst und sagst, da, Gina Fine ist eine starke Frau.
3: Ja.
1: Aber
3: ist
1: ja dann auch wieder die andere Seite ein Problem, oder nicht?
3: Wie meinst du das?
1: Ja, weißt du, wenn du sagst, ich will da nicht reduziert werden auf etwas, aber ich will auch nicht gleichgestellt, also weißt, mit einem Zusatz müssen gleichgestellt werden. Und ich bin einfach eine Frau.
3: Aha, ja. Punkt. Genau. Ja, auf jeden Fall. Und also ich finde gleich, man darf gleich Frau sein. Oder? Man darf sich gleich. Ich habe ganz ein gutes Gespräch gehabt mit einer Journalistin von der Gewerbezeitung. Also, sie hat auch gesagt, das ist wirklich ein Thema heutzutage. An Podien und überall. Und ich muss auch sagen, ich habe ihr dann auch gesagt, ja, ich weiss, jetzt habe ich gerade das Interview mit einer Gewerbezeitung, ich habe mir überlegt, soll ich meine Haare straff hinterher binden, dass ich schlau aussehe, oder? Ich habe einfach gefunden, nein, wieso? Das macht mich nicht schlau.
1: Unbedingt nicht, nein.
3: Und man darf ja dazu stehen. Ich finde, man sollte auch ja, dadurch ein Vorbild sein und sagen, doch, ich habe etwas erreicht und ich darf mir die Lippen anmalen und ich darf Frau sein, oder? In jeglicher Beziehung, oder?
1: Wir verlieren das Thema wieder.
3: Gut.
1: und zwar habe ich irgendwo gehört oder gelesen, dass für den Ausgleich, oder grundsätzlich, du tanzt einfach auch noch gerne, oder?
3: Genau, ja.
1: Erzähl mal, ist das ein bisschen dein Ausgleich zu deinem Daily Business und holst du dort so ein bisschen deine Energie, die du sonst zum Leben brauchst?
3: Ja, also ich habe früher Ballett gemacht und ja, auch mit Kolleginnen, das ist einfach schön, wenn man einfach mal ganz etwas anderes, auch mal eben darf mal jung sein und ein bisschen nicht überlegen und das ist auch schön, ja.
1: Aber ist Tanzen so etwas Fixes, was du regelmäßig machst?
3: Ja.
1: So einmal in der Woche?
3: Ja, dann manchmal mehr, manchmal weniger, wie es gerade so kommt, oder ja.
1: Aber einfach für dich mit deinen Kolleginnen.
3: Genau, ja, richtig. Ja, es gibt jetzt bald einmal Videos, aber ja.
1: Ah, okay, das ist aber dann
3: so, ja,
1: doch
3: so richtig
1: eher schon wieder
3: in der Schiene,
1: etwas, wenn du etwas in die Hände nimmst und machst, dann muss es immer.
3: Nein, wenn ich etwas mache, mache ich es richtig. Dann mache ich also wirklich das Band durch. Es ist auch mega, das liegt mir mega. Ich kann, alles, was ich anlänge, mache, wird mega professionell. Ob ich einen Anlass mache oder sonst irgendetwas, es wird wirklich schon einmal selber. Es ist alles so professionell. Immer wenn ich dabei bin, wirklich. Also,
1: aber gibt es nicht so einen Punkt, wo es zu professionell wird? Weißt du, wo du
3: nein,
1: findest, so,
3: nein,
1: da, das will ich einfach für mich machen. Und gibt es so etwas, wo du sagst, da kann ich einfach zurücklehnen und einfach mal ein bisschen ja, wie sagt man, ein bisschen den inneren Schweinehund rauslassen.
3: Ich bin schon ein Perfektionist. Aber ich kann natürlich auch mal einfach hängen auf dem Sofa. Und ich bin gerne auch locker und genieße auch das Leben. Also, ist, also einfach mal nichts machen oder so, das ist natürlich auch...
1: Bist du schon als Kind so einig gewesen? So ein bisschen ein Perfektionist, ein Streber, wie man gerne sagt.
3: Ja, ich
1: war
3: immer die Beste gewesen.
1: Schon?
3: Ja, ich bin auch ein bisschen... ja, ich bin einfach so, ich muss immer die Beste sein. Das ist so, Entschuldigung, das ist einfach eine Anforderung an mich selber. Ich bin mega streng mit mir selber. Ja.
1: Wie bist denn du aufgewachsen? Wie sieht deine Familie aus? Sind bei euch alle so?
3: Ich habe eine gute Familie.
1: Oder haben einfach alle gewusst, jetzt Gina Fine ist da, sie ist der Boss, jetzt läuft einfach.

0: anderen, ich will den, oder? Und dann kann nur so einer kommen, ich will den, oder? Und das ist eben vielfach heutzutage nicht so. Es ist alles so, ja, so unpersönlich, finde ich, oder?
1: Das Wissen, was man will, oder? Aber ich finde eben, die Herausforderung ist ja, zu wissen, was man nicht will.
0: Ja, das weiss ich auch.
1: Das weisst
0: du? Was ich nicht will?
1: Ja.
0: Grundsätzlich im Leben, oder wie?
1: Ja.
0: Was willst du nicht?
1: Ja, nein, das ist jetzt... Schau, es läuft so. Ich stelle Fragen. nein, ich weiss zum Beispiel, was ich will, aber manchmal weiss ich nicht, was ich nicht will.
0: Ich also was für eine Frau nicht willst?
1: Nein, Beispiel. Grundsätzlich im Leben.
0: Okay.
1: Hast du das nie? Das habe ich schon mein Leben lang, das habe ich schon als Kind gehabt. Ich kann immer vieles wählen, aber ich habe nie gewusst, was ich denn nicht will.
0: Also ich spüre in meinem Bauch, wenn ich etwas nicht will, dann spüre ich es und höre drauf. Oder auch wenn ich zum Beispiel mich mit jemandem unterhalte oder eben ich finde, die Person, die ist nicht von meiner Sicht her nicht gut, oder? Dann tue ich die Finger davon an und dann wieder Abstand zum Beispiel. Und dann will ich das nicht. Dann will ich auch nicht mit dieser Person reden und ich will, dass die nicht in meine Nähe kommt und ich will das einfach nicht. Und das spüre ich und das gebe ich auch zu spüren. Ich bin dort durch, die Leute um mich müssen manchmal lachen, weil wenn man mich kennt, weiss man, wenn ich jemanden gern habe und man weiss auch, wenn mir jemand gar nicht passt. Aber das ist nicht ohne Grund, gell? Ich bin nicht einfach, ich bin eigentlich ziemlich lieb, aber ja, weißt du, was ich meine, oder?
1: Nein. Mal, ich weiß es. Ich kenne auch so Leute. Ich hab, das ist, glaube ich, das gleiche Gen, das ich auch habe. Mhm. Aber sagst du es denn du denen auch so straight?
0: Ja. Ich kann das.
1: Dich mag ich nicht.
0: Ja, also ich meine, kommt immer darauf an. Manchmal ist es ja, also man muss ja schon anständig bleiben, aber man kann ja auch anständig verstehen, nein.
1: Das stimmt.
0: Oder?
1: Ich will noch ganz zum Schluss noch mal schnell ein bisschen zurückspulen und noch mal schnell deine Familie noch mal ins Spiel bringen. Wenn jemand erfolgreich ist, dann ist ja meistens auch eine sehr unterstützende Familie im Hintergrund. Wie hat dich deine Familie supported bis dahin, wo du jetzt bist?
0: Ich bin ziemlich eigensinnig. Ich habe wirklich das selber alles in die Hände genommen. Und da bin ich auch mega stolz drauf. Ich habe das selber alles gemacht und auch finanziert und ich kann klar, wenn man eine gute Familie hat, ist immer gut, weil dann wüsste man, wenn irgendwie mal etwas wäre vielleicht, aber grundsätzlich bin ich wirklich so weit, dass ich sagen kann, ich habe das selber wirklich geschafft und ich habe das selber erreicht, ich habe selber mein Geld gemacht, oder?
1: Aber weißt du, wenn du 11 Jahre zurückdenkst und deinen Eltern gesagt hast, ich mache mich jetzt selbstständig?
0: Ja, die haben natürlich nicht immer so Freude gehabt an mir. Die haben manchmal auch ein bisschen Angst gehabt, weil ich ein Jahr ziemlich jung mit recht grossen Geldbeträgen. Ich habe wirklich, wirklich super Verträge können rausholen mit wirklich viel Geld. Und für das konnte ich auch das können machen, alles, oder? Und die haben manchmal schon ein bisschen, vielleicht auch schlaflose Nächte gehabt, ich weiß auch nicht. Aber die haben sicher sich mehr Sorgen gemacht als ich, weil ich bin richtig mutig gewesen. Und ich finde auch, wenn du jung bist, überleist du aber auch nicht so viel. Oder dann, das ist aber auch gut.
1: Die kindliche Naivität,
0: ja,
1: die man
0: sehr
1: verliert
0: gut. Das
1: im Alter,
0: hat mir geholfen, oder? Weil, wenn ich denke, was ich alles gemacht habe, dann ich habe das und dann habe ich am Ende Monat auch Löhne gehabt von 60'000 und das ist alles, ja, dann schaffen wir halt eine Runde mehr. das und dann habe ich das gekauft und das. Ja, das ist irgendwie alles gegangen und es ist immer aufgegangen, es ist immer gegangen. Oder? Und ich bin auch ein positiver Mensch. Ich sehe immer alles positiv. Und es geht. Es geht alles. Wenn man will, dann geht es, oder?
1: Also Gina Fine, sie weiss, was sie will.
0: Ja.
1: Woher führt sie noch? Was sind so die nächsten Pläne? Was wird noch hinzukommen im Beauty Center?
0: Also momentan, ich habe wirklich sehr, sehr gute Therapeuten, Ärzte und Zahnärzte. Was ich auch eben mega stolz drauf bin, dass ich so viel habe und ich bin auch mega stolz darauf, dass so viel mir angerufen haben und sich bei mir beworben haben. Da bin ich wirklich stolz drauf. Und was ich aber jetzt momentan auch noch brauche, ist einmal gute Coiffeure, oder? Weil ich jetzt halt mehr anders habe. Ich habe jetzt ein bisschen Abstand genommen und jetzt bin ich eigentlich so weit, wo ich sage, mal, das wäre es, mal noch. Oder dass ich auch ein bisschen mehr,
1: Und im Privaten?
0: Mit Privaten.
1: Was wäre der nächste Wunsch?

0: wo du gerne erfüllen würdest? Was steht auf deiner Bucketlist?
1: Das ist eine gute Frage.
0: Ah, verwünscht.
1: Ja, das ist eine sehr gute Frage.
0: Also sehr businessfokussiert. Und,
1: ja, aber ich bin auch privat orientiert. Also ich finde, das ist mega viel, mega wichtig, auch Familie. Und klar möchte ich dann meine eigene Familie mit dem richtigen Mann an meiner Seite. Ja.
0: Gut, dann wünschen wir dir nur das Beste. Gina, Fine, cool bist du da. Und mehr zu ihr und natürlich auch mehr zu uns gibt es auf toponline.ch/top-3. Eine neue Folge gibt es heute in einer Woche wieder. Und in der Zwischenzeit suche ich mal meinen inneren Frieden, meine innere Ruhe. Und ich hoffe, ihr findet sie auch. Gute Woche.

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1: Ein Name, 4 Buchstaben, so markant und bedeutend, dass er schon seit über 100 Jahren eine ganze Nation fasziniert. Knie. Und diesen Namen trägt auch mein heutiger Gast, der Franco Knie. Herzlich willkommen.
2: Danke.
1: Wenn wir gerade schon bei dem Namen sind, dann möchte ich ganz kurz einfach etwas als erstes ansprechen und klären. Und zwar eigentlich müsste ich ja sagen, der Franz Knie.
2: Niemand nennt mich Franz, nein. Also im Pass steht Franz. Aber meine Mutter war ja Italienerin und die hat gesagt, niemand nennt meinen Sohn Franz. Und mein Vater hat es wollen und sie hat gesagt, Franco. Wir sagen alle Franco.
1: Dann war das so ein der Kompromiss gewesen. Offiziell heisst es Franz, ja. Aber man sagt Franco.
2: Genau.
1: Aber dein Sohn, der heisst auch Franz oder heisst er wirklich richtig offiziell Franco?
2: Offiziell Franco ist der einzige Franco in der Familie.
1: Wirklich, ja, ich weiss noch nicht so genau dort, ja, mit dem Namen, aber gut.
2: Lösen wir selber nicht, bei dir.
1: Eben, es ist ein bedeutender Name, der Name Knie. Es ist wirklich, wenn ich bei mir denke, es sind Kindheitserinnerungen, es war das Grösste, wenn ich in dieser Manege gesessen bin mit dem Popcorn in der Hand oder auch Besuch im Zoo, wo man dort reinläuft durch die Wand, die so ausgeschnitten ist und so zähleue Vorstellungen. Es wirklich, sind schöne Erinnerungen und es ist bei vielen in unseren Nationen so. Und was bedeutet dir das, wenn du das so hörst?
2: Ja, ich glaube, das ist etwas ganz Wichtiges, eben die Kindheitserinnerungen. Und das höre ich immer wieder von den Besuchen im Kinderzoo, früher auch im Zirkus, wo die Eltern mit den Kindern kommen und die Eltern mich ansprechen, weil sie mich erkennen und sagen, der Knie, das ist wahnsinnig. Jetzt bin ich mit meinem Kind da, oder mit meinem Sohn da, oder meiner Tochter. Und die erleben das Gleiche, wo ich Kind war. Also die können über das Gleiche reden. Und ja, das ist wunderschön.
1: Ist das vielleicht eben auch ein Grund, warum das gerade so eben die Mauer noch dort steht und gewisse Sachen einfach, die haben sich bewährt und die bleiben und die findest du auch, die reissen wir gar nicht ein?
2: Nein, die werden wir nie einreissen. Nein, ich glaube, das ist das Markenzeichen vom Kinderzoo. Wie viele Leute sind schon dort durchgelaufen? Wie viele Kinder? Wie viele Fotos haben sie von dieser Mauer gemacht? Das Gleiche mit dem Steinwall. Das ist sehr, sehr beliebt. Das werden wir weiter pflegen.
1: Man kann ja wirklich so ein bisschen sagen, es gibt den Ruf, ihr seid wie eine Monarchie in dem Sinn. Die Monarchie Knie. Weil bei uns in der Schweiz gibt es halt keine Königsfamilien und darum gibt es Leute, die euch in dem Sinn so ein bisschen die Kronen aufsetzen. Was sagst du da dazu?
2: Ja, ich glaube, das ist, weil das Schweizer Volk, unsere Besucher, uns auch über Generationen miterlebt haben, oder? Und ich glaube, die Verbindung, oder, mit unseren Besuchern, mit unserem Publikum, die ist immer sehr stark gewesen. Ob das mit unseren Vätern gewesen sind, das ist etwas, was uns sehr wichtig ist.
1: Du bist ja eben seit jetzt ein paar Jahren nicht mehr beim Zirkus, sondern eben beim Kinderzoo. Ich möchte aber gleich noch ganz kurz auf die Zeit zurückgehen. Es sind ja wirklich über 50 Jahre, wo du beim Zirkus dabei warst, wo du mitgereist bist, immer auf Tournee, nonstop. Wie hast du so ein bisschen, bist ganz klein gewesen, wo das angefangen hat. Wie hast du dort so, was war das für eine Kindheit gewesen?
2: Ja, ich glaube, für ein Kind im Zirkus aufwachsen, das ist ja, das ist ein Traum. Das ist so spannendes Leben, oder? Man muss einfach aufpassen, dass es wirklich auch später so ist, oder? Das ist wichtig. Aber das sind für mich wunderbare Zeiten gewesen, mit dir zusammen zu leben, mit Künstlern aus aller Welt. Das ist eine ganz spannende Zeit gewesen, oder? Ich bin dann während der Schulzeit nicht im Zirkus gewesen, weil wir haben noch keine Zirkusschule gehabt. Da bin ich zu Rapperswil aufgewachsen und habe dort Schule gemacht. Zum Glück hat es den Kinderzoo dann schon gehabt. Das war für mich ein bisschen der Ausgleich gewesen. Aber ich erinnere mich gerne zurück an die schöne Zeit.
1: Ist es eben auch schwierig gewesen, vielleicht hier nicht zu essen oder sesshaft zu sein und eben nicht unterwegs zu sein? Oder hast du es vielleicht doch ein bisschen genossen?
2: Ja, es ist für mich sesshaft sein, es ist ein anderes Leben, oder? Ich bin ja jetzt seit 6 Jahren im Kinderzoo und bin sesshaft. Aber ich habe immer meinen Wohnwagen in der Nähe. Also das Gefühl, eben die 4 Räder, wie es schön sagt, unter dem Füdli zu haben, das ist mir wichtig.
1: Und vielleicht eben so nur idyllisch ist sie wahrscheinlich gleich nicht, oder? Also irgendwie gibt es gleich Sachen, die wahrscheinlich ein bisschen gestunken haben, so bei diesem Zirkusleben.
2: Ja, ich glaube, es ist ein strenges Leben. Also vor allem, wenn man aktiv mitmacht. Als Kind ist es wunderschön, aber wenn man dann schafft im Zirkus, also es ist jeden Tag. Wir kennen kein Wochenende. Und während der Tournee ist auch keine Ferien, nichts. Also es ist jeden Tag die Leistung bringen. Und vor allem, wenn man mit Tier arbeitet, schon morgen früh, das Training. Dann öfters zwei Vorstellungen. Also es ist streng.
1: Und man kommt ja eigentlich nie aus dieser, es ist zwar eine grosse Familie, aber gleich aus dieser Familie raus. Vielleicht eben gerade als Kind, wenn du einfach die Familie hast und nicht so Schulfreunde, wie man es halt kennt. Das ist wahrscheinlich schon auch einem vielleicht ein bisschen gefehlt hat, bevor du dann eben sesshaft in der Schule gewesen bist, oder?
2: Ja, aber wir haben natürlich immer Kinder im Zirkus, ob das Kinder von den Artisten sind oder von den Mitarbeitern. Also wir haben immer viele Kinder im Zirkus gehabt. Aber ich glaube, dass man auch das Leben muss kennen außerhalb von dieser Welt Zirkus. Oder? Ich habe meinen Freundeskreis, sind viele außerhalb vom Zirkus. Das ist mir sehr wichtig.
1: Wie ist es denn, was würdest du vielleicht sagen, was unterscheidet euch die Familie Knie von einer ganz normale Hundskommunenfamilien am meisten?
2: Ja, ich glaube, es ist kein grosser Unterschied. Also, das Einzige ist eben, dass wir immer unterwegs sind und natürlich einen Beruf machen, wo nicht viele kennen. Und darum ist es für uns auch wichtig, transparent zu sein. Auch bei den Tierproben, die Leute können zuschauen, alles erleben, oder? Wenn der Zirkus in die Stadt kommt, der Transport und so weiter, dass das miterleben. Ein bisschen hinter den Kulissen auch.
1: Du hast deinen Vater in dem Sinn zu den Elefanten gefunden, hast bei ihm gelernt, ein Elefantendompteur zu sein, bist einer von der besten weltweit, sind dein Leben, deine Leidenschaft, deine Arbeit. Mhm. Gibt es da für dich so ein erstes Ereignis aus deiner Kindheit, das du dich erinnern magst, das so mit den Elefanten war?
2: Ja, die erste Geburt bei uns, also der erste Elefant, der in der Schweiz auf die Welt kam, ist, das war 1963, da bin ich noch ein Bub gewesen. Das war natürlich ein riesiges Erlebnis gewesen. Ich habe jetzt 6 Geburten miterlebt. Das ist etwas vom Schönsten. Die letzte Geburt, die wir hatten, war sogar die Grossmutter dabei gewesen. Also das ist schon, das geht einem sehr nahe und emotional. Und gerade mit Elefanten, wo man das Leben lang zusammen schafft, oder? Die Elefanten werden über 50. Und ja, das ist eine ganz starke Verbindung.
1: Da ist ja gerade eben jetzt auch in dem Sinn, in diesem Jahr ein tragisches Ereignis gewesen, wo eben eure Elefantenkuh Deli gestorben ist, nach 54 Jahren, wie es mir ist. Sie ist jahrzehntelang in dem Sinn auch eine Artistin im Zirkus gewesen. Und was macht das mit einem, wenn eben so einen langen Weggefährten, der fast gleich alt ist, dann nicht mehr da ist?
2: Ja, also ich bin mit ihr 50 Jahre zusammen gewesen. Und ich sage immer, die hat mich besser gekannt als meine Frau. Nein, also, wir haben so viele Sachen miteinander erlebt, oder? Das ist natürlich ein Kontakt, das kann man, mit einem Hund ist man vielleicht 12, 14 Jahre zusammen, aber mit einem Elefant eben, wie ich gesagt, das ganze Leben, man kennt sich gut. Es wird aufgebaut auf einer Vertrauensbasis, das Ganze, oder? Und das hat mich natürlich sehr getroffen, wo sie dann, sie ist zum Glück, hat sie nicht müssen leiden, sie ist eingeschlafen und nicht mehr verwacht.
1: Wie muss man sich denn das, also ganz banal gefragt, die Kommunikation eben zwischen dir und diesen Elefanten vorstellen? Du sagst, sie kennen dich, sie wissen, wer du bist. Wie geht das vonstatten?
2: Ja, das ist, man fängt sehr früh an mit ihnen, wenn sie klein sind. Und am Anfang tut man spielen mit ihnen und dann bringt man eine Disziplin rein. Aber immer auf der Basis vom Vertrauen. Sie müssen nicht Angst haben von mir. Und das ist ganz wichtig, auch wegen der Sicherheit, weil der Elefant ist immer stärker als der Mensch. Und darum ist das Vertrauen ganz, ganz wichtig.
1: Was fasziniert dich vielleicht auch am meisten an diesen Elefanten?
2: Ja, die Neugierigkeit, die sie haben gegenüber dem Mensch, der Kontakt, sie sind wahnsinnig kräftig und doch sensibel, eben, wie man sagt, dicke Haut, aber sehr sensibel. Das ist das, was mich am meisten fasziniert, am Tier.
1: Du bist ja eben nach diesen über 50 Jahren vom Zirkus weg, bist zum Zoo, hast dich dort um die Elefanten dann gekümmert, weg von den Elefanten bist du ja nicht, aber hast wirklich in dem Sinne am Zirkus in den Rücken gekehrt und bist zum Zoo gegangen. Wieso hast du, was war so der Auslöser damals, dass du gesagt hast, so, jetzt mache ich das?
2: Es ist auch die Elefanten. Es war wegen den Elefanten auch gewesen. Weil wir haben in der Familie darüber geredet, wie ist die Zukunft für unseren Elefanten, oder? Und wir haben klar gesagt, wir wollen in die Zucht übergehen. Da braucht es eine Infrastruktur. Und das ist eigentlich mein Bubentraum wahr geworden mit dem Elefantenpark Himapan. Und ja, das ist für mich wichtig gewesen, dass wir eine Zukunft haben. Wir haben jetzt zwei Bullen und es sieht gut aus. Sie machen Fortschritte und es ist für uns wichtig und wir dürfen auch in dem Zuchtprogramm, das es in Europa gibt, für asiatische Elefanten mitmachen. Wichtiger Beitrag, dann auch für den Artenschutz, das ist auch, liegt mir sehr am Herzen, weil die Situation des asiatischen Elefanten ist nicht gut in Asien. Es hat noch ca. 35'000 Wildlebende und da müssen wir auch einen Beitrag leisten.
1: Meine nächste Frage war, wie läuft es mit dieser Elefantenzucht? Das war ja, glaube ich, ein bisschen, der Wurm drin gewesen, mal am Anfang, ist schwierig gewesen, aber das heisst, man kann schon bald mal mit einem Elefantenbaby rechnen. Oder wie sieht es da aus?
2: Also wir haben ja den ersten Bullen, der gekommen ist, bei dem hat es noch nicht funktioniert. Der ist noch ein bisschen überfordert. Aber wir haben dann einen zweiten bekommen, schon einen älteren. Der hat Erfahrung und ja, wir sind in guter Hoffnung, aber wir werden es dann kommunizieren, wenn wir dann sicher sind, wie aussieht.
1: Sind wir gespannt.
2: Ja.
1: Wie ist denn die Elefanten? Die haben ja eben, vorher sind sie im Zirkus gewesen, haben dort tagtäglich gearbeitet für die Nummer, für die Auftritte. Dann im Zoo haben sie ja auch, hat sie Spaziergänge gegeben oder sonst verschiedenes Programm. Das ist ja jetzt so nicht mehr so, vielleicht auch gerade, weißt du, wegen Corona. Wie ist da so das Programm mit den Elefanten? Was machen denn mit denen so den Tag durch, wo vor allem der Zoo ja noch zu war?
2: Also jetzt mit der Zucht ist natürlich ganz wichtig, dass sie Zeit für sich haben im sozialen Kontakt, oder? Aber wir tun trotzdem mit denen arbeiten. Also die Pflege schon, am Morgen tun wir sie waschen, füttern und so weiter. Da ist ganz wichtig, dass sie einen strukturierten Tag haben. Wir tun da auch viel mit dem Futter verstecken, wo sie das Futter suchen müssen. Da können wir sie sehr gut beschäftigen. Dann machen wir immer noch das Elefantenreiten. Als einziger Zoo in Europa. Also wir schauen, dass sie strukturiert immer beschäftigt werden, den ganzen Tag. Das ist ganz, ganz wichtig für die Elefanten.
1: Hast du das Gefühl, sie vermissen aber vielleicht auch die Manege ein bisschen? Also die, die noch im Zirkus waren, das ist schon für sie eben jahrzehntelang dabei gewesen.
2: Ja, es ist ein anderer Rhythmus. Also die, die lange dabei waren, die es dann in den Zoo gekommen sind, die haben sicher den Zirkus vermisst am Anfang. Aber wir haben dann schon geschaut, dass sie eben beschäftigt sind und dass es ihnen gut geht und dass sie eben lernen, dass soziale Kontakt, dass der Mensch sich immer ein bisschen mehr zurückzieht, wichtig ist.
1: Wie ist es bei dir mit der Manege? Wie fest vermisst du sie?
2: Ja, ich war lange in der Manege. Nein, ich vermisse sie nicht. Es ist immer schön, wenn ich in den Zirkus gehe und dann die Vorstellung sehe und das Gespür, das Publikum, das mitmacht, das Standing Ovation. Klar, das tut mich, bewegt mich, oder? Aber ich habe natürlich auch Freude, dass jetzt die Jungen dort dran sind und das ist, dass es weitergeht.
1: Es ist ja, aber gleich finde ich schon noch faszinierend, eben, du bist schon so, gleich ein bisschen der Showman gsi, oder? Im Zirkus hast du deine Auftritte gehabt, ich zeige dir. Aber grundsätzlich bist du ja, glaub, eher eben nicht der, der dann so im Vordergrund steht und sich eben gerade so vor den Medien doch auch eher einmal ein bisschen zurückzieht. Das ist ja schon noch ein...
2: Ich habe natürlich viel gemacht mit den Medien während der Zeit im Zirkus, oder? Aber es ist klar, ich bin nicht jemand, der sich vorstellt. Ich geniesse es jetzt, dass ich mich ein bisschen langsam zurückziehen kann. Die Elefanten sind immer noch da, das ist für mich wichtig. Aber auch der Kinderzoo. Der Kinderzoo haben unsere Väter gegründet im 62. Und ich spüre, der hat so eine Ausstrahlung. Eben gerade Kinder, die kleinen Kinder, die mit den Tieren Kontakt haben, ist etwas Wunderschönes.
1: Ich habe mal gelesen, dass du gesagt hast, du hättest erst später einmal realisiert, weil du hast so viel gearbeitet und erst dann irgendwann mal so ein bisschen Auszug genommen, hättest erst auch gemerkt, was du eigentlich gleich auch so ein bisschen verpasst hast, sei es Konzerte oder sonstige Veranstaltungen. Bereust du das?
2: Nein, bereue nicht, aber es war natürlich mein Leben gewesen, dazumal, oder? Umso mehr geniesse ich es jetzt, oder? Ich liebe Musik und ich bin viele Konzerte anschauen, was ich früher nicht machen konnte, weil ich selber auftreten bin am Abend. Das habe ich jetzt natürlich immer gemacht. Auch Reisen, Ferien. Das hat es früher nicht gegeben. Also ich habe mal 8 Jahre nacheinander gearbeitet, ohne Freitag und ohne Ferien. Das war für mich ganz normal gewesen. Das war auch für unser Leben gewesen. Ich sage nicht, ich kann arbeiten. Es war mein Leben. Oder es ist immer noch mein Leben.
1: Es gibt ja wirklich wie so keine Unterschiede, keine Grenzen, oder? Schaffen ist Leben und umgekehrt. Hast du aber gleich vielleicht mal überlegt, wenn du jetzt nicht den Zirkus und nicht den Zoo gehabt hättest, was aus dir geworden wäre, wo es dich vielleicht hergezogen hätte. Dein Sohn, der Franco Junior, hat ja einmal noch als Informatiker gearbeitet, ist dann aber wieder zurückgekommen. Mhm. Wäre es bei dir auch vielleicht so etwas gewesen oder ganz etwas anderes?
2: Ja, bei meinem Sohn ist es ein bisschen anders gewesen. Er ist als Kind nicht im Zirkus aufgewachsen. Wenn man im Zirkus aufwächst, tut man gar nicht darüber studieren. Was könnte ich noch anders machen, oder? Unsere Väter haben uns nicht gezwungen, aber sie haben auch nie gefragt, wollen wir etwas anderes machen? Man lebt es einfach. Das kommt einfach von allein.
1: Aber irgendwie so der Traumjob Bäcker oder sonst irgendwie
2: ja, wär
1: Bäcker
2: wäre vielleicht
1: auch
2: etwas gewesen. Ja, etwas mit dir.
1: Deine Kinder, deine Zwillinge, die sind ja, glaube ich, auch sehr Tierfanatiker, so wie ich gesehen habe. Ich habe einen halben Zoo, glaube ich, zuhause. Die Timothy hat ja eine Schlange.
2: Ja, ja.
1: Und
2: ja, ja.
1: Deine Tochter hat einen Zwerghamster.
2: Ja, ja, und
1: haben
2: dann zwei Hund. Hunde. Ja, zwei jetzt.
1: Zwei sogar. Ja, ja, ja. Das heisst, bei euch ist wirklich auch jetzt zuhause komplett Tier und ein halber Zoo im Haushalt zuhause.
2: Ja, ich finde es wichtig, dass Kinder mit Tieren aufwachsen, die Verantwortung dann auch tragen. Oder? Es ist kein Spielzeug. Ich habe meinen Kindern gar klar gesagt, wenn ihr einen Hund, dann müsst ihr aber mit dem laufen und sich darum kümmern. Und ich glaube, das ist etwas wichtig, Kinder mit Tieren aufwachsen.
1: Könntest du dir vorstellen, dass einer von beiden oder sogar beide vielleicht mal in den Zoo oder in den Zirkus ziehen?
2: Das sollen sie entscheiden, aber im Moment machen sie die Schule und haben Freude am Kinderzoo mit den Tieren, die wir daheim haben. Also, das sollen sie dann selber auswählen, was sie machen wollen.
1: Der Franco Junior ist ja jetzt vom Zirkus zum Zoo übergegangen, hat ja auch mehr Verantwortung dort übernommen. Ist das für dich, eben, du sagst ja, deine Kinder sollen nicht müssen, sondern wählen, aber wahrscheinlich ist es gleich auch so ein bisschen eine Last, die von den Schultern geht, dass du weisst, eben, die Zukunft die ist eigentlich abgesichert. Das bleibt in der Familie.
2: Ja, ich glaube, das ist wichtig. Also jedes Familienunternehmen, der Vater wünscht sich natürlich, dass die Jungen weitermachen. Bei uns ist es ein bisschen anders. Es ist natürlich, wie ich gesagt habe, ein spannendes Leben. Und der Franco hat die Elefanten auch sehr gerne und Tiere. Und es ist für mich natürlich eine grosse Hilfe. Oder? Und wir haben jetzt operative weitergegeben, habe ich ihm. Und das kann ich ein bisschen langsam zurück. Aber ganz ohne kann ich nicht.
1: Halbe denkt. Du hast ja insgesamt 5 Kinder. Eben der Zwilling, der Franco, der Doris, die ja im Zirkus noch ist und dort administrative Chefin ist. Und dann hast du ja noch den Anthony.
2: Ja.
1: Das ist dein Sohn aus zweiter Ehe.
2: Ja.
1: Er ist Autist.
2: Richtig.
1: Was habt ihr für eine Beziehung zueinander? Ich glaube, er lebt ja in einem Heim, wird dort betreut.
2: Ja, ist richtig. Er ist mit seiner Mutter. Er ist in einem Heim in Genf. Und soviel ich kann, gehe ich ihn besuchen oder dann tue ich halt mit ihm chatten. Aber er ist stark Autist und es war für mich eine schwierige Zeit gewesen. Aber ich habe das Glück, dass seine Mutter sich auch darum kümmert, gut darum kümmert und das tut mich beruhigen.
1: Wäre es auch halt zu dieser Zeit vielleicht für dich eine Option gewesen, zu sagen, jetzt muss der Zirkus ein bisschen zurückgehen, also du musst beim Zirkus ein bisschen zurückschalten und eben mehr zu ihm oder eben, weil deine Frau sich dort darum gekümmert hat, hast du gewusst, ist gut, ich kann in dem Sinne dort so ein bisschen bei ihr laden. Wie ist das dort? Ja. Hast du dort einen Kampf gehabt, vielleicht auch mit dir selbst?
2: Ja, es war schwierig für mich, weil ich halt doch musste arbeiten und aber ich habe mir Zeit genommen für den Bub, dazumal ja, das war eine schwierige Zeit gewesen, aber ich habe das begleitet. Ich habe die Mutter unterstützt, so gut ich konnte. Aber wie ich gesagt habe, es war schwierig gewesen.
1: Ja. Man merkt, du bist ein Familienmensch. Das merkt man.
2: Mutter Italienerin, das ist La Familia, das ist etwas vom Wichtigsten.
1: Wer ist aber der Franco Knie, so ein bisschen neben dem Familienmensch?
2: Ja, das ist schwierig zu sagen, das müssen eigentlich die anderen sagen. Nein, ich bin einer, der ja, eigentlich ruhig ist. Zuerst überlegen, bevor ich mich aufrege. Es hat Momente gegeben, dass ich auch Emotionen stark waren, aber ich bin ein ruhiger und versuche auch zuzuhören. Das ist, glaube ich, eine meiner Stärken. Und wie gesagt, die anderen sollten sagen.
1: Aber wenn du jetzt sagst, ein typischer Italiener, ein Familienmensch, und bist ein ruhiger, das passt dir dann Nicht so ganz.
2: Ja, ich habe eben auch ein bisschen Schweizer Blut vom Vater her. Oder? Das gleicht sich ein bisschen aus.
1: Das heisst, du bist dort der Papi und sonst so einer Mami. Ja. Da kann man so das aufteilen zwischen denen.
2: Ja, es hat genug Ambazamba daheim. Ich habe auch eine italienische Frau.
1: Eben, gell? Und dort wollte ich noch schnell anhaken. Ich habe mitbekommen, dass du mal gesagt hast in einem Interview, der Flop von deinem Leben sage ich, dass du nicht das Leben lang mit der gleichen Frau gewesen bist. Dass in dem Sinn die Idee von das Leben lang mit einer Frau zusammenleben nicht geklappt hat. Aber jetzt bist du doch dann mit deiner Frau schon bald 20 Jahre dann zusammen. Mhm. Wie sieht es denn mal so aus mit dieser Idee?
2: Ja, ich glaube, man kann nicht stolz sein, wenn eine Ehe auseinandergeht. Bei mir war es vielleicht auch durch meinen Beruf gewesen, oder? Das ist, meine Ex-Frau hat nicht mitgemacht im Zirkus. Und da ist natürlich meine Abwesenheit viel, immer da sein für den Zirkus, ist schwierig gewesen für meine Ex-Frau. Aber jetzt zum dritten Mal, ich habe gesagt, das letzte Mal, und es funktioniert sehr gut.
1: Das freut uns. Wie muss man dann jetzt, sich so euren Tagesablauf vorstellen? Eben, es ist zwar kein 9-to-5-Job, den du hast, aber gleich, du bist in der Nähe, du bist nicht nonstop unterwegs, kannst dich jetzt ein bisschen zurücknehmen. Deine Kinder sind ja noch doch auch eher jung, so sind jetzt ja 10 gewesen. Wie sieht euer Alltag aus?
2: Ja, da nehme ich jetzt auch Zeit für Kinder natürlich. Die sind 11-jährig und ein Bub und ein Mädchen und vor allem der Bub, der will natürlich Sachen unternehmen, oder? Der hält mich fit. Und das Mädchen, die ist dann mehr so ein bisschen Theater, künstlerisch und die sagt immer, ich will Schauspielerin werden. Das heißt, hat Talent hast dazu. Die kann gut Schauspielerin daheim. Und ich geniesse jetzt die Familie, aber ich muss natürlich schon einen Ausgleich haben, eben Tiere, die Elefanten, die Kinder, so, das ist mir wichtig und zu viel daheim sein ist dann auch nicht gut. Hat meine Frau nicht so freut.
1: Gibt es denn so einen Moment, wo du dann vielleicht dich eben zurücknimmst und dich mit der Musik beschäftigst, die du eben gerne hast? Oder was machst du eben so als den Ausgleich vielleicht auch abseits von der Familie? Hast du da noch ein Hobby?
2: Ja, Musik ist mir wichtig. Ich kann viel laufen mit den Hunden. Das ist etwas, wo... Und eben der Freundeskreis, den ich habe, außerhalb von meiner Welt. Den pflege ich in der ganzen Schweiz, weil ich durch die ganze Schweiz gereist bin und Freunde dort. Das pflege ich ich sage immer, nimm dir die Zeit für deine Freunde, sonst nimmt die Zeit dir deine Freunde. Und das ist etwas, was mir sehr wichtig ist.
1: Eben die Freunde, du hast ganz viele verschiedene Persönlichkeiten in deinem Leben, die dich wahrscheinlich auch unheimlich geprägt haben. Und darum möchte ich zum Abschluss noch schnell wissen, vielleicht, wenn du eine Person müsstest rauspicken, die vielleicht da an oberster Stelle steht, dich am ehesten geprägt hat, so wie du jetzt heute bist, wer wäre das?
2: Ja, es gibt ein paar, also in der Musikwelt, da gibt's viele, die ich toll gefunden habe oder toll sind. Ich kenne Phil Collins gut und mir gibt das Emotionen, Musik, oder? Und das ist mir sehr, sehr wichtig. Ja gut, im Job, das ist sicher mein Vater und mein Onkel gewesen, dazumal, oder? Die haben viel geleistet für das Unternehmen. Das sind eigentlich die, wo ich, ja, grossen Respekt habe. Die zwei Brüder dazu mal.
1: Franco Knie, 27 Minuten für das Gespräch mit dir ist echt viel zu kurz. Ich hätte noch so viele Sachen, die ich dich könnte fragen. Wir müssen jetzt hier aber abbrechen. Ich frage dich, glaube ich, ein anderes Mal dann. Okay. Wenn wir das, kommst du noch mal vorbei und dann machen
2: sehr
1: wir das
2: gern
1: wieder. Danke, bist du da gewesen.
2: Danke dir, Messi.
1: Und wer noch nicht genug von so faszinierenden Persönlichkeiten wie im Franco Knie hat, der kann noch unsere Sendungen auf toponline.ch/tophoch3 nachschauen oder natürlich auch alle als Podcast nachhören. Macht's gut. Ciao zusammen.
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3: Mein heutiger Gast kennen wahrscheinlich die meisten aus der Fernsehsendung «Die Höhle der Löwen Schweiz». Warum sie da ist und wie sie dort hergekommen ist, das erzählt sie uns heute hoffentlich. Anja Graf, herzlich willkommen im Top Hoch 3.
4: Danke.
3: Ich habe es gerade gesagt, du bist bei Höhle der Löwen hockst, du bist eine von fünf. Wie ist das so? Kannst du noch normal auf die Strasse oder wirst erkannt und belagert?
4: Nein, habe ich nicht das Gefühl. Erstens mal, die Schweizer sind ja sehr diskret. Mir ist natürlich schon mal, jetzt gerade erst gerade letzte im Flüger passiert. Zuerst hat niemand etwas gesagt und dann, ich glaube, dann irgendeine Hostess hat es dann doch nicht ganz können verdrücken. Am Schluss beim Ausstieg hat sie gesagt, ja, und wie geht's bei den Leuen? Und ich so, Leuen? Ah, ja, Höhle der Löwen, klar. Gut.
3: Aber das dunkelt mir noch ein bisschen nervig, oder? Bekannt sein ist einen, oder? Aber jetzt ist man ja bekannt, auch weil man Geld hat, um zu investieren, oder? Wird man da nicht angequatscht mit irgendwelchen dummen Ideen?
4: Ja, also angequatscht nicht, aber es gibt dann schon viele so E-Mail-Zuschriften, wo dann irgendwie auch ihre Konzepte präsentieren wollen.
3: So Battlebrief, hat man dann früher gesagt, oder?
4: Ja.
3: Es ist jetzt schon die zweite Staffel, die läuft dort. Ist für dich denn von Anfang an klar gewesen, da mache ich nochmal mit? Oder haben Sie ein bisschen Überzeugungsarbeit gebraucht?
4: Ja, nein, ich wollte schon nochmal mitmachen. Vor allem, weil es ist einfach auch spannend, es sind spannende Tage. Man lernt ja auch etwas dabei. Man fühlt sich wieder ein bisschen zurückversetzt, wie man angefangen hat selber vor 20 Jahren. Und also, das ist sicher etwas, wo mein Herz oder so höher schlagen lässt.
3: Ist denn die Erwartungen, die du, oder man hat ja wahrscheinlich Erwartungen, wenn man ja auch mitmacht als Investor wie so einer Sendung, oder? Sind die bis jetzt alle erfüllt worden oder dürften die Schweizer da noch zack mutiger und kreativer werden? Oder wo stehen wir da so ein bisschen?
4: Ja, also ich denke, ich habe einen riesen Unterschied gesehen von der ersten bis zur zweiten Staffel. Bei der zweiten Staffel sind wirklich viel mehr ernstzunehmende Firmen gekommen, also Startups, die es auch schon ein paar Jahre gegeben hat und auch in Bereichen, wo es für mich jetzt spannender ist, also zum Beispiel Plattformen und so. Von dem her denke ich, die tun sich mit jeder Staffel verbessern, ja.
3: Wisst ihr im Voraus, was in dieser Staffel so für Ideen kommen oder erfahren das effektiv erst, wenn er dort hockt?
4: Nein, das ist wirklich das Konzept, wir dürfen eigentlich nichts wissen. Ja. Und dann wird das dort präsentiert. Wir haben auch nicht irgendwelche Hilfsmittel, wir haben keinen Zugang zum Internet. Wir haben eigentlich nur einen Stift und ein Blöckchen und das war's. Und wir müssen uns dann in diesen 45 Minuten entscheiden, ob wir investieren wollen oder nicht.
3: Was wäre so dein Trauminvestment?
4: Ja, eben Plattformen. Also ich habe auch in ein paar Plattformen investiert und das hat für mich das grösste Potenzial.
3: Was hat bei dir am meisten Erfolg? Was überzeugt dich? Also nebst der Idee oder einem Produkt oder was haben, was muss so die Investoren für dich grundsätzlich mitbringen?
4: Ja, irgendwie ein Team muss verheben. Und wenn sie sich jetzt erst vor einem halben Jahr kennengelernt haben, dann kann ich das einfach noch nicht Team nennen. Aber wenn jetzt jemand kommt, der wirklich dann schon 3-4 Jahre zusammen arbeitet, dann ist das sicher ein Plusfaktor, dann dort zu investieren.
3: Was mir auffällt als Zuschauer ist so, man kennt ja auch die deutsche Version von «Die Höhle der Löwen». Und dort fällt mir auf, sind die Investoren oder die Leute sind noch ein bisschen, wie soll ich sagen, nicht aggressiver, aber wo ich manchmal denke, so, dort nehmen die Investoren eher mal noch ein bisschen auseinander, wenn es, ich sage jetzt mal, eine Firmenbewertung bringen, die einfach hin und vorne komisch zusammengestellt ist. Ihr seid schon recht zahm unterwegs.
4: Ja, also das Problem ist, manchmal reden halt andere. Und dann eben, man hat nur 45 Minuten. Und dann, also ich habe jetzt schon ein paar Mal dann halt einfach das noch für mich behalten, weil halt irgendwann ist Time is up. Auf der anderen Seite will man ja die Leute auch nicht demotivieren. Also man will schon, dass eigentlich, ja, man will dann keine Lachnummern daraus machen. Und eben wie gesagt, es sind jetzt in der zweiten Staffel wirklich ernstzunehmende Startups gekommen, wo es auch nicht so viel Potenzial gegeben hat, dann irgendwie so ein bisschen etwas zu verreissen, sage ich jetzt mal so.
3: Eben, weil die Deutschen, ich will ein Beispiel bringen, da ist einer gekommen und hat für 100'000 Franken 5% von der Firma abgegeben. Also da sind wir bei einer Bewertung von 2 Millionen, oder? Und irgendwie aber Umsatz gemacht, hat er noch keine 150'000 irgendwie dort umeinander. Und trotzdem hat er, glaube ich, einen Deal gekriegt. Und das ist mir aufgefallen, dass im Ausland, auch in Amerika, hätte ich nie einen Deal gekriegt.
4: Ja, also ich glaube jetzt in der Schweiz auch nicht unbedingt. Ich glaube, da ist der Tobias, das ist ja eigentlich sein Core-Business, Investments in so Startups, der nimmt die Leute ziemlich auseinander und verrechnet dann hoch, was dann jetzt die Firma eigentlich schon wert haben sollte, wie viel Umsatz was sie macht und was sie nicht macht. Also ich glaube, da sind wir eigentlich auch immer konservativ unterwegs.
3: Ja, wir verlassen jetzt mal die Höhle der Löwenbühne. Wobei, das kann ich mir fast nicht verkneifen. Ich habe gelesen, du bist sehr affin für Design und Architektur. Ich will jetzt da auch nichts, du hast gesagt, man will ja nicht immer ins Lächerliche ziehen und so, aber du hast bei Brüllen investiert, die Wohnung können kaputt gehen.
4: Ja.
3: Glaub so. Aber wenn ich jetzt ganz ehrlich darf sein, das ist eine mega wüste Brille.
4: Ja, das stimmt. Ja. Aber es ist ja, also, was mich mehr überzeugt hat, dass einfach das Mini-Format ist, das man überall dabei haben kann. Und eben im Restaurant, wenn man das keine peinliche Situation gibt, wo man etwas nicht lesen kann oder so, sondern man kann das irgendwo sogar in seinem Täschchen noch zu 100 Stunden drin haben. Das ist ja eine Lesebrille, keine echte Brille. Und ich glaube, dort ist das Design auch nicht so wichtig, weil wenn man sonst Konkurrenz von anderen Lesebrüllen anschauen, die sind ja dann auch nicht sehr viel schöner.
3: Das stimmt. Ich habe selten schöne Lesebrüllen gesehen. Das ist ja so. Also komm, wir verlassen jetzt die Höhle der Löwen, aber du bist ja aus einem guten Grund dort. Und zwar, weil du bist eigenständig, du hast alles Imperium, kann man sagen, aufgebaut. Du verdienst dein Geld mit möblierten Wohnungen. Das kann man so sagen, oder?
4: Ja, doch.
3: Ich habe immer gewusst, in Immobilien zu investieren, ist eine gute Sache, aber dass fast noch die bessere Sache ist, wenn sie schon möbliert sind. Das war für neu.
4: Ja, also ich bin ja nicht von Anfang an, habe ich die Idee gehabt, jetzt in Immobilien zu investieren. Das war eigentlich nur ein bisschen das nötige Übel gewesen, damit ich die möblierte Wohnung können herstellen konnte. Mir ist es immer darum gegangen, ein Produkt zu arbeiten, das ich dazu mal wirklich nicht gefunden habe. Also darum habe ich angefangen, so möblierte Wohnungen mit Stil und Design herzustellen. Und ja, ich meine, ich habe einfach von Anfang an konsequent die Immobilie gekauft. Also zuerst habe ich es angemietet, dann habe ich die Mietverträge irgendwann verkauft. Mit dem Kapital habe ich dann nach 3 Jahren die erste Immobilie können kaufen, weil das ist extrem wichtig, weil sonst kann ich einfach nicht ich kann das nicht so renovieren, wie mir das vorschwebt. Wenn ich nur eine Immobilie anmiete und irgendwie eine Möblierung drin tue, dann ist das eben nicht das Produkt, das ich wählen kann, sondern unsere Apartments zeichnen sich wirklich aus. Das ist ein Designkonzept dahinter von A bis Z.
3: Wie in einem Hotel zum Beispiel?
4: Nein, sogar weiter als in einem Hotel. Ich meine, man geht in ein Hotel mit, ich sage jetzt mal, 200 Räumen, die sind alle gleich. Oder es gibt vielleicht dann noch irgendwie in der oberen Etage ein paar Suiten. Die sind dann vielleicht noch ein bisschen anders. Aber bei uns, wir haben zum Beispiel jetzt in Basel die Liegenschaft, die wir machen. Das sind 130 Wohnungen und wir haben 5 verschiedene, komplett verschiedene Designkonzepte, die wir dort unterbringen. Das ist sehr viel aufwendiger, oder? Als wenn wir jetzt überall würden, einfach rot, grün, gelb irgendwie durchpinseln. Aber das ist wirklich die Philosophie von unserer Firma.
3: Das durchgeschniggelt und das hat alles Hände und Füße, oder? Also man läuft in die Wohnung rein und da passt einfach alles miteinander.
4: Ja, da passt alles. Also wir haben eine Person, die macht nur Stil, neue Styles auf Englisch. Und zum Beispiel, jetzt haben wir einen ganz coolen, ist Japanese Cherry Blossom, ist jetzt ein neuer Stil, den wir entwickelt haben. Graffiti, Art und Design, wie es in Basel ist, haben wir gedacht, also da zum Beispiel war die Messe ja noch offen gewesen, haben wir gedacht, dann passend zu der Messe machen wir eine Etage. Und das ist auch das, was spannend ist und Spass macht und ich glaube, wo auch unsere Firmenkultur einfach da immer wieder inspiriert, wenn man dann wieder die fertigen Apartments kann zeigen kann und da können wirklich dann alle dahinterstehen.
3: Und man wohnt ja dort auf Zeit drin, also es ist ja nicht so, oder haben ihr auch Fixmieter, die über Jahre so Wohnungen wohnen, oder ist das immer so Wochen, Monate, oder?
4: Ja, so haben wir schon auch. Wir haben schon auch Leute, die sehr lange wohnen. Wir haben jetzt auch gesehen, bei Corona, wir sind ich sage jetzt einfach, um nicht zu fest in Details zu gehen, in der Deutschschweiz, Deutschland sind wir bei 60% Auslastung jetzt im Moment, obwohl jetzt ja alles, also es ist eigentlich ein Lockdown. Und in der Weltschweiz sind wir immer noch bei 85% Auslastung. Und das ist ein riesen Unterschied zu Hotels. Oder? Ich glaube, die sind im Moment irgendwie anders unterwegs. Und das schaffen wir nur, weil wir wirklich permanente Mieter haben.
3: Und das sind alles Business-Leute, also auf Geschäftsreisen oder wo vorübergehend da irgendeinen Job mitmachen oder so?
4: Ja.
3: Angefangen hat das ja alles, weil du, eben, das vorher kurz erklärt, aus einer Not eine Tugend gemacht hast, oder? Also du bist im Model-Business tätig gewesen und hast für deine Models so eben so Bleibenden gesucht. Und es hat es einfach nicht gegeben.
4: Genau. Eben, darum habe ich anfänglich gesagt, meine Idee war nicht, ich habe nicht irgendetwas studiert und dann das Gefühl gehabt, Immobilien, da wird man reich dabei. Mhm. Sondern es ist mir wirklich darum gegangen, ein Produkt zu haben, das es nicht gibt, das ich selber gesucht habe für die Models. Und dann, darum habe ich es selber hergestellt. Ja.
3: Und dann ist irgendeine Passion entstanden auf dem Weg. Oder? Du machst jetzt das seit über 20 Jahren sehr erfolgreich. Du hast auch expandiert in der Zwischenzeit. So jetzt alles in allem sind es über 130'000 Wohnungen in 850 Destinationen. Ein Riesenimperium. Hast du da noch den Überblick?
4: Ja, ich glaube, es ist ein bisschen anders, als es jetzt getönt hat. Wir besitzen selber, sagen wir, rund 2'000 Wohnungen, wenn wir jetzt die auch noch dazu rechnen, die wir jetzt im Bau haben. Also das ist unser Portfolio, wo wir wirklich von A bis Z alles machen. Manchmal kauft man einen Plot irgendwo und baut es oder man renoviert alte Gebäude. Also eben, das ist noch überschaubar. Und die anderen, das sind eigentlich unsere Partnerschaften mit Partnern aus der ganzen Welt, weil zum Beispiel eben, ich sage jetzt, ein internationaler Konzern, der will eigentlich aus einer Hand können all seine Buchungen machen und das können wir dementsprechend anbieten.
3: So ein Airbnb für Businessleute.
4: Genau.
3: So kann man das sagen.
4: Ja.
3: Okay. Du hast jetzt gerade gesagt, ihr baut ja auch jetzt neue Unterhäuser. In Basel hast du vorher angesprochen, wird eins gebaut, aber eben auch im Ausland, in Bukarest zum Beispiel, haben wir jetzt gerade vor kurzem, glaube ich, ein neues Gebäude eröffnet. Wie wichtig sind so Länder?
4: Ja, also wir, ich würde sagen, wir haben einfach die Strategie, eher in den Osten zu expandieren mit unseren eigenen Liegenschaften, weil wir denken, dass zum Teil jetzt im Westen Preise schon ein bisschen am oberen Ende sind. Und im Osten haben wir das Potenzial, dass sich die Preise noch entwickeln können. In Bukarest, da muss ich fast sagen, jetzt, auch in dieser Corona-Krise, tun sich einfach extreme Opportunitäten auf. Also von Gebäuden, die man kaufen kann, oder Hotels, eben, wo Probleme haben, die man jetzt kaufen kann. Man sonst nie können, zum Beispiel das in Bukarest. Das ist wirklich, also wie wenn man jetzt dort das Gebäude von der Credit Suisse am Paradeplatz gekauft hätte, ist an allerbesten Lage. Und 12'000 Quadratmeter Gebäude. Und das haben wir noch nicht eröffnet, leider. Das tun wir jetzt umbauen.
3: Ja, Corona hat auch etwas Positives, das dürfen wir in dem Fall auch mal sagen.
4: Genau, also eben, wie gesagt, die Auslastung könnte ein bisschen besser sein, aber dafür, die Opportunitäten, die gibt es nur in solchen Zeiten. Und ich glaube, das ist auch etwas, was Vision Apartments auszeichnet. Wir sind immer extrem gewachsen in Krisenzeiten, wo andere eher dann zurückgehalten sind und sagen, ja, mal abwarten und so. Also auch im 2007 haben wir, und 2008, da hat es ja die Krise gewesen, und da haben wir eines von unseren besten Häuser dann eingekauft, unser Flagship-Haus am Wolframplatz im Zentrum von Zürich. Und eben auch jetzt sind wir wieder ein bisschen auf Einkaufstour. Ich glaube, das ist etwas, das ist natürlich auch der Vorteil, wenn man wirklich als Unternehmer unterwegs ist und nicht jetzt als Investor mit einem riesen Board und Investor, wo man ihm alles muss erklären, sondern wir sind ein Familienunternehmen und wir haben das schnell entschieden, ob wir es kaufen oder nicht.
3: Ich habe gelesen, dass du auch grundsätzlich eine Person bist, die gerne reist. Oder? Jetzt ist ja das noch ein Vorteil, wenn man sich auf der ganzen Welt Immobilien anschafft. Da kann man immer reisen, oder? Relativ günstig.
4: Ja, genau. Ja.
3: Ist dann aber so ein bisschen der Osten und so eher dein Ding als, man könnte ja auch zu Miami und zu Florida und so, könnte man auch sein, oder?
4: Ja, also ich denke, für uns ist es wichtig, dass wir in Europa bleiben. Weil sonst wird es dann wirklich ein bisschen zu verzettelt, alles. Und ich denke, der Osten, oder man muss sich mal überlegen, 1,5 Stunden oder 1 Stunde und 40 Minuten, wenn man es genau nimmt, steigt man aus im Zentrum von Bukarest. Das ist einfach keine Distanz. Und das ist nur eine Frage von der Zeit, bis die Länder genauso aufholen und ungefähr auf unserem Niveau sind, wie wir es jetzt sind. Und das wird nicht morgen passieren, aber wahrscheinlich 15 Jahre, 20 Jahre wird man sich, also Kommunismus und was da alles war, das werden unsere Grosskinder gar nicht mehr verstehen, was man eigentlich ganz genau damit meint. Und eben darum investieren wir im Osten, weil wir davon ausgehen, dass das nachher auch kommt. Und auf die andere Seite, es ist jetzt nicht so, dass ich da ein bisschen reise und dann mal etwas einkaufe, sondern zum Beispiel, ich lebe jetzt schon seit Anfangs 2018 in Bukarest. Und zum Beispiel jetzt der Hotelkauf, das hat wirklich 9 Monate gedauert, bis wir das haben können abwickeln. Also man muss wirklich dort vor Ort sein. Oder eben auch eine Firma aufbauen, man muss vor Ort sein. Man kann nicht einfach ein bisschen umeinander reisen und dann so schnell mal noch einen Tag Ferien opfern und dann irgendetwas eben einkaufen.
3: Aber offensichtlich müsst ihr die Länder und die Städte ja auch einfach zusagen, oder? Weil sonst würden wir ja auch nicht dort leben. Eben du wohnst im Ausland.
4: Ich würde sagen, ich habe ja auch die Schule verlassen, das Wirtschaftsgym mit 18, ich habe es noch nicht fertig gemacht. Ich bin halt durch und durch eine Unternehmerin. Und so ein Land wie jetzt zum Beispiel Rumänien inspiriert mich viel mehr, als jetzt irgendwo, wenn ich jetzt würde auf Hamburg, oder? Ich meine, oder in Zürich, also das ist einfach, das sehe ich viel mehr Opportunitäten und die sind wirklich auch da, also das sage ich.
3: Ja, in den grossen Städten, wo schon alles boomt.
4: Ja, gibt's ja das, und darum ist es eben naheliegend, dass man dann eher in solche steckt und wo jetzt alles noch sich entwickelt, als irgendwo, wo alles schon entwickelt ist.
3: Du sagst durch und durch Unternehmerin. Ist das etwas, das dir in die Wiege gelegt worden ist? Bist du in einer Unternehmerfamilie gross geworden? Oder woher kommt das?
4: Nein, eigentlich bei uns in der Familie ist niemand Unternehmer. Mein Vater war CEO von einem grösseren Konzern, aber das ist nicht ganz vergleichbar, oder? Mir hat das einfach Spass gemacht und ich habe von Anfang an aus allem irgendwie ein Business gemacht. Also, ich weiß nicht, das ist so eine Eigenart. Aber ich habe das wirklich nicht, also mir ist nie irgendwie ums Geld gegangen, mir ist immer darum gegangen, irgendwie etwas zu verbessern oder etwas herzustellen, was es nicht gibt, oder einen Service bieten, was es nicht gibt. Das ist immer aus dem Aspekt herausgekommen. Das macht mir einfach Spass.
3: Man muss auch Freude an dem, was man macht.
4: Ja.
3: Oder? Du bist zu Winterthur aufgewachsen. Du wohnst jetzt im Ausland, aber du bist zu Winterthur aufgewachsen. Was wäre aus dir geworden, wenn das jetzt nicht geklappt hätte?
4: Also, es ist noch lustig. Ich habe, als ich eben für die Models so die Zimmer gesucht habe, dann hat meine Grossmutter ist dann von einem grossen Altstadthaus umgezogen in eine Wohnung und hat mir eigentlich das Haus überlassen zum Vermieten. Und ich habe mir das lange überlegt, ich war dort, glaube ich, irgendwie 15 oder so. Habe es aber nicht gemacht, weil ich meine, Winterthur ist eine sehr schöne Stadt und die Leute sind sehr nett. Und jetzt zum Beispiel auch gerade Familien aufzuziehen, das ist eigentlich die perfekte Stadt. Und ich habe einfach Angst gehabt, wenn ich dort jetzt anfange mit meinem Business, dass ich dann nie mehr rauskomme. Und darum habe ich dann das abgelehnt und bin auf Zürich und habe dann ja einfach wirklich von Zero angefangen, etwas aufzubauen.
3: Was hast denn du heute für einen Bezug zu Winterthur?
4: Ehrlich gesagt, kein grosser. Ich bin wirklich seltenst da, weil normalerweise meine Eltern oder mein Bruder, mein Bruder wohnt noch da, der kommt uns dann eher in Bukarest oder so besuchen. Ja.
3: Würde ich auch so machen, ich meine, wenn die Schwester überall auf der Möglichkeit hat zum Abschieben, würde ich auch hier dorthin kommen. Ja.
4: Ja. Ja. Aber wirklich die Stadt finde ich sehr, also gerade jetzt zum Beispiel zum Leben finde ich sie sehr attraktiv, immer noch, ja.
3: Wo steht denn Winterthur? Also, ich muss anders fragen. Du hast vorher gesagt, du bist weg von Winterthur, weil du Angst hast, du kommst da nie mehr weg. Mhm. Zurückkommen auch als Thema?
4: Nein.
3: Kein Thema. Nein. Und warum ist deine Firma zu Winterthur nicht, warum ist der Hauptsitz nicht da? Ist es zu wenig international?
4: Nein, ich bin dann mit 16 auf Zürich gezogen. Das habe ich dann wirklich konsequent durchgezogen. Und halt, eben, wenn man 16 ist, noch sehr junges Alter, und ich habe alle meine Kontakte, meine Netzwerke oder so, wenn überhaupt in der Schweiz, in Zürich. Oder dann vielleicht im Welschland unten noch, weil wir dort halt auch in Genf grosse Gebäude haben oder in Lausanne. Ich habe auch kein Gebäude in Winterthur, also darum, es zieht mich wie nichts mehr da an, ja. Also von dem her.
3: Ist es zu wenig attraktiv jetzt, um da zu sagen, komm, jetzt in Winterthur bauen wir auch mal noch etwas auf?
4: Nein. Also, wir sind immer alles am Anschauen und ich denke, Winterthur wäre schon auch ein Standort, ja, wo man müsste anschauen.
3: Wohnst du selber eigentlich in einem von deinen Vision Apartments oder findest du, privat muss ich das nicht auch noch haben und dort ziehe ich mich zurück?
4: Also es ist so, in Bukarest, da haben wir eine Wohnung gekauft und die renoviert und wir wohnen dort. Das hat nicht viel mit Vision Apartments zu tun. Das Glück ist immer, dass dann unsere gleichen Architekten, also die helfen uns dann immer, die Wohnung einzurichten. Und, aber grundsätzlich, wenn ich jetzt reise, dann wohne ich in den Vision Apartments, auf jeden Fall, wenn es solche gibt, dort wo ich hingehe.
3: Und du nimmst deine ganze Familie immer mit?
4: Ja, also jetzt weniger, wenn man mit der Familie reist, ich kann mich in Bukarest besuchen oder sonst gehen wir irgendwo dann eher, machen wir dann 2 Wochen irgendwie im Süden oder so, dann irgendwie Ferien.
3: Du hast gesagt, du reisest gern und ich habe gelesen, du tust auch sehr gerne Snowboarden. Ja. Heisst das, du bist eher eine, die in Winterdestinationen reist? Oder kannst du auch mal auf der faulen Haut liegen am Strand?
4: Also Snowboarden tue ich immer gerne, weil dann habe ich keine kalten Füße und Hände. Wenn ich Ski fahre, dann bin ich nachher ein Eiszapfen. Ich bin ehrlich, also Snowboarden tue ich sehr gerne, aber nicht den ganzen Tag. Ich bin dann eher wirklich so ein Restaurant-Snowboarder.
3: Ein Schönwetter-Snowboarder.
4: Ja, aber dann auch wieder, ich freue mich dann sehr nach 2 Stunden mit meinen Kollegen in einem schönen Restaurant irgendwie etwas essen und trinken und ein bisschen an der Sonne sitzen. Ja.
3: Ist das etwas, wo du aber auch teilst mit deiner Familie, dass man sagt, wir machen mal einen Skitag? Und,
4: ja, also wir gehen schon. Wir sind, ich bin seit ich 3 Jahre bin mit meinen Eltern immer in Engadin. Wir sind jedes Jahr dort oben und gehen entsprechend snowboarden. Nur meine Kinder, wie gesagt, die sind selbstständig. Ich glaube, nicht, dass sie Lust haben, jetzt mit dem Mami da snowboarden. Die haben ihre Kollegen und so. Und dann, also das höchste der Gefühl ist dann auch, dass man dann zu Abend alle zusammen zu Nacht essen. Ja.
3: Ja, wenn du sagst, du sprichst deine Kinder an selbstständig, kommen die ein dir nach? Ist dort irgendwo der Plan, dass die dann ins Unternehmen mit einsteigen oder das sogar übernehmen?
4: Ja, das wäre natürlich mein grösster Wunsch. Klar, das gebe ich zu. Aber ich will ihnen absolut die Freiheit lassen, das zu machen, was ihnen Spass macht. Und das wäre dann halt einfach ein glücklicher Zufall, wenn es so wäre und irgendjemand dann irgendwann würde ins Unternehmen einsteigen.
3: Ist noch niemand gekommen, du Mami, in dieser Stadt, dort wäre es cool, hätten wir, oder hättest du auch noch Immobilien?
4: Nein, die sind sehr, die denken jetzt noch nicht so richtig mit.
3: Okay, ja. Müssen sie auch noch nicht. wir kommen jetzt schon fast ein bisschen auf den Schluss zu. Ich habe noch gelesen, du sagst eine Unternehmerin, eine Frau mit Visionen. Was steht denn bei dir noch so ein bisschen an? Wie planst du deine Zukunft?
4: Also, wir haben jetzt ein neues Konzept, wo einfach leider nicht so einfach umsetzbar ist, weil wir brauchen relativ viele Quadratmeter. Wir wollen eigentlich so ein, ich sage jetzt, also es klingt jetzt ein blöd, aber der Name wäre Vision City und das wäre eigentlich ein modernes Altersheim. Also vielleicht schaue ich da schon wirklich ein bisschen für mich, dass ich dann das Plätzchen... aber, oder wenn man überlegt, wenn ich jetzt 80 bin, dann hat sich die alte Bevölkerung verdoppelt in der Schweiz. Und ich bin sicher, da gibt es einen riesen Bedarf. Und ich sehe auch jetzt zum Beispiel an meinen Eltern, die sind 76, 77, das sind keine alten Menschen, die gehen gar reisen und so. Und das Einzige, was vielleicht dann manchmal vielleicht Unterstützung bräuchte, ist eben zum Beispiel auch beim Essen, dass ich nicht immer müsste kochen oder so. Und, also um ein Konzept schaffen wir jetzt, dass wir das können umsetzen können. So etwas wirklich Cooles für alte Leute.
3: Also wie würde das aussehen? Ist das,
4: es wäre also, wie eine kleine Stadt, das ist die Idee. Und okay. Darum ist es auch, haben wir auch bis jetzt noch keins aufgestellt, weil es ist wirklich eine Challenge. Das wäre, unten drin hat man eigentlich alles, was man braucht. Und das ist zum Beispiel eben ein Arzt oder aber auch ein Job, dann irgendwie eine Art Mensa. Das Essen würde dann aber auch geliefert, ein Coiffeur. Einfach, dass man eben sich nicht, dass man eigentlich das tägliche Zeug, dass man da nicht noch muss, weiss nicht wo hin, sondern das hat man alles im Haus und dass man die Zeit wirklich kann nutzen kann, dann vielleicht einen Ausflug zu machen oder so.
3: Das ist also ein Herzensprojekt, der ja. Fall. Ja, ja, gut. Ja. Du, jetzt sind die 26 Minuten von uns zwei schon durch und ich habe es sehr spannend gefunden. Und ich glaube auch, dass mit dem Vision City, das ist ein spannendes Projekt, das wir gerne weiter verfolgen. Ich danke dir vielmals, bist du da gewesen und hast dir die Zeit genommen, oder? Bist aber nicht extra jetzt in die Schweiz gereist, nur für das Interview?
4: Nein, ich bin jetzt die paar Tage da gewesen und reise dann am nächsten Wochenende wieder ab.
3: Wunderbar, dann haben wir nochmal Glück gehabt. Anja Graf, danke vielmals und dir alles Gute. Und uns gibt es heute in einer Woche wieder, dann mit der Stefanie Brändle. Macht's gut und bleibt gesund.
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1: Ni Hao Guan Ling. Wenn ich es richtig gesagt habe, ist das Mandarin und heisst Hallo und herzlich willkommen. Und darum frage ich jetzt gerade meinen Gast, hat es gestimmt oder nicht?
5: Also die Chinesen sind ja da sehr, wie soll ich sagen, sie sind schon mal happy, wenn jemand überhaupt ein bisschen Chinesisch redet und wenn es ein bisschen nach Chinesisch tönt. Also von dem her, ich glaube, es hat sicher, der gute Willen ist da und ich glaube, das zählt auch wirklich. Also die Chinesen sagen immer sofort, boah, du kannst denn gut Chinesisch und dann fühlt man sich ja schon mal ein bisschen gut.
1: Gut, ich lande jetzt aber gleich mit dem Mandarin, bleib im Schweizerdeutsch. Herzlich willkommen auch noch an dich, Pascal Nufer.
5: Danke.
1: Schön, bist du da. Bleiben wir noch kurz bei deinem Mandarin. Wie ist das so? Du warst eben Auslandkorrespondent für das SRF in China. Wie ist dein Mandarin?
5: Also ich habe nicht Chinesisch studiert, das muss ich auch zugeben. Ich hätte das sicher gern besser können. Ich habe es neben dem Job immer Stunden genommen. Ich habe mich können auf der Strasse durchschlagen, aber ehrlich gesagt, zum Interviews machen und so weiter, habe ich immer mit Übersetzerinnen und Übersetzern arbeiten.
1: Ich stelle es mir gerade auch noch schwierig vor, so im Alltag, wenn du dann eben auch dort lebst. Du kannst ja gerade die Schrift auch nicht lesen, nichts. Irgendwie im Restaurant die Menükarten, die Straßenschilder. Also ich habe es so erlebt, als ich in Japan war und ja, auch von der Sprache gar nichts können und dann eben kannst du gar nichts lesen. Wie hast du das so erlebt?
5: Man lernt irgendwie seine Wege zu finden, um das irgendwie gleich durchzukommen. Aber das ist schon so. Also wenn man mal analphabetisch plötzlich, dann merkt man mal, wie viel das eben über die Schrift funktioniert und wie viel das verloren geht. Und das ist als Journalist zum Teil natürlich schon wirklich viel, wo man fehlt. Also die ganze Propaganda-Plakate und all das Zeugs, das überall steht. Da habe ich immer fragen, was steht jetzt da? Was schreiben sie jetzt da? Und ja, man fühlt sich immer ein bisschen handicapiert.
1: Wie war es vielleicht, wenn du jetzt vergleichst mit deiner Familie, deine Kinder sind noch relativ klein gewesen, dann hat man so ja eigentlich den Vorteil zu einer Sprache lernen? Oder wer kann da von euch am besten Mandarin?
5: Es ist wahrscheinlich immer eine Frage, auf welchem Level, oder? Also, der Kleinste ist ja im Grunde genommen als Säugling auf China gekommen und hat nachher eigentlich die Sprache einfach aufgesogen. Er hat sehr schnell sehr viele Wörter können, hat einfach am Schluss auf dem Niveau von einem 5-, 6-, 7-Jährigen, und mehr nicht. Und ist jetzt, gut anderthalb Jahre später, ist da auch schon wieder ganz viel weg. Bei mir ist das Niveau vielleicht auf einer anderen Ebene gewesen, aber ich habe jetzt nicht so viel vergessen, wie er vergessen hat. Also das ist schwer zu vergleichen. Oder? Und die Tochter, ähnlich sie ist da, wo wir zurück sind, 13 gewesen. Sie hat sie in der Schule auch gelernt. Da ist wahrscheinlich ein bisschen mehr hängen geblieben.
1: Wir sind jetzt eben wieder zurück in der Schweiz. Und bevor wir noch so in das wirklich grosse Thema China einsteigen, oder generell Asien, sind jetzt erst gerade wieder gezügelt.
5: Jetzt sind wir schon wieder gezügelt, genau, auf Winti. Und das ist auch gut so. Also jetzt sind wir eigentlich wieder da, wo sich der Kreis schließt, wo ich 2004 auch weg bin von Winterthur, damals nach Asien, auf Thailand noch zuerst. Und jetzt sind wir endlich wieder zurück zu Winti. Wir hätten eigentlich schon von Anfang an gerne wieder zurück auf Winti, haben hier aber von Shanghai aus einfach schlicht und einfach nichts gefunden. Also es ist schwierig, eine Wohnung zu suchen, wenn man einmal zuerst halb um die Welt reisen muss.
1: Hat alles geklappt? Alles eingeräumt schon? Oder steht noch Bananenkiste rum? Oder?
5: Also, heute ist die Kartonsammlung ein grosser Teil des Kartons ist heute mal weg. Aber es stehen immer noch ein Haufen Kisten rum. Und ich denke, es wird noch ein paar Wochen gehen, bis die letzte ausgekommen ist.
1: So als Familie, als Vierköpfige hat man ja doch auch ein paar Sachen. Wie war es denn überhaupt, als ihr zurückgekommen sind von China? Deine Tochter ist ja mittlerweile in der Oberstufe. Der Sohn ist jetzt gerade letzten Sommer in die Schule gekommen.

0: und jetzt seit wir da zurück sind, ist das aber schnell gegangen. Also China ist weit weg, er erzählt auch immer noch viel davon, aber jetzt sind wir da zuhause.
1: Aber haben wir eher Schweizerdeutsch, Schweizerisch gekocht, die heißen ein bisschen unsere Küche, oder Chinesisch, Asiatisch? Wie war das so gewesen, wenn du sagst, sie sind eigentlich Schweizer kulturell aufgewachsen?
0: Unsere Küche die heißt, ist, glaube ich, sehr durchschnittlich schweizerisch. Also, wie sie heute halt wahrscheinlich auch ist, ein bisschen international. Klar, wir haben von überall immer ein bisschen etwas mitgenommen. Also, wir kochen auch viel Thai zum Beispiel immer noch nach wie vor, obwohl wir schon lange von Thailand weg sind, 2011 von Thailand weg sind. Das ist geblieben. Jetzt, seit wir zurück sind von China, kochen wir auch ab und zu Chinesisch. Das ist ein bisschen das, was passiert ist. Man hat natürlich, wenn man in China ist, muss man nicht selber Chinesisch kochen, weil dann geht man raus und rundum ist Chinesisch und zuhause macht man dann halt mal Spaghetti oder also sogar ein Fondue oder so. Oder, aber sobald wir jetzt weg sind aus China, vermissen wir es und jetzt fangen wir an Chinesisch kochen. Das Gleiche ist passiert mit dem Thai. Also gelernt Thai kochen haben wir eigentlich erst in dieser Zwischenphase, wo wir zwischen Thailand und China 2 Jahre hier in der Schweiz gelebt haben. Da haben wir es plötzlich vermisst und dort haben wir angefangen, thailändisch kochen. Und so ist unsere Küche eigentlich ein rechter Mix aus Asien und Europa. Mittlerweile.
1: Man vermisst immer das, was man nicht hat. Das genau. Ist doch so. Du bist ja immer noch im SRF jetzt, aber mittlerweile eben im Leutschenbach zurück und arbeitest noch an der ZHW als Dozent und bist auch noch Reiseleiter, oder? Richtig. Also wärst, wenn Corona nicht wäre?
0: Ja, das ist irgendwie nie so richtig zustande gekommen. Das wäre eigentlich so ein bisschen der Plan gewesen, oder? Als ich zurückgekommen bin, dass ich auch Reisen, so ein bisschen maßgeschneiderte Reisen anbieten, nach China, in die chinesische Kultur und so. Von dem hat jetzt aber einfach nichts stattgefunden, weil man nicht reisen kann. Also von dem her, ich würde mich jetzt nicht Reiseleiter nennen im Moment. Die einzigen Reisen, die ich mache, sind im Kopf. Ich meine Geschichten, die ich erzähle, das mache ich noch nebenan. Also ich mache Vorträge, habe noch ein Buch geschrieben über China. So reise ich im Moment nach China. Das ist so ein bisschen meine Beschäftigung.
1: Eben, du schreibst auch noch in der Freizeit über China, sprich, es ist wirklich viel eigentlich mit dem Land oder einfach mit dem Kontinent Asien so ein bisschen verbandelt. Was machst du, was nicht mit Asien zu tun hat, vielleicht gerade so in der Freizeit?
0: Für mich ist Musik ist sehr wichtig. Also Musik, ich sammle mit Leidenschaft Platten, Vinyl. Und jetzt, das ist wunderschön gewesen. Jetzt frisch auf Winter gekommen und am Samstag war Flohmarkt gewesen. Und auf den Flohmarkt und konnte endlich mal wieder können, einfach zu Fuß her und durch Platten stöbern und habe wieder ein paar Sachen gefunden. Das war etwas, was ich auch in China gemacht habe. Also ich bin dort dann auch auf Flohmärkte gegangen, auch chinesische Sachen gekauft, habe auch japanische Pressungen, das ist so unter Sammler so etwas, was man sucht. Also zum Beispiel eine Stefan Eicher Platte gefunden, die in Japan gepresst worden ist, oder? Und auf Japanisch angeschrieben, und das sind dann so Truweien und an solche Sachen habe ich Freude, ja.
1: Und die hängst du jetzt im neuen Zuhause auf? Hast du eine Sammlung da so an der Wand aufgehängt?
0: Nein, die sind nicht an der Wand aufgehängt. Die stehen dort und ich habe meinen Plattenspieler und dann hören wir die. Also, ist so etwas anderes. Also, ich habe auch Spotify und so weiter. Das ist nicht so, dass ich total in der Vergangenheit lebe. Das ist wie einfach, das hat einfach einen anderen Stellenwert. Das ist einfach so etwas Physisches in der Hand. Eine Sammlung, wie jemand anderes wird Briefmarken sammeln, sammle ich halt Platten.
1: Sammelst nicht nur Platten, sondern du machst ja auch selber Musik, oder?
0: Ja, also das ist ein bisschen übertrieben machen. Also ich spiele für mich. Ja. Also ich habe wieder angefangen, es ist auch in China passiert. Ich habe wieder angefangen Gitarre zu spielen, nachdem ich irgendwie 30 Jahre das Instrument nicht mehr in der Hand hatte. Habe ich dort wieder Freude bekommen durch den Gitarrenlehrer von meiner Tochter, wo lustigerweise per Zufall ein Schweizer war. Das hat sich wirklich so ergeben mit einem Musikschulwechsel. Plötzlich hatte ich den als Gitarrenlehrer gehabt und ich habe es extrem cool gefunden, weil er ihr die Musik beigebracht hat. Ist ganz anders gewesen, als ich das kennt habe von meiner Zeit als Kind, wo man einfach nach Noten spielen musste. Bei ihm ist es irgendwie einfach um die Freude an der Musik gegangen und da hat es mir dann einmal genommen. Und jetzt, das ist so etwas, was ich in meiner Freizeit wirklich gerne mache. Noch.
1: Gehen wir dort her, wo eigentlich mit dem China alles angefangen hat. Und zwar bist du ja in dem Sinn eigentlich Lehrer gewesen, hast die Ausbildung als Lehrer gemacht und nachher aber nie wirklich auf dem Beruf gearbeitet. Wieso nicht?
0: Ja, das ist irgendwie... Das stimmt nicht ganz. Ich habe etwa 2 Jahre lang Stellvertretungen gegeben, mit 23 so, und habe den Job nebenher gemacht, noch zum Geld verdienen, aber ich wollte eigentlich immer Journalist werden. Oder? Das ist so, zu dieser Zeit hat es irgendwie im Journalismus noch keine Ausbildung gegeben, praktischen Journalismus.

0: Man hat einfach Medienwissenschaften studieren und angewandten Journalismus, wie man heute kann, das machen, zum Beispiel hier in Winterthur, hat es einfach nicht gegeben. Und meine Eltern haben da so ein bisschen gefunden, also wäre noch gut, wenn du zuerst einen richtigen Job hast. Und mit dem Lehrer, Semi, ist das so ein bisschen zwei Flüge auf einen Streich gewesen. Ich hatte eine Matur gehabt, habe gleichzeitig einen Job gehabt, wo ich notfalls Geld verdienen kann oder wo ich auch nur Teilzeit Geld verdienen kann. Und gleichzeitig habe ich nebendran für Zeitungen schreiben, für Lokalradios anfangen zu arbeiten und so langsam mich so ein bisschen vorwagen in den Journalismus hin. Also es war eigentlich so ein bisschen das Mittel zum Zweck gewesen, wo ich aber nie bereut habe, dass ich das gemacht habe.
1: Und nachher bist du beim Radio gewesen, nachher hast du gefunden, so, jetzt gehen wir auf Asien. Eigentlich als selbstständiger Journalist. Aber geschuld ist ja eigentlich deine Frau gewesen, oder?
0: Ja, meine jetzige Frau, das ist ja so, ja. Also ich bin da... Wir sind beide hier kurz vor 30 gewesen und haben so ein bisschen gefunden, es braucht jetzt eine Veränderung im Leben, oder? Irgendwie, man kann ja nicht mit 29 irgendwie seine Destination schon gefunden haben, haben wir so gefunden. Und dann haben wir eigentlich beschlossen, dass wir ins Ausland wollen und haben aber nicht recht gewusst, wohin. Und dann ist so ein bisschen der Deal gewesen, wir gehen dort hin, wo wir beide irgendwie finden, dass es gehen sollte, dass wir da etwas machen können, was uns auch irgendwo Freude macht, was uns erfüllt und was sie macht. Und sie ist auch Lehrerin und sie hat dann sehr schnell eine Stelle gefunden an der Schweizer Schule in Bangkok. Die war ausgeschrieben gewesen und hat innerhalb von ein paar Monaten die Zusage gehabt. Und damit war eigentlich wie ein Schicksal besiegelt gewesen. Ich habe dann gewusst, okay, Asien hat uns gefallen, also das ist wie schon eigentlich gegeben, dass Asien cool ist für uns. Und ich habe dann gemerkt, es hat dort mal den Peter Achten gegeben als Korrespondent in Peking und eigentlich sonst ist das Asien praktisch nicht abgedeckt gewesen. Und dann habe ich so gedacht, also irgendwie müsste das gehen. Also ich habe hier beim DRS3 dort mal noch gearbeitet und habe dann gekündigt und habe gefunden, also ich habe ein bisschen meine Connections ins Radio, jetzt versuche ich es einfach. Und ja, dann sind wir gegangen.
1: Ihr seid dann eben ja wirklich jahrelang dort gewesen, über 7 Jahre. Und dann auch mit der Tochter zuerst noch zu dritten dort und sind dann heimgekommen. Wieso haben die entschieden, so jetzt nach diesen vielen Jahren gehen wir wieder zurück in die Schweiz?
0: Ja, eben, also die Tochter ist dann irgendwann auf die Welt gekommen, nach 4 Jahren. Dann sind wir eine kleine Familie gewesen und irgendwie haben wir dann so... Ja, nach 7 Jahren in Thailand habe ich einerseits so als Journalist hast du irgendwie so alles schon mal gemacht und in den Nachbarländern hast du irgendwie so gesehen. Irgendwie bin ich so an einem Punkt gewesen, es ist zwar super gelaufen, ich habe für immer mehr Medien gearbeitet, für viel Deutsche auch, Fernsehen gemacht, Radio gemacht, hat eigentlich nichts dagegen gesprochen, um dort zu bleiben. Der Erfolg ist hat uns eigentlich recht gegeben, dass wir am richtigen Ort sind. Meine Frau hat dann nach einer Mutterpause auch wieder an der Schule unterrichtet und so. Es ist eigentlich alles super gewesen, aber irgendwo haben wir dann einfach gefunden, ja, jetzt müssen wir wieder einen nächsten Schritt machen. Und dann haben wir gedacht, okay, unsere Tochter ist dann 4 am Schluss. Jetzt ist vielleicht der Schritt zu mir, einfach auch nochmal ihre Wurzeln jetzt gehen wir zurück in die Schweiz. Und wir haben uns dann aber auch Zeit gelaufen da. Wir sind ein halbes Jahr gereist. Also wir sind auf dem Landweg mit ihr zusammen hier 4-jährig von Thailand in die Schweiz gereist. Sind die ganze Seidenstrasse entlang gereist. Und das ist alles so ein bisschen Projekt gewesen. Also wir sind irgendwo auch noch jung gewesen, da immer noch. Wir haben das Gefühl gehabt, wir machen jetzt einfach, egal ob das Kind da ist oder nicht, irgendwie machen das, was uns Spass macht. Und Reisen ist etwas von dem, was mir sehr viel Spass macht. Also du hast vorhin gefragt, was ich nebendran noch mache. Reisen ist eigentlich sonst von meinen grossen Hobbys. Das ist irgendwo ja auch fast doch mein Beruf geworden. Aber das hat immer dazugehört und das ist hier auch gewesen. Also für uns war das eigentlich einfach ein nächster Schritt auf unserer Reise, wo irgendwie durchs Leben geht und jetzt geht sie halt wieder zurück in die Schweiz. Und aber schon dort war auch klar gewesen, wahrscheinlich ist es nicht für immer. Auch wenn wir das unseren Verwandten und unseren Eltern hier nicht so genau gesagt haben, es ist nachher sehr kurz gewesen. Wir sind nur 2 Jahre in der Schweiz geblieben und dann gerade schon wieder gegangen. Das war aber nicht so geplant gewesen. Das muss ich heute hier nochmal laut und deutlich sagen.
1: Wieso habt ihr dann gewusst, dass es nicht lang wird so sein in der Schweiz? Ist die Schweiz euch zu langweilig? Oder habt ihr einfach gerne irgendwie eben so, dass die ausländischen Einflüsse, das Reisen oder an was liegt?
0: Nein, ich glaube es nicht. Es hat nicht damit zu tun, dass die Schweiz zu langweilig ist. Ich glaube einfach, ich habe so ein bisschen, man sagt dem, ich weiß nicht, ob man es noch darf sagen, man sagt dem ein Zigeuner gehen oder so. Also einfach so ein Umziehen gehen, das habe ich sicher in mir drin, oder? Und eine gewisse Unruhe vielleicht auch. Und ja, ich merke es jetzt, ich bin noch nie so lange einmal gsi wie jetzt in dieser Corona-Zeit und so lange nicht aus der Schweiz raus. Da habe ich glaube, ich weiß nicht, wie ich das letzte Mal hatte, wahrscheinlich als Jugendlichen oder so. Aber selbst dann bin ich schon mehr irgendwo in Konstanz gsi als heute.
1: Das heisst, auch wenn ihr jetzt gerade frisch gezügelt seid, kann gut sein, dass ihr in einem Jahr wieder sagt, so, wir packen wieder alles.
0: Ich glaube nicht. Also, jetzt haben wir wirklich tatsächlich nochmal von Frettiken auf Winterthur gezügelt gerade. Und gerade jetzt habe ich jetzt das Gefühl, nein, nicht nochmal, jetzt gerade in der nächsten Zeit. Und es ist jetzt wirklich auch nicht geplant. Aber gleichzeitig muss ich auch sagen, also ich glaube nicht, dass ich bis 70 jetzt hier in dem Haus wohnen werde bleiben, wo wir jetzt hier gezügelt sind.
1: Du bist schon ein Abenteurer, kann man glaub schon so sagen. Eben auch, wenn du mit einer Frau und einem vierjährigen Kind da von Thailand auf dem Landweg zurückgereist ist.
0: Ja, vielleicht ist es ein Abenteuer. Ich weiss es auch nicht. Vielleicht bin ich einfach auch manchmal ein bisschen verwegen. Also, manchmal machen wir einfach auch, probieren Sachen aus. Und bis jetzt darf ich sagen, haben wir eigentlich nie Pech gehabt. Es ist immer gut gegangen. Und ja, also, es ist schon so, man merkt es vielleicht gar nicht, aber so die Latte geht natürlich immer ein bisschen höher. Man hat dann das schon mal ausprobiert. Andere gehen Fallschirmspringen oder Bungee-Jumpen und so weiter. So Sachen mache ich nicht. Ich hole mir den Thrill irgendwo anders vielleicht. Vielleicht ist es das. Es ist, ja, einfach, ich bin neugierig, ich habe gerne neue Erfahrungen und ja, die holt man sich halt so irgendwie.
1: Gehen wir noch so ein bisschen zu der richtigen Arbeit, die du in China gemacht hast, wie du gearbeitet hast. Du bist in dem Sinn ja schon auf dich allein gestellt gewesen als Auslandkorrespondent. Wie muss man sich das so ein bisschen vorstellen? Das ist ja schon gerade eben in China recht happig wahrscheinlich, oder?
0: Ja, man hat immer das Gefühl, man ist da so allein auf weiter Flur. Da ist man natürlich quasi aus Sicht jetzt von Zürich. Da bin ich aussenmaskert, einzelmaskert aussen, aber das muss ich auch immer wieder unterstreichen. Ich habe das nicht allein gemacht. Ich habe ein Team um mich herum gehabt. Ich habe eine lokale Journalistin um mich herum gehabt. Das sind ganz wichtige Leute, die für uns immer Kohlen aus dem Feuer holen. Die sogenannten Stringerinnen und Stringer, sagt man denen auch. Die lokalen Journalisten und Mitarbeiter, die für uns arbeiten, das sind die, ohne die es nicht wird gehen. Und die sind für mich wirklich auch, man kann es nicht genug laut sagen, wie wichtig dass die sind. Und dann das andere ist natürlich das Umfeld rundherum, also die anderen Journalisten aus der Schweiz, andere Journalisten aus Deutschland und so. Also man hat sehr einen engen Austausch, also wir haben den sehr eng gepflegt auch. Wir haben das Gemeinschaftsbüro gehabt, da war irgendwie noch der Stern drin gewesen, Frankfurter Allgemeine, das Welsch Radio und noch mehr und noch Freelancer. Das hat sich immer so ein bisschen ist ein Kommen und Gehen gewesen, so ein bisschen von anderen Journalisten auch bei uns im Büro. Und das hat sehr viel mir auch geholfen, um das komplexe China eben so als Einzelkämpfer draussen auch ein bisschen zu verstehen und mich zwischendurch auch wieder zu eichen, bin ich jetzt auf dem richtigen Dampfer oder bin ich jetzt völlig falsch? Oder ist das wirklich so komisch, wenn ich jetzt hier gerade erlebe? Und ohne das, glaube ich, hätte ich das nicht überlebt.
1: Aber es ist ja, glaube ich, gleich, eben auch wenn du so ein bisschen Leute rundherum hast, du musst liefern, oder? Dass du in dem Sinne deine Beiträge hast beim SRF oder einfach auch sonst. Hast du nicht auch so ein bisschen Gefahr, dass dann vielleicht gerade auch mit der Zeitumstellung, du musst vielleicht dann dort her und dann musst du da noch einen Tag machen und so und es ist ja ganz eine andere Zeit in der Schweiz, irgendwie so ein bisschen die Realität oder einfach auch die Zeit vergisst, so ein bisschen, dass du irgendwie wie nicht mehr eine Pause machst, sondern einfach schaffst und dann eben hast du ja auch noch eine Familie
0: zu Hause. Das Potenzial, dass man zum Workaholic wird in so einem Job, ist riesig, selbstverständlich. Also eben, also nehmen wir mal, wenn ich jetzt im 10 vor 10 eine Live-Schaltung mache, dann ist es 10 vor 4 oder 10 vor 5 am Morgen, je nachdem, ob es Sommer- oder Winterzeit ist. Oder? Am nächsten Tag, dann kann ich aber nicht einfach irgendwie sagen, okay, jetzt schlafe ich bis am Mittag, weil am nächsten Tag um 9 Uhr muss ich wieder im Büro sein. Oder? Also, und dann habe ich irgendwie eben noch eine Familie neben dran. Und das ist schon, das vergisst man manchmal mal ein bisschen. Und da muss man auch gegenüber Zürich dann immer wieder klar machen, hey, look, ich habe jetzt ist wirklich ein Riesenereignis, das wir müssen, aber ich kann das zwei Tage machen, jetzt mal irgendwie heute Abend im 10 vor 10 sein und morgen auch und den Tag da noch arbeiten und nachher brauche ich wieder Pausen. Also das ist schon so. Also das Potenzial, dass man sich völlig vorausgabt, ist gross. Und sich selber abzugrenzen, ist ein wichtiger Teil in diesem Job innen auch. Also das habe ich auch lernen. Also ich weiss noch, meine ersten paar Monate, als ich dort war, bin ich nach einem Nervenzusammenbruch gewesen, manchmal. Oder? Also es ist wirklich, irgendwo muss man eine Linie finden, dann, was geht, und auch mal Nein sagen. Aber es ist klar, wenn man neu dort ist, dann muss man zuerst einmal liefern, muss man sich beweisen. Man hat eine Vorgängerin oder einen Vorgänger, wo man sich dran misst. Das ist auch nicht zu unterschätzen. Man ist ja so ein öffentliches Gesicht. Man kommt dann irgendwie, wird man vielleicht auch noch auf den Social Media bashed für irgendwie, wenn man etwas nicht gut gemacht hat und so. Und das nagt schon. Und gleichzeitig muss man aber auch sagen, gut, und auf der anderen Seite bin ich Mensch, habe eine Familie, ich bin da, ich mache einen außerordentlichen Job, ich mache das so gut, wie ich kann, aber es kann nicht sein, dass ich es so mache, dass ich am Schluss mich selber schließe.
1: Und dann ist ja gerade China auch noch für Journalisten, ich würde jetzt mal sagen, ein ultra schwieriges Pflaster, oder? Es ist gefährlich. Wie viel, oder hast häufig auch wirklich Angst gehabt, wenn du jetzt mal über etwas berichtet hast? Bist du sogar mal im Gefängnis gewesen oder so? Wie ist das gewesen?
0: Es kommt so schleichend, die Angst. Also ich bin da immer vorsichtig mit den Journalisten, die sagen, sie seien im Gefängnis gewesen. Oder? Also, ich glaube, wir haben es alle erlebt, dass wir festgehalten worden sind von der Polizei, manchmal auch von Leuten in Plainclothes, sagen wir, also in zivilen Kleidern, wo man nicht so recht weiss, was sind. Also, ich glaube, das passiert jedem, wo früher oder später, ist man garantiert in der Situation, wo man irgendwo festgehalten wird, wo einem das Zeug konfisziert wird, wo es versuchen, Mitarbeiter abzudrängen, wo es einem irgendwie eine Kamera am Boden schmeißt und so weiter. Ich habe selber nie physische Gewalt erlebt gegen mich. Andere haben das. Also ich kenne diverse Journalisten, Ausländische, die das erlebt haben. Andere sind ausgewiesen worden von heute auf morgen. Der Umgang ist extrem viel härter geworden in der Zeit, als ich dort war. Und das ist schwierig. Also man weiss ja nie so recht, wie geht's. Geht's plötzlich auch gegen meine Familie? Geht's gegen mein Umfeld? Keine Ahnung, oder? Und das ist schon, also es kommt so eine schleichende Paranoia, wo nicht gut ist. Und wo mir auch wirklich so, am Schluss von meiner Zeit, habe ich auch gemerkt, das ist ungesund, oder? Also irgendwie das Potenzial für irgendwie, am Schluss irgendwie im Bauch irgendwie irgendeinen Tumor zu haben, ist, glaube ich, noch gross. Also ich has ohne geschafft, aber gleich, es ist nicht zu unterschätzen. Und ich glaube auch, wenn ich höre, es ist jetzt, seit ich weg bin, noch schon in dieser kurzen Zeit noch mal schlimmer geworden.
1: Okay. Von dieser schleichenden Paranoia oder auch von einem so Misstrauen hast du ja immer wieder geschwätzt gehabt. Würdest du sagen, dass vielleicht dich selber als Person die Zeit in China misstrauischer gemacht hat?
0: Ja, wahrscheinlich auf eine Art schon. Also, das ist schon noch schwierig. Also, es hat mich auch gelernt, zwischendurch wieder einen Schritt zurück zu machen und zu sagen, hey, stopp, das hat jetzt nichts mit dir zu tun. Das ist ein System. Man lernt auch, sich selber ein bisschen weniger wichtig zu nehmen, vielleicht. Also das ist die positive Seite von dem. Irgendwie können sagen, hey, look, das ist jetzt einfach das System und das ist krank. Und das bist nicht du, der krank ist. Du bist einfach dummerweise Teil jetzt von dem, was das System nicht gern hat, oder? Das hat schon dazu geführt, dass ich gewisse Sachen misstrauischer gegenübertreten als vorher. Und es hat aber am Schluss eigentlich auch dazu geführt, das Bewusstsein bei mir auch ein bisschen zu schärfen. Und das ist letzten Endes auch das Resultat. Aus dem ist eigentlich die Abschlussserie, die Doc-Serie, die ich gemacht habe von 4 Filmen über China, wo ich, nachdem ich schon weg war, nochmal zurückgegangen bin und 4 lange Doc-Filme können machen, wo ich gesagt habe, jetzt schaue ich für einmal nicht auf das System, sondern versuche jetzt nochmal den Menschen. Den Menschen in China, den 1,4 Milliarden Chinesinnen und Chinesen, die es auch gibt, wo Individuen sind, die nicht einfach Roboter sind, denen mal eine Stimme zu geben. Und mal nicht immer dieser Stimme aus Peking, wo einfach die Parteistimme ist, irgendwie an den Lippen zu hängen, wie wir das als Journalisten so gerne machen.
1: Wenn es jetzt nicht auf China oder auf Asien gezogen hätte, hast du das Gefühl, vielleicht eben, gerade weil du so ein Abenteurer, ein Reiselustiger bist, wärst du noch jemand anders her? Hast du gerade etwas im Kopf?
0: Ja, ich kann mir das schon vorstellen. Also meine allererste Reise, die ich gemacht habe, aus Europa raus, war nach Afrika gewesen. Mit 21 bin ich dort auch als Rucksackstourist allein auf Ostafrika gereist. Also noch zu Zeiten, wo es noch kein Internet gab und nichts. Und so, wo das wirklich noch ein ziemlich grosses Abenteuer war. Und da hat mich da schon recht fasziniert, also die afrikanische Welt. Aber sie ist mir da. Also ich hatte hier auch nach anderthalb Monaten oder so, als ich unterwegs war, wirklich genug gehabt. Es war mir auch fast ein bisschen too much gewesen. Aber vielleicht jetzt so, also rückblickend jetzt zu einem späteren Zeitpunkt, könnte ich mir vorstellen, dass mich Afrika schon auch noch gereizt hat, als Journalist zu bereisen.
1: In dem Fall noch als Abschlussfrage. Ist so das Auslandkorrespondenz noch nicht ganz abgeschlossen? Meinst vielleicht noch irgendwo her sonst? Oder wie sieht es da aus?
0: Also im Moment ist es nicht so Diskussion. Das muss ich glaube auch ganz laut gegenüber meinen Kindern so kommunizieren, weil man ganz klar gesagt hat, wir sind jetzt hier in der Schweiz. Ich glaube, wenn man jetzt, die Frage einfach mir und meiner Frau im stillen Kämmerli stellen würde, würden wir beide sagen, wir würden schon mal nochmal gehen, aber jetzt im Moment bleiben wir mal da.
1: Gut. Pascal Nufer, danke vielmals, bist du im Top Hoch 3 gewesen. Chie chie auf Mandarin.
0: Chie chie.
1: Top Hoch 3 gibt es nächste Woche wieder auf Wiederschauen oder Seitchen.
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3: Ja, was macht eigentlich der Schnurri von der Nation im Moment so? Eins kann ich verraten, im Moment steht er vis-à-vis von mir, den Rest finden wir raus. Wir haben 26 Minuten mit dem Benny Thurner. Schön, bist du da. Herzlich willkommen. Ja, Benny, eben, wie geht es dir so? Was machst du so? Wie läuft es im Leben?
4: Ja, mir geht es eigentlich gut. Ich bin natürlich wie alle Leute ein bisschen eingeschränkt in Sachen Kontaktaufnahme, Restaurant, Stadien, beim Posten und so, so die krotte Epidemie, oder? Aber ich kann mich eigentlich nicht beklagen, weil ich komme ja Pensionskassengelder und AHV über, also ich habe keine finanzielle Sorge, dass es jetzt mir irgendwie schlecht geht, dass ich keinen Konkurs gehe. Dann habe ich ein Haus mit Garten, das heisst, ich kann auch verrausen, wenn ich immer will. Also sind eigentlich die Probleme, die mir jetzt da das Corona tut, bescheren, sind eigentlich Peanuts, oder?
3: Aber du bist ja dir gewöhnt, immer viele Menschen um dich herum zu haben, zumindest in den letzten paar Jahrzehnten. Ist das jetzt ein Fluch oder Segen, dass du niemand sehen darfst?
4: Nein, es fehlt mir schon ein bisschen. Also, es hat ein bisschen wenig Action in meinem Leben im Moment. Muss ich schon sagen, ich kann schon noch ein paar Jobs, ich kommentiere Fußballnationalmannschaft von Liechtenstein, aber im Stadion hat es natürlich dann auch wieder keine Zuschauer. Also, es ist einfach nicht das Gleiche, aber das Leiden hält sich also in engem Rahmen.
3: Ich habe für unsere paar Minuten, die wir miteinander haben, ein bisschen mehr als zwei Fragen aufgeschrieben. Wer dich kennt, weiss, zwei Fragen würden auch eigentlich lange in der Regel. Aber wir schauen mal, wie weit wir kommen. Du trägst den Titel «Schnurri von der Nation». Ich weiss nicht, ob das jetzt so lässig ist, wenn man den Titel hat. Wie ist das für dich so? Hast du gelernt, damit umzugehen, oder?
4: Ja, es ist einfach langweilig, weil die Frage kommt ehrlich gesagt in jedem Interview. Und es ist ein Markenzeichen, das mir geblieben ist. Und von dort her ist es okay. Je nach Dialekt hat es allerdings eher einen positiven oder auch einen negativen Einschlag. Also auf Berndeutsch ist es natürlich ein Schimpfwort, oder? Also Berner Mentalität sagt, entweder du denkst oder du redest. Also ist ein Schnurri von der Nation einer, wo sich eigentlich nicht viel überlegt. Und das ist dann natürlich negativ. Die Theorie bestreite ich. Ich behaupte natürlich das Gegenteil. Nur wer viel denkt, kann auch viel darüber reden.
3: Da gebe ich dir durchaus recht. Aber ist das etwas, was du geerbt hast von deinen Eltern? Ist dein Vater oder deine Mutter auch so wortgewandt gewesen?
4: Meine Mutter war einfach eine Welsche gewesen, und darum habe ich natürlich von Kind an einfach im welschen Sprachrhythmus geredet. Und das ist einfach viel schneller als Schweizerdeutsch. Und wahrscheinlich ist das von dort her gekommen.
3: Und du hast es aber auch weitergeben, dass Schnurri gehen, wenn ich das so sagen darf. Zumindest einer von deinen Söhnen hat mal eine Zeit lang den gleichen Weg eingeschlagen wie du.
4: Ja,
3: in der Medienbranche.
4: Hat sogar da geschafft.
3: Hat sogar bei uns geschafft, genau.
4: Top, genau. Wobei ihm sein Problem war, dass das einzige Kompliment, das er zu hören bekommen hat, war, du tönst ja gleich wie dein Vater. Und das ist natürlich auch nicht besonders sexy ein Leben lang.
3: Ja, wenn man dann immer nur der Sohn ist von jemandem, gell?
4: Genau.
3: Dann ist das schwierig. Was viele nicht wissen, du bist ja eigentlich studierter Jurist.
4: Mhm.
3: Hast du jemals auf diesem Beruf gearbeitet?
4: Nein, gar nicht. Ich habe eben die Jus-Prüfungen und den Sportreporter Test oder wie sagt man dem,
3: Casting. Das Casting das ist eben, oder damals?
4: Das ist, ja, das ist eigentlich parallel verlaufen.
3: Ja.
4: Und ich hätte eigentlich schon können am, das weiss ich so genau, weil das halt so Termine sind. Ich hätte eigentlich schon am 2. Mai 1973 beim Radio anfangen, aber meine letzte Jus-Prüfung war erst am 14. Juli. Die habe ich dann zum Glück auch bestanden, aber habe dann erst am 2. August angefangen beim Radio.
3: Ist das einfach so ein Muss-Studium gewesen? Hat man dich quasi gedrängt?
4: Nein, Benni, ich habe eigentlich schon mal gedacht, ich werde Anwalt oder so, während dem Studium. Also das hat mich eigentlich interessiert. Aber gewählt habe ich das Studium schon, weil ich eigentlich nicht gewusst habe, was ich werden soll. Und Jus ist etwas, wo du einfach die Entscheidung noch am längsten kannst rausstüdeln. Also du hast immer noch am meisten verschiedene Möglichkeiten.
3: Und ich finde es noch spannend, oder? Weil die meisten sind Lehrer gewesen oder so, die dann im Fernsehen gelandet sind. Also es hat wenig Juristen gegeben, die den Weg eingeschlagen haben wie du.
4: Ja, das stimmt auf eine Art. Vielleicht ist Lehrer ist eben auch schon auftreten vor dem Publikum. Das sind dann die Schüler. Also ich habe eine grosse Hochachtung von den Lehrern, weil die haben wirklich jeden Tag, 6 Tage oder 5 Tage in der Woche, müssen die live ihre Leistung bringen. Die können nicht sagen, vergult, ich fange nochmal an. Oder wir machen es anders. Oder einen Schnitt. Oder das vergessen wir. Oder machen es gleich morgen nochmal.
3: Also, mehr Follower als manches andere, gell?
4: Ja, genau.
3: Ja, aber warum hast du denn eigentlich du hast gesagt, weil du nicht gewusst hast, was du machen sollst, hast dich für Jus entschieden, aber irgendwo durch hast du ja gleich...
4: mein Traumberuf war natürlich Radiofußballreporter gewesen, weil ich immer die Radioreportage gehört habe. Also ich bin da zu Winterthur aufgewachsen. Das Einzige, was hier in der Arbeiterstadt, was dort mal noch war, gelaufen ist, sind Match vom FC Winterthur gewesen, alle 14 Tage. Ein Match, das war sozusagen das Vergnügen gewesen. Also von der Menge her eigentlich gleich wie heute in der Corona-Zeit. Und dann hat es halt jede 2 Wochen einen Auswärtsmatch gegeben. Und den hast du am Fernsehen noch nicht können sehen, aber im Radio. Und dann habe ich gehört. Und dann habe ich das Gefühl gehabt, ja, aber der müsste doch mehr sagen, wo der Böllen ist und so. Man kann doch das auch anders machen. Und dann irgendwann hat sich dann das so ausgestellt, dass ich eigentlich gern würde Radioreporter werden. Hätte allerdings nie gedacht, dass ich die geringste Chance haben, um das einmal zu werden. Unterdessen gibt's natürlich so die Legendenbildung, dass ich schon soll in der Primarschule, in der Pause, meine Mitschüler kommentiert haben und, vielleicht stimmt's, aber vielleicht auch nicht. Also, das ist, je weiter weg das ist, desto besser werden die Storys, oder?
3: Und vor allem im Nachhinein, oder? Genau. Sie haben ja da viele plötzlich ein Potenzial gesehen.
4: Ja, natürlich.
3: Ja, logisch. Das ist cool. Haben Sie sicher auch einer von wissen Sie, der Benni hat bei mir angefangen, irgendwie so, oder?
4: Ja.
3: Eben Sport. Sport hat dich fasziniert. Sport hat dich auch dort hergebracht, wo du dann hergekommen bist. Und das Casting, oder? Für das SRF heute, fürs Radio noch damals, der Sportreporter. Hast du aber vorher schon Radio machen können oder ist denn das effektiv einfach
4: die Einstieg? Nein, ich habe null. Also ich habe null Medienerfahrung gehabt. Ich habe null Radio, null Fernsehen, gar nichts. Bei dieser Testreihe, ich habe eigentlich gar nicht gewusst, auf was das ankommt, oder? Ich habe dann einfach so gemacht, wenn ich gedacht habe, es wäre noch gut, irgendwie wie instinktiv. Und das hat dann offenbar genau gepasst. Also, ich bin nicht so wie einer gewesen, der zu meinem Skimmy kommt, geht Nachhilfestunden nehmen und büffeln und dann bestehe ich die Prüfung und nachher in der Probezeit merkt man, es lange eigentlich nicht. Bei mir war es eigentlich umgekehrt gewesen. Ich habe für die Prüfung überhaupt nichts gelernt und dann hat es gehauen und nachher hat es sich eigentlich dann als Plus-Minus gut erwiesen. Natürlich, das Handwerk kann ich dann schon müssen lernen, ist ja klar.
3: Aber es waren auch noch andere Zeiten gewesen, oder? Also heute sind die Anforderungen an Fernseh-, Radio-, Journalisten, Sportreporter natürlich viel höher, oder?
4: Genau, umgekehrt muss man natürlich sagen, es hat nur Schweizer Radio gegeben. Also entweder bist du einer von 5 Fußballreportern beim Schweizer Radio gewesen, oder du hast das nicht können machen als Beruf. Also absolut keine Alternative. Und du hast natürlich eine riesige Konkurrenz gehabt. Also ich weiss noch, 1600. Haben den Job wählen, den ich dann bekommen habe. Und dann bist du so eine Halbtagesstelle beim Radio gewesen, oder?
3: Eben 1600. Hast du irgendeinen kennt, der das auch noch probiert hat?
4: Ja, und mit der Zeit sind dann andere auch noch so ein bisschen nachgekommen, allerdings mehr beim Fernsehen. Also, es ist ja so ein Ausscheidungsverfahren. Am Schluss waren wir noch 30 gewesen. Und dort hat es eigentlich kein Final in dem Sinn gegeben, sondern die sind dann so in einer Kurzbleiche ausgebildet worden. Und wenn man irgendeinen braucht hat für Leichtathletik oder für Kunstturnen oder so, dann hat man dann den aus dem Pool sozusagen rausgezogen. Also das ist vor allem beim Fernsehen der Fall gewesen. Aber Fußballreporter haben sie natürlich keinen gebraucht, das haben sie sowieso alle wollen machen.
3: Und dann hast du Radio gemacht, zuerst vor allem Radio. Irgendwann hat einer gefunden, komm, der Benni, der kann das auch fürs Fernsehen machen. Und hast dann angefangen, fürs Fernsehen kommentieren.
4: Ja, das ist ein bisschen parallel gegangen, weil der Nachwuchswettbewerb ist eben für Radio und Fernsehen gewesen, aber der Fernsehen hat da einfach keine Stelle frei gehabt. Also ich bin dann auch in dem Pool von diesen 30 gewesen.
3: Eben, aber nur kommentiert oder hat man dann schon davon geredet, moderieren?
4: Nein, nur kommentiert. Vom Moderieren ist da überhaupt nicht... überhaupt keine Rede gewesen. Nein.
3: Was war denn der Schlüsselmoment gewesen, dass einer gesagt hat, Benni, jetzt steh mal vor der Kamera, jetzt machen wir mal etwas mit dir vor der Kamera. Ist das von dir ausgegangen oder haben da Produzenten gefunden?
4: Ja, das war wieder so ein Casting gewesen. Da haben sie für ein Quiz von Manny Weber einen Nachfolger gesucht. Also nicht für das Quiz, sondern einfach einen neuen Quizmaster, aber noch im Dekor von Manny. Und sie haben mich dann gefragt und ich habe eigentlich das als versteckte Kamera angeschaut, weil der Kurt Felix hat dort Hand im Spiel gehabt. Und ich habe gedacht, die wollen mich verarschen. Und also so von der Psychologie her habe ich mir vorstellen, alle wollen gerne moderieren. Also lohnt sich die Leute, die gerne moderieren wollen, sicher am meisten gefallen, oder? Und sind bereit, am meisten irgendwie sich lächerlich zu machen oder sich zu exponieren. Das ist bestimmt, der Test ist bestimmt nur versteckte Kamera. Und dann bin ich hergegangen, wahrscheinlich durch das auch locker und auch wieder ohne Hoffnungen, dass da etwas draus könnte werden. Und dann hat es halt wieder funktioniert.
3: Das hat sogar sehr gut funktioniert, oder? Weil ich heute nur Benissimo. Benissimo und du sind übrigens also ein bisschen mitverantwortlich, dass ich das heute anmache.
4: Ah ja, okay. Ja,
3: also einfach als Kind, ich meine, jeder kennt den Benni, jeder hat Benissimo kennt. Mhm. Und dann hat es solche gehabt, die das einfach gerne geschaut haben. Oder solche wie ich, die das auch gerne gemacht hätten. Also du und der Thomas Gottschalk sind eigentlich
4: ein bisschen ja, wir sind auch eigentlich parallel, oder? Wetten das und der Telstar zuerst, das war ein Quiz gewesen, wo ich dann 12 Jahre lang moderiert haben. Und das war so wenig eine parallele Laufbahn gewesen. Wir haben beide natürlich, ich sage dem spasseshalber, vom Zwangskonsum von der Zuschauer gelebt. Das hat nur ARD, ZDF, SRG gebracht. Ist noch ein bisschen ORF, noch ein bisschen welches Fernsehen bei uns, wo aber niemand geschaut hat. Also entweder hast du den Gottschalk oder mich geschaut.
3: Oder
4: dann hast du einfach kein Fernsehen geschaut. Es ist nichts anderes gekommen.
3: Ihr hättet eigentlich mal müssen eine Sendung zusammen machen müssen. Ihr hättet mal müssen eine Sendung
4: ja,
3: zusammen machen.
4: Ja, mein Gottschalk, der hat natürlich zehnmal mehr Zuschauer, zehnmal höhere Gagen, nehme ich an, und so weiter.
3: ja. Ja, eben, spielt ja keine Rolle. Was hat dich inspiriert, zum gleich als Unterhaltungs-, in die Unterhaltungsnische einzusteigen, neben dem Sport?
4: Also das war eben so gewesen, dass beim Radio ist der Sport zusammen mit der Touristik, das war eine Abteilung gewesen. Also du hast nur beides können machen. Und zu Sport und Touristik hat eine Sendung gehört, die hat auch Radio Schweiz geheissen. Das ist da die einzige Sendung am Radio gewesen, die so ist wie heute eigentlich alle Sendungen, nämlich ein Begleitprogramm oder eine Morgenshow, könnte man auch sagen. Und dort hast du selber ein bisschen können, auch noch ein bisschen Beiträge erfinden oder improvisieren oder Sprüche machen. Also absolut einzige Sendung mit ganzem Radio. Es haben ganz viele Leute zugelassen, morgen am meisten eigentlich, vom ganzen Tag. Und weil das eben unter dem Schirm von Sport und Touristik war, hatte ich dann das Glück gehabt, dass ich dann das moderieren konnte. Und so bin ich dann eigentlich beim Radio in die Unterhaltung gekommen, von dort dann zum Fernsehen in die Unterhaltung.
3: Also bei dir kann man sagen, es ist eigentlich ein Glück nach dem anderen.
4: Ja, wirklich. Also ich hatte natürlich ein riesen Glück gehabt und kaum habe ich mir an mich gesagt, ja, so Eurovision Song Contest kommentieren wäre auch noch cool. Schon haben sie mich wieder gefragt. Oder Skirennen wäre auch noch cool. Schon haben sie mich wieder gefragt. Also das ist schon verrückt gewesen. Ja. Es ist eigentlich ein bisschen zu schnell gegangen, jetzt nachträglich.
3: Aber du würdest den Weg wieder so machen, nehme ich an.
4: Ja, also das sind ja die Entscheidungen, die du gar nicht kannst fällen. Oder also jedem, wo man sagt, du kannst eine Samstagabendsendung moderieren, dann sagt jeder, ja gut, muss mal überlegen, brauche eine Woche Bedenkzeit und dann machen Zettel, was sind die Vorteile, was sind die Nachteile und so. Aber der Entscheid ist schon nach einer Sekunde gefallen. Das sagt niemand, nein, ich will keine Samstagabendsendung moderieren, wenn er schon moderiert hat. Oder? Er sagt, er kein Autorennfahrer, kein Pilot, sagt, nein, ich will nicht in das Formel 1 Auto sitzen, auch wenn das jetzt kein Ferrari oder Mercedes ist. Das ist dann einfach das höchste der Gefühle und das willst du gerne machen.
3: Ist das bei Benissimo auch so gewesen bei dir? Du hast gekommen, schau, wir machen den Maßgeschneider die Sendung und dann hast du gesagt, gut.
4: Ja, es war eben ein bisschen anders gewesen. Also, der Kurt Felix hat aufgehört, dann hat man neu eine Sendung gebraucht und ich habe Telstar gemacht, schon 12 Jahre lang. Ich habe eigentlich auch gedacht, dass man nicht aufhören, weil es hat immer weniger Kandidaten gegeben. Und dann ist schon lange festgestanden, ich darf dann die neue Samstagabendsendung machen. Und ich habe die eben dann miterfunden. Also wir sind das vierte gewesen, wir haben 2 Jahre lang haben wir eigentlich immer brainstormt, immer einmal in der Woche. Und zwar da zu Winterthur im Schloss Wülflingen. Dort haben wir unsere sogenannten konspirativen Sitzungen gehabt. Und das war gut gewesen, weil das war ein Feuer und Flamme für das und so. Und nach einem Monat schon herausgefunden, ah ja, nein, das ist ja gleich, das ist ein völliger Guckus, das geht in die Hose, wir müssen das anders machen und so weiter und so fort. Und das ist eigentlich noch gut gewesen, weil wo dann die Sendung das erste Mal über den Sender ist und dann Kritiker gekommen sind, hat es eigentlich keine einzige Kritik gegeben, kein einziges Argument, das wir nicht auch schon für uns herausgefunden hätten und dann aus dem und dem Grund abgelehnt oder dem zugestimmt haben.
3: Das ist wie bei vielen, oder? Man muss sich Zeit nehmen, damit etwas Gutes zustande kommt. Heute ist alles ein bisschen schnelllebiger geworden, oder?
4: Ja, aber heute, in der heutigen Zeit ist eben alles so schnelllebig. Also, das habe ich dann auch festgestellt, dass, wir haben dann am Anfang ein bisschen gelacht über RTL, weil die haben alle halbe Jahre wieder eine neue Sendung. Wir haben immer gedacht, ja, aber das, was die jetzt machen, das tut zwar den Gewunder stillen, aber nach einem halben Jahr hast du das gesehen. Das ist ja immer das Gleiche. Und das war in unserem Gen, gewesen, dass man etwas macht, das möglichst lange anheben sollte. Aber das andere ist eben auch ein Konzept, oder? Also die haben, also heutzutage glaube ich generell, macht man gar keine Sendungen mehr, die lange anheben sollen, sondern man macht etwas, das sofort Aufsehen erregen soll und dann tut man das auswinden und dann macht man wieder etwas Neues. Und wenn du natürlich jedes Jahr 2 Sendungen hast mit höheren Einschaltquoten, dann hast du am Schluss die gleich höheren Einschaltquoten, weil einer, der immer die gleiche Sendung macht, mit höheren Einschaltquoten. Ja, die Zeiten haben sich definitiv geändert.
3: Eben, Medien, in den Medien sein, Medien konsumieren, Sport konsumieren, hat dein Leben bestimmt. Aber du hast auch eine andere grosse Leidenschaft, und das ist das Reisen. Du bist, glaube ich, über 85 Länder schon gewesen.
4: 98.
3: 98
4: unterdessen. Ja, kurz vor dem Jubiläum, aber Corona hat auch da das Veto eingelegt. Ja, wobei, das ist natürlich auch mit meiner Sportreporter-Tätigkeit zu tun. Also dank Champions League und Länderspiel bin ich wirklich in fast jedem Land von Europa schon gewesen. Übrigens sind heute Zeiten auch härter in der Beziehung. Heute fängt jeder zweite Match oder noch mehr die Hause aus dem Studio kommentiert. Und früher ist man konsequent dorthin, wo der Match war. Auf Weißrussland und auf Georgien und auf Marokko und natürlich auf Fußball-WM, auf Südafrika, auf Argentinien, auf Brasilien. Ja, und dann habe ich mal angefangen zu zählen, wie viele Länder das eigentlich schon war. Und habe festgestellt, viel. Und dann bin ich sowieso noch ein Reisefan und bin eigentlich dann in meinen Ferien noch in andere Länder gereist.
3: Was bist
4: und
3: du
4: dann
3: für
4: hat es angefangen, Strichlinge. Ja.
3: Was bist du für einen Ferienmacher? Bist du einer mit Rucksack, der geht ein bisschen trampen? Oder bist
4: Nein,
3: du eher der Luxushoteltyp?
4: Ja, ich bin der. Also, das gibt ja die berühmte Frage, für was gehen Sie zu viel unvernünftig viel Geld aus? Und das ist bei mir eindeutig für schöne Hotels. Also, ich bin gern einfach noch nicht daheim. Ich glaube überhaupt nicht Astrologie, aber man sagt, Krebs sind so häusliche Typen und so einer bin ich.
3: Also so 4-5-Sterne-Hotel, also, oder wie?
4: Ja, ja, 4. 4. 5 ist dann irgendwie zu überkandidelt.
3: Okay.
4: Aber 4 ist schon noch schön. Einfach grosse Zimmer und...
3: Und wo ist die Grenze noch runter? Campingplatz?
4: nein, ich bin nie zelten. Also, die Grenze nach oben ist eigentlich, es muss einigermassen super sein und ein bisschen ruhig, oder? Also, wobei, heutzutage kann man ja alles, es kommt nur eigentlich darauf an, wie viel Geld auszugeben bereit bist. Und da bin ich eben eigentlich bereit. Eben, relativ viel ausgeben. Je älter, desto bequemer muss es auch haben, irgendwie.
3: Ich glaube, das hat nichts mit dem Alter zu tun. Das, da kann ich mitreden. Okay. Camping ist auch nichts für mich. Also, das habe ich auch gar nicht gern. Ja, ja. Du hast jetzt fast 100 Länder. Welches Land würdest du jetzt gerne noch bereisen?
4: Ja, es gibt alle, wo ich noch nicht gewesen sind. Aber man fragt sich, was wäre so das Ideale für das Jubiläum? Und das wäre eigentlich Israel. Weil bis jetzt habe ich muss ich zugeben, immer Schiss gehabt. Also ich bin da ein Opfer der Medien. Also ich habe immer das Gefühl, wenn du dort in Tel Aviv in der Beiz hockst, geht eine Bombe in die Höhe oder so. Dabei rein objektiv gesehen, das habe ich mich schon längstens schlau gemacht. Ist man dort sicherer als in der Schweiz, oder? Weil dort wird die Sicherheit so hoch geschrieben. Ja, und das ist halt so die Wiege der Menschheit, oder? Mit all den Religionen und Jerusalem und so weiter und so fort. Aber eigentlich überlasse ich es dem Zufall.
3: Gibt es denn auch Länder oder Destinationen, wo du schon öfters gewesen bist, weil es dir einfach besonders gut gefallen hat?
4: Ja, natürlich, da gibt es einen Haufen. Also Australien ist mein absolutes Lieblingsland, oder Sydney. Dann in den USA bin ich unzählige Mal gewesen, Großbritannien. Und dann natürlich sozusagen gezwungenermaßen, also Brasilien. Zuerst zweimal privat und dann noch die Olympischen Spiele und dann noch die Fußballweltmeisterschaften. Ja, ja, es gibt viele. Also, ich tue nicht, ich gehe nicht nur noch in neue Länder, sondern dort, was mir gefällt, da gehe ich gerne einfach nochmal hin. Die haben allerdings alle eigentlich einen gemeinsamen Faktor, die Länder, wo ich gern bin. Es ist immer schönes Wetter dort. Also, ich bin ein absoluter Südland-Typ und da die nordischen Länder, Antarktis und so, das sagt man weniger zu. Aber da bin ich natürlich auch schon zu Europa, überall gewesen. Finnland, Schweden, Norwegen, Färöer, Island.
3: Aber ihr dann auch eher so der Strandtyp? Also, wenn denn Strand?
4: Ja. Wobei, ich bin auch nicht der Typ, der dann kann einfach 3 Tage lang dort am Strand liegen. Also, dort wird es mir dann langweilig sozusagen. Aber gerne am Nachmittag am Strand liegen oder nein, am Morgen am Strand liegen. Und am Nachmittag irgendeinen Ausflug macht. So sieht eigentlich so meine Idealferienplanung aus.
3: Ja, das kenne ich. Kommt mir bekannt vor. wieso hat es eigentlich nie ein Reisemagazin gegeben? Du hast zwar ein Buch geschrieben über deine Reisen, aber ein Fernsehreisemagazin mit dem Benni, das wäre etwas gewesen, oder?
4: Also, das ist wahrscheinlich, das kommt gerade nach Sportreporter, nach Fußballreporter. Das wollen alle machen. Also, insbesondere auch alle Frauen. Also denen, ihr Traum ist immer ein Ferienmagazin. Also ich reise noch nicht hin und dann berichte ich, was da war. Und da hat es natürlich schon unzählige Magazine gegeben. Und mich dunkt, das sind immer Frauen. Sandra Studer, Mona Fritsch.
3: Wobei der Kurt Schad hat auch eine gemacht, oder? Wie? Kurt Schad hat auch eine gehabt, also Reisemagazin.
4: Ja, ja.
3: Aber wer für dich nie in Frage kommt?
4: Ja, Ferien ist halt das Gegenteil von Arbeiten. Und, also, ich habe einmal so etwas Ähnliches gemacht, an den Olympischen Spielen Sydney. Da war der Crocodile Benny, bin ich da gewesen. Da bin ich immer mit einem erfolgreichen Schweizer Athlet. Nachdem er eine Medaille gewonnen hat, 2-3 Tage später, bin ich an einen typischen Ort zu Australien hin mit ihm. Und dann hat man einerseits mit dem Medaillengewinner ein Interview gemacht und andererseits hat man dann den Leuten einen Teil von Australien vorgestellt, also Opalschürfe oder Great Barrier Reef oder Goldmine oder Didgeridoo-Spiele oder da die komischen, die da nur so vegetarisch essen, Kräuter und so weiter und so fort. Und das war dann hochinteressant gewesen, vor allem weil ich eine Redaktion hatte, die natürlich alles vorbereitet hat. Und ich konnte dann einfach dort hin, meistens eben noch mit cooler Begleitung, oder? Mit Wasserspringer, Jacqueline Schneider, oder mit dem Ernest Ansermet, der hat im Schiessen mit alle gewonnen, mit dem bin ich surfen in Bondi Beach und so weiter. Also, das war cool gewesen zum Machen. Ob es so cool war zum Schauen, weiss ich eigentlich gar nicht.
3: Das ist ja für den Moderator in erster Linie nicht so wichtig, wenn man so etwas Cooles
4: ja,
3: machen darf.
4: Du willst oder? Ja irgendetwas machen für Publikum. Also, ich würde auch nie ein Buch schreiben, wo dann niemand liest, oder? Ja. Also, irgendwie hast du ja dann gleich den Fokus, so ein etwas darzustellen und dass es so verständlich ist, dass du ein bisschen weitergeben kannst.
3: Jetzt sind wir tatsächlich schon fast am Schluss von unserer Sendung. Eine Frage habe ich aber noch. Du bist seit 2018 wieder verheiratet. Mhm. Und das Spannende finde ich, dass ihr getrennt lebt. Also, ihr habt beide eure Wohnsitz behalten.
4: Ja, lebt nicht, aber wir haben einfach beide unser Haus,
3: behalten.
4: Und das tue ich darum nicht so betonen, weil das ist natürlich ein unglaublicher Luxus, den man sich mal leisten kann. Ja. Und die Frage war einfach, zieht sie zu mir, ziehe ich zu ihr? Und wir haben festgestellt, einfach, die Häuser sind eingerichtet, so wie ich will und so wie sie will. Und dann muss der eine nachlassen und der geht dann zum anderen. Also, der sein eigenes Haus verlässt, wird tendenziell ein bisschen unglücklich, weil das ist nicht mehr so wie mit 20, ja, der Schmetterling im Bauch und ich reise mit dir bis ans Ende der Welt, weil du hast dann 60 Jahre lang hast du Wurzeln geschlagen an einem Ort und wenn die ausgerissen werden, ist es ein kleines Problem. Und dann gibt es einfach noch den Kompromiss, oder, zwischen dem Rheintal und Winterthur, das wäre wahrscheinlich etwa Wiel, das würde dann bedeuten, dass man einfach beide ein bisschen unglücklich sind. Und ja, wir leben jetzt einfach beide an beiden Orten. Und manchmal auch allein. Wir sind auch beide Typen. Also meine Frau war Lehrerin. Sie hat natürlich alle ihre Kinder rund um sich herum, dort, wo sie wohnt. Und Enkelkinder unterdessen, vier, oder? Also in dem Sinn bin ich auch schon vierfacher Grossvater jetzt. Obwohl keins von ihnen Kind meine Gene hat, also von diesen Enkelkindern. Aber so im Zwischenmenschlichen kommt es eigentlich aufs Gleiche raus. Und ja, und so ist es eigentlich gut, wenn wir es eingerichtet haben. Und die Frage ist eigentlich, wieso soll man das nicht machen? Nur weil das nicht alle machen. Also ich muss sagen, die Form hat sich bis jetzt eigentlich bewährt.
3: Vielleicht ist das
4: ein Rezept, oder? Es ist aber schon möglich, dass wenn ich dann einen Rollator brauche oder nicht mehr die Stege auf kann laufen, dass sich dann die Frage vom Zügel sowieso stellt.
3: Ja.
4: Und bei ihr auch. Und das muss man dann gleich einmal noch zusammenziehen. Oder?
3: Ja, aber wie oft sehen ihr euch denn? Oder sind ihr immer so miteinander 3 Tage da und miteinander 4 Tage da? Oder?
4: Ja, nein, es ist eigentlich ein Drittel, ein Drittel, ein Drittel. Oder? Also ja, ich würde sogar sagen, 2 Tage bei ihr, 2 Tage bei mir und 3 Tage jeder bei sich.
3: Ja. Also, Benni, jetzt ist der Fall eingetroffen. Zu wenig Zeit, zu viele Fragen. Unsere Zeit ist leider schon um. Aber ich finde es trotzdem lässig, bist du da gewesen und hast uns wenigstens einen kleinen Schwank aus deinem wirklich grossartig spannenden Leben können erzählen. Und hoffentlich kommst du wieder mal. Wenn du die 100 Länder geschafft hast.
4: Du weißt, in diesen Zeiten ist ja so wenig Action. Leute, mal ja nicht an, ich stand sofort wieder da.
3: Ja, ja, gut, das merken wir uns. Also, Benni, vielen Dank, schön, dass du da warst.
4: Danke.
3: 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Oder ihr schaltet einfach heute in der Woche wieder rein. Ich würde mich freuen. Macht's gut und bis bald.

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1: Ich bin Mary Milanovic. Guten Morgen. Fast ein Drittel der Tier- und Pflanzenarten in der Schweiz ist vom Aussterben bedroht. Das zeigt ein neuer Bericht der Umweltorganisation WWF. Grund für die Abnahme der Biodiversität seien etwa Umweltbelastungen und die Klimakrise. Zudem gäbe es in der Schweiz zu wenige Schutzgebiete. Der WWF sieht aber auch positive Entwicklungen. So ist beispielsweise der Fischotter in die Schweiz zurückgekehrt. Das zeige, dass sich die bedrohten Arten mit gezielten Schutzmaßnahmen erholen können. In der Schweiz sind im vergangenen Jahr fast 8000 Personen wegen Diebstahls verurteilt worden. Rund zwei Drittel davon gehörten nicht zur ständigen Wohnbevölkerung. Das zeigen neue Zahlen des Bundes. Wie SRF berichtet, handelt es sich dabei vor allem um Asylsuchende und Personen, die gezielt für Straftaten in die Schweiz reisen. Viele kommen aus Algerien oder Rumänien. Das Staatssekretariat für Migration betont allerdings, dass nur eine kleine Minderheit der Asylsuchenden straffällig wird. In der Schweizer Eishockeymeisterschaft gewinnt Lugano auswärts gegen Lausanne 5:2. Die ZSC Lions sind weiterhin an der Tabellenspitze vor Genf und den SCL Tigers. Tabellenschlusslicht ist der EHC Kloten. Skistar Lindsay Vonn steht überraschend im USA-Kader für die kommende Weltcup-Saison. Das teilt das Team via Instagram mit. Ein schnelles Comeback der 41-Jährigen ist allerdings ausgeschlossen. Vonn erholt sich noch immer von ihrem schweren Sturz bei der Olympia-Abfahrt im Februar. Bei einer Rückkehr hätte sie dank einer Wildcard einen Startplatz im Weltcup.
2: Wetter. Ja, in den meisten Teilen vom Topland werden wir heute Morgen noch verschont. Da sind noch letzte föhnige Aufhellungen möglich. Sonst aber gibt es einen stark bewölkten Tag mit zeitweise am Alpennordhang entlang anhaltendem Regen. Dann haben wir hier ein Wort Schneefall. Schneefallgrenze von 2700 Meter bis am Abend dann auf 1800 Meter sinkend. Und die Temperaturen, die sind im Maximum bei 16 Grad. Gegen den Abend werden sie allmählich auf 11 Grad absinken. Momentan, da sind wir ja schon fast am Maximum angekommen, bei 14 Grad, nämlich zu Hittingen bei der Mara in der Schreinerei. 13 Grad haben wir zu Flawil beim Tierarzt Pfotendock und auch zu Wülflingen beim Lina.
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2: Auf der Straße ist es noch ruhig. Ich habe bis jetzt eine Meldung von stockendem Verkehr wegen Verkehrsüberlastung auf der A1 Bern Richtung St. Gallen zwischen dem Limmataler Kreuz und dem Gubrisch-Tunnel. Sonst aber ist alles, wie gesagt, noch frei. Kommt gut und vor allem sicher ans Ziel.
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2: Donnerstag, der 8. Oktober haben wir's und ich habe das Wort wirklich schon ewig nicht mehr gebraucht. Schneefallgrenze. Ich muss das wieder ein bisschen üben. Mal schauen, ob ich es dann in einer halben Stunde beim nächsten Wetterupdate beherrsche. Und dass ihr nicht beim Üben müsst zuhören, habe ich wieder ganz viel Musik für euch bereitgemacht. Aus unserem Vielfalt 4 Jahre, nämlich 4 Songs aus 4 Jahrzehnten. Die gibt es jetzt am Stück zum Start in den Donnerstag ein. Und sie da, sie machen den Start. Charles and Eddie mit einem grossartigen 90er. Ich bin Andi. Guten Morgen! Ja.

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0: 17 Minuten nach der 6. Guten Morgen miteinander, hier bei Radio Top. Ich bin Andi und zusammen gehen wir an die Arbeiter im heutigen Donnerstag, 8. Oktober. Schön, dass ihr eingeschaltet.
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0: Ja, gestern hat der Paddy aus Flawil beim Ja und Tschüss mitgespielt. Und du willst scheinbar in Sentis Park, so wie es aussieht.
3: Das ist richtig.
0: Das ist richtig, okay. Hast du denn überhaupt Zeit, um in Sentis Park zu gehen? Weil du hast ja so viele Jobs.
3: Das stimmt. Zeit findet man immer.
0: Okay, aber du schaffst schon eben bei der SBB, glaube ich, gell? Schaffst dann noch als Garchauffeur und noch als Verkehrskadett und dann bist du sogar noch in der Guckermusik.
3: Genau.
0: Ja, das ist wirklich richtig viel, was der Paddy da zu tun hat. Und als Garfahrer ist er letztens sogar auf Spanien runtergefahren. Und da ist man schon gerne mal noch eine Weile unterwegs.
3: Ja, eine Stunde circa.
0: Boah, aber nicht am Stück, oder?
3: Doch, wir sind zwei Chauffeure und ein Hostess.
0: Ah, okay, dann sollen wir mal schön abwechseln, dass ihr da die Zeit einhalten könnt.
3: Genau.
0: Das ist, glaube ich, noch relativ streng, gell? Da musst
3: du... Ich mache es sehr gern.
0: Der Wahnsinn!
4: Gratuliere!
0: Der Paddy kann einfach alles. Der Paddy kann einfach alles.
4: Ja, das war souverän.
0: Ja, ich gratuliere, Paddy. Super Einsatz. Heute am 8:30 geht es in die nächste Runde. Vielleicht ja dann mit dir?
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0: Schönen guten Morgen miteinander. Hier bei Radio Top an dem Donnerstag, 8. Oktober. Wir melden uns gerade wieder zurück mit unserem Topmix aus 4 Jahrzehnten in der nächsten halben Stunde mit ganz grossen Nummern. Zum Beispiel Beautiful Day von U2 oder auch Pia Sedora meldet sich mit When the Rain Begins to Fall. Und ob das stimmt, ob der Regen heute wirklich vom Himmel geht, da schauen wir gerade beim Wetterupdate drauf nach einem kurzen Werbeblock.
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2: Ja, die meisten Teile vom Topland, die werden heute Morgen noch ein bisschen verschont. Es sind noch ein paar letzte föhnige Aufhellungen möglich. Sonst aber gibt es einen sehr stark bewölkten Tag und zeitweise am Alpennordhang entlang auch lang anhaltende Dauerregen. Und auch sie müssen wir heute wieder thematisieren, die Schneefallgrenze. Die ist nämlich im freien Fall von 2700 Meter geht sie ab, am Abend dann bis auf 1800 Meter. Und die Temperaturen bei uns im Topland, die fallen von 16 am Abend dann bis auf 11 Grad ab. Momentan, das immer verbreitet bei 13 Grad, zum Beispiel zu Ermatingen am Bahnhof, zu Kirchberg beim David Ecker oder auch zu Winterthur See im Wigertli-Quartier bei der Marcella die Hai. Überall 13 Grad zurzeit.
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2: Und da stocken jetzt wegen Verkehrsüberlastung auf der A1. Bern Richtung St. Gallen zwischen dem Limmataler Kreuz und dem Gubrisch-Tunnel. Dann St. Gallen Richtung Zürich zwischen der Verzweigung Brüttisele und Zürich-Ost. Dann haben wir noch die A3 auf dem Schirm. Chur Richtung Basel zwischen Durdorf Nord und dem Limmataler Kreuz stocken, wie auch bei der Verzweigung Zürich-Süd Richtung Wiedeke. Zwischen Zürich-Süd und Brunau. Dort klemmt es ebenfalls. Sonst aber alles noch frei. Kommen gut und vor allem sicher ans Ziel.
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2: 2 Minuten nach der halben 7 haben wir es an dem Donnerstag, 8. Oktober. Ihr hört Radio Top und ich würde sagen, wir starten jetzt den Countdown. Und zwar der Final Countdown. Ja, in gut 2,5 Stunden öffnet St. Gallen nämlich das grosse Tor. Die Olma, die geht los. Ja, die ganze Schweiz pilgert wieder zum Säulirennen. Ist irgendwie jedes Jahr das Gleiche, oder? Ja, ohne jetzt da den Olma-Fans zu fest auf die Füße zu stehen. Ja, ich meine, man sieht ja immer die gleichen Leute jedes Jahr. Und mit welcher Bevölkerungsgruppe, dass ihr übrigens auch dieses Jahr müsst rechnen, wenn ihr an die Olma geht, das verrate ich euch als nächstes. Jetzt aber geniessen wir wieder unseren Topmix aus 4 Jahrzehnten mit Europe. Das ist der Final Countdown. Ich bin Andi. Guten Morgen miteinander.

0: 20 vor 7 haben wir es an dem Donnerstag, 8. Oktober. Guten Morgen miteinander. Ja, heute geht sie los, die 83. Ausgabe von der Olma. Ja, obwohl ich als Thurgauer ja St. Gallen mehr als nur auf ihrem Herz habe, ist für mich ja eigentlich so meine zweite Heimat. Aber trotzdem muss ich ganz ehrlich zugeben, die Olma, irgendwie reizt sie mich nicht mehr so wie auch schon. Ja, ich meine, die halbe Schweiz trifft sich St. Gallen und macht den Max, oder? Auf einmal hast du die ganze Stadt voll mit Aargauer, Zürcher, Bündner. Und wer fehlt denn noch? Lieber Ralf Weibel.
1: Und die Appenzellerinnen mit den Glitzersteilen auf den falschen Fingernägeln und einer Faserpelzjacke von der Ebenalbahnen, wo wegen jedem Seich lachen, ein Appenzeller am anderen saufen und auf dem Heimweg das ganze Appenzellerbähnchen vollbrosmet, weil sie auf den Fresstrip kommen und das Pfundmagenbrot selber verdrucken, wo sie eigentlich am Alten haben wollen ins Stall bringen.
0: Kennen wir, oder? In dem Sinn, schöne Olma wünsche ich.

0: When the rain begins to fall, Piers Adora, wir haben 11 Minuten vor dem 7. Ja, es fängt pünktlich zu der Olma an regnen. Ja, eben die Kaiben Olma und eben die Kaiben Appenzellerinnen, oder? Mit ihren Glitzersteinchen auf den falschen Fingernägeln. Es ist einfach eine Legende, der Ralf Weibel, oder? Also er hat im Fall nicht nur die Appenzellerinnen unter die Räder genommen.
1: Und nicht zum Aushalten sind auch die Rintaler Weiber, die kennst du sofort. Meistens sind es so Blusen mit so Pailletten oder irgendeinem farbigen Vogel auf dem T-Shirt und Jeans mit Swarovski-Steilchen und das Vödel drückt es fast raus aus der Hose, weil es viel zu wenig Stoff hat für so viel Frau.
0: So, fertig, lieber Ralf. Das ist doch gemein. Ach, wenn ihr aber an Dolma gönnt, dann werdet ihr wahrscheinlich 2-3 Mal schmunzeln, weil ihr irgendeine Eigenschaft wiedererkennt.

0: Schönen guten Morgen miteinander, hier bei Radio Top. Wir haben Donnerstag, den 8. Oktober, und heute startet nicht nur die Olma, nein, auch das Oktoberfest in Winterthur geht los. Ja, heute Nachmittag wird es eröffnet und begleitet uns dann bis Ende Oktober jedes Wochenende. Und das nicht nur in gewohnter Oktoberfestmanier mit Händel und Haxe und Weisswürst mit Brezen und Bier, nein, auch wieder mit dem beliebten Alpen-Gaudi-Stübli. Und jeden Freitag mit dem besten Sound aus den 90ern. Ja, die Radio Top 90er Party am Oktoberfest, die geht morgen in die erste Runde. Und zum euch da schon mal ein bisschen drauf einstimmen, haben wir auch in der nächsten Stunde wieder ein paar richtig grossartige 90er für euch parat. Zum Beispiel mit Vaya con Dios und ihrem Ne, na, na, na, na, ne, na, na, na. 2 Minuten vor um 7 Uhr. Guten Morgen miteinander.
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2: Ich bin Mary Milanovic. Guten Morgen. Fast ein Drittel der Tier- und Pflanzenarten in der Schweiz ist vom Aussterben bedroht. Das zeigt ein neuer Bericht der Umweltorganisation WWF. Grund für die Abnahme der Biodiversität seien etwa Umweltbelastungen und die Klimakrise. Zudem gäbe es in der Schweiz zu wenige Schutzgebiete. Der WWF sieht aber auch positive Entwicklungen. So ist beispielsweise der Fischotter in die Schweiz zurückgekehrt. Das zeige, dass sich die bedrohten Arten mit gezielten Schutzmaßnahmen erholen können. In der Schweiz sind im vergangenen Jahr fast 8000 Personen wegen Diebstahls verurteilt worden. Rund zwei Drittel davon gehörten nicht zur ständigen Wohnbevölkerung. Das zeigen neue Zahlen des Bundes. Wie SRF berichtet, handelte sich dabei vor allem um Asylsuchende und Personen, die gezielt für Straftaten in die Schweiz reisen. Viele kommen aus Algerien oder Rumänien. Das Staatssekretariat für Migration betont allerdings, dass nur eine kleine Minderheit der Asylsuchenden straffällig wird. In der Schweizer Eishockeymeisterschaft gewinnt Lugano auswärts gegen Lausanne 5:2. Die ZSC Lions sind weiterhin an der Tabellenspitze vor Genf und den SCL Tigers. Tabellenschlusslicht ist der ERC Kloten. Skistar Lindsay Vonn steht überraschend im USA-Kader für die kommende Weltcup-Saison. Das teilt das Team via Instagram mit. Ein schnelles Comeback der 41-Jährigen ist allerdings ausgeschlossen. Vonn erholt sich noch immer von ihrem schweren Sturz bei der Olympia-Abfahrt im Februar. Bei einer Rückkehr hätte sie dank einer Wildcard einen Startplatz im Weltcup.
3: Wetter. Ja, der heutige Tag der zeigt sich stark bewölkt und zeitweise am Alpennordhang entlang mit anhaltendem Regen. Und auch eine gute alte Freundin ist zurück. Unsere gute Schneefallgrenze, die ist nämlich im Sinkflug von 2700 Meter, stürzt sie bis am Abend bis auf 1800 Meter runter. Und auch die Temperaturen, die sinken am Abend bis auf 11 Grad. Maximal 16 haben wir am Nachmittag zu verbuchen. Momentan sind wir bei 14 Grad, zu Lomis bei der Iseneck oder auch zu Rickenbach bei der Alten Mühle. 12 Grad sind es zurzeit zu Wattwil bei der Bosch.
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3: Ja, und da klemmt es im gewohnten Morgenverkehr auf der A1 und der A3 an der gewohnten Stelle und dann auch noch auf der Oberlandautobahn Ausstrichtung Brüttisellen zwischen Hegnau und dem Brüttiseller Kreuz. Auch dort klemmt es wegen Verkehrsüberlastung. Sonst aber ist alles noch frei und wir haben auch keine speziellen Meldungen von Unfällen oder sonstigen Ereignissen auf der Strasse. Kommen gut und vor allem sicher ans Ziel.
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3: Es ist schon wieder klein Freitag, Donnerstag, 8. Oktober und heute könnte ein relativ strenger Tag geben für alle die, die ans Oktoberfest zu Winti gehen oder eben auch an die Olma und morgen dann auch noch arbeiten müssen. Darum wirklich euch jetzt mit richtig guter Musik, um mit viel Energie den Tag zu starten. Ihr könnt es brauchen. Da sind Scorpions, Rock You Like a Hurricane. Direkt aus unserem Top-Mix aus 4 Jahrzehnten. Ich bin der Andi, wir haben es 3 ab 7. Guten Morgen miteinander.

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0: Guten Morgen miteinander. Am Donnerstag, 8. Oktober, hier bei Radio Top. Ja, ich weiss, der Mimimi-Mittwoch, der ist vorbei, aber ich glaube, so am 10.7. darf man sich schon mal ganz kurz so im Kollektiv aufregen miteinander, oder? Ich meine, was haltet ihr von den aktuellen Benzinpreisen? Findet ihr die okay?
1: Definitiv nein.
0: Jawohl, oder? Einfach zu teuer. Obwohl, 2,04 Franken für einen Liter 95 bleifrei, haben wir uns irgendwie schon ein bisschen daran gewöhnt, oder?
2: Nein.
0: Ja, gut. Ich habe ehrlich gesagt auch Mühe, zu mir daran gewöhnen. Und darum müssen wir etwas daran ändern. Und zwar sofort. Okay, gut. Nächste Woche. Versprochen, nächste Woche. Dann zahle ich nämlich euch Tankfüllung. Wenn ihr im richtigen Moment bei der Emil Freitz Winti tanken geht und bei eurem Auto Radio Top läuft, dann zahle ich den Sprit. Ja, wenn genau das das ist, das erfahrt ihr die ganze nächste Woche, wenn ihr fleissig Radio Top hört.
3: Nein, doch.
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So tönt unser Topmix aus 4 Jahrzehnten. Guten Morgen miteinander. Wir haben 19 Minuten nach der 7. Und noch vor dem halben haben wir den hier für euch. Einfach grossartig, oder? Video Kill the Radio Star von den Buggles. Habe ich früher immer auf dem Schulweg gelassen, mit meinem Discman. Ja, und manchmal auf dem Skateboard. Oder sonst auch auf dem Velo, auf dem Weg in die Oberstufe. So mit Carhartt-Hose, Quicksilver-T-Shirt und Raccoon-Rucksack. Leck sind das die Zeiten gewesen. Ja, die Carhartt-Hose, die gehen wir nicht mehr. Das Quicksilver-Shirt würde ich, glaube nie mehr freiwillig anlegen. Und der Raccoon-Rucksack, den finde ich nicht mehr. Ist uhr schade. Aber scheinbar hat es eventuell entstanden an der Olma das Jahr. Ja, weil Raccoon ist zurück. Habt ihr vielleicht mal mitbekommen, der Kultrucksack aus den 90er, der feiert sein Comeback das Jahr eben eventuell auch an der Olma. Obwohl das Ganze noch nicht so sicher ist. Sie haben nämlich die Zusage von der Olma erst fängst Abend bekommen. Und mal ehrlich, wer hat einen fertigen Messestand einfach so im Keller stehen? Ich meine, sowas kann man nicht einfach aus dem Ärmel schütteln und darum habe ich gesehen, sie suchen Hilfe auf Instagram. Also falls jemand von euch da draussen irgendwelches Messematerial rumstehen hat, die Raccoon könnt ihr brauchen. Ich drücke auf jeden Fall die Daumen.

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0: 2,5 Minuten vor um 7:30 Uhr. Guten Morgen miteinander hier bei Radio Top. Schön, dass ihr eingeschaltet. Ich bin Andi und zusammen gehen wir an die Arbeit. Und das machen wir in der nächsten halben Stunde natürlich wieder mit diesem Top-Mix aus 4 Jahrzehnten. Unter anderem haben wir hier einen 80er von einer Band. Und da muss ich mich jetzt ein bisschen outen. Ich habe früher noch als Kind immer das Gefühl gehabt, dass die Werbung machen auf der italienischen Autobahn. Ich bin wirklich nicht der Hellste gewesen. Dort hat es immer so Schilder gehabt bei der Baustelle, wo aufgeleuchtet hat, Man at Work. Ja, hat natürlich nichts miteinander zu tun. Aber Band Man at Work mit Down Under aus dem 82 haben wir unter anderem von euch Steve Miller Bands, die melden sich auch noch, wie auch Hathaway oder Adele. Also wir haben richtig viel gute Musik für den perfekten Start in der Kleinfreitag.
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0: Momentan da liegt das Thermometer im Topland bei 13 Grad, zum Beispiel zu Langrickenbach bei der Chile oder auch zu Wiele bei Wiel, bei Güttinger Treuhand, zu Ilnau, Efretiken beim Stadthaussaal, dort sind es schon 14 Grad. Aber die Temperaturen die sinken ja, im Verlauf des Tages, dann gegen den Abend bis auf 11 Grad. Aber dazu haben wir einen stark bewölkten Tag vor uns, zeitweise am Alpen-Nordhang entlang. Längere anhaltende Regen und auch die Schneefallgrenze die sinkt gegen den Abend bis auf 1800 Meter. Also der Winter, der kommt langsam, aber sicher in Gang.
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0: Und da haben wir neben ein paar Stocker im gewohnten Morgenverkehr noch eine Staumeldung von der A1, und zwar Bern Richtung St. Gallen zwischen Dietlicke und Gubristunnel. Dort haben wir Stau wegen Verkehrsüberlastung. Sonst aber keine weiteren speziellen Meldungen auf dem Schirm. Kommen gut und vor allem sicher ans Ziel.
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0: Ja, wir haben 1 Minute nach der 7:30 Uhr und ihr habt sicher gemerkt, während dem Verkehr und auch der Wetterprognose, der Andi, der braucht langsam aber sicher seinen zweiten Kaffee. Den hole ich mir jetzt gerade und den spielen wir nach 2 Songs aus unserem Top-Mix aus 4 Jahrzehnten auch wieder unser beliebtes Song-Quiz. Da haben wir nämlich wieder einen übersetzt auf Schweizerdeutsch und wollen von euch wissen, welcher das ist. Ja, ich gebe euch schon bald auf die Ohren. Zuerst aber geniessen wir jetzt richtig guten Sound von Hathaway. What is Love? Gibt's jetzt auf die Ohren. Guten Morgen miteinander.

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0: Tickets fürs Sea Life in Konstanz. Ja, der heutige Song, der geht übersetzt auf Schweizerdeutsch, nämlich so.
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0: Der Vorschlaghammer, den habe ich gesucht, ganz genau. 0848 80 0088. Von wem ist der Song und wie heisst er im Original? Ich gebe ihn euch nochmal schnell.
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0: Welcher Song ist das, den wir hier suchen? Jetzt anrufen auf 0848 80 0088. Wir lösen auf in gut 7,5 Minuten. Bis dahin geniessen wir jetzt wieder Musik. Und zwar von Man at Work. Da ist Down Under. Guten Morgen miteinander.

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1: Ja, heute haben wir wieder einen Song vom Englischen in Schweizerdeutsch übersetzt und vorher wollen wissen, wählen, dass es ist. Und an dieser Stelle muss ich sagen, liebe Winterthurerinnen und Winterthurer, liebe St. Galler, liebe Thurgauer, ihr wisst, auch liebe Schaffhauser, ich liebe euch. Aber ich freue mich immer wieder außerordentlich, wenn ich in die Ferne rausschalten kann, in Solothurnische zum Beispiel zum Adrian aus Wangen bei Olten. Guten Morgen, Adrian.
2: Guten Morgen, Andi.
1: Das ist einfach schön, wenn ihr aus der Ferne zulässt. Ich finde das grossartig.
2: Ja.
1: Und dann sogar mitmachen.
2: Radio Top ist super.
1: Ja, eben, gell. Ja. Das wollte ich hören. Grossartig, danke schön. Hast du den Gucci schon gewonnen? Nein, natürlich nicht. Du musst noch etwas tun dafür. Nämlich mir sagen, welchen Song wir suchen. Ich gebe dir nochmal schnell auf die Ohren. Der da, Achtung.
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1: Adrian, welcher Song ist es und von wem ist er?
2: Es ist Sledgehammer von Peter Gabriel.
1: Ja, klar doch!
2: Hey, super!
1: Sledgehammer! So ein geiler Song.
2: Ja, danke.
1: Und der beschert dir so geile Tickets, nämlich für Sea Life in Konstanz. Ich gratuliere.
2: Hey, danke vielmals, das freut mich. Super.
1: Sehr schön. Ich wünsche dir ganz viel Spass dort. Und ich wünsche dir natürlich auch noch ganz einen schönen Tag. Viel Spass beim Arbeiten wahrscheinlich. Liebe Grüße raus auf Olten. Und
2: ja.
1: Kommst du auch noch an Dolma? Kommst du auch nicht in Ostschweiz
2: ja,
1: in den nächsten 10 Tagen?
2: Vielleicht, wenn ich es gerade kann, verbinden vielleicht, genau.
1: Ah, genau. Ja, ja, kommst du auf Konstanz und ja, dann noch schnell auf St. Gallen. Wünsche ich dir auch. Mach's gut. Tschüss, Adrian. Ciao, ciao.
2: Tschüss,
1: und ja, damals hätte es wahrscheinlich auch ganz viel herausgefunden. Es war nämlich nicht so schwierig gewesen, aber es kommt halt einmal nur jemand durch. Morgen aber dann die nächste Chance um die gleiche Zeit auf dem gleichen Sender. Und jetzt geniessen wir alle miteinander. Der Peter Gabriel mit Sledgehammer. Wir haben es 9 Minuten vor dem 8. Ich wünsche einen wunderschönen Donnerstag. Ich bin Andi. Guten Morgen miteinander.

0: Mit dem Sound lässt sich's doch richtig gut im Tag starten. Jamila, Superstar. Und genau so machen wir weiter in der nächsten Stunde. Da haben wir nämlich wieder unseren Top-Mix aus 4 Jahrzehnten für euch parat. Unter anderem gehen wir zurück in die 90er. Ace of Base. Und noch ganz viel grossartige Musik haben wir für euch. Zuerst aber schauen wir schnell auf die Aktualitäten vom Tag.
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6: Ich bin Mary Milanovic, guten Morgen. Für die Aufrüstung der Schweizer Armee werden bis 2035 voraussichtlich bis zu 700 zusätzliche Vollzeitstellen benötigt. Das zeigen erste Schätzungen des Verteidigungsdepartements. Verteidigungsminister Martin Pfister will möglichst viele Stellen intern kompensieren. Armee und Armaswiss bezweifeln jedoch, dass sich der zusätzliche Personalbedarf vollständig durch Einsparungen auffangen lässt. Im Fall der Brandkatastrophe in der Bar Le Constellation in Grand Montana sind neue WhatsApp-Nachrichten in die Ermittlungsakten aufgenommen worden. Laut Tamedia warnte der Betreiber Jacques Moretti bereits Ende 2019 sein Personal vor der Brandgefahr durch Wunderkerzen. Die Nachrichten könnten die Hinweise auf bekannte Sicherheitsrisiken vor dem Unglück erhärten. SRF-Reporter Pascal Schmitz hat erstmals über die Folgen seiner Enthüllung zum gefälschten Covid-Zertifikat von Patrick Fischer gesprochen. An einer Veranstaltung der ZAW sagte er, sein Auftritt in der Sendung 10 vor 10 war ein Fehler. Das Ausmaß der öffentlichen Reaktionen habe das Team unterschätzt. An der Recherche selbst hält er aber fest. Die Demokraten haben Klage gegen US-Präsident Donald Trump und seine Regierung eingereicht. Sie werfen ihm vor, Wahlwerbung mit Steuergeldern zu finanzieren. Es geht um Werbespots, die nur wenige Wochen vor den Zwischenwahlen im Fernsehen ausgestrahlt wurden. Die US-Regierung verstoße damit gegen das Gesetz, das verbietet, Haushaltsmittel für Werbe- und Propagandazwecke zu verwenden.
7: Wetter. Der heutige Tag zeigt sich stark bewölkt und zeitweise am Alpennordhang entlang mit anhaltendem Dauerregen, Schneefallgrenze. Unsere gute alte Freundin, sie kommt da langsam wieder zurück. Von 2700 Meter runter ist sie sinkend bis heute Abend auf 1800 Meter. Und auch die Temperaturen, die sinken. Im Maximum haben wir es heute Nachmittag nämlich bei 16 Grad. Und dann gegen den Abend fallen jetzt bis auf 11 Grad zusammen. Momentan, da sind wir gerade bei 14 Grad, zu Bettwiese bei Haardorf oder Schacklin. 13 Grad haben wir zu Lütisburg im wunderschönen Grün. Hügel oben. Und das Neftenbach bei der Badi ist nicht mehr wirklich Badi-Temperatur dort. 14 Grad zurzeit.
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7: Und da haben wir neben ein paar normalen Stocker im Morgenverkehr noch einen Stau. Und zwar auf der A1 Bern Richtung St. Gallen zwischen Dietike und dem Gubrisch-Tunnel. Dort Stau wegen Verkehrsüberlastung. Sonst aber haben wir keine weiteren speziellen Meldungen von Unfällen oder sonstigen Ereignissen. Kommt weiterhin gut und vor allem sicher ans Ziel.
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7: Ganz genau, 4 Minuten nach der 8. haben wir es an dem Donnerstag, 8. Oktober. Schön sind wir mit dabei, hier bei Radio Top. Wir reden gerade als nächstes darüber, was die nächsten Tage in St. Gallen so alles läuft, wo wir dort müsst damit rechnen, wenn ihr in der Stadt unterwegs sind. Zuerst aber gehen wir jetzt wieder in die Musik. Und zwar haben wir die meisten 80er und 90er von euch, unter anderem der Roy Orbison mit You Got It aus dem 88. Zuerst aber gibt's Big Mountain mit Baby I Love Your Way aus den 90er. Gut.

0: Schönen guten Morgen miteinander. 12 ab 8 haben wir seit dem Donnerstag, 8. Oktober. Und heute geht sie endlich wieder los. Die langersehnte Olma. Leckt mir, oder? Ich meine, es ist schon die 83. Ausgabe. Der absolute Wahnsinn. Und eigentlich ist es ja jedes Jahr ein bisschen das Gleiche. Die Ego-Halle komplett gestopft voll, dass du dich umbewegen kannst. Und die anderen Hallen so, ja, naja, je nachdem, wenn du dort bist, ist nicht so viel los. Also, ja, ist natürlich interessant, wenn du einen neuen Staubsauger oder einen Rasenmäher brauchst. Ja, und die Deko-Hallen, wo die Party ja steigt, die gehen am Abend am 7. Uhr dann schon wieder zu. Und dann, was macht man denn? Was passiert eigentlich denn an der Olma? Lieber Ralf Weibel, wenn Zickas alle aus den Hallen rausscheuchen, was passiert denn?
1: Jeder Pickling-Teenie hat dann das Gefühl, er könne noch eine dumme Schnarre heissen, im Alkohol geschwängerten Grössenwahnsinn. Und in dieser Stimmung jumpelt all die Jumpel dann durch den Jahrmarkt richtig statt. Der eine oder die andere haut noch einen Käseschnitt rein, frisst ein Raclette oder eine St. Galler Bratwurst und kotzt den ganzen huren Dreck hinter den Stand mit den Gemüseraffeln.
0: Ja, et voilà, hä? eben, es ist doch immer ein bisschen das Gleiche an dieser Olma, aber es macht eben auch ein bisschen Spass. Guten Morgen miteinander!

0: 20:08 haben wir es auf der Uhr. Und wenn ich die Zeichen richtig deute vom Wetterradar, dann könnte ich noch Schwein haben. Weil ja, meine Nachbarn, die sind in der Ferien. Und ich habe jetzt schon zweimal vergessen, den Pflanzen im Garten Wasser zu geben. Ihr kennt das vielleicht, oder? Sind ihr vielleicht auch so unzuverlässig wie ich? Ja, falls ja, und ihr auch gerade Pflanzenbewässerungsdienst habt bei den Nachbarn, habe ich gute Nachrichten für euch. Heute nehme ich endlich wieder mal flächendeckende Regen im Topland. Und ich hoffe jetzt einfach, dass der, wo runterkommt, auch langt, um die verwahrlosten Pflanzen zu gießen. Und sonst gibt es dann bei den Nachbarn, wenn sie dann zurückkommen aus der Ferien, halt einfach mehr Schnitzel und weniger Salat auf dem Teller.
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0: Voyage, Voyage! Könnte nicht besser passen, hier bei Radio Top an dem Donnerstagmorgen. Wir gehen nämlich auf eine Reise miteinander, nämlich in die 80er und 90er in der nächsten halben Stunde. Da gehen wir zum Beispiel zu Opus in die 80er, zu Wet Wet Wet in die 90er oder auch, wenn ihr gerade im Auto hockt und ein Reisli antretet, falls ihr irgendwo ein langes Wochenende machen will, schauen wir noch schnell auf die Strasse, was dort so los ist und auch, was wettertechnisch geht heute. Das ist nämlich ein guter Grund zum Verreisen.
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0: Wetter. Ja, es ist wirklich ein guter Tag zum Verreisen. Es gibt nämlich recht einen grauen Himmel heute den ganzen Tag. Stark bewölkt, zeitweise am Alpenordhang entlang anhaltende Regen. Auch die Schneefallgrenze, die kommt oben runter bis auf 1800 Meter heute Abend. Und die Temperaturen, die sinken jetzt dann auch wieder auf den Abend runter bis auf 11 Grad. Momentan, da sind wir bei 14 Grad zu Oppiken beim herzigsten Bahnhof vom Topland. Zu Moos liegt beim Fischbacher sind es 13 Grad und ebenfalls 14 haben wir zu Brütten beim Boss Hart. Ja, also ein Tag wirklich zum Verreisen.
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0: Und ihr habt auf eurer Reise auch relativ freie Fahrt. Es stocken zwar noch ein bisschen im Morgenverkehr und wir haben auch immer noch Stau auf der A1 Bern Richtung St. Gallen zwischen Dietikon und dem Gubrisch-Tunnel. Sonst aber ist alles frei im Topland. Ihr habt also freie Fahrt. Kommt gut an!
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0: Ja, wir stecken ja mitten in der Herbstferien und da gibt es die einen und anderen, die verreisen. Andere aber, die bleiben zuhause und könnten ja als Alternativprogramm in Sentis Park ein bisschen sprudeln, betteln, ein bisschen Wellness machen und genau für das würden wir euch ein bisschen unter die Hände greifen. Wir würden nämlich einen 100 Franken Sentis Park Gutschein dazu spenden, wenn ihr es schafft, eine Minute lang nicht Ja zu sagen. So funktioniert unsere Session. Tschüss, und da spielen wir dann gerade das Nächste. Also könnt ihr jetzt schon mal anrufen auf 0848 80 00 88. Das ist die Nummer ins Studio 1 und wir spielen in gut 8 Minuten. Also jetzt unbedingt anrufen. 0848 80 00 88. Und weil Live-Musik ja so etwas Schönes ist und viele von euch vielleicht schon lange nicht mehr an einem Live-Konzert sind, gibt es jetzt Opus für euch auf die Ohren. Die haben nämlich das Gefühl, Live-Musik ist so gut, dass wir unseren Song «Life is Life» auch eben genau live aufgenommen haben. Und das gibt ihnen recht. Es tönt nämlich grossartig. Darum jetzt aufschrauben aus dem 85. Da ist Opus, «Life is Life».

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2: Ja, wir haben ihn in die Schiedsrichterschule geschickt zu der FIFA
3: Zürich. Ich darf wieder zurückkommen als Schiedsrichter. Ich habe es dann nachher gelesen. Ich tue mich besser. Ich höre wieder besser aufs Ja.
2: Grossartig. Cyril, guten Morgen. Ich hoffe, heute schaffst du es. Aber ich hoffe eigentlich, dass wir dich heute gar nicht brauchen, weil wir haben nämlich ganz spezielle Kandidatin in der Leitung. Die Astrid aus Domadems. Guten Morgen, Astrid.
4: Guten Morgen miteinander.
2: Morgen. Und bevor wir jetzt mit dem normalen Ja und Tschüss loslegen können,

0: Man kann gewisse Sachen gehen, gratis zum Beispiel. Swiss Holiday Park habe ich auch gesehen, in Morschach. Bist du schon mal gewesen?
1: Da bin ich mal gewesen, ja, mit der Familie.
0: Der kommt im Fall jetzt gratis hier heute. Würde sich lohnen,
1: okay,
0: oder?
1: Okay.
0: Ja.
1: Aber heute habe ich etwas vor, heute gehe ich auf Fals.
0: Auf wo gehst du?
1: Auf Fals.
0: Auf Fals, geh betteln.
1: Genau, so. Mit meiner besten Freundin von Meierfeld.
0: Ah, schön. Dann haben wir den ganzen Tag zusammen geplant. Also.
1: Aber Melfi ist dort erst offen.
0: Okay. Und dann am Abend noch fein gutes Nachtessen?
1: Mal schauen.
0: Und dann gibt es vielleicht noch Torten, oder? Nicht?
1: Das ist ja nicht.
0: Ach komm jetzt. Das klingt aber traurig. Eine Geburtstagstorte. Muss es doch geben. Einmal, vor allem hättest du es ja verdient. Hey, ich gratuliere nicht nur zum Geburtstag, sondern auch zum Gewinn von dem 100 Franken Sentispark-Gutschein. Kannst du gleich nochmal betteln?
2: Was ein Geburtstagsgeschenk.
0: Ja, wirklich.
1: Danke vielmals.
0: Hast du super gemacht.
1: Freue mich sehr. Danke.
0: Hey, ich wünsche dir ganz, ganz, ganz einen schönen Tag und jetzt einfach nochmal, wie du bist.
1: Hallo Bruder.
2: Genieß dein Geburi.
0: Genau, lass dich feiern. Vom ganzen Top-Lands. Viel Spass beim Betteln, sagst du deiner Kollegin ganz lieben Gruß und ein schönes Tagli. Mach's gut. Tschüss.
2: Tschüss.
0: Ciao, ciao.
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0: Schönen guten Morgen miteinander. 1,5 Minuten vor dem 9 Uhr haben wir es an dem Donnerstag, 8. Oktober. Schön, dass ihr mit dabei hier bei Radio Top. Das belohnen wir mit der besten Musik. In der nächsten Stunde nehmen wir wieder mit unserem Top-Mix aus 4 Jahrzehnten. Und da haben wir ganz viele Perlen für euch bereit. Zum Beispiel von Alphaville. Forever Young gibt's für euch auf die Ohren. Jennifer Page haben wir mit Crush. Oder gerade nach den Nachrichten gibt's Belinda Carlisle mit Heaven is a Place on Earth.
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5: Ich bin Mary Milanovic. Guten Morgen. Für die Aufrüstung der Schweizer Armee werden bis 2035 voraussichtlich bis zu 700 zusätzliche Vollzeitstellen benötigt. Das zeigen erste Schätzungen des Verteidigungsdepartements. Verteidigungsminister Martin Pfister will möglichst viele Stellen intern kompensieren. Armee und Armaswiss bezweifeln jedoch, dass sich der zusätzliche Personalbedarf vollständig durch Einsparungen auffangen lässt. Im Fall der Brandkatastrophe in der Bar Le Constellation in Grand Montana sind neue WhatsApp-Nachrichten in die Ermittlungsakten aufgenommen worden. Laut Tamedia warnte der Betreiber Jacques Moretti bereits Ende 2019 sein Personal vor der Brandgefahr durch Wunderkerzen. Die Nachrichten könnten die Hinweise auf bekannte Sicherheitsrisiken vor dem Unglück erhärten. SRF-Reporter Pascal Schmitz hat erstmals über die Folgen seiner Enthüllung zum gefälschten Covid-Zertifikat von Patrick Fischer gesprochen. An einer Veranstaltung der ZAW sagte er, sein Auftritt in der Sendung 10 vor 10 war ein Fehler. Das Ausmaß der öffentlichen Reaktionen habe das Team unterschätzt. An der Recherche selbst hält er aber fest. Die Demokraten haben Klage gegen US-Präsident Donald Trump und seine Regierung eingereicht. Sie werfen ihm vor, Wahlwerbung mit Steuergeldern zu finanzieren. Es geht um Werbespots, die nur wenige Wochen vor den Zwischenwahlen im Fernsehen ausgestrahlt wurden. Die US-Regierung verstoße damit gegen das Gesetz, das verbietet, Haushaltsmittel für Werbe- und Propagandazwecke zu verwenden.
0: Wetter. Ja, jetzt habe ich es vorher gemerkt, ich bin schnell mein Lungenbrötchen reingenommen und es ist wirklich so, es regnet in Winterthur. Und das habe ich auch voraus prophezeit, nämlich einen stark bewölkten und zeitweise eben auch nassen Tag. Wir haben am Alpen-Nordhang entlang länger anhaltende Regen heute den ganzen Tag und auch die Schneefallgrenze, die fällt oben ab im Fall. Wirklich bis auf 1800 Meter sinkt sie heute Abend, wie auch die Temperaturen sinken bei uns im Topland. Sie gehen maximal auf 16 Grad hoch heute und gegen den Abend fällt es dann wieder auf 11 Grad ab. Momentan, da sind wir bei 4 Grad, zum Beispiel in Zwiefeld beim Thurgauer Hof oder auch in Degerle beim Volk. 12 Grad nur geht es eben noch Kappel oben bei den Millebatschi Kuhns.
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0: Aber von der Strasse, da habe ich ganz gute Nachrichten. Es ist nämlich nicht mehr so viel los. Es hat noch ein paar wenige Stocker im Morgenverkehr und immer noch der Stau auf der A1 Bern Richtung St. Gallen zwischen dem Limmataler Kreuz und dem Gubrisch-Tunnel. Sonst aber ist alles frei. Ich wünsche weiterhin eine gute und vor allem eine sichere Fahrt in den Donnerstag.
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0: Und es ist ganz egal, ob Regen, Sonne oder Schnee. Bei jedem Wetter begleiten wir euch hier bei Radio Top mit der besten Musik. Unter anderem geht das nächstes mit der Belinda Carlisle. Heaven is a place on earth. Aus dem 87 ist ja sowieso schon ein guter Jahrgang, kann ich von mir aus sagen. Und Musik, die haut richtig rein aus den 80er. Darum gibt es jetzt für euch auf die Ohren. Schönen guten Morgen miteinander.

0: Schönen guten Morgen miteinander. 11 ab 9 haben wir es an dem Donnerstag, 8. Oktober. Und ich weiss, der Mimimi-Mittwoch, der ist vorbei. Aber um die Zeit, gerade so nach dem 9, da hat schon mal ein bisschen Platz für Mimimi, oder? So alle wir miteinander. Weil, Benzinpreise. Ich meine, was haltet ihr von den momentanen Benzinpreisen? So zum Thema Mimimi. Findet ihr das okay?
1: Definitiv nein.
0: Eben, gell? Einfach zu teuer. Obwohl 2,04 Franken der Liter, 95er bleifrei, haben wir uns ja schon ein bisschen da gewöhnt, oder?
2: Nein.
0: Ja gut, geht mir auch so. Muss ich ganz ehrlich zugeben, ich habe mich auch noch nicht daran gewöhnt. Und darum müssen wir etwas daran ändern. Und zwar sofort. Also gut, nächste Woche. Dann zahle ich nämlich euch Dankfühlung. Wenn ihr im richtigen Moment bei der Emil Freitz Vinti danket und bei eurem Autoradio top läuft, dann zahle ich den Sprit. Ja. Und wenn genau das ist, das erfahrt ihr, wenn ihr die ganze Woche fleissig Radio Top hört.
3: Nein, doch.
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0: Guten Morgen miteinander. Ganz genau eine Minute vor um 9:30 haben wir es auf der Uhr und ich hoffe, ihr habt euch ins 9 parat gemacht. Sind dann wahrscheinlich schon am Vertilgen. Ich dazu habe für euch Musik parat gemacht. Und zwar für die nächste halbe Stunde. Da gibt's nämlich unseren Topmix aus 4 Jahrzehnten ohne Unterbruch. Unter anderem mit der Anastasia, mit dem Chris de Burgh oder auch Pink Floyd haben wir für euch für den perfekten Start in den Donnerstagmorgen hier.
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0: Warte. Ja, es ist heute der Tag, wo sich Couch Potatoes richtig darauf gefreut haben, nämlich ohne schlechtes Gewissen den ganzen Abend vor dem Fernseher hocken. Heute erlaubt. Wir haben nämlich einen richtig bewölkten Tag vor uns, wo auch immer mal wieder nass ist. Wir haben länger anhaltenden Regen, vor allem am Alpennordhang entlang. Und auch die Schneefallgrenze, die kommt langsam aber sicher in unsere Richtung. Von 2700 Meter sinkt sie heute gegen den Abend auf 1800 Meter runter. Das Ganze mit Temperaturen im Maximum 16 Grad am Nachmittag, gegen den Abend dann noch maximal 11 Grad. Momentan, da sind wir gerade Aardorf beim Fußballplatz und auch zu Elsau beim Sterne bei 14 Grad. Zu Bütschwil beim Seniorenzentrum Solino, dort sind es zurzeit 13 Grad.
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0: Da ist nicht mehr viel los auf der Strasse. Wir haben noch 3 Meldungen, und zwar von Stocker wegen Verkehrsüberlastung. Zum ersten auf der A1 Bern Richtung St. Gallen zwischen dem Limmentaler Kreuz und dem Gubrüsch-Tunnel. Dann auch noch beim Westring Chur Richtung Zürich zwischen Urdorf Nord und dem Limmentaler Kreuz. Und ebenfalls bei der Verzweigung Zürich Süd Richtung Wiedeken zwischen Brunau und Wiedeken. Dort klemmt es auch noch wegen Verkehrsüberlastung. Sonst aber ist alles frei. Gute Fahrt.
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0: 2 Minuten nach der 9:30 haben wir es. Das heisst, jetzt gibt es Musik ohne Unterbruch für euch auf die Ohren. Ab 10 Uhr übernimmt dann Zoe und begleitet euch in Mittag hier. Und wir hören uns vielleicht morgen Morgen dann ab 6 Uhr wieder. Heute nämlich das Eröffnungsfest vom Oktoberfest zu Winterthur. Ich habe keine Ahnung, ob ich mal morgen im Studio stehe oder nicht. Ich würde an eurer Stelle einfach am 6 Uhr am Morgen mal einschalten, zum Nachschauen. Ihr könnt mir dann anrufen, wenn ich nicht im Studio bin und mich wecken. Ich gebe mir aber Mühe, dass ich morgen um 6 Uhr wieder da bin. Da ist No Doubt mit Don't Speak. Guten Morgen miteinander.

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4: Ich bin Mary Milanovic. Bei einem Cyberangriff auf einen externen Softwarelieferanten der Bundespensionskasse Publica sind Daten abgeflossen. Welche Daten betroffen sind und ob darunter auch Informationen von Versicherten sind, wird noch abgeklärt. Publica hat die Versicherten laut eigenen Angaben bereits über den Vorfall informiert. Die Bundesanwaltschaft hat Ermittlungen aufgenommen. Der Angriff wurde Ende September entdeckt. Vor dem Bezirksgefängnis in Pfäffikon sorgen wiederholte Aufmärsche von FCZ-Fans für Ärger. Anwohnende berichten von Feuerwerk und Gesängen, die mutmaßlich einem Häftling gelten. Die Kantonspolizei Zürich bestätigt dem Tagesanzeiger laufende Ermittlungen. Zu möglichen Motiven oder Hintergründen mache die Polizei aus taktischen Gründen keine Angaben. Wer unerlaubt Feuerwerk zündet, muss mit einer Buße rechnen. Im Fall des KI-Fake-Videos gegen grüne Nationalrätin Sibel Aslan geht der Rechtsstreit weiter. Laut der Aargauer Zeitung hat Aslan Beschwerde gegen die geplante Sistierung der Ermittlungen zu den Herstellern des Videos eingereicht. SVP-Nationalrat Andreas Glaner veröffentlichte 2023 das Fake-Video. Laut ihm habe er das Video bei der Agentur Goal in Auftrag gegeben. Die Staatsanwaltschaft will nun den Entscheid des Obergerichts abwarten, bevor sie im Verfahren gegen Glaner weiter vorgeht. In der serbischen Hauptstadt Belgrad haben mehr als 1000 Menschen gegen Einschränkungen bei der Stimmabgabe im Ausland protestiert. Die Demonstrierenden fordern, dass die Wahlbehörde entsprechende Entscheide zurücknimmt. In Serbien wird am 25. Oktober ein neues Parlament gewählt. Der neuen Studentenbewegung werden gute Chancen gegen die Regierungspartei von Aleksandar Vučić eingeräumt.
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0: Temperatur aktuell, Svetziken und Solau, die liegen bei 14 Grad. Oberhofen meldet 13 Grad. Wir behalten es kurz. Der Donnerstag ist und bleibt heute grau im ganzen Topland. Regen ist auch immer wieder möglich. Das bei maximalen 13 bis 14 Grad.
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0: Ich habe aktuell eine wichtige Meldung für euch, betrifft A1 St. Gallen Richtung Zürich. Zwischen der Verzweigung Brütisellen und Zürich-Ost hat es einen Unfall gegeben. Der Fahrstreifen ist dort blockiert. An unterwegs eine gute und eine sehr sichere Fahrt.
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0: Ich muss ganz ehrlich sein, ich habe heute so Freude, dass es so grau und regnerisch ist. Ich weiss, ich bin eine von den seltenen Spezies, aber ich finde das im Herbst etwas vom Gemütlichsten, wenn es draussen richtiges Hodelwetter ist und man kann Tee trinken und vielleicht etwas schauen. Ich bin auch produktiver, wenn es regnet tut. Ehrlich gesagt, ich weiss nicht, wie es bei euch aussieht. Liebt ihr das Regenwetter, schickt euch Nachricht ins Studio. Den Kontakt findet ihr in der Top Now App. Aber über Regen oder Sonne, wir begleiten uns so oder so mit dem Topmix aus 4 Jahrzehnten. Wir haben den 80er zum 9 für euch, am 4. Lab 10. Nelly Furtado aus den 2000. Auch noch mit dabei haben wir aus den 90er Fool's Garden mit einem One-Hit-Wonder. Zum Start gehen wir zu einer wunderbaren Dame. Einer von ihren ersten grossen Hits. Es ist Tracy Chapman aus den 80er. Schön, dass ihr mit dabei.

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1: Ich habe heute eine Perle für euch aus dem Album «No Jacket Required» rausgekommen im 1985 von niemand geringes wie von Phil Collins. Es ist einer von den Alben, wo es nicht unbedingt der mega grosse Erfolg ist, aber trotzdem eine coole Platte. Und einen Hit kennt ihr sicher davon. Susurio. Oder Susurio. Einfacher gesagt. Und auch auf diesem Album unter anderem mitgeholfen hat Peter Gabriel und das Sting als Background-Sänger. Aber ich finde den Track, den wir jetzt dann hören, eigentlich mein Lieblingssong von diesem Album. Ich habe nicht viele Infos gefunden zum Hintergrund, wie der Track entstanden ist. Es ist einfach ein geiler Song. Vielleicht lernen wir einen neuen Phil Collins Song kennen oder Fans da draussen wissen, um was es geht. Phil Collins, Inside Out.

0: Wir hören Radiotop kurz vor der halben Elf. Jetzt ist dann gerade Zeit für 30 Minuten Musik am Stück. Wir starten das Ganze mit einem Partykracher, weil es ist nie zu früh zum Party machen. Ricky Martin aus den 90ern, gerade nach einem Break.
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3: Temperatur aktuell in Zwetzigen und Solau, die liegen bei 14 Grad. Oberhofen meldet 13 Grad. Wir behalten es kurz. Der Donnerstag ist und bleibt grau im ganzen Topland. Regen ist auch immer wieder möglich. Das bei maximalen 13 Grad.
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3: Und ich habe aktuell eine wichtige Meldung für euch, betrifft A1 St. Gallen Richtung Zürich. Zwischen dem Rastplatz Baldenswil und Zürich-Ost. Dort hat es einen Unfall gegeben. Der Fahrstreifen ist blockiert. Allen unterwegs eine gute und eine sehr sichere Fahrt.
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2: Ich bin Mary Milanovic. Bei einem Cyberangriff auf einen externen Softwarelieferanten der Bundespensionskasse Publica sind Daten abgeflossen. Welche Daten betroffen sind und ob darunter auch Informationen von Versicherten sind, wird noch abgeklärt. Publica hat die Versicherten laut eigenen Angaben bereits über den Vorfall informiert. Die Bundesanwaltschaft hat Ermittlungen aufgenommen. Der Angriff wurde Ende September entdeckt. Vor dem Bezirksgefängnis in Pfäffikon sorgen wiederholte Aufmärsche von FCZ-Fans für Ärger. Anwohnende berichten von Feuerwerk und Gesängen, die mutmaßlich einem Häftling gelten. Die Kantonspolizei Zürich bestätigt dem Tagesanzeiger laufende Ermittlungen. Zu möglichen Motiven oder Hintergründen mache die Polizei aus taktischen Gründen keine Angaben. Wer unerlaubt Feuerwerk zündet, muss mit einer Buße rechnen. Im Fall des KI-Fake-Videos gegen grüne Nationalrätin Sibel Arslan geht der Rechtsstreit weiter. Laut der Aargauer Zeitung hat Arslan Beschwerde gegen die geplante Sistierung der Ermittlungen zu den Herstellern des Videos eingereicht. SVP-Nationalrat Andreas Glaner veröffentlichte 2023 das Fake-Video. Laut ihm habe er das Video bei der Agentur Goal in Auftrag gegeben. Die Staatsanwaltschaft will nun den Entscheid des Obergerichts abwarten, bevor sie im Verfahren gegen Glaner weiter vorgeht. In der serbischen Hauptstadt Belgrad haben mehr als 1000 Menschen gegen Einschränkungen bei der Stimmabgabe im Ausland protestiert. Die Demonstrierenden fordern, dass die Wahlbehörde entsprechende Entscheide zurücknimmt. In Serbien wird am 25. Oktober ein neues Parlament gewählt. Der neuen Studentenbewegung werden gute Chancen gegen die Regierungspartei von Aleksandar Vučić eingeräumt.
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3: Temperatur aktuell zu Wetzigen, zu Oberhofen und Hollau, die liegen bei 14 Grad. Wir behalten es kurz. Der Donnerstag ist und bleibt grau im ganzen Topland. Regen ist auch immer wieder möglich. Das bei maximalen 13 bis 14 Grad.
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3: Und ich habe aktuell zwei wichtige Meldungen für euch. Betrifft einmal die A1 St. Gallen Richtung Zürich. Zwischen Evrediken und Zürich-Ost hat es einen Unfall gegeben. Der Fahrstreifen ist blockiert. Auf der A13 St. Margrethe Richtung Sargant in der Höhe auch Stau wegen Verkehrsüberlastung in der Ausfahrt. All unterwegs eine gute und eine sehr sichere Fahrt.
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3: Ich hoffe, wir haben es nicht allzu streng auf der Baustelle für alle, die ein bisschen Energie brauchen. Wir haben den für euch in Form vom Topmix aus 4 Jahrzehnten mit dabei aus den 2000er One Republic. Foreigner meldet sich aus den 70er mit einem Song, der doch noch zu den heutigen Temperaturen passt. Cold as Ice. Zum Start, da wird meine Mami Freude haben, gehört mir aus den 90er einen grossartigen Song von Simply Red. 4 ab 11 haben wir es auf der

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3: Temperatur aktuell in Zwetzigen, Zollau und Oberhofen, die liegen bei 14 Grad. Wir behalten es kurz, der Donnerstag ist und bleibt grau im ganzen Topland. Regen ist auch immer wieder möglich. Das bei maximalen 13 bis 14 Grad.
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3: Und als Update zu euch ins Auto bis aus Stock auf dem Zürcher Nord und Westringen liegen mir aktuell keine außergewöhnlichen Meldungen vor. Wenn ihr unterwegs sind, kommen gut und sicher an euer Ziel.
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0: In Mittag mit den meisten 80er und 90er hier bei Radio Top. Wir versorgen euch unter anderem mit Musik aus Philadelphia. Genau gesagt, West Philadelphia. Von einem Künstler, den wir im 90er zum Mittag hören. Bleibt also dran. Es ist ein richtiger Stimmungsmacher. Wir haben auch noch mit dabei ein Debüt-Single aus den 80er, wo die Welt erobert hat. Wir hören es gerade in den nächsten Moment.
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4: Ich bin Mary Milanovic. In Bruck ist am Dienstagabend ein 36-jähriger Schweizer erschossen worden. Laut der Aargauer Kantonspolizei ging kurz nach 22 Uhr die Meldung ein, dass ein Schuss gehört worden sei. Die Polizei fand anschließend in einer Wohnung den leblosen Mann. Gestern Nachmittag wurde im Lauf der Fahndung ein dringend Tatverdächtiger, 38-jähriger Tunesier, festgenommen. Die Tathintergründe und Umstände sind unbekannt. Im vermissten Fall Damir Kotschan geht die Kantonspolizei Zürich inzwischen von einem Gewaltverbrechen aus. Der 46-Jährige war im Juli vor 3 Jahren spurlos verschwunden. Nun sucht die Polizei erneut nach Zeugen und setzt für entscheidende Hinweise eine Belohnung von 10.000 Franken aus. Der Vermisste ist ca. 1,75 cm groß und schlank. Er hat dunkle, kurze Haare. Er war vermutlich mit einem weißen T-Shirt, schwarzen Jeans und weißen Sneaker bekleidet. Zwischen Genf und London soll eine direkte Zugverbindung entstehen. Die Genfer grüne Nationalrätin Delphine Klopfenstein-Brogini fordert den Bundesrat auf, das Projekt zu prüfen. Unterstützung erhält sie von Parlamentarierinnen und Parlamentariern aus fast allen Parteien, berichtet die Zeitung Tribune de Genève. Als möglicher Standort für britische Grenzkontrollen gilt der Bahnhof Genf-Pont-Rouge. Der frühere Schweizer Fußballnationalspieler Ramon Vega will erneut FIFA-Präsident Gianni Infantino herausfordern. Der 55-Jährige kündigt an, bei der Wahl 2027 mit grundlegenden Reformen anzutreten. Für eine offizielle Kandidatur braucht Vega allerdings die Unterstützung von mindestens 5 nationalen Fußballverbänden.
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0: Temperatur aktuell in Zwitziken und Solau, die liegen bei 14 Grad, Oberhofen meldet 13 Grad. Wir behalten kurz, der Donnerstag ist und bleibt heute grau im ganzen Topland. Regen ist auch immer wieder möglich. Das bei maximalen 13 bis 14 Grad.
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0: Stockender Verkehr geht es aktuell auf dem Zürcher Nord und Westring ums Limmataler Kreuz und um den Gubrist, wie auch in der Stadt Zürich Richtung Wiedeke zwischen Braunau und Wiedeke. Allen unterwegs eine gute und eine sehr sichere Fahrt.
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0: Ich hoffe, ich komme gut durch den Donnerstag oder wie ich ihn auch gerne nenne, ein bisschen Freitag. Darum gibt es etwas zu feiern, nämlich einfach das Leben. Und wir haben mit dabei im Topmix aus 4 Jahrzehnten Green Day, Tina Turner, Britney Spears und wie versprochen, ein Song, wo die erste Single war von dem britischen Künstler im 1987 rausgekommen und hat gerade die Welt erobert. Platz 1 in jeglichen Ländern. Und Rick Astley sorgt einfach für gute Laune.

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1: Heute schauen wir beim Big Willy aus West Philadelphia. Es ist niemand geringer als der Fresh Prince of Bel Air, der Will Smith, der ja in den 90ern einen riesen Erfolg gehabt hat. Nicht nur mit seiner Sitcom-Serie The Fresh Prince, aber auch natürlich mit seiner Rap-Karriere. Und in diesem Album findet man ganz viele versteckte Songs, die er gesamplet hat. Unter anderem auch im Song Getting Jiggy With It bedient er sich an dem Track aus den 70ern. Sister Sledge, he's the greatest dancer. Apropos getting jiggy with it. Jiggy, ein extremes 90er-Wort. Jiggy ist ein Begriff, der cool oder trendy bedeutet. Er wird oft mit einem bestimmten Kleidungsstil in Verbindung gebracht und bedeutet im Kontext von diesem Song, gut zu tanzen können oder sich einen Namen können zu machen. Und es hat sich auch zum Begriff für Sex entwickelt. Getting jiggy with it. Für alle, die noch ein bisschen Motivation gesucht haben, da haben wir sie. Ein 90er Rap-Klassiker. Rap, Hip-Hop. Will Smith, getting jiggy with it!

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7: Temperatur aktuell Zwetzigen, Oberhofen und Hallau liegen bei 14 Grad. Wir behalten es kurz. Der Donnerstag ist und bleibt heute grau im ganzen Topland. Regen ist auch immer wieder möglich. Das bei maximalen 13 bis 14 Grad.
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7: Ich habe aktuell keine außergewöhnlichen Meldungen für euch. Wenn unterwegs sind, kommen wir gut und sicher an euer Ziel.
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0: Herzlich willkommen bei Radio Zobel. Kurz vor der Eins haben wir es, wenn wir gerade zurückgekommen sind aus der Mittagspause und einen richtigen Schub an Energie brauchen. Die haben wir für euch mit den meisten 80er und 90er. Mit dabei haben wir Latricia McNeil mit einem 90er One-Hit-Wonder. Auch noch mit dabei Roxette, Musik aus Schweden. Zum Start haben wir Royalty bei uns auf dem Sender. Wir sind gerade wieder zurück.
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5: Ich bin Mary Milanovic. In Bruck ist am Dienstagabend ein 36-jähriger Schweizer erschossen worden. Laut der Aargauer Kantonspolizei ging kurz nach 22 Uhr die Meldung ein, dass ein Schuss gehört worden sei. Die Polizei fand anschließend in einer Wohnung den leblosen Mann. Gestern Nachmittag wurde im Lauf der Fahndung ein dringend Tatverdächtiger, 38-jähriger Tunesier, festgenommen. Die Tathintergründe und Umstände sind unbekannt. Im vermissten Fall Damir Kotschan geht die Kantonspolizei Zürich inzwischen von einem Gewaltverbrechen aus. Der 46-Jährige war im Juli vor 3 Jahren spurlos verschwunden. Nun sucht die Polizei erneut nach Zeugen und setzt für entscheidende Hinweise eine Belohnung von 10.000 Franken aus. Der Vermisste ist ca. 1,75 cm groß und schlank. Er hat dunkle kurze Haare. Er war vermutlich mit einem weißen T-Shirt, schwarzen Jeans und weißen Sneaker bekleidet. Zwischen Genf und London soll eine direkte Zugverbindung entstehen. Die Genfer grüne Nationalrätin Delphine Klopfenstein-Brogini fordert den Bundesrat auf, das Projekt zu prüfen. Unterstützung erhält sie von Parlamentarierinnen und Parlamentariern aus fast allen Parteien, berichtet die Zeitung Tribune de Genève. Als möglicher Standort für britische Grenzkontrollen gilt der Bahnhof Genf-Pont-Rouge. Der frühere Schweizer Fußballnationalspieler Ramon Vega will erneut FIFA-Präsident Gianni Infantino herausfordern. Der 55-Jährige kündigt an, bei der Wahl 2027 mit grundlegenden Reformen anzutreten. Für eine offizielle Kandidatur braucht Vega allerdings die Unterstützung von mindestens 5 nationalen Fußballverbänden.
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0: Temperatur aktuell, Zwetzigen, Zahlen und Oberhofen liegen bei 14 Grad. Wir behalten es kurz. Der Donnerstag ist und bleibt grau im ganzen Topland. Regen ist auch immer wieder möglich heute.
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0: Zwei Weiss haben wir es auf der Uhr. Und ein Gruß zu euch ins Auto. Ich habe aktuell keine außergewöhnlichen Meldungen für euch. Wenn ihr unterwegs sind, kommt gut und sicher euer Ziel.
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0: Ich hoffe, kommen gut durch den Tonstieg. Wir versorgen euch mit bester Stimmung. Unter anderem haben wir mit dabei Robbie Williams aus den 2000er. Ein Song, wo ungefähr 30'000 Leute jedes Jahr an einem Platz, an einem Ort versammelt. Was das genau ist, wir finden es nach 3 Songs. Zuerst geht es aber Queen of Pop mit einem grossartigen

12 Minuten nach der 1 haben wir herzlich willkommen bei Radio Top, den 8. Oktober. Nicht mehr lang. Und dann ist einer von meinen absoluten Lieblingsviertagen im Jahr Halloween. Und ich weiss, es ist nicht so beliebt wie in anderen Ländern, wie bei uns in der Schweiz. Es gibt aber trotzdem ein riesen Phänomen, das es schon seit über 50 Jahren gibt. Natürlich in den USA, aber wir wissen, die Amerikaner übertreiben es auch ein bisschen gerne mit den Festtag, vor allem mit Halloween. Trotzdem würde ich das gerne mal in meinem Leben sehen. Es steht so ein bisschen auf meinem Bucketlist. Seit dem 1974 gibt es die sogenannte New York Village Halloween Parade. Über 30'000 Menschen verkleiden sich alle und sie laufen durch New York City, eine der grössten Städte auf der Welt. Und seit kurzem, oder schon ein bisschen seit längerem, besser gesagt, gibt's auch so genannte Michael Jackson Halloween Parade. Und ich kann ja schon mal denken, um welchen Song es dann da geht. Tänzer machen dann Choreo nach und all die, die es auch können, können einfach mit reinspringen und dann

0: Kultur, der Donnerstag mit der meisten Abwechslung hier bei Radio Top. Kurz vor 13:30 haben wir es und 13:30 heisst bei uns noch eine halbe Stunde Musik am Stück. Mit dabei haben wir eine wunderschöne Hymne aus den 90er von Scorpions. Wind of Change gehört in den nächsten Moment. Carrie Hilson aus den 2000er mit einem Pop-Klassiker. Cyndi Lauper aus den 80er ebenfalls bringt eine poppige Stimmung zum Start. Reisen wir dort, wo es wahrscheinlich ein bisschen wärmer ist, auf Italien. Der Neck gehört gerade nach einem Break.
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0: Temperatur aktuell in Wetzikon, Zollau und Oberhofen liegen bei 14 Grad. Wir behalten es kurz, der Donnerstag ist und bleibt grau im ganzen Topland. Regen ist auch immer wieder möglich. Das bei maximalen 13 bis 14 Grad.
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0: Bis aus Stocken auf dem Zürcher Nord- und Westring habe ich aktuell keine außergewöhnlichen Meldungen für euch. Wenn ihr unterwegs sind, kommen gut und sicher an euer Ziel.
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5: Ich bin der Felix Haldimann. Schweizer Finanzinstitute müssen bei der Online-Anmeldung von neuen Kundinnen und Kunden künftig prüfen, ob sich vor der Kamera des Anmeldegeräts ein lebendiger Mensch befindet. Neu lässt die Finanzmarktaufsicht FINMA zudem die EID für die digitale Eröffnung von Kundenbeziehungen zu. So sollen Anmeldeverfahren von Betrügern oder Deepfakes verhindert werden. Die Änderungen treten per Anfang November in Kraft. Für eine neue Veloroute in Zürich-Schwammendingen sollen zahlreiche öffentliche Parkplätze verschwinden. Laut dem Automobilclub Schweiz ACS sind 153 Parkplätze betroffen, vor allem blaue Parkfelder. Der ACS hat nicht nur Einsprache eingereicht, sondern bemängelt auch die geplante Breite eines Velostreifens. Zudem werde befürchtet, dass neue Einbahnregelungen zu teilweise Tempo-20-Zonen führen. Die Fans des deutschen Fußballclubs Bochum dürfen im Stadion nicht mehr gemeinsam hüpfen. Zumindest auf der Osttribüne ist das ab sofort verboten. Untersuchungen haben gezeigt, dass rhythmisches Springen die Tribüne stark zum Schwingen bringt. Laut dem Verein ist die Sicherheit zwar gewährleistet, die Bewegungen können aber bei Fans Unwohlsein auslösen. Wird das Verbot nicht eingehalten, droht die Sperrung der ganzen Tribüne. Der Nobelpreis für Literatur geht an die kanadische Schriftstellerin Anne Carson. Das verkündete die schwedische Akademie in Stockholm. Die 76-Jährige schaffe neue Formen zeitgenössischer Literatur mit ihrer mutigen Art, spielerischen Dialog mit klassischer Tradition zu vereinen. Carson lehrte an verschiedenen nordamerikanischen Universitäten. Für ihr Schaffen wurde sie bereits mit diversen wichtigen Literaturpreisen ausgezeichnet.
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6: Temperatur aktuell in Witzigen und in Hallau, die liegen bei 14 Grad. Oberhofen meldet aktuell 13 Grad. Der Dunstieg ist und bleibt heute grau im ganzen Topland. Regen ist auch immer wieder möglich, das bei maximalen 13 Grad.
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6: Und noch ein Update zu euch ins Auto. 3 wichtige Meldungen habe ich für euch. Betrifft auch die A1 Zürich Richtung St. Gallen. Zwischen der Raststätte Kemptal Süd und Döss. Stau wegen einem Unfall. Der linke Fahrstreifen ist dort blockiert. Dann bleiben wir gerade auf der A1 St. Gallen Richtung St. Margrethe beim Rosenberg-Tunnel. Dort staut es wegen einem Bahnfahrzeug. Der rechte Fahrstreifen ist dort gesperrt. Und auf der A3 Chur Richtung Zürich zwischen der Verzweigung Reichenburg und Lachen stockt es wegen Bauarbeiten. Auch dort ist der rechte Fahrstreifen gesperrt. Wenn wir unterwegs sind, kommen wir gut und sehr sicher an euer Ziel.
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6: Der Jahr 2 haben Sie auf der Uhr. Einen wunderschönen Donnerstagnachmittag. Ich wünsche euch, ich hoffe, ihr seid allzu streng in der Werkstatt. Wir versorgen euch mit bester Laune und das mit Hilfe von Katrina and the Waves. Eurythmics aus den 80ern. Wisst ihr was? Wir fangen gerade an! Mit einem 90er Klassiker und Viertel ab zwei gehört er dann auch noch der 2000er nach um zwei. Der passt, finde ich, sehr gut zum regnerischen Wetter. Bis dahin gehört ihr da Beloved mit Sweet Harmony. Schön.

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2: Der hawaiianische Songwriter Jack Johnson sagt selber zu dem Song, es ist einfach ein guter Launensong und irgendwie auch ein bisschen doof. Aber er hat gesagt, er versuche die doofen Anführungszeichen Liebeslieder nicht einfach auf die Seite zu stellen. Es wäre einfach zu sagen, der ist zu doof, den dürfen wir nicht veröffentlichen. Aber es gehört auch ein bisschen dazu. Ein bisschen doof sein und ein bisschen sich nicht so ernst nehmen und lustige Liebeslieder schreiben. Weil am Ende des Tages sind es ja genau das, Liebeslieder, ob die Lyrics so doof sind oder nicht. Und auch wenn es nur darum geht, Pancakes am Morgen zu machen, wenn es regnet draussen. Ein wunderschöner Song, passend zum heutigen Wetter. Jack Johnson, Banana Pancakes.

0: Ihr hört Radio Top. Kurz vor der halben drei haben wir es. Wir versorgen euch mit der meisten Musik für euren Arbeitstag. Der 30 Minuten Nonstop Topmix steht an. Unter anderem mit dabei eine, die definitiv für Power sorgen wird. Joan Jett aus den 80er. Mit einem riesen Hit begleitet sie euch durchs Büro. Und dann haben wir auch noch Bangles mit dabei. NSYNC liefert Pop zum Herzen schmelzen. Und zum Start gehen wir auf Deutschland zu der neuen Deutsche Welle. Modern Talking gehört gerade nach einem Break.
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0: Temperatur aktuell Zwetzigkeit, Oberhofen und Hollau, die liegen bei 14 Grad. Wir behalten es kurz, der Donnerstag ist und bleibt heute grau im ganzen Topland. Regen ist auch immer wieder möglich.
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0: Und als Update zu euch ins Auto. Es stockt auf dem Zürcher Nord und Westring. Am meisten Geduld braucht ihr aktuell auf der A3 Chur Richtung Zürich zwischen der Wallenstadt und dem Rastplatz Bergsboden Nord. Stau wegen Unterhaltsarbeiten. Der linke Fahrstreifen ist dort gesperrt und ich verliere bis zu 10 Minuten. Bauarbeiten gibt es auch noch zwischen der Verzweigung Reichenburg und Lachen. Dort stockt es und auch dort ist der rechte Fahrstreifen gesperrt. Wenn ihr unterwegs seid, kommen gut und sind sicher an euer Ziel.
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0: Jesus, he knows me von den Genesis aus dem 91. Das ist Radio Top mit den meisten 80er und 90er. Nach unserem Service gibt es Tears for Fears mit ihrem Hit aus den 80er auf die Ohren.
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4: Ich bin der Felix Haldimann. Schweizer Finanzinstitute müssen bei der Online-Anmeldung von neuen Kundinnen und Kunden künftig prüfen, ob sich vor der Kamera des Anmeldegeräts ein lebendiger Mensch befindet. Neu lässt die Finanzmarktaufsicht FINMA zudem die EID für die digitale Eröffnung von Kundenbeziehungen zu. So sollen Anmeldeverfahren von Betrügern oder Deepfakes verhindert werden. Die Änderungen treten per Anfang November in Kraft. Für eine neue Veloroute in Zürich-Schwammendingen sollen zahlreiche öffentliche Parkplätze verschwinden. Laut dem Automobilclub Schweiz ACS sind 153 Parkplätze betroffen, vor allem blaue Parkfelder. Der ACS hat nicht nur Einsprache eingereicht, sondern bemängelt auch die geplante Breite eines Velostreifens. Zudem werde befürchtet, dass neue Einbahnregelungen zu teilweise Tempo-20-Zonen führen. Die Fans des deutschen Fußballclubs Bochum dürfen im Stadion nicht mehr gemeinsam hüpfen. Zumindest auf der Osttribüne ist das ab sofort verboten. Untersuchungen haben gezeigt, dass rhythmisches Springen die Tribüne stark zum Schwingen bringt. Laut dem Verein ist die Sicherheit zwar gewährleistet, die Bewegungen können aber bei Fans Unwohlsein auslösen. Wird das Verbot nicht eingehalten, droht die Sperrung der ganzen Tribüne. Der Nobelpreis für Literatur geht an die kanadische Schriftstellerin Anne Carson. Das verkündete die schwedische Akademie in Stockholm. Die 76-Jährige schaffe neue Formen zeitgenössischer Literatur mit ihrer mutigen Art, spielerischen Dialog mit klassischer Tradition zu vereinen. Carson lehrte an verschiedenen nordamerikanischen Universitäten. Für ihr Schaffen wurde sie bereits mit diversen wichtigen Literaturpreisen ausgezeichnet.
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0: Wir schauen auf die aktuellen Temperaturen bei uns im Topland. Zoizacht, Steckbrunn und St. Gallen messen wir aktuell gerade 13 Grad. Heute Nachmittag ist es stark bewölkt. Immer wieder müssen wir mit kräftigem Regen rechnen. Die Temperaturen liegen heute bei maximal 16 Grad. Morgen Freitag ist es meistens noch stark bewölkt. Am Nachmittag sind kurze Aufhellungen möglich. Das dann bei maximal 17 Grad.
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0: Stocken tut es bei den üblichen Strecken, zum Beispiel vorm Gubrisch-Tunnel, beim Westring, bei Urdorf Nord sowie auch beim Limmataler Kreuz, dann Gegenrichtung A1 St. Gallen Richtung Zürich zwischen der Verzweigung Brütisellen und Zürich-Ost, dann bei der Verzweigung Zürich-Süd Richtung Wiedeke zwischen Brunau und Wiedeke, dann haben wir auch Stop-and-Go bei Jona Richtung Hinwil zwischen Hinwil und der Zürichstrasse, dann Stau bei der A13 St. Margrethe Richtung Sagans. Dann schauen wir schnell Richtung Süden, A2 Giasso Richtung Gotthard zwischen Quinto und Airolo, dort haben wir 5 km Stau und einen Zeitverlust von bis zu 50 Minuten. Dann hat sich noch der Uwe bei uns im Studio gemeldet. Er hat gesagt, stellt doch bitte unbedingt bei Regen das Licht am Auto richtig an und nicht das Tagfahrlicht. Danke Uwe, das dient natürlich zur Sicherheit von uns allen. Fahrt vorsichtig. Und wenn ihr noch etwas seht, unsere Verkehrshotline-Nummer 0848 und 3x86. Kommt gut und vor allem sicher an eurem Ziel an.
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0: Ja, schön darf ich euch durch die letzte Arbeitsstunde von dem Donnerstag begleiten, auch wenn das Wetter nicht so mitspielt wie sollte. Ich habe gute Musik parat, wo einfach die Sonne aufgeht. Mit Deep Blue Something aus den 90ern oder Start macht Tears for Fears aus dem 84. Wie stehen ihr zu dem herbstlichen Regenwetter? Findet ihr schön und angenehm oder habt ihr lieber den goldenen Herbst mit viel Sonne? Schicken wir doch eine Sprachnachricht ins Studio. Den Kontakt findet ihr bei uns in der Top Now App. Ich bin der, der am Mikrofon euch begleitet. Der Sven, schön sind damit dabei.
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0: Breakfast at Tiffany's mit Deep Blue Something da auf Radio Top am 17 ab 3. Ja, und bei mir im Studio ist jetzt unser Andi von Andi Arbeit.
1: Hoi, ja, ciao, hoi Sven.
0: Hey, und was ich heute Morgen gehört habe, ist eine spezielle Überraschung für unsere Hörerinnen und Hörer nächste Woche.
1: Ja, für alle, die einen Benziner fahren zumindest. Also dich betrifft es ja schon mal nicht.
0: Ja, leider.
1: Ja, eben leider. Tesla-Fahrer selber die Schuld. Nein, wir verschenken mit Radio Top und Emil Frey zusammen Dankfühlung. Mhm. Also nicht nur eine, mehrere. Und zwar könnt ihr die abstauben, wenn ihr nächste Woche zum richtigen Zeitpunkt, am richtigen Ort, Gott danken gönnt und bei eurem Auto Radio Top läuft.
0: Okay, aber du kannst noch nicht mehr verraten, wo du wirst sein.
1: Wo schon mal? Bei der Emil Frey zu Winterthur. Dort hat sie sowieso Karte angestellt. Dort kann man Gott danken. Aber ich erzähle jetzt natürlich noch nicht, wenn genau, dass ich dort sein werde. Und ich werde mich dort auch ein bisschen verstecken. Das heisst, wenn ihr anfahrt und danket und ich dann auf einmal hinter dem Busch würde springen,
0: okay,
1: dann hoffe ich für euch, dass Radio Top läuft im Auto. Weil dann geht der ganze Sprit auf mich.
0: Aber wenn du aus dem Busch rausspringst, verschreck bitte unsere Hörerinnen und Hörer nicht.
1: Nein, nein, natürlich nicht. Nein, nein. Es ist ja zwar bald Halloween, gell?
0: Ja. Voll. Ja. Vielleicht kannst du noch eine Maske anlegen, oder?
1: Ist bei mir ja gar nicht nötig, ich habe ein Radiogesicht.
0: Sehr schön. Aber Andi, etwas Positives hat es noch.
1: Mhm.
0: Ich bin heute Morgen da gefahren zu Radio Top, da habe ich gesehen, ich habe nur noch 20% Akku und ich
1: musste
0: länger müssen natürlich laden. Ihr könnt schneller tanken, oder?
1: Oh, darum bist du spät gekommen.
0: Ja. Danke, Andi. Da gibt es gute Musik auf die Ohren.
1: Ja, danke dir.

0: Mit den Backstreet Boys und Everybody wird's da auf Radio Top 3:30. Jetzt gibt's dann gerade wieder unseren 30 Minuten Nonstop Topmix auf die Ohren. Mit dabei habe ich Cool and the Gang aus dem 79, dann Coldplay aus dem 2008 oder The Cardigans mit ihrem Hit aus den 90ern.
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0: Wir schauen auf die aktuellen Temperaturen bei uns im Topland. Zwallisellen, Zweifelden und Zwil messen wir aktuell gerade 13 Grad. Heute Nachmittag ist es noch stark bewölkt. Immer wieder müssen wir auch mit kräftigem Regen rechnen. Die Temperaturen liegen heute bei maximal 16 Grad. Morgen Freitag ist es meistens noch stark bewölkt. Am Nachmittag sind kurze Aufhellungen möglich. Das dann bei maximal 17 Grad.
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0: Wir schauen noch schnell auf unseren Verkehrsmonitor. Stocken tut es bei den üblichen Strecken, z.B. vor dem Gubristunnel, beim Westring, bei Udorf Nord, sowie auch beim Limmataler Kreuz, dann Gegenrichtung A1 St. Gallen Richtung Zürich, zwischen der Verzweigung Brüttisellen und Zürich Ost, dann bei der Verzweigung Zürich Süd Richtung Wiedeke, zwischen Brunau und Wiedeke. Dann schauen wir noch schnell Richtung Süden, A2 Luzern Richtung Gotthard, zwischen Amsteg und Göschne, dort haben wir 4 km Stau. Der Gotthardtunnel ist infolge von einem Pannenlastwagen gesperrt. Dann Gegenrichtung A2 Chiasso Richtung Gotthard. Zwischen Gwinton und Airolo, dort haben wir 5 km Stau und ich muss mit einem Zeitverlust von bis zu 50 Minuten rechnen. Wenn ihr noch etwas gesehen habt, unsere Verkehrshotline-Nummer 0848 und 3x86, kommen gut und vor allem sicher an eurem Ziel an.
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0: Katy Perry mit Hot and Cold. Das ist Radio Top. Jetzt gerade Punkt 4 wird eröffnet, das Oktoberfest Winterthur. Und es begleitet uns bis Ende Oktober jedes Wochenende. Und das nicht nur in gewohnter Oktoberfestmanier mit Weisswürst, Spritzen und Bier. 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Und jeden Freitag mit dem besten Sound aus den 90er. Die Radio Top 90er Party im Oktoberfest geht morgen schon in die erste Runde. Und um euch ein bisschen darauf einzustimmen, haben wir auch in der nächsten Stunde wieder ein paar grossartige 90er Perlen für euch parat, zum Beispiel von Aerosmith und einem Hit vom Dr. Alban aus dem 92.
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3: Ich bin der Felix Haldimann. Der Schweizer Fußball-Nazi-Captain Granit Xhaka ist wegen eines gefälschten Covid-Zertifikats zu einer Geldstrafe von 150.000 Franken verurteilt worden. Dies auf Bewährung. Das teilte Xhaka auf Instagram mit. Er habe das Urteil akzeptiert und die Verfahrenskosten bereits bezahlt. Ob das Urteil für Xhaka auf sportlicher Ebene Konsequenzen hat, ist noch unklar. Nationaltrainer Murat Yakin wünscht sich, dass Xhaka zurückkehrt, während sich SRV-Präsident Peter Knäbel alle Optionen offen hielt. Das Bundesamt für Gesundheit rechnet Mitte Dezember mit den meisten Grippefällen. Das sagt das BAG zur Nachrichtenagentur Keystone SDA. Wie schwer die Grippewelle im Dezember ausfalle, lasse sich allerdings noch nicht sagen. Während Grippe und das Atemwegsvirus RSV kaum auftreten, nehmen die Corona-Fälle regional bereits zu. Laut BAG sind neben der Immunität der Bevölkerung auch das Wetter oder die Virusvarianten ausschlaggebend für das Ausmaß der kommenden Grippewelle. Bei den Schulprotesten in Frankreich geht die Zahl der blockierten Schulen zurück. Laut dem Bildungsministerium waren 224 Einrichtungen vollständig und 151 teilweise geschlossen worden. Das seien etwa 30% weniger als noch gestern. Am Nachmittag wollen die Demonstrierenden in Paris und in anderen Städten auf die Straße gehen. Der Ski-Weltverband FIS muss einen neuen Renndirektor für die alpinen Skirennen der Männer finden. Der bisherige Direktor Markus Waldner werde sein Amt niederlegen, teilt die FIS mit. Walder übte die Funktion während 12 Jahren aus. Für die ersten Rennen der neuen Saison übernimmt der Renndirektor der Frauen.
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4: Wir schauen auf die aktuellen Temperaturen bei uns im Top-Sendegebiet. Zandelfingen und Adorf haben wir gerade 13 Grad und Zabtwil messen wir 12. Heute Nachmittag ist es stark bewölkt. Immer wieder müssen wir auch mit kräftigem Regen rechnen. Die Temperaturen liegen heute bei maximal 16 Grad. Morgen Freitag ist es meistens noch stark bewölkt. Am Nachmittag sind kurze Aufhellungen möglich, das dann bei maximal 17 Grad.
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4: Dann schauen wir schnell auf unseren Verkehrsmonitor. Es hat einen Unfall gegeben bei der A3 Westring Zürich-Basel-Richtung-Chur zwischen dem Uetliberg-Tunnel und Zürich-Süd. Darum haben wir dort Stau, der linke Fahrstreifen ist blockiert. Stocken tut es auch bei den üblichen Strecken, zum Beispiel vor dem Gubrist-Tunnel, beim Westring, bei Urdorf-Nord sowie auch beim Limmataler-Kreuz, dann Gegenrichtung A1 St. Gallen Richtung Zürich, zwischen der Verzweigung Brütisel und Zürich-Ost. Dann Verzweigung Zürich-Süd Richtung Wiedeke, zwischen Brunau und Wiedeke. Dann schauen wir noch schnell Richtung Süden, A2 Luzern Richtung Gotthard, zwischen Amsteg und Göschne, dort haben wir 4 Kilometer Stau. Und dann Gegenrichtung A2 Giasso Richtung Gotthard, zwischen Quinto und Airolo, 5 Kilometer Stau, und ich müsste dort mit einem Zeitverlust von bis zu 50 Minuten rechnen. Wenn ihr noch etwas gesehen habt, unsere Verkehrshotline-Nummer 0848 und 3x86, kommen gut und vor allem sicher auch im Ziel an.
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4: Jawohl, jetzt starten wir gerade wieder mit viel guter Musik im Nachmittag. Mit dabei habe ich Aerosmith aus dem 92er oder der Bruno Mars aus den 2000er. Und den Start macht Madonna aus den 90er. Und als nächstes spielen wir gerade wieder unser legendäres Radiospiel «Wahr oder nicht wahr?». Läuten wir jetzt auf 0848 80 0088. Heute gibt es einen 50-Franken-Gutschein vom Brauhaus Frauenfeld zu gewinnen. Der Direktkontakt zu mir ist Studio 1 0848 80 0088. Und ich bin der, der das Telefon abnimmt, der Sven. Hallo!
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0: Mit dem Bruno Mars und Just the Way You Are jetzt da bei uns auf Radio Top Viertel ab 4. Und ich würde sagen, spielen wir doch eine Runde.
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0: Ja, und heute bei mir im Wahr oder nicht wahr spielt mit der Alex. Hallo Alex.
2: Hallo Sven.
0: Hoi, bist du bereit für Wahr oder nicht wahr?
2: Ich bin bereit, ja.
0: Super, sehr gut. Also, Alex, die neue Strafurteilsstatistik für 2025 ist rausgekommen. Und dort geht es auch um Diebstähle oder anders gesagt um Langfinger. Meine Behauptung heute, letztes Jahr sind über 7'950 Personen in der Schweiz wegen Diebstahl verurteilt worden. Ist das wahr oder nicht wahr?
2: Das ist wahr.
0: Das ist wahr, sagst du? Yes! Sehr schön, genau das ist wahr. In diese Statistik gehören zum Beispiel auch gestohlene Portemonnaies, gesprengte Geldautomaten oder einfach Wohnungseinbrüche. Genau, ja. Du gewinnst einen 50-Franken-Gutschein fürs Brauhaus zu Frauenfeld. Herzliche Gratulation und danke fürs Mitspielen.
2: Danke, Sven.
0: Vielen Dank.
2: Gerne,
0: ja,
2: danke.
0: Ciao. Schönen Tag.
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0: Whatever you want for Status Quo aus dem 79. Jetzt starten wir dann gerade wieder in unseren 30 Minuten Nonstop-Top-Mix aus 4 Jahrzehnten. Mit dabei habe ich gute Musik mit Frauenpower von der Shakira aus den 2000er oder Queen aus den 80er. Der Start macht Tina Turner mit ihrem Hit zu James Bond aus den 90er.
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0: Wir schauen schnell auf die aktuellen Temperaturen bei uns im Top-Sendegebiet. Zu Regensdorf und zu Rams haben wir gerade 13 Grad und zu Rosreuthi messen wir 12. Heute Nachmittag ist es stark bewölkt. Immer wieder müssen wir auch mit kräftigem Regen rechnen. Die Temperaturen liegen heute bei maximal 16 Grad. Morgen Freitag ist es meistens noch stark bewölkt. Am Nachmittag sind kurze Aufhellungen möglich, das dann bei maximal 17 Grad.
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0: Dann schauen wir noch schnell auf unseren Verkehrsmonitor. Es hat einen Unfall gegeben bei der A3 Westring Zürich, Basel Richtung Chur, zwischen dem Uetliberg-Tunnel und Zürich Süd. Darum haben wir dort Stau, der linke Fahrstreifen ist blockiert. Stocken tut es auch bei den üblichen Strecken, z.B. beim Gubrisch-Tunnel, beim Westring, bei Urdorf Nord sowie auch beim Limmataler Kreuz. Dann die Gegenrichtung A1 St. Gallen Richtung Zürich zwischen der Verzweigung Brütisel und Zürich Ost, dort stockt es ebenfalls. Dann bei der Verzweigung Zürich Süd Richtung Wiedeke zwischen Zürich Brunau und Wiedeke. Dann schauen wir schon in den Süden, A2 Luzern Richtung Gotthard. Zwischen Amsteg und Göschnen, dort haben wir 6 km Stau. Wir müssen mit Verkehrsüberlastung rechnen. Der Gotthard-Tunnel ist infolge von einem Bahnenlastwagen gesperrt. Empfohlen wird Alternativroute via A13 San Bernardino-Tunnel. Dann Gegenrichtung A2 Giasso Richtung Gotthard zwischen Quinto und Airolo. Dort haben wir 6 km Stau. Ja, das wär's. Ich würde sagen, kommen gut und vor allem sicher auch im Ziel an. Und wenn ihr noch etwas gesehen habt, unsere Verkehrshotline-Nummer 0848 und 3x86.
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0: «We don't miss a dance of a snap» aus dem 92. Das ist Radio Top mit den meisten 80er und 90er. Nach den News, dem Wetter und dem Verkehr geht es weiter mit den WeBrands aus dem 95.
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10: Ich bin der Felix Haldimann. Der Schweizer Fußball-Nazi-Captain Granit Xhaka ist wegen eines gefälschten Covid-Zertifikats zu einer Geldstrafe von 150.000 Franken verurteilt worden, dies auf Bewährung. Das teilte Xhaka auf Instagram mit. Er habe das Urteil akzeptiert und die Verfahrenskosten bereits bezahlt. Ob das Urteil für Xhaka auf sportlicher Ebene Konsequenzen hat, ist noch unklar. Nationaltrainer Murat Yakin wünscht sich, dass Xhaka zurückkehrt, während sich SRV-Präsident Peter Knäbel alle Optionen offen hielt. Das Bundesamt für Gesundheit rechnet Mitte Dezember mit den meisten Grippefällen. Das sagt das BAG zur Nachrichtenagentur Keystone SDA. Wie schwer die Grippewelle im Dezember ausfalle, lasse sich allerdings noch nicht sagen. Während Grippe und das Atemwegsvirus RSV kaum auftreten, nehmen die Corona-Fälle regional bereits zu. Laut BAG sind neben der Immunität der Bevölkerung auch das Wetter oder die Virusvarianten ausschlaggebend für das Ausmaß der kommenden Grippewelle. Bei den Schulprotesten in Frankreich geht die Zahl der blockierten Schulen zurück. Laut dem Bildungsministerium waren 224 Einrichtungen vollständig und 151 teilweise geschlossen worden. Das seien etwa 30% weniger als noch gestern. Am Nachmittag wollen die Demonstrierenden in Paris und in anderen Städten auf die Straße gehen. Der Ski-Weltverband FIS muss einen neuen Renndirektor für die alpinen Skirennen der Männer finden. Der bisherige Direktor Markus Waldner werde sein Amt niederlegen, teilt die FIS mit. Walder übte die Funktion während 12 Jahren aus. Für die ersten Rennen der neuen Saison übernimmt der Renndirektor der Frauen.
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0: Wir schauen auf die aktuellen Temperaturen bei uns im Topland. In Dübendorf und Zwiefeld haben wir gerade 13 Grad und in Oberbüren messen wir 12. Heute ist es stark bewölkt, immer wieder müssen wir auch mit kräftigem Regen rechnen. Die Temperaturen liegen heute bei maximal 16 Grad. Morgen Freitag ist es meistens noch stark bewölkt. Am Nachmittag sind kurze Aufhellungen möglich, das dann bei maximal 17 Grad.
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0: Dann schauen wir noch schnell auf unseren Verkehrsmonitor. Es hat einen Unfall gegeben bei der A3 Westring Zürich Basel, richtig kurz zwischen dem Uetlibergtunnel und Zürich Süd. Darum haben wir dort Stau, der linke Fahrstreifen ist blockiert. Dann haben wir noch einen Unfall bei der A1 Zürich Richtung Bern zwischen Dietig und Baden-West, dort Stau. Wir haben eine Fahrbahnverengung. Die Fahrbahn ist auf einen Fahrstreifen verengt. Dann stockt es bei den üblichen Strecken, zum Beispiel beim Gubrist-Tunnel, beim Westring, bei Urdorf Nord, sowie auch beim Limmataler Kreuz. Dann Gegenrichtung A1 St. Gallen Richtung Zürich, zwischen der Verzweigung Brüttisellen und Zürich-Ost. Dann Stop and Go bei der Verzweigung Zürich-Süd Richtung Wiedeke zwischen Bonau und Wiedeke. Dann schauen wir noch Richtung Süd an, zwei Luzern Richtung Gotthard zwischen Amsteg und Göschenen. Dort haben wir 5 km Stau und einen Zeitverlust von bis zu 50 Minuten. Empfohlen wird dort Alternativroute via A13 San Bernardino-Tunnel. Dann Gegenrichtung. A2 Chiasso Richtung Gotthard zwischen Quinto und Airolo. Dort haben wir Verkehrsüberlastung und 6 km Stau. Wir haben dort einen Zeitverlust von bis zu einer Stunde. Kommt gut und vor allem sicher eurem Ziel an. Und wenn ihr noch etwas gesehen habt, unsere Verkehrshotline-Nummer 0848 und 3x86.
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0: Ja, das ist Radio Top kurz nach dem 5. Wahrscheinlich starten die meisten von euch jetzt in wohlverdienter Feierabend. Wir begleiten euch mit viel guter Musik durch den verregneten Donnerstagabend. Mit dabei habe ich Sound von der Diana Ross aus den 70er, ein 80er von Brian Adams oder der Hit von La Bouche aus den 90er. Am Mikrofon ist der Sven. Schön, sind wir mit dabei.
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Temperaturen ist es natürlich wieder mal gut, dass es richtig regnet. Vor allem der Bodensee könnte dringend Wasser brauchen. Bei dem nassen Wetter kann man sich aber auch gemütlich zuhause in seine warme Höhle zurückziehen. Vielleicht können wir ja auch wieder mal zusammen Schmini anmachen, oder? Ich liebe das Geräusch gemütlich nicht, wenn das Holz so knistert. Oder andere wie ich lieben es, bei diesen Temperaturen zuhause wieder mal ein heisses Bad einzulassen. Und einfach bei 37 Grad Wassertemperatur zählen, ein bisschen baumeln zu lassen. Und sich einfach entspannen. Einfach herrlich. Ja, der Rolf aus Frauenfeld hat mir noch eine Nachricht ins Studio geschickt. Er liebt es bei dem Wetter einfach zuhause zu bleiben, ein bisschen rumzuchillen und ohne schlechtes Gewissen einfach wieder mal in seiner Plattensammlung zu stöbern. Wie geht's euch an dem verregneten Herbsttag? Lasst es mich doch gerne wissen. Schickt mir eine Sprachnachricht ins Studio. Den Kontakt findet ihr in der Top Now App. Da liegt jetzt auch wieder gerade eine gute Platte bei mir auf dem Plattenteller. Nadeln runter. Da kommt der Brian Adams mit seinem Hit Heaven aus dem 83.

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1: Bei mir im Studio ist jetzt Remo Kaufmann von der Teletop News. Was haben wir heute Abend bei euch in der Sendung?
2: Genau, es gibt keine Schaukäserei auf Schloss Herdra im Thurgau, obwohl für die eine knappe Million Franken aus der TKB-Millionen vorgesehen ist. Wir zeigen, warum und was jetzt mit dieser Million passiert. Und denn Apotheken könnten in Zukunft eine wichtige Rolle bei der Erkennung von häuslicher Gewalt spielen. Dieser Meinung ist der Kanton Schaffhausen und lanciert darum ein Weiterbildungsprogramm. Wir haben alle Details. Und Happy Birthday, der Gift-Notruf Tox Info Suisse hat Geburtstag, aber kaum Zeit zum Feiern, weil die Hotline kämpft vor allem seit dem Frühling mit massiv mehr Anrufen. Und schuld daran ist die künstliche Intelligenz.
1: Okay, spannend. Danke, Remo. Ja. Sind wir gespannt auf die Sendung?
2: Ja. Ja.
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1: Wir schauen auf die aktuellen Temperaturen. Bei uns im Top-Sendegebiet, Zefretik und Kreuzlingen, haben wir gerade 11 Grad und zu Uzwil messen wir 12. Heute Abend ist es stark bewölkt. Immer wieder müssen wir auch mit kräftigem Regen rechnen. Die Temperaturen liegen heute bei maximal 16 Grad. Morgen Freitag ist es meistens noch stark bewölkt. Am Nachmittag sind Aufhellungen aber möglich. Das dann bis 17 Grad.
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1: Da schauen wir noch schnell auf unseren Verkehrsmonitor. A1 Zürich Richtung Bern zwischen Dietikon und der Verzweigung Bierfeld in einem Stau wegen einem Bahnfahrzeug. Stocken tut es auch bei den üblichen Strecken, zum Beispiel vor dem Gubrisch-Tunnel, beim Westring, bei Urdorf Nord sowie auch beim Limmataler Kreuz. Dann Gegenrichtung A1 St. Gallen Richtung Zürich zwischen der Verzweigung Brütisel und Zürich Ost. Dann Stop and Go bei der Verzweigung Zürich Süd Richtung Wiedeke zwischen Bonau und Wiedeke. Dann schauen wir noch schnell Richtung Süden. A2 Luzern Richtung Gotthard zwischen Amsteg und Gösch. Dort haben wir Verkehrsüberlastung und 5 km Stau. Ich müsste bei einem Zeitverlust von bis zu 50 Minuten rechnen. Dann Gegenrichtung A2 Chiasso Richtung Gotthard. Zwischen Quinto und Airolo haben wir Verkehrsüberlastung und 6 km Stau. Ich müsste dort mit einem Zeitverlust von bis zu einer Stunde rechnen. Kommt gut und vor allem sicher auch im Ziel an. Und wenn ihr noch etwas gesehen habt, unsere Verkehrshotline-Nummer 0848 und 3x86.
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0: mit ihrem Hit aus dem 2001. Das ist Radio Top mit den meisten 80er und 90er. Gerade nach unserem Service geht es weiter mit der Donna Summer und ihrem Hit aus dem 83.
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7: Ich bin der Felix Haldimann. Die Versorgung der Schweiz mit proteinhaltigem Futter wie Soja, Raps und Sonnenblumenschrot bleibt angespannt. Es droht eine Mangellage. Um die Versorgung sicherzustellen, werde der Markt nun durch die Freigabe der Pflichtlager für Proteinfuttermittel gestützt, teilt der Bund mit. Die Versorgungslage ist eingeschränkt, weil wichtige Transporte wegen des Niedrigwassers von Rhein und Donau die Schweiz nicht erreichen. Die Schweizer F-35 Kampfjets sollen künftig auch über den Nachbarländern zum Einsatz kommen. Das ist eine Idee der grünliberalen Partei, welche die Schweizer Armee grundlegend verändern will. Wie Schweiz heute berichtet, soll die Schweiz den Luftraum gemeinsam mit Deutschland, Frankreich, Italien und Österreich schützen. Zudem soll die Armee stärker auf Drohnen und künstliche Intelligenz setzen. Die Polizei hat im südwestdeutschen Tutlingen einen Mann erschossen. Ein 27-jähriger Afghane sei noch vor Ort gestorben, sagt ein Polizeisprecher. Er sei beim Rathaus mit einer Pistole beobachtet worden. Als die Polizei auf den Mann stieß, soll dieser auf die Beamten geschossen haben. Daraufhin habe die Polizei zurückgefeuert. Der Mann sei seinen Verletzungen noch vor Ort erlegen, so die Polizei. In Italien hat das Parlament die umstrittene Wahlrechtsreform von Regierungschefin Giorgia Meloni endgültig angenommen. Erreicht eine Partei oder eine Koalition bei der Parlamentswahl die festgelegte Schwelle von 42%, erhält sie neu zusätzliche Sitze im Parlament. Aus einem knappen Wahlsieg könnte so eine komfortable Mehrheit werden. Meloni begründet die Reform damit, dass es so weniger Regierungswechsel gebe. Kritiker sagen, dass die Reform auf den Machterhalt Melonis zugeschnitten sei.
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0: Wir schauen schnell auf die aktuellen Temperaturen bei uns im Top-Sendegebiet. Zankert und das Frauenfeld haben wir gerade 11 Grad und das Gossau messen wir 12. Heute Abend ist es stark bewölkt. Immer wieder müssen wir auch mit kräftigem Regen rechnen. Die Temperaturen liegen heute bei 16 Grad. Bonfreitag ist es meistens noch stark bewölkt. Am Nachmittag sind kurze Aufhellungen möglich. Das dann bei maximal 17 Grad.
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0: Da werfen wir schon schnell einen Blick auf unseren Verkehrsmonitor. A1 Zürich Richtung Bern zwischen Dietig und der Verzweigung Bierfeld. Stau wegen Verkehrsüberlastung. Stocken tut es auch bei den üblichen Strecken, zum Beispiel vom Gubrist-Tunnel beim Westring, bei Urdorf Nord sowie auch beim Limmataler Kreuz. Dann Gegenrichtung A1 St. Gallen Richtung Zürich zwischen dem Rastplatz Baltenswil und Zürich-Ost haben wir Stau. Dann Stop and Go auch bei der Verzweigung Zürich-Süd Richtung Wiedeke zwischen Brunau und Wiedeke. Dann schauen wir noch schnell Richtung Süden. A2 Luzern Richtung Gotthard zwischen Dammsteg und Göschen. Dort haben wir 4 km Stau. Ich müsste mit einem Zeitverlust von bis zu 40 Minuten rechnen. Gegenrichtung, A2 Chiasso Richtung Gotthard zwischen Quinto und Airolo. Dort haben wir 5 km Stau und einen Zeitverlust von bis zu 50 Minuten. Wenn ihr noch etwas seht, unsere Verkehrshotline-Nummer 0848 und 3x86. Ich komme gut und vor allem sicher an eurem Ziel an.
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0: Schön, sind ihr mit dabei hier auf Radio Top, wenn ihr am Essen sind. Wünsche euch recht einen guten. Da gibt es jetzt Musik von Roxette aus dem 94, der Kors aus den 2000er oder der Patrick Swayze aus den 80er meldet sich auch noch. Am Mikrofon ist der Sven. Hoi.
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0: Das ist Roxette mit Sleeping in my car hier auf Radio Top. Ich wünsche euch einen schönen Feierabend und ich wünsche euch vor allem eins. Kennt ihr das Geräusch da? Sehr unangenehm. Mucke. Ich wünsche euch wirklich keine Mucke. Gestern bin ich nämlich noch lange draussen gehockt und von Mucke überall gestochen worden. Sogar in meinem Gesicht. Marco Schmid von der Fachstelle Schädlingsprävention von der Stadt Zürich. Warum sind Mucke immer noch so aktiv im Oktober?
1: Ja, bis jetzt ist der September und Oktober immer noch sehr warm und sonnig gewesen und die Mucke haben sich gut entwickelt. Also es ist unter diesen Umständen ist es nicht außergewöhnlich, dass es viel Mucke hat.
0: Mhm. Wie wirkt sich jetzt das Wetter von heute aus? Eben, jetzt haben wir lange trockene Phasen gehabt und jetzt kommt der Regen. Was bedeutet das für die Mucke?
1: Also eine trockene Phase heisst nicht, dass sie keine Brutstätten haben, weil die Leute eben ihre Pflanzen trotzdem gießen. Mhm. Und wenn es einen Untersetzer hat, wo lang Wasser drin steht, ist das ein ideales Brutgebiet. Jetzt mit dem Regen ist natürlich auch ein Kaltfront gekommen und die Temperatur sinkt. Und das heisst generell, dass alle Wasserquellen abkühlen und dass die Entwicklung der Mucke verzögert und wenn es sehr kühl wird, sogar verhindert.
0: Genau, und der Tipp, falls ihr gleich noch draußen sitzen möchtet, lange Pulli und Hosen anlegen und wenn nötig, ein Muckenspray brauchen. Überall eben dort, wo es nicht sollen, zustechen. Ja, auch wenn das Wetter jetzt deutlich kühler geworden ist, da bei uns auf Radio Top geht die Sonne immer auf mit Musik von Los Lobos und La Bamba mit ihrem Hit aus dem 87.

0: Typical Mail von der Tina Turner. Das ist Radio Top kurz vom 6:30. Schön sind wir mit dabei. Jetzt gibt's gerade wieder unsere 30 Minuten Nonstop Top Mix. Bei mir auf dem Plattenteller liegt Duffy. Mit ihrem Hit aus dem 2007 oder auch Hooters aus den 80er und die Spice Girls mit ihrem Hit aus dem 96 sind ebenfalls mit dabei.
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2: Ja, mal schauen auf die aktuellen Temperaturen bei uns im Top-Sendegebiet. Zu Ustern und Matzingen haben wir gerade 12 Grad und in Flawil messen wir 11. Heute Abend ist es stark bewölkt, immer wieder müssen wir auch mit kräftigem Regen rechnen. Morgen Freitag ist es dann meistens auch noch stark bewölkt, am Nachmittag sind kurze Aufhellungen aber möglich. Das dann bei maximal 17 Grad.
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2: Dann schauen wir noch schnell auf unseren Verkehrsmonitor. A1 Zürich Richtung Bern zwischen Dietig und der Verzweigung Bierfeld. Dort haben wir Stau. Stocken tut es auch bei den üblichen Strecken, z.B. vor dem Gubrist-Tunnel, beim Westring, bei Urdorf Nord sowie auch beim Limmataler Kreuz. Dann bei der A1 St. Gallen Richtung Zürich zwischen dem Rastplatz Baltenswil und Zürich Oststau. Dann Stop and Go auch bei der Verzweigung Zürich Süd Richtung Wiedeken zwischen Bonau und Wiedeken. Dann schauen wir noch schnell Richtung Süden, A2 Luzern Richtung Gotthard zwischen Wassen und Göschen. Dort haben wir 3 Kilometer Stau. Und wir müssen mit einem Zeitverlust von bis zu 30 Minuten rechnen. Gegenrichtung A2 Giasso Richtung Gotthard zwischen Quinto und Airolo. Dort haben wir eine Verkehrsüberlastung und 5 Kilometer Stau. Ihr habt dort einen Zeitverlust von bis zu 50 Minuten. Kommt gut und vor allem sicher auch im Ziel an. Wenn ihr noch etwas seht, unsere Verkehrshotline-Nummer 0848 und 3x86.
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0: Citadel mit Rolling in the Deep aus dem Jahr 2010. Das ist Radio Top mit den meisten 80er und 90er kurz vorm 7. Nach unserem Service gibt es den Kenny Loggins und einen 80er Power-Song.
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4: Ich bin der Felix Haldimann. Die Versorgung der Schweiz mit proteinhaltigem Futter wie Soja, Raps und Sonnenblumenschrot bleibt angespannt. Es droht eine Mangellage. Um die Versorgung sicherzustellen, werde der Markt nun durch die Freigabe der Pflichtlager für Proteinfuttermittel gestützt, teilt der Bund mit. Die Versorgungslage ist eingeschränkt, weil wichtige Transporte wegen des Niedrigwassers von Rhein und Donau die Schweiz nicht erreichen. Die Schweizer F-35 Kampfjets sollen künftig auch über den Nachbarländern zum Einsatz kommen. Das ist eine Idee der grünliberalen Partei, welche die Schweizer Armee grundlegend verändern will. Wie Schweiz heute berichtet, soll die Schweiz den Luftraum gemeinsam mit Deutschland, Frankreich, Italien und Österreich schützen. Zudem soll die Armee stärker auf Drohnen und künstliche Intelligenz setzen. Die Polizei hat im südwestdeutschen Tutlingen einen Mann erschossen. Ein 27-jähriger Afghane sei noch vor Ort gestorben, sagt ein Polizeisprecher. Er sei beim Rathaus mit einer Pistole beobachtet worden. Als die Polizei auf den Mann stieß, soll dieser auf die Beamten geschossen haben. Daraufhin habe die Polizei zurückgefeuert. Der Mann sei seinen Verletzungen noch vor Ort erlegen, so die Polizei. In Italien hat das Parlament die umstrittene Wahlrechtsreform von Regierungschefin Giorgia Meloni endgültig angenommen. Erreicht eine Partei oder eine Koalition bei der Parlamentswahl die festgelegte Schwelle von 42%, erhält sie neu zusätzliche Sitze im Parlament. Aus einem knappen Wahlsieg könnte so eine komfortable Mehrheit werden. Meloni begründet die Reform damit, dass es so weniger Regierungswechsel gebe. Kritiker sagen, dass die Reform auf den Machterhalt Melonis zugeschnitten sei.
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0: Wir schauen auf die aktuellen Temperaturen bei uns im Top-Sendegebiet. Zu Tegelen und zu Bettwiss haben wir gerade 12 Grad und zu Obotzwil messen wir 11. Heute Abend ist es stark bewölkt, immer wieder müssen wir auch mit kräftigem Regen rechnen. Morgen Freitag ist es meistens dann auch noch stark bewölkt, am Nachmittag sind kurze Aufhellungen möglich, das dann bei maximal 17 Grad.
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0: Da schauen wir noch schnell auf die Strasse. Stop and Go haben wir noch bei der A1 St. Gallen Richtung Zürich zwischen Walliselen und Zürich-Ost. Dann Stau auch bei der A1 Zürich Richtung Bern zwischen dem Limmataler Kreuz und Neuenhof. Dann stockt es auch bei der Verzweigung Zürich-Süd Richtung Wiedeke zwischen Bonau und Wiedeke. Dann Richtung Süden A2 Luzern Richtung Gotthard zwischen Wassen und Göschnen. Dort haben wir noch 2 Kilometer Stau. Ihr habt dort einen Zeitverlust von bis zu 20 Minuten. Dann Gegenrichtung A2 Chiasso Richtung Gotthard zwischen Quinto und Airolo 4 Kilometer Stau und einen Zeitverlust von bis zu 40 Minuten. Wenn ihr noch etwas gesehen habt, unsere Verkehrshotline-Nummer 0848 und 3x86, kommen gut und vor allem sicher auch im Ziel an.
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0: Ich wünsche euch jetzt einen ganz schönen Abend. Geniesst, was ihr auch immer macht. Wir hören uns bald wieder. Tschüss!

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1: Sono spiacente.

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1: Zeit für eine neue Folge Top hoch 3 und wir tauchen heute ein in die Welt vom Dodo. Musiker, Produzent und mit bürgerlichem Namen Dominik Jud. Nur schnell zum Einsteigen, Dodo, Dominik Jud ist so ein Name. Gibt es den eigentlich noch außerhalb von einem Papier?
2: Nein, eigentlich nicht.
1: Dann Dodo. Bleiben wir beim Dodo.
2: Sogar meine Grossmami, die 97 ist, sagt mittlerweile der Dodo.
1: Der Dodo. Gut, in dem Fall bleiben wir beim Dodo. Das macht alles doch sehr viel einfacher. Ich will einsteigen mit einer Fernsehsendung, die jetzt gerade fertig ist, mit einer Staffel Sing meinen Songs, Schweizer Tauschkonzert. Das ist so eine Sendung, wo sich viele, sieben Musiker treffen, irgendwo zu Gran Canaria und dann gegenseitig Songs spielen. Also nicht von euch selber, sondern von den anderen. Das ist eine Frage, was hat das mit dir gemacht?
2: Ja, ich habe sieben neue Freunde gefunden. Wirklich, ich habe schon mit ihnen jetzt, viele von ihnen schon, bin ich mit ihnen ins Studio gegangen, auch jetzt einfach zum schauen, wie sie arbeiten. Sie wollen schauen, wie ich arbeite. Es ist eine Ehre gewesen, das können zu machen, weil deine Geschichte wird ja anhand von deinen Liedern erzählt. Und wenn andere grossartige Künstler dann deine Lieder neu interpretiert und eigentlich wie deine Geschichte dazu erzählt wird, dann gibt es einem Gänsehaut und man fühlt sich geirrt, ja.
1: Wie ist es eigentlich dazu gekommen? Also vor allem wäre ja viel mehr die Frage, hättest du dir jemals vorstellen können, bei so einem Format auch mitzumachen? Und wie ist denn das nachher gelaufen? Anfrage und dann hast du einfach gesagt, jawohl, oder bist du eher zurückhaltend gewesen?
2: Ich bin zuerst zurückhaltend gewesen, der Seven hat mir angerufen und ich so, ja, schau, ich will eigentlich mit meinem Container auf Afrika gehen. Also ich habe eigentlich abgelehnt, ich bin nicht mal zurückgehalten gewesen. Ich habe gesagt, ja, es geht nicht, weil ich habe eben dazumals, er ist einer der wenigen Personen gewesen, wo ich das erzählt habe, dass ich halt einen Container kaufe und mein Studio drin baue und plane. Ich habe ein Schiff organisiert, wo ich noch nicht Container kann, den Rhein durchabfahren. Dann habe ich Standort in der Elfenbeinküste in Südafrika. Ich will dort Musik machen, will mich austauschen, ich will mich wie neu finden, neue Wege gehen, will mit ganz vielen Leuten Musik machen. Und das ist mein Projekt und ich bin seit 2 Jahren daran am Arbeiten und, ich will eigentlich dann im April 2020 rausgehen. Und dass den Leuten sagen, dass ich das mache, weil ich habe mich ja recht zurückgezogen gehabt, bin nicht mehr so aktiv gewesen draussen mit den Medien. Und dann ist der Sturm, ich habe gewusst, es kommt ein Sturm, aber ich habe nicht gewusst, dass der Sturm Corona heisst. Dann ist der gekommen und wirklich, Corona ist gekommen und nachher läutet mir der Seven wieder an. Und er so, hey, wie geht's dir so und was machst du? Und ich so, ja, shit, keine Ahnung, was ich jetzt gerade mache. Und er so, ja, schau, wir planen immer noch Sing meinen Song, willst du dich jetzt anmelden? Und ich so, wow, okay, ja, also das mit dem Rausgehen ist eh, also das wissen wir eh nicht, was jetzt passieren wird, die Pandemie, keine Ahnung, wie lange das geht und was das für was das mit sich zieht. Und dann habe ich ja gesagt, eigentlich, innerhalb der Woche habe ich mich entschieden, okay, komm, wir machen das. Wie auch immer, oder? Zuerst haben wir ja gar nicht gewusst, ob wir rausgehen können. Vielleicht hätten wir, müssen in der Schweiz drehen. Aber schlussendlich bin ich mega dankbar am Seven, dass er mir wieder angerufen hat, dass er mich gedacht hat. Und ich bin froh, dass ich es gemacht habe, dass ich irgendwie, in dieser Situation gesagt habe, ja, komm, ich mache das. Das ist doch gut. Und nicht irgendwie meinen Kopf in den Sand gesteckt habe und brüllt habe, sondern wie gesagt, okay, geht's halt nicht auf Afrika, geht's auf Gran Canaria.
1: Für die Zuschauenden ist es ja einfach eine Unterhaltungssendung. Ich persönlich bin ein mega Fan von Sing Mein Song, egal ob Schweizer oder die deutsche Version. Und es ist ja auch ein bisschen mit dem Grund, ich habe es vorher gesagt, warum du jetzt auch da bei uns stehst, weil ich plötzlich an die Sendung gesehen mit dem Dodo und merke so, ey, das ist ein cooler Typ, der muss zu uns in die Sendung, an Steffi geschrieben, den müssen wir einladen, et voilà, und schon bist du da. Aber was mir ja nicht, oder was für uns schwierig zu nachvollziehen ist, ist, wenn wir schauen, oder? Plötzlich kommt ein Reggae-Sänger und muss sich mit Schlagermusik zum Beispiel auseinandersetzen oder mit Mundart-Pop. Wie war das gewesen?
2: Es war eine Herausforderung gewesen, aber durch das, dass ich halt wie die Sprache Musik verstanden, ist auch nicht mega schwierig gewesen, weil du probierst nachher die Lieder zu hören, du kommst eine Auswahl an Songs über und dann probierst du rauszuhören, okay, was könnte ich machen? Und ich muss dir ehrlich sagen, ich tue nicht gerne covern. Ich bin kein, ich habe früher, ich tue nicht gern Lieder von anderen singen. Ich tue gern meine eigenen Lieder singen. Und die kann ich auch am besten. Ist vielleicht auch, weil ich gar nicht der beste Sänger bin und weiss so, wie will meine eigene Geschichte erzählen. Und dann habe ich das angehört und dachte so, oh mein Gott, ich kann doch nicht im Seven seine Stimme nach, also weisst, die Melodiebogen machen. Und dann habe ich eigentlich das gemacht, was ich immer mache, ist so, ich bin Producer. Das heisst, ich überlege mir das Konzept für mich. Und ich habe eigentlich jedes Lied neu geschrieben. Ich habe schon die Essenz rausgenommen, Geschichte, wo die Person, oder Beate Segli, oder der Seven, oder wer auch immer, Tashan, habe ich genommen und die Essenz genommen und probiert, wie ein neues Lied, wo für mich stimmt. Weißt du, ich habe eigentlich mehr eine Interpretation gemacht als ein Cover. Und, ich habe das erste Mal Englisch gesungen, ich habe auf Hochdeutsch einen Song gemacht, ich habe mit Vocoder gearbeitet, ich habe ganze Autotune-Lieder gemacht, es war mega cool gewesen für mich, können experimentieren und schauen, okay, jetzt habe ich wie eine Freiheit. Ich komme die Songs über, wie im Dodo-Kosmos, wie würde das tönen?
1: Hast du auch etwas Neues über dich selber kennengelernt in diesem Prozess?
2: Voll. Eben genau auf Englisch können einen Song schreiben. Wie mache ich das? Ich habe dann Englisch mit Deutsch gemischt, mit Schweizerdeutsch. Aber du musst ja dann Englisch texten, oder? Dann habe ich Trita Rufo, die englischsprachig Muttersprache hat. Dann habe ich mit ihr Sachen geschickt, so wie ist das eigentlich korrekt, das Englisch, was ich da mache? Und sie haben mir dann geholfen, das Englische zu schreiben, oder so wie... Die Rhymes habe ich dann schon gehabt, oder? Aber wie machst du den Inhalt, dass er dann stimmt? Und dort habe ich mega viel gelernt, natürlich, ja.
1: Bedingt, dass man nicht schubladisiert, oder? Viele Musiker werden ja dann irgendwo in eine Schublade gesteckt, oder? Also, der Typ kommt da rein, Schlagermusik ist irgendwo da rein. Mhm. Bist du einer, der versucht, das möglichst nicht mitzubringen, oder hat man das einfach auch in das Schubladendenken bei der Musik?
2: Ja, in der Musik habe ich mir das im Fall abgelegt. Also, die Grenzen probieren, sich zu befreien von Grenzen ist ja häufig im Kopf oben. Du kannst schon schnell sagen, ja, ich bin grenzenlos, aber es ist ja da oben, oder die Grenzen, wo du die setzt, was du alles darfst erreichen, was du darfst machen. Und im Kreativprozess ist es wie ein Muss, dass du die Grenzen überschaust oder irgendwie wie vernichtest und sagst, okay, komm, ich gehe irgendwo an, wo es interessant wird, und das ist halt über Grenzen gehen. Aber dass man selber halt mit dem auch muss kämpfen, ist sehr natürlich, oder? Dass man, so wie gesagt, von außen das zu spüren kommt, das darfst du im Fall nicht machen, oder das darfst du nicht machen. Aber eben dort habe ich mich schon recht früh in meiner Karriere können emanzipieren und gesagt, hey, schau, ich komme eigentlich aus dem Hip-Hop raus, mache aber Reggae, ich bin Reggae-Sänger geworden, tun aber produzieren für Hip-Hop-Künstler, tun jetzt auch mit Pop-Künstlern zusammenarbeiten. Ich habe im Fall, für mich ist Musik eine Sprache geworden. Und dort kann man sich entfalten und ich bediene mich auch den verschiedensten Sachen, oder? Eben mit der Beatrice Egli, das ist so cool gewesen. Oder sich auseinanderzusetzen, wie spürt sie das? Das ist nicht genau so, wie ich es spüre, aber eine Essenz von dieser positiven Message habe ich auch in meinen Liedern, wo sie hat. Und dort kannst du ja connecten und du kannst ja dich dann fokussieren auf das, was wir gemeinsam haben und nicht auf das, was wir nicht gemeinsam haben.
1: Ich habe dich darum gefragt, weil ich habe mich selber verwünscht, ich will es auch nicht, aber ich habe mich selber verwünscht, wie so das Schubladendenken einem gewisse Sachen verwehrt bleiben. Ich habe dank dieser Sendung «Sing mein Song» ein bisschen auch mit meinem Schubladendenken dürfen aufräumen. Mit dem Grund, warum ich gefunden habe, du müsstest eigentlich mal zu mir in die Sendung kommen, weil ich und Reggae haben einen schwierigen Stand miteinander.
2: Okay.
1: Aber durch die Sendung und durch das, sie über andere Interpretationen von diesen Songs plötzlich gemerkt haben, ich finde den Text mega geil. Da ist ein super kreativer Typ dahinter. Einfach, dass immer das Freude haben an dem, was man macht. Und ich fand, das ist doch eigentlich mega cool, oder? Und darum kann ich mir vorstellen, geht wahrscheinlich vielen so wie mir. Hast du das auch ein bisschen erlebt, nach dem Sing My Song, dass plötzlich die Community sich vergrössert hat?
2: Ja, voll. Die Leute haben wirklich die Positivität gespürt von mir. Ich habe mich auch mit dem neuen Album «Pass», das ich gemacht habe im Container, habe ich mich ja selber deklariert als Minister von der guten Vibes. Und ich glaube, die Leute merken, dass das nicht einfach ein Claim ist, sondern ich lebe das, ich praktiziere die guten Vibes und ich will das auch in meiner Musik eigentlich. Meine Musik ist eine Art Fenster, wo ich die Leute einlade, hey, rauszuschauen in eine bessere Zukunft oder in ein schönes Leben, oder? Und das Fenster, wenn du jetzt da die Scheiben anschaust, das spiegelt damit auch, oder? Es kommt je nach Tageszeit, kommt das drauf an, oder? Dann hast die Reflexion vielleicht von dir auch noch drin, die ein bisschen melancholisch ist oder eben noch nicht ganz dort draussen. Aber das gehört dazu in meiner Kunst. Aber die Weite schauen und sagen, hey, schau, dort hinten ist der Mount Blessing oder der Berg namens Glück oder der Segensberg, wo all deine positiven Sachen sind. Lass uns dort hinten gehen. Das habe ich ganz, ganz fest in mir rein. Und ich bin mega froh, habe ich mich so präsentieren können. Und die Leute haben gesehen, ja, schau, es ist nicht einfach etwas, was er spielt. Er ist das. Weil in dem Moment, wo du vom Sofa bist, passiert so viel spontan, du kannst gar nicht die Rolle immer spielen, das bist einfach, das sind alle ehrlich gewesen dort drauf, oder? Weil du vergisst auch, irgendwann vergisst du alle Kameras dort. Man muss sich vorstellen, wir haben 2 Sendungen pro Nacht gedreht, das heisst, du bist um 8 Uhr aufs Set gekommen, du hast bis um 12 Uhr die erste Sendung gedreht und um 1 Uhr, vom 1 bis um 4 Uhr morgens die zweite Sendung gewesen. Das heisst, du bist so in einem in einem Pacing oder in einem Vibe mit diesen Menschen, dass du irgendwie einfach ehrlich bist. Du hast gar keine andere Chance, weil du wirst, die wird das alles angetragen, oder? Die Botschaften und die Geschichten, wo du dann darfst darauf reagieren.
1: Verlieren wir schnell, oder nicht nur schnell, wir verlieren mal die Sing-Meine, Song, Bühne. Du bist Reggae-Musiker. Was mich würde wundern, wie bist du zum Reggae-Musiker geworden? Aber ich glaube, um das zu beantworten, müssen wir mega weit zurück.
2: Special.
1: 2 Stunden Dodo-Special. Nein, aber ich glaube, wir müssen in einer anderen Ecke von deinem Leben, und zwar, man weiss das mittlerweile, du bist in Afrika geboren, bist an der Elfenbeinküste gross geworden. Was ist dir geblieben aus dieser Zeit?
2: Ist eben genau das, was mir am meisten geblieben ist, ist der Alpha Blondy. Meine Eltern, der Alpha Blondy ist ein afrikanischer Reggae-Star, sozusagen der erste Reggae-Star aus Afrika. Und er kommt von der Elfenbeinküste und meine Eltern haben halt den gehört und den mitgenommen, auch in Form von CDs und Platten zurück in die Schweiz. Und ich bin eigentlich wie sozialisiert worden mit dieser Musik, wo der Mikro ist wie an mich herangetragen worden und ich habe wie die Vibes immer gespürt, wie der Reggae macht, oder? Nur in der Schweiz hat es nachher nicht, hat's noch keine Reggae-Szene gegeben. Es hat dann den Roots Operator gegeben in den 90er Jahren, wo ich dann als Teenager bin, gut tanzen. Aber es war eine ganz kleine, verschworene Community gewesen und auf Mundart hat es noch nicht gegeben. Darum habe ich am Anfang auf Mundart angefangen zu rappen. Das war irgendwie eine grössere Community gewesen und du hast dich austauschen. So mit 16, 17 haben wir halt angefangen Beats zu machen und rappen. Ich habe meine erste Rap-Crew gehabt. Aber ich habe dort schon angefangen, die Refrains zu singen. Weil ich gefunden habe, so, ja, ich spüre das, und wir haben da viele Sachen gesampelt, die nicht jetzt die Rapper gesampelt haben, sondern wir haben wie eben Sachen aus der Karibik gesampelt oder afrikanische Beats, Drums. Und dann ist das immer weitergegangen. Irgendwie habe ich gefunden, so, schau, ich kann eigentlich besser meine Message, die ich rausbringen will, meine Message, auch schon dort war, hör nicht auf, das zu machen, was du liebst. Passt eigentlich viel mehr in einen Reggae-Kontext rein. Es ist viel schöner, wenn ich dich singen kann, wenn ich meine Geschichten kann, Sprechgesang mit Melodien verbinden. Und dann ist das irgendwie wie natürlich passiert, dass ich dann angefangen habe, auf Schweizerdeutsch Reggae machen. Und dann ist der Phänomen, der Elijah gekommen, am Anfang noch der Kali P, der auf Patois gesungen hat. Aber wir sind auch eine ganz kleine Community gewesen, wo eigentlich der Mundart Reggae, wo vor allem in Zürich halt stattgefunden hat, angefangen hat, wie generieren und so, wie kann man denn das machen mit unseren Worten, unsere Geschichten, die wir erleben, oder? Und dann hat es schon eine Zeit gebraucht, bis dann die erste Reggae-Platte rausgekommen ist, mein erstes Solo-Album endlich, wo nachher, wie ich eine Marke gesetzt habe, so, ja, schau, das ist eigentlich das, was ich am meisten fühle.
1: Für mich greifbar zum ersten Mal so auch mit der Reggae-Musik und du ist mit dem Hippie-Bus, oder wie für viele wahrscheinlich. Aber bis dahin hast du schon ewig die Musik gemacht, oder?
2: Ja, ewig, ja. Ja, mit 20 bin ich reisen auf Afrika und dann habe ich ein Nahtoderlebnis gehabt. Ich bin an Malaria erkrankt und ich bin dort im Dschungel gelegen und ich habe wie nicht gewusst, ob ich das wieder überlebe. Ich bin 7 Tage im Fieber gelegen, habe Medizin bekommen, aber ich konnte nicht nach Hause anrufen. Ich habe wirklich gemeint, okay, wenn es mir jetzt putzt, dann putzt es mir da ganz alleine im Dschungel. Und als ich das überlebt habe, habe ich mir gesagt, okay, schau, das Leben hat mir nochmal eine Chance gegeben. Ich werde jetzt im Fall nur noch das machen, was ich liebe. Das ist so ein einschneidender Moment gewesen. Und ich habe gesagt, schau, ich will irgendwann von der Musik leben können. Und ich mache mich jetzt einfach auf den Weg. Mir egal, wie lange das es geht. Und es hat 15 Jahre gebraucht, bis ich dann wirklich das erste Mal wirklich auch können leben und sagen, okay, ich gehe jetzt nicht mehr ins Reisebüro arbeiten, weil ich habe zuerst 5 Tage, dann 4 Tage, 3 Tage, 2 Tage, 1 Tag und dann bin ich nicht mehr ins Reisebüro gegangen. Und ich habe bis dann, und ich immer an das geglaubt, dass ich das machen sollte, was ich liebe. Und ich bin bereit gewesen, die Opfer auf mich zu nehmen, die es braucht. Und ich habe immer Freude gehabt, weil ich habe immer geschafft, aber gleichzeitig habe ich immer das gemacht, was ich liebe. Und für einen Traum musst du auch irgendwie etwas geben. Du kannst nicht nehmen, nur. Du musst immer zuerst etwas geben, bevor du kannst, nehmen. Und dann hat das geklappt eben. Ich habe eigentlich mein erstes Geld dann wirklich verdient mit der Produktion von der Stefla Chef, wo ich ja nicht einmal als Sänger, also mein Traum von, ich will jetzt meine Karriere haben, hat nochmal einen Umweg genommen, oder, dass ich zuerst noch Producer geworden bin.
1: Genau.
2: Und dann erst ist der Hippie-Bus gekommen, oder? Es ist halt so ein Umweg gemacht. Aber ja, ich habe immer Freude gehabt in meinem Leben und ich glaube, das hat mich jetzt auch zu dem gemacht, was ich bin. Oder es ist nicht etwas für Business gewesen, sondern mehr, ich habe mir das geschworen, dass ich das machen in meinem Leben. Und ich hoffe, ich kann die Botschaft auch raustragen, all die, die jetzt zuhören oder zuschauen, dass du wieder Mut hast, um das zu machen, was du liebst. Weil das Leben kann morgen vorbei sein. Und wenn du irgendwann mal so eine Begegnung hast mit dem Tod, dann weißt du auch, was habe ich jetzt gemacht eigentlich in meinem Leben? Ich habe doch einen Traum gehabt. Ich will doch den Traum können leben. Und dann nimm das Recht, dass du das kannst machen. Egal wie klein das, weißt, die ersten Steps sind und wie schwierig.
1: Ja.
2: Aber nur schon, dass du kannst daran denken, was du liebst, macht dich ja glücklich, oder?
1: Was mir auffällt, ist, man liest immer von dieser Positivität, die du ausstrahlst, und immer das vorwärts. Immer zukunftsgerichtet, immer positiv, und es geht immer so irgendwo ein Türchen auf. Und das beeindruckt mich bei dir, weil, man darf so sagen, du hast mit 7 deinen Vater verloren, du hast Malaria gehabt, und der Abriss von deinem Studio an der Pfingstweide ist auch ein einschneidendes Erlebnis gewesen.
2: Voll.
1: Und du hast immer gesagt, ich gehe vorwärts. Und auf deinem neuen Album hast du einen Song, den ich mega toll finde. Türen geht zu, Türen geht auf. Und das beschreibt eigentlich genau das, was du die letzten 44 Jahre, du bist jetzt 44, immer erlebt hast, oder?
2: Genau. Auch irgendwie so Dankbarkeit, oder? Auch wenn Schicksalsschläge passieren, dass das so wie... Eben, ich habe meinen Vater verloren mit 7, aber ein neuer Vater ist gekommen. Es gibt auch einen Song darüber, wo ich sage, jetzt habe ich 2 Väter, oder? Einer ist im Himmel und einer ist bei mir. Und der neue Vater ist ein mega Mensch, oder? Wo mir so viel gegeben hat und so viel Liebe gegeben hat, und ich hätte ihn nie kennengelernt. Wenn der andere nicht gegangen wäre, ist er immer noch da, aber er wacht jetzt über mir, oder über uns. Und dass dort wie halt kannst, Dankbarkeit geben für die Kurven, die das Leben gibt, oder? Weil Dankbarkeit, glaube ich, ist der schnellste Weg zum Glück. Und du kannst, also meine Erfahrung ist, du kannst nicht gleichzeitig dankbar sein und hässig. Also du musst dich entscheiden zwischen diesen 2 Sachen. Und dann merkst du ja, okay, ich kann traurig oder hässig sein, oder Schuld mit dem Finger zeigen, ja, das Leben will mich immer, oder? Aber was macht es nachher mit dir, oder? Als wenn du sagst, hey, danke, ist mega schlimm, aber danke vielmals, habe ich das erfahren dürfen. Und jetzt, was mache ich daraus? Oder was ist die Chance drin? Welche Türe geht jetzt auf, oder?
1: Und es gibt Sachen, die man im Leben einfach nicht kann beeinflussen. Die sind dann einfach, und man muss das Beste daraus machen.
2: Du kannst nur deine Reaktion darauf beurteilen. Genau, ja, das ist es, ja.
1: Und das finde ich, jetzt kommen wir gerade zum nächsten Kapitel, dein neues Album, oder? Heisst Was? Und das ist wieder so ein Kapitel, wo du schreibst auf deiner Homepage, wo auch erstens kommt anders und zweitens als man denkt. Das ist wieder so ein Beweis dafür. Eigentlich, eben, Pfingstweide, Studio abgerissen, dann kommst du mit der Idee, Container, Studio, Mobil, Schiff, ich will auf Afrika, hat alles nicht geklappt. Jetzt bist du in der Schweiz geblieben, bist einfach über Schweizer Pässe gefahren. Aha. Und einer, der, sag jetzt mal, exotisch daherkommt, oder mit einem Sonnenhut, irgendwie im Chile, ist in Afrika aufgewachsen, heisst auch noch dort ein bisschen der Paradiesvogel, der exotische, und jetzt geht er in die kalte Schweiz, in die kalte Luft rauf und produziert ein Reggae-Album an Orten, wo es wahrscheinlich noch nie irgendjemand...
2: irgendetwas produziert
1: hat. Ja, geschweige denn von Reggae, oder?
2: Ja, eben, das ist der schönste Umweg. Ich bin auch dort mega dankbar, haben wir so schnell können reagieren, mein ganzes Team und ich, und sagen, okay, jetzt können wir nicht die Afrika-Reise mit dem Container antreten, aber wir wollen ja prinzipiell ein Album machen und mit dem Container reisen. Also wenn wir jetzt nicht dort hingehen können, dann wird das Universum einfach uns etwas anderes zeigen. Und das ist doch das Coolste am Leben oder an einer Reise, ist das Abenteuer. Aber das Abenteuer kannst du nicht in ein Reisebüro buchen. Niemals. Du kannst ins Reisebüro gehen und sagen, ja, ich will auf Kolumbien oder auf Afrika. Aber du kannst nicht dort hingehen, sie tun so, als könnten sie dir ein Abenteuer verkaufen. Aber das Abenteuer ist erst das, was passiert, wenn du auf der Reise bist und etwas Unerwartetes passiert. Das heisst, bei mir war das Corona, das unerwartet war. Das ist das Abenteuer, das losgegangen ist. Und dann habe ich es angeschaut und so, okay, was heisst denn das Abenteuer? Ah, jetzt müssen wir halt über Pass. Und dann habe ich gesagt, das ist der schönste Umweg in meinem Leben gewesen. Ich verstehe mich immer noch auf der Reise nach Afrika. Ich bin immer noch, den Container habe ich noch, die Studie ist auch da, die Pläne sind auch noch da. Ich muss es jetzt einfach neu auf Papier bringen und wieder mit diesen Leuten reden und wie uns Geld besorgen, dass ich das überhaupt machen kann. Aber ich bin immer noch auf dem Weg nach Afrika. Mich hat es jetzt einfach schnell über die Pass gezogen. Ich bin auf dem Grimsel oben gewesen, auf der Furka oben. Auf dem Oberalppass und habe ein sensationelles Album können schreiben dort, auf 2500 Meter oben.
1: Eben, auf einer Höhe, wo wahrscheinlich noch nie ein Reggae-Song entstanden ist, oder?
2: Wahrscheinlich. Menschen sind Reggae-Sänger einfach high, aber nicht so high, wie ich jetzt gewesen bin.
1: Aber nur ganz kurz, aber hast du dein, du surfst ja gerne, du bist auch gerne am Meer, auf was fährst du lieber, Wärme als Winter wahrscheinlich, aber hast du deinen Zugang zu den Bergen und so vielleicht ein bisschen geändert?
2: Mega. Ich bin so verliebt in die Bergwelt jetzt. Gell? Es hat also die Natur dort oben und auch einfach die Einsamkeit, die Stille, Gletscher. Ich bin das erste Mal auf Gletscher gestanden. Ich bin auf dem Oberalp-Gletscher gewesen. Ich bin auf dem Rhone-Gletscher gewesen. Ich bin in diesen Gletschersee baden. Es ist im Fall so etwas Eindrückliches und es ist mehr gegen Inhalt, oder? Du schaffst nachher mehr in dir rein, die karge Landschaft, oder? Wenn du alleine bist, was heisst das, oder? Was kommt von dir rein nachher gegen raus? Und ja, eben, es ist einfach eine sensationelle Zeit gewesen, auch irgendwie eine von den wenigen Begegnungen, die ich hatte. Also eben, ich wollte als Meer und mit ganz vielen Leuten zusammenarbeiten und bin dann auf 2500 Meter gelandet und habe mit ganz wenigen Menschen zusammengearbeitet, also eigentlich nur mit mir und mit meinem Co-Producer. Und einmal ist ein Bauer durchgefahren, der seine Kuh gesucht hat, die entlaufen ist. Und das sind einfach so, dann hängst du da, ich mache Reggae und der Bauer fragt, ja, mit dem grössten Berner Dialekt, ja, wo jetzt da Dings sage, ob ich eine Kuh gesehen habe. Und ich schaue ihn an, so, ja, also nein, ich weiss jetzt nicht genau, wie sieht sie aus. Ist so gut, Mann. Ja, nein, ich bin, also Quintessenz, ich bin mega dankbar, dass ich die Reise machen konnte. Und dürfen, die Schweiz ist auch ein Stück Heimat von mir und dann ich die dürfen so erleben, oder? Und ich verstehe jetzt einfach besser Musiker, die. Also Musiker vom Land, oder, wo halt mehr über das Land singen.
1: Ja.
2: Weil wenn du vom Land raus bist, siehst du halt das Land. Wenn ich in der Stadt drin bin, habe ich Begebenheiten von der Stadt, wo mir begegnet. Und das beeinflusst mich als Künstler, oder?
1: Ja.
2: Dann bist du auf dem Land und dann hast du halt mal einfach die karge Landschaft und Kühe und Murmeli und Steinböcke, die vorne durchlaufen, oder? Und dann besingst du halt die.
1: Wir haben schon mega viel von dir jetzt gehört und können aufklären. Eine Frage, und das ist quasi die letzte Frage, weil unsere Zeit ist schon fast vorbei. Mhm. Der Name Dodo. Eben Dominik Jude habe ich gesagt, aber Dodo ist nicht eine Abwandlung von Dominik, oder?
2: Ja, das überlasse ich ein bisschen deiner Fantasie. Ich habe eine mega schöne Geschichte dazu zu erzählen. Wie du die nachher bewertest, das überlasse ich auch deiner Fantasie. Aber ich bin Geschichten erzählen und ich bin mit eben, wie gesagt, 6 in die Schweiz zurückgekommen. Was ich im Gepäck hatte, ist ein Steinschleudern. Und dann, ich habe noch nicht wirklich Deutsch können. Das heisst, ich bin so in Sprachkurs und in den Kindergarten nochmal, zu Walliselen. Und habe die Steinschleudern mitgenommen. Und in der Pause habe ich halt die Vögel runtergeholt auf dem Pausenplatz. Und dann sind sie mal gekommen und gesagt, eben mit meinen Eltern gesagt, nehmt ihm die Steinschleudern, dürft ihr nicht mehr bringen, oder? Und darum, wegen dem ausgestorbenen Vogel Dodo, hat sie mich nachher angefangen, Dodo nennen. Im Kindergarten schon. Und mittlerweile bin ich aber überzeugter Pazifist, bin Vegetarier seit über 20 Jahren und würde keinem Tier leid tun.
1: In der Kindheit hat man noch vieles so Zeug gemacht, oder? Wo man sich irgendwann dann darf entschuldigen, würde ich mal behaupten.
2: Genau.
1: Dodo, unsere Zeit ist um. Ich habe es mega spannend gefunden. Ich bedanke mich, dass du da hergekommen bist.
2: Ich danke dir.
1: Und ich wünsche dir weiterhin viel Erfolg. Eben, dein neues Album «Pass» ist draussen. Im Herbst soll es ja dann sogar noch eine Tournee geben, sofern Corona mitmacht, gell?
2: Genau.
1: Informationen dazu gibt es auf dodomusic.ch. Freunde, das war es von uns für heute. In einer Woche gibt es eine neue Folge, dann mit Steffi Brändli. Macht's gut. Ciao zusammen.
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3: Musik bestimmt sein Leben. Mein heutiger Gast ist nämlich ein richtiger Vollblutmusiker und er heisst Pippo Pollina. Schön bist du da.
4: Grazie, vielen Dank.
3: Pippo, eben du bist ein Vollblutmusiker. Was ist dein Lebenssong, dein Lebenslied? Was würdest du sagen?
4: Ich würde sagen, mein Lebenslied ist bestimmt ein Lied, die heißt Caminando, auf den Weg. Der hat mich ein Leben lang begleitet, von der Zeit, wo ich als Straßenmusikant durch Europa gezogen bin und ich habe dieses Lied auf die Straße gesungen. Ich hätte nie gedacht, dass dieses Lied mir so lange Jahre begleitet hätte. Ich singe sie immer noch an meinen Konzerten und das ist eigentlich eine von den unvermeidlichen Liedern, die auf der Repertoire immer da sein muss, sonst das Publikum fragt mich, ja, warum hast du nicht Caminando gesungen?
3: Man kann wahrscheinlich auch sagen, dass die Musik so ein bisschen dein Lebenselixier ist, oder?
4: Ja. Musik hat mir glücklich gemacht und hat mich die Freiheit geschenkt, auf einen Weg zu gehen, von, den ich gewählt habe. Musik gibt mir die Möglichkeit, meine Meinungen über das Leben auszudrücken und auch Menschen zu erreichen in einer emotionalen Art und Weise, nicht nur intellektuelle Art und Weise. Und es ist eine sehr komplette Ausdrucksform, die Musik. Und das Lied sowieso, weil das Lied betrifft auch eine textuale Realität, gibt einen Text, die etwas Genaueres beschreibt und ausdrückt. Und daher ist für mich die richtige Form gewesen, meine Impressionen, Lebensimpressionen an die anderen Menschen zu geben und auszudrücken. Gibt es keine perfektere Form für mich.
3: Wie lange kannst du sie ohne ein Instrument zu spielen oder irgendetwas zu singen, zum Beispiel auch nur schon zuhause, wahrscheinlich, dass, bis du wirklich vergitzelst, das ist wahrscheinlich einmal nicht lang, oder?
4: Ja. Ich, mit der Zeit muss ich nicht mehr täglich spielen. Ich habe auch gemerkt, ich kann manchmal eine ganze Woche sein, ohne die Gitarre anzugreifen, das Klavier oder zu singen. Aber lange, lange Zeit ist eine tägliche Sache gewesen. Ich musste unbedingt irgendwann zu meiner Gitarre und halbe Stunde auch für mich alleine spielen, nicht nur technisch üben, sondern wirklich das Gefühl zu haben, ich habe immer noch Kontakt mit der Musik. Es gibt wirklich eine ganz besondere Beziehung. Und sowieso jetzt mit den 15 Monaten forcierte Pause mit der Corona, habe ich wieder mal die Musik als ganz persönliche, individuelle Art, mich auszudrücken, gefunden, in der mehr ich musste nicht spielen für Konzerte, sondern für mich alleine. Und das habe ich sozusagen wieder neu entdeckt, diese Freude für mich zu musizieren, für mich alleine und nicht fürs Publikum oder für andere Menschen.
3: Und dann hast du Zimmer daheim, wo du dich zurückziehen kannst und dann einfach für dich spielst, oder wie machst du das?
4: Ja, ich habe meine eigene Studie zu Hause und ich kann heute sogar meine Songs, meine Lieder aufzunehmen für meine CDs und für meine Alben. Das ist auch ein Resultat dieser Corona-Zeit. Ich hatte nie die Zeit, ein richtiges Studio einzurichten. Und jetzt habe ich profitiert davon und das hat sehr viel Spaß gebracht. Und ich habe auch meine Musikzimmer, wo ich meinen Flügel habe, wo ich wirklich die Türe schließe und da bin ich plötzlich in meiner eigenen Welt. Und ich habe wunderschöne Nachbarn, die, auch wenn ich 3 Uhr in die Nacht spiele, die sagen nichts vieles, dass ich so in gewisse Momente Inspirationen kriege und beginne ich zu spielen. Das ist auch wichtig für eine Musik, die richtigen Menschen, die auf deiner Seite wohnen, die auch mitmachen irgendwie.
3: Gut, ist ja schön, oder? Wenn man Teil von so einer Inspiration kann sein und da einfach ein bisschen zuschauen und weiss, ah ja, der Pippo Pollina ist da am Musik, das ist auch etwas Schönes. Also kann, ja.
4: Klar, und ich spiele kein Schlagzeug. Oder Geige am Testen.
3: Aber ich kann mir auch vorstellen, du bist wahrscheinlich auch jemand, der eben nicht nur sich so zurückzieht, sondern wahrscheinlich den ganzen Tag einmal vielleicht beim Kochen oder sonst einfach ein bisschen anfangen zu singen, oder? Oder das nicht zum Beispiel.
4: Kann passieren, aber nein, eher nicht. Eher nicht. Ist vorbei, diese Zeit.
3: Du bist ja relativ früh schon zu der Musik gekommen. Wie hat denn das überhaupt angefangen? Woher kommt das? Weil zum Beispiel deine Eltern sind ja, also dein Papa war Anwalt, ist dort ein Musiker selber gewesen. Woher hast du die Leidenschaft zu der Musik bekommen?
4: Das ist tatsächlich so, dass meinen Eltern haben kein Instrument gespielt, aber mein Vater hat so als Leidenschaft immer wieder gesungen, weil sein Vater, mein Großvater, hat auch als Leidenschaft gerne gesungen. Ich glaube, ich habe das als kleines Kind das angenommen und aber mit 13 habe ich einen Orgel gekriegt als Geschenk und ich habe angefangen dort zu musizieren. Bei diesem Orgel habe ich sofort gespürt, das ist etwas für mich. Und das haben auch meine Eltern gemerkt. Und ein paar Jahre später entdeckte ich die Gitarre und kurz danach habe ich angefangen, Lieder zu schreiben. Weil, genau, also ich habe ziemlich bald gespürt, Lieder zu schreiben bedeutet, ich kann meine Position, ich kann meine Lebenseinstellung erklären mit einer Art, die berührt die Menschen zwischen Kopf und Herz, zwischen Herz und Bauch. Und das kann man nicht mit alle Kunst. Und daher, ziemlich bald habe ich verstanden, dass diese Dimension der Musik und der Songwriting die richtige für mich gewesen sei. Besser als die journalistische Dimension, die ich beruflich am Anfang gewählt hatte. Für eine kurze Zeit.
3: Das habe ich jetzt gerade ansprechen, oder? Weil du bist ja trotz der Leidenschaft zu der Musik eigentlich beruflich zuerst einen anderen Weg gegangen. Du hast ja in Palermo, wo du geboren und aufgewachsen bist, Rechtswissenschaften, ja. Also Jura eigentlich studiert. Ja. Und hast du politischen Journalist? Ja. Oder bist du auch politisch als Journalist hast geschrieben?
4: Genau. Ja, ich wollte einfach, ich bin ziemlich vielseitig als Mensch. Also ich habe mich für die Musik entschieden irgendwann, aber weil ich als Singer-Songwriter eine tiefe Beziehung mit der Sprache eben habe, war die Sprache für mich immer wichtig. Also das Schreiben, egal in welcher Form, Poesie oder eine Zeitungsartikel. Weil in Palermo wir keine journalistische Fakultät gehabt haben, damals in den 80er Jahren, wo ich an der Uni gegangen bin, ich habe mich entschieden, Jura zu studieren, weil das war ein bisschen die Disziplin, die ein bisschen näher stand zu das politische Journalismus, die ich hätte gerne als Tätigkeit gewählt. Und habe ich gemacht und ich habe angefangen, so eine Art Praktikum bei einer Zeitung, die in dieser Zeit sehr wichtig war für Sizilien. Es war eine Monatszeitung, der war gegen Cosa Nostra, eine Anti-Mafia-Zeitung, die hat, sagen wir so, die kam auf die Welt während der richtigen erste Bewegung gegen Cosa Nostra in Palermo stattgefunden hat. Und das war für mich eher eine Art Praktikum zu lernen, wie man wird Journalist, wie funktioniert eine Zeitung zu produzieren, auch manuell. Die erste Seite, die Titel, die Schlagzeilen und die Fotografie. Wie kann man einen Artikel nicht nur schreiben, sondern grafisch einsetzen und so weiter. Alle diese Dinge waren Teil von diesem Praktikum, die leider beendet wurde, weil unser Direktor wurde ermordet von Cosa Nostra damals im Januar 84. Und das war ziemlich eine traumatische Erfahrung, die hat viele Redaktoren damals gebracht, wegzugehen aus Sizilien, aus Angst. Und ich war immer noch Student. Das hat aber schon eine Rolle in meinem Leben gespielt, zu wissen, das ist keine Theorie, dass es wirklich gefährlich sein kann, wenn du Positionen nimmst bei gewissen ernsthaften Themen in einer Zeit, wo die Situation politisch in Italien sehr wackelig war in Sache Antimafia.
3: Das ist ja, glaube ich, auch der Grund gewesen, warum dass du dann eigentlich dein Wehrli gepackt hast und zu Europa umgereist bist als Strassenmusiker.
4: Ja, weil ich wollte eine Pause für mich nehmen und einfach habe ich mir gesagt, das kann nur gut tun, dass ich für ein halbes Jahr jetzt weg von ihr gehe und schaue, wie einfach ist in der Welt zu sein. Und ich war eher so ein neugieriger Mensch. Ich habe Englisch gesprochen, da habe ich mir gedacht, ich kann mit Englisch wahrscheinlich überall in Europa gehen, einigermaßen. Aber ich hätte nie gedacht, dass der Anfang gewesen wäre von einer Reise, die hätte mir danach nicht mehr nach Italien geführt. Das kam als Konsequenz. Das war keine Entscheidung, die damals genommen wurde von mir. Das war eine Sache, die so passiert ist.
3: Aber hast heute wahrscheinlich schon, es hätte müssen so sein, es ist Schicksal gewesen, oder? Oder glaubst du, hättest auch auf einem anderen Weg zu der Musik gefunden? Also als Musiker, als Berufsmusiker?
4: Ja, ich hatte schon eine Band in Sizilien, die ziemlich erfolgreich war. Aber das war schon klar, dass die Situation in Italien nicht ganz einfach gewesen wäre, weil die Musik, die wir machen wollten, war keine kommerzielle Musik. Das war ziemlich intellektuelle Musik, die hat seinen Platz gefunden in gewisse Szene, aber das war natürlich ein Nischenpublikum. Es wäre gar nicht so einfach gewesen und das habe ich schon sofort verstanden. Und das hat natürlich mich gebracht, mich zu messen mit anderen Kulturen. Wie gehen andere Kulturen um für Musik, die nicht unbedingt die Hitparade-Musik ist? Gibt es ein Publikum dafür? Ist ein Publikum, die interessiert ist? Ist eine Sache, die utopisch ist? Oder es ist konkret diese Gelegenheit da? Und das entdeckte ich, dass es in Mitteleuropa tatsächlich einem Publikum gibt, die zahlreich ist, die kulturell interessiert ist. Und da habe ich ziemlich früh erkannt, diese große Freiheit, die hier in der Kulturszene herrscht, die war für mich die Rettung, sozusagen. Also dem Weg wurde mir geleuchtet, okay, geh auf diesen Weg, wird lange dauern, aber da findest du deine Freiheit auch. Und das war richtig.
3: Du bist ja als Strassenmusiker eben in ganz Europa unterwegs und dann eigentlich zu Luzern vom Linard Bardil entdeckt wurde.
4: Mhm.
3: Und bis heute sind wir, glaube ich, eng befreundet, oder? Ist das vielleicht so ein bisschen, ist er immer noch für dich der dich entdeckt hat, oder ist das mittlerweile so ein bisschen eigentlich eine ebenbürtige Freundschaft? Wie würdest du so die Beziehung zwischen euch zwei beschreiben?
4: Ja, schau, wir sind besten Freunden seit 2 Minuten, nachdem wir uns kennengelernt haben. Also das von der Entdeckung ist eine sozusagen eine Sache. Ich habe ganz einfach auf die Straße gespielt und er ist einkaufen gegangen in der Fußgängerzone, hat mich gehört, hat mich gleich für einen Kaffee eingeladen, war neugierig zu wissen, wer ich bin und gleich, weil er seine Album aufgenommen hatte, hat mich eingeladen. eingeladen, ein Lied, die zweite Stimme zu singen. Und da kam so eine Empathie, die irgendwann ihm gebracht hat, ja, wenn du nächstes Jahr da bleibst, dann komm auf Tour. Zweite Gitarre, spielst du die zweite Stimme. Und dann ist vielleicht die Chance für dich, deine Lieder von der Straße auf die Bühne zu bringen. Und das war genau so. Sache ist, nach dieser Tour, ich hatte eine Plattenfirma in der Schweiz, in Bern, Zitglocke Verlag, der war die gleiche Plattenfirma von Manni Matter. Und ich hatte ein Management gefunden, ich kannte plötzlich 50 Direktoren vom Theater, wo wir aufgetreten sind mit Linard. Also ich kannte langsam die Szene und er zeigte mir einen Weg. Und ja, jetzt sind 35 Jahre vorbei. Das ist, scheint viel, viel, viel kürzer zu sein, aber es ist eine lange, lange Zeit. Und das hat mich sehr viel gebracht. Danach bin ich auf meinen Weg gegangen, ja.
3: Du hast ja wirklich eben nicht nur mit Linard Bardil, sondern mit ganz vielen anderen Musikern zusammen, ja, Musik gemacht. Klar. Hast auch mit Jugendorchester Musik gemacht oder eine Oper geschrieben, ja, sogar. Genau. Mhm. Also wirklich die ganze Bandbreite, nicht weniger. Gibt es für dich noch irgendeinen unerfüllten Traum, wo du sagst, das muss ich noch machen?
4: Also viele Träume habe ich, muss ich sagen, verwirklicht. Viele, viele legendäre Musiker oder Singer-Songwriter, mit wem ich hätte was zusammen gemacht, sind leider nicht mehr auf dieser Welt. Es gibt einen französischen Chansonnier, der ist für mich eine Legende, ein Philosoph, der hat seine Texte für die Musik gegeben. Das ist der Léo Ferré, heißt es. Es ist eine Legende in Frankreich. Hier in der Schweiz viel weniger gekannt, mehr in die französische Schweiz natürlich. Es sind natürlich ein paar legendäre Namen, die mit wem ich gerne ein Duett singen würde. Auch, was weiß ich, Robert Plant, der Sänger von Led Zeppelin in einer Rockband der 70er Jahre. Aber muss ich sagen, solche Träume sind relativ vorbei. Bei mir ist, ich freue mich viel mehr, neue Musiker zu entdecken, die Interpret sind von der heutigen Szene, die tragen aber auch musikalische Fähigkeit und übersetzen diese Musikalität in ihres Leben. Das spüre ich sofort, wenn ein Musiker vollblutig dabei ist oder nur kommerziell dabei ist. Das ist für mich ein ganz großer Unterschied und das macht eine Differenz.
3: Beispielsweise deine beiden Kinder wahrscheinlich, oder?
4: Also, doch, ich meine, die beiden Kinder sind, muss ich sagen,
3: deine beiden vollblutig Kinder sind dabei. Sind ja, wahrscheinlich ja. Auch Vollblutmusiker, oder?
4: Ja, ja. Und es ist für mich verblüffend, dass die beiden nicht nur sich dafür entschieden haben, für das Songwriting als Profession, sondern auch, dass sie schaffen, ihre eigene Ding zum Geld zu bringen, relativ rapid, relativ schnell ist dieser Prozess gewesen. Bei beide jetzt, muss ich sagen, was Julian, mein Sohn, der Faber genannt ist hier in der Schweiz, vor 6-7 Jahren mit solcher Erfolge unterwegs gegangen ist, habe ich gedacht, für meine Tochter, die 3 Jahre jünger ist, die wollte auch auf diesem Wege, wird nicht so einfach sein, sich konfrontieren zu müssen. Aber heute, als sie genau die gleiche Aufmerksamkeit bei euch, bei der Presse, bei den Journalisten und bei das Publikum erreichen, als Steiner und Madeleine, ihre Duo, da bin ich wirklich, muss ich manchmal schmunzeln und denke ich, wenn ich das alles gemacht hätte, dafür, damit das so kommt, wäre überhaupt nichts zustande gekommen. Gut so, dass das Leben manchmal so spielt, so wie es spielt, in eine sehr spontane und wahrscheinlich veritable Art und Weise.
3: Was aber eigentlich noch spannend ist, ist, sie beide singen auf Hochdeutsch und nicht wie du zum Beispiel auf Italienisch. Ist das nie ein Thema gewesen oder hast du überhaupt mit ihnen Italienisch geredet? Können sie Italienisch so, dass sie eigentlich, ja, Hochdeutsch ist ja nicht direkt eine Muttersprache von uns, sondern es ist ja wenn dann noch in der Mundart.
4: Es ist eine komplexe Geschichte. Sie sind zweisprachig, sie sind zweisprachig aufgewachsen, sie reden perfekt Italienisch, also mit mir reden sie nur Italienisch. Mit meiner Frau, sie reden Schweizerdeutsch. Aber die Großmutter ist Deutsche. Also das heißt, das Hochdeutsch hat schon eine gewisse Rolle in ihrem Leben gespielt. In der Mehr haben sie mit der Großmutter, die Mutter meiner Frau, haben sie in Hochdeutsch gesprochen. Und das war eine Sprache, die schon zu Hause gewesen ist, deswegen. Und dann muss man sagen, weil sie angefangen haben, gute Erfolge in Deutschland und in Österreich zu kriegen, war klar, dass es durch die Hochsprache kriegen sie eine, nicht nur eine Aufmerksamkeit, sondern auch ein viel größeres Publikum. Und ich glaube, für sie in Hochdeutsch zu singen, ist keine Fremdsprache. Sie singen das mit einer gewissen, Selbstverständlichkeit. Und sie singen auch auf Italienisch. Immer wieder versuchen sie etwas auf Italienisch zu singen. Und ich glaube, das kommt auch wieder eines Tages. Natürlich, schreiben in einer Sprache, schreiben sie auf Italienisch, wäre für sie im Moment wahrscheinlich nicht möglich. Das wäre nicht, das ist ja nicht das Gleiche. Sie sind schlussendlich hier aufgewachsen. Und ich glaube, eine aktive Beziehung mit einer Sprache zu haben und in einer Sprache zu schreiben, muss man in das Land, wo die Sprache gesprochen wird, leben eine längere Zeit und der Alltag komplett 100% erleben. Und dann wird diese Einheit, Kultureinheit stattfinden. Und das haben sie noch nicht erlebt. Sie gehen ganz, ganz oft, aber ich glaube, wenn der Tag, wo sie sich entscheiden, in Italien eine längere Zeit zu gehen, dann wird es wahrscheinlich der Tag sein, wo sie auch künstlerisch bedeutungsvoll was unternehmen werden.
3: Wie ist es bei euch daheim? Redet ihr nonstop über Musik, macht zusammen Musik, diskutiert auch über eure eigene Musik? Oder wie muss man sich das vorstellen?
4: Doch, wir diskutieren, eher diskutieren wir über, wie richtig ist, über ihre Musik. Also in der gemeinsamen Diskussion ist zentral zu wissen für mich, was sie tun und was sie für Produktionen, neuen Alben, auf Tourneen. Mein Sohn ist im Moment unterwegs in Italien für eine Filmproduktion, er ist als Schauspieler da unterwegs. Meine Tochter produziert im Moment sein neues Album. Dann reden wir tatsächlich über ihre und meine manchmal, aber nicht zentral. Also für uns, für mich und meine Frau ist wichtiger zu wissen, was sie tun, logischerweise, ja. Und aber zum Beispiel meine Frau macht einen Film im Moment über ein tolles Film, Dokumentarfilm über eine Schweizerin, eine Schriftstellerin, die Milena Moser. Und meine Tochter hat ein wunderschönes Lied geschrieben als Soundtrack für dieses Film. Es gibt schon Interaktionen. Ich habe die Texte auf Italienisch übersetzt für ein paar Lieder, die sie beide geschrieben haben. Die haben in Italienisch gesungen und so weiter. Es gibt immer Momente, wo wir interagieren, auch tatsächlich in der Musik oder in der Kunst. Und es ist natürlich ganz hervorragend, wenn sowas passiert.
3: Ganz eine kreative Familie, muss man wirklich sagen. Mhm. Ich würde gerne noch schnell ein bisschen zurück in deine Kindheit, wo du ja einen Unfall gehabt hast. Ein ganz anderes Thema jetzt von der Musik in deiner Kindheit. Du hast einen Unfall gehabt, du bist von einem Auto angefahren worden und hast seitdem eine relativ starke Einschränkung bei deinem Sehvermögen.
4: Ja.
3: Wie muss man sich das vorstellen? Was heisst das? Wie schränkt dich das ein?
4: Guarda, das Ende der 60er Jahre, ich lebte in Palermo, meine Heimatstadt, und die war natürlich noch nicht so. Wir haben ein bisschen am Rand der Stadt gelebt und ich habe Fußball gespielt mit einer Junge auf der Straße. Da ist der Ball auf die andere Seite geflogen, da bin ich ja gegangen, sie zu holen, und das kleine Auto hat mich voll getroffen. Da war eine linke Szene, die leider in dieser Zeit sehr oft passierten. Und ja, das war besonders schlimm bei mir, weil tatsächlich war, ich war eine gute Woche zwischen Tod und Leben. Und das glaube ich schon, dass mein Leben beeinflusst hat, dass ich als Typ rausgekommen bin, so wie ich bin. Weil plötzlich musste ich meine Zeit verbringen anders als davor. Weil ich habe verschiedene Verletzungen gehabt. Ich sah nicht mehr richtig gut. Und daher musste innerlich wieder vielleicht lebendiger werden als äußerlicher. Und außerdem natürlich meine Mutter hat einen großen Schreck gekriegt, ist praktisch mir gegenüber sehr vorsichtig gegangen. Ich ich dürfte nicht mehr so freilich mich bewegen wie davor, verständlicherweise, und das hat wahrscheinlich mich gebracht, introvertierter zu werden und mein Leben zu orientieren in eine kreative Art und Weise mit mir selber. Und darum vielleicht die Musik, das Schreiben, das habe ich so nachhinein interpretiert für mich selber, dass es so passiert ist. Aber wenn so ist, dann ist es gut.
3: Das wäre meine nächste Frage. Ist wahrscheinlich schon so, dass es intensiver ist mit der Musik, dass du dich eben vielleicht dann mit der kannst ausdrücken oder dass du sie auch anders wahrnimmst vielleicht.
4: Kann sein, dass es deswegen meine Bedürfnis, mit der Kunst mich auszudrücken, ist das Resultat gewesen von diesem Event, der mich stark beeinflusst hat. Tatsächlich, zum Beispiel, konkret zu sein, ich sehe nicht so gut, ohne Kontaktlinsen, ganz wenig. Und als Kind damals, wir sprechen 1969, 1970, da gab es keine Kontaktlinsen. Da gab es nur Brille und mit solchen Gläser. Also du als kleines Kind mit solchen Gläser, da kommst du nicht richtig gut. Und wenn du ans Meer gehst, dann musst du die Brille raus, dann siehst du ans Meer, während du schwimmst gar nichts. Dann kannst du nicht richtig schwimmen, weil du fühlst dich verloren, du siehst nicht gerade, wo du bist. Also all diese Dinge beschränken natürlich dich massiv und beeinflussen letztendlich dein Leben. Und so habe ich nachhinein interpretiert, was mir passiert ist.
3: Wir sind schon fast am Ende der Sendung. Ich habe noch eine Abschlussfrage, die wir eigentlich ganz kurz müssten beantwortet haben. Ja. Und zwar, ich möchte noch mal zu der Musik zurück positiv abschliessen. Und zwar... Ein Familienalbum, wäre das allenfalls etwas?
4: Nein.
3: Deine beiden Kinder und du,
4: nein,
3: wenn ihr alle so Musik machen?
4: Im Moment sicher nicht. Im Moment sicher nicht, nein, nein.
3: Momentan nicht, aber vielleicht ja sonst irgendwann, wer weiß. Liebe Paulina, danke vielmals, bist du bei uns.
4: Aber wohin, grazie mille.
3: Haben wir ein bisschen schneller zusammen. Top hoch 3 gibt es dann in einer Woche wieder mit meinem Kollegen Stefano Bollmann. Ciao zusammen, macht's gut.
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1: Die Sendung, die Persönlichkeiten in den Mittelpunkt stellt. Schön, sind ihr auch heute wieder mit dabei. Ich habe mich einreissen lassen, heute ein Hemd anzulegen. Das gibt einen guten Grund dafür, nämlich die Chefin ist da. Nicht meine Chefin, aber die Chefin von uns Zürcherinnen und Zürcher. Sie ist seit kurzem Regierungspräsidentin vom Kanton Zürich und wir freuen uns sehr, hat sie die Einladung angenommen. Recht herzlich willkommen, Jacqueline Fehr.
5: Danke vielmals, ich habe mich sehr über die Einladung gefreut und freue mich auch auf das Gespräch.
1: Sie sind seit kurzem Präsidentin vom Regierungsrat Zürich. Ist das ein Amt, wo man sich darauf bewerben muss oder wird man das einfach irgendwie so ein bisschen?
5: Nein, das wird man einfach. Das ist ein Turnusamt, also da kommt man dran im entsprechenden Turnus und übernimmt dann die Rolle von der Prima Inter Pares, also in diesem Jahr präsidiere ich den Regierungsrat.
1: Kann man da auch dankend ablehnen oder muss man es annehmen?
5: Man könnte wahrscheinlich schon ablehnen, aber es ist, glaube ich, für alle ein Ehrenjahr. Und ich habe noch niemanden gesehen, der sich nicht darauf gefreut hat. Und es geht auch mir so. Ich habe mich sehr darauf gefreut und bin auch sehr gespannt, was die nächsten 12 Monate bringen.
1: Was kommen da für Zusatzaufgaben auf Sie zu? Weil Ihr Terminkalender ist ja sonst schon recht gefüllt.
5: Ja, also das Wichtigste oder vielleicht das Markanteste ist, man präsidiert eben den Regierungsrat. Das sind die 7 gewählten Leute, die die Zürcher Regierung ausmachen. Wir treffen uns jeden Morgen im Rathaus und entscheiden über die verschiedenen Anträge aus den unterschiedlichen Direktionen. Tauschen uns auch aus über andere grundsätzlichere Fragen, längerfristige Strategien, und diese Sitzung präsidiere ich. Daneben repräsentiere ich auch den Kanton Zürich gegen aussen, an Festen, an Anlässen, bei Konferenzen von anderen Kantonen, gegenüber dem Bund etc. Und es gibt natürlich auch die Möglichkeit, eigene Akzente zu setzen.
1: Also auch ein Amt, wo man ein bisschen mehr Macht kriegt. Vielleicht nur, auch wenn es nur ein bisschen ist.
5: Es liegt vor allem die Macht in der Organisation und in der Gestaltung von Sitzungen oder auch in der Gestaltung von Akzenten, thematischen Schwerpunkten. Man gestaltet Klausuren, man sagt, woher man irgendwann geht, mit welchem Kanton man sich trifft oder will treffen, wo die Klausur stattfindet, vielleicht was für ein Programm man rundherum noch macht. Und da kann man auch Akzent setzen, gewisse Teile aus unserer Bevölkerung vielleicht mehr ins Rampenlicht rücken, wo vielleicht zu schöner im Schatten sind.
1: Auch ein grösseres Büro.
5: Nein, das ist immer noch das Gleiche, aber ich habe ja sehr ein schönes Büro und es ist natürlich ein wichtiger auch Raum. Man tut auch Botschafterinnen und Botschafter empfangen, die sind in Bern oder Genf stationiert, aber die kommen regelmässig auch bei den Kantonen auf

0: wie man Quartier gestaltet, wenn es um den Dialog geht, über Gruppen hinweg, vielleicht neu zugezogene im Dorf, mit all die Gesessenen, wenn es darum geht, denen, die vielleicht nicht so gewährig sind, mehr Möglichkeiten geben, zu ihren Rechten zu kommen, dass wir in der Sprache einfacher sind, dass wir Möglichkeiten schaffen, wie Leute mit Einschränkungen können, an die Informationen kommen. Also die Palette ist enorm breit. Die Grundidee ist, in einer offenen, demokratischen, freien Gesellschaft sollen möglichst alle Leute sich können beteiligen und auch mitgestalten, wie unsere Gesellschaft funktioniert.
1: Ist es aber auch ein bisschen nicht nur, ihr dürft euch beteiligen, sondern auch mit dem Druck darauf, ihr sollt euch auch beteiligen.
0: Es ist eine Einladung. Es ist eine Einladung, sich zu beteiligen, sich als mehr zu sehen, als nur ich selber, sondern die Verantwortung, die wir für uns und eben auch für unsere Umgebung haben, auch wahrzunehmen. Das machen wir im familiären, privaten Kreis sowieso. Aber eben auch mal den Blick rauszuwerfen und zu sagen, will ich mich nicht eigentlich auch einbringen, wenn es darum geht, wie unser Quartier sich entwickelt oder was jetzt mit den Leuten ist, die da neu zugezogen ist. Es ist schon auch eine Einladung, ja.
1: Ist das Corona beeinflusst, das Thema, das Sie gewählt haben, jetzt durch die letzten 12 Monate? Ist das etwas, was so jetzt vor allem mit Ihrer Zeit bei Ihnen so aufgekommen ist? Ich will den Akzent auf das legen. Oder ist das etwas, was Sie einfach schon seit 30 Jahren, seit Sie politisieren, so ein bisschen auch gegen raustragen?
0: Also für mich selber ist es etwas, was ich immer schon in mir rein hatte. Ich denke selber, aus dem Engagement heraus habe ich sehr viel erlebt, wie wichtig es eben ist, dass sich Menschen engagieren und miteinander etwas auf die Beine stellen und miteinander etwas gestalten. Wir haben das als Regierung, aber auch als Legislaturziel gesetzt. Das war vor 2 Jahren, also noch vor Corona. Es war auch ein bisschen vor dem Hintergrund von diesen Bewegungen von Gilets Jaunes in Frankreich, wo plötzlich eine Bewegung auf die Strasse ist, die gesagt hat, wir werden nicht gehört, wir kommen nicht vor, an uns denkt niemand, wir gehen vergessen. Und aus dem heraus haben wir dann nochmal die Analyse gemacht, wie rasch so etwas auch kippen kann und wie wichtig das ist, dass man das vermeidet. In einer offenen Gesellschaft, wie wir das sind. Und jetzt, aber unter dem Eindruck von Corona, wird es noch mal wichtiger und aktueller, weil wir haben uns zum Teil schon ein bisschen aus den Augen verloren in dieser Zeit. Wir haben anders geschafft, viele von uns. Man hat sich zurückziehen, man hat weniger soziale Kontakte gehabt. Die Vereine haben sich nicht treffen, der Turmverein hat nicht mehr stattgefunden. Und durch das hat vieles, was ganz normal war, dass man sich begegnet, nicht mehr stattgefunden. Und man spürt ja das auch, dass man auch bis in die Familien jetzt zum Teil sehr unterschiedliche Positionen mit grosser Vehemenz vertritt. Und da auch Gesellschaft wieder zusammenzuführen, auch das Gespräch wieder in Gang zu bringen, das ist jetzt sicher wichtig.
1: Wenn wir schon beim Thema Corona bleiben, Covid-19 und wie man damit umgeht. Die Regierung hat vor kurzem nicht so eine gute Note gekriegt bei diesem Thema. Und dazu kommt noch, dass der Kanton Zürich mehr leidet unter der Corona als alle anderen Regionen in der Schweiz. Ist jetzt nicht ganz einfachste Moment, um so ein Präsidialjahr anzutreten. Wo stehen wir im Kanton Zürich? Wie geht es im Kanton Zürich?
0: Also wir sind in einer sehr herausfordernden Situation. Wir sind natürlich sehr ein dicht besiedelter Lebensraum und das ist ja klar, in einer Pandemie, wo eben Dichte ein Problem wird, ist das eine grosse Herausforderung. Man könnte die Bilanz dann ganz am Schluss ziehen. Ich glaube, so als erste Zwischenbilanz. Wir haben im letzten Herbst die Situation unterschätzt. Wir haben dort auch spät die Massnahmen getroffen, haben den Tritt aber wieder gefunden, sind jetzt gut unterwegs, sind noch mal ein bisschen gestolpert am Anfang der Impfkampagne, jetzt aber auch haben den Tritt wieder gefunden. Jetzt heute ist bekannt worden, dass sich alle über 16 können impfen lassen. Das geht jetzt mit grossem Tempo voran und wenn man die Zahlen anschaut, muss ich Zürich überhaupt nicht verstecken. Aber es ist klar, es gibt wahnsinnig viel Leid und Schmerz, wo Corona hinterlässt. Von Menschen, die gestorben sind, von Menschen, die Angehörige nicht haben können zu ihnen, die krank waren, von Menschen, die an Long-Covid leiden, aber auch von Menschen, die den Job verloren haben, ihre Teenager-Sohn vielleicht in der Psychiatrie ist, wo nicht mehr wissen, wie es den anderen Tag könnte, finanziell überstehen. Also es ist wirklich das Panoptikum von Leid und Schmerz, das die Corona-Pandemie hinterlassen hat.
1: Und was auch vielleicht noch nicht deutlicher geworden ist in diesem Jahr, Sie und ich haben nämlich etwas gemeinsam, wir üben beide einen Job aus, wo es schwierig ist, allen zurecht zu machen. Also macht man das, ist es da nicht recht, macht man das, ist es auf der anderen Seite nicht recht. Haben Sie das Gefühl, dass das Politisieren in den letzten 12 Monaten auch schwieriger geworden ist,

0: Corona?
1: Ja, wenn man wahnsinnig auf das fokussiert ist, was Menschen über einen in Kommentaren sagen, dann kann man vielleicht sagen, es ist schwieriger geworden. Aber ich spüre natürlich auch wahnsinnig viel Respekt vor dieser Aufgabe. Ganz viele Menschen sagen einem auch laufend, ich will nicht in eurer Haut stecken und zum Glück macht ihr das und so. Und man sieht ja auch, der allergrösste Teil der Bevölkerung haltet sich ja auch mehr oder weniger klaglos. Wir fluchen alle einmal, aber mehr oder weniger klaglos an die Vorgaben, sind solidarisch, nehmen sich zurück, leisten ihren Beitrag. Und das spiegelt sich auch im Großen vom Respekt gegenüber der Politik. Und es ist eine anspruchsvolle Situation und wir machen die nach bestem Wissen und Gewissen. Wir wissen, dass wir es nie allen recht machen können, aber wir geben uns sehr viel Mühe, unsere Entscheidungen auch intensiv zu diskutieren, zu begründen, die Interessen gegeneinander abzuwägen. Und ja, es gibt sicher Leute, die es besser hätten können machen, aber wir machen das Beste aus der Situation.
0: Gut, besser machen kann man sowieso immer, oder?
1: Ja, früher im Sport hat man ja immer, oder man sagt es heute, aber habe ich mich nicht Spieler Maul halten. Das ist zu grob, aber es ist klar, von der Seitenlinie sehe ich auch, welchen Pass man hätte müssen spielen. Das ist so, und drinnen ist es nicht immer die gleiche Perspektive. Und was man vielleicht auch ein bisschen unterschätzt hat, wir haben immer gesagt, wir haben 7 strategische Ziele. Ich will es jetzt nicht aufzählen, oder? Aber das ist von Todesfällen vermeiden, Überlastung von Spitälern verhindern, aber auch psychische Gesundheit erhalten, Konkurs vermeiden, Arbeitslosigkeit nicht grösser werden lassen, wie es unbedingt nötig ist. Also wir haben auch verschiedene Bälle in der Luft gehabt, die wir haben müssen ausbalancieren. Und wenn ich Mutter bin von einem Jungen, der die Stelle verliert und abgeleitet und ich das Gefühl habe, der vermisst jetzt sein Leben, dann ist das für mich im Zentrum. Und wenn ich meine Großmutter im Spital habe, die an Covid schwer erkrankt ist, ist die Sorge im Zentrum. Das ist total legitim und da verstehe ich alle, die dann das Herz dort haben. Und die, die entscheiden müssen, müssen versuchen, das Herz ein bisschen an unterschiedlichen Orten zu haben.
0: Sie machen Politik seit 1990. Wahrscheinlich schon ein bisschen mehr, aber 1990 ist es dann richtig losgegangen, also seit 31 Jahren. Ist nie in diesen 31 Jahren das Bedürfnis im Raum gestanden, um den Bettel herzuschmeissen und zu sagen, ich höre auf jetzt mit der Politik?
1: Ja, das wäre jetzt auch gelogen, wenn ich es würde sagen, gar nie. Es gibt sicher Momente gegeben, wo es mir auch zu viel geworden ist, wo ich gefunden habe, und was gibt es sonst noch im Leben? Das hat es sicher gegeben. Aber ich bin schon leidenschaftlich Politikerin. Also es ist schon das, was ich sehr gerne mache, diese gesellschaftlichen Strukturen mitentwickeln, wo möglichst vielen Leuten ein gutes Leben ermöglichen, wo möglichst viele Leute können sein können, wie sie sind, wo wir über unser Leben können auch bestimmen, wo man nicht in die Konventionen eingesperrt ist, wo man mit Respekt vor den Bedürfnissen der anderen eine Gemeinschaft bildet. An dem zu arbeiten, das ist schon meine ganz grosse Leidenschaft.
0: Und dann ist ja 2010 knapp, also der Bundesrat wäre im Raum gestanden, für Sie knapp verpasst. Das ist ja ein Moment für viele, der einem sehr persönlich trifft, irgendwo durch. Wie war das bei Ihnen?
1: Ja, es ist eine total verrückte Situation, weil es ist tatsächlich real eine Sekunde, wo man hört, ob das Leben in eine total andere Richtung geht oder mehr oder weniger weitergeht wie bisher. Und das ist schon so. Man ist ja in dieser Kampagne mit grosser Intensität und Gefühl unterwegs und dann ist die Sekunde, und ich weiss nicht, ich habe so gefunden, es ist so wie Woody Woodpecker, so bang, tatsch, in die Wand rein und dann so runterbröselt und dann wieder irgendwie müssen den seelischen Muskelkater auch wieder versuchen lassen und mich wieder neu orientieren. Ich habe aber vielleicht auch ein bisschen Glück gehabt. Ich habe lange gezweifelt, ob ich das anstreben will, weil ich das Amt relativ gut kennt. Ich habe auch die Einschränkungen von dem Amt gut kennt, die Verführungen vom Amt auch. Die haben am Schluss dann überwogen, darum habe ich dann auch kandidiert. Aber ich habe dann, eben, nachdem der Muskelkater dann versucht war, auch viele Momente gehabt, wo ich gesagt habe, Gott sei Dank ist das an mir vorbei.
0: Wie zum Beispiel das Corona-Jahr, oder? Ich bin ja froh, dass Bern über dich, wo für uns Entscheidungen trifft, aber Hankerum, ich will es auch nicht machen müssen, oder? Jetzt gerade.
1: Ja, es ist wahnsinnig schwierig und wir wissen ja alle, dass es auch an Vorbereitung gefehlt hat, dass vieles eben im Argen war. Und das kann man nicht aufholen. Und für das, wo man, obwohl man es 100-mal schon gesagt hat, ja, natürlich, wir haben Fehler in der Vergangenheit gemacht, baden sie jetzt aus. Und trotzdem muss man es jetzt auch rechtfertigen. Ja, das ist schon sehr, sehr anspruchsvoll.
0: Dann 2015 die Wahl in den Regierungsrat. Das ist eigentlich dann wie so der logische nächste Schritt, oder? Wenn der Bundesrat nicht klappt, geht man in die Kantonsregierung.
1: Ja, ich habe auch noch eine Ausbildung gemacht in der Zwischenzeit. Ich habe also einen Executive Master gemacht in Bern, weil ich mich schon auch noch mal ganz grundsätzlich dann orientiert habe nach 15 Jahren. Ich habe dann 17 Jahre insgesamt im Nationalrat gemacht, wo ich mir überlegt habe, wo ich weiter. Ich habe einerseits die grosse Leidenschaft für Politik, aber eben auch so die Führungsverantwortung, Gestaltungsmöglichkeiten. Und da hat es verschiedene Optionen gegeben und es hat dann halt wieder die politische Führungsoption obsiegt, weil einfach dort der Herzschlag am intensivsten ist und habe dann das probiert und bin gewählt worden und bin wirklich wahnsinnig glücklich in dem Amt. Ich finde es ein riesiges Privileg, das dürfen auszuführen.
0: Was man vor allem mitkriegt, ist, dass Sie nie gross auffallen mit Negativschlagzeilen. Es gibt schon, halt, wie man es nie jemandem recht machen kann, mal da, mal dort irgendetwas. Aber Sie, ich sage mal, Sie wandeln relativ unaufgeregt durch Ihre politischen Ämter. Woher kommt das? Warum die Zurückhaltigkeit? Es gibt ja andere Kollegen bei Ihnen im Regierungsrat, die gerne mal in den Medien stehen.
1: Ja, das würden jetzt andere auch anders beurteilen. Es würde auch Leute geben, für die bin ich zu viel in den Medien und die nerven sich jedes Mal, wenn sie mich sehen. Und man triggert halt auch verschiedene Leute unterschiedlich. Das klingt jetzt auch wahnsinnig selbstgerecht, wenn ich das sage, aber ich bin tatsächlich nicht so ein wahnsinnig eitler Mensch. Also es ist mir relativ egal. Mein Antrieb ist wirklich, ich will etwas können verändern. Wenn ich jetzt verantwortlich bin für den Justizvollzug, dann will ich zuerst mal verstehen, wer ist eigentlich in diesen Gefängnis? Wer schafft in diesen Gefängnis? Was ist denn in ihrem Auftrag? Was für einen Beitrag leisten wir, dass die dort arbeiten müssen, eine gute Arbeit können machen? Was für einen Beitrag leistet mir, dass die Leute, die dort gefangen sind, 99% kommen ja wieder raus, dass die als bessere Nachbarn rauskommen, als dass sie vorher waren? Mit welchen Beiträgen kann ich etwas dort mithelfen, zu verbessern? Oder in der Fachstelle Kultur, oder in der Zusammenarbeit mit den Gemeinden. Da gibt es also ein bisschen reingeworfen, dort, wo ich reingeworfen bin mit meinem Zuständigkeitsbereich, dort nachher in die Tiefe verstehen und versuchen, einen Beitrag zu leisten, damit die Leute, die Arbeit machen müssen, die gut und möglichst auch immer noch weiterentwickeln, besser machen können.
0: Und es hat auch nichts damit zu tun, dass Sie mal auf dieser Seite gestanden sind, vom Interview. Also, Sie haben ja auch mal im Radio geschafft, Sie wissen, wie die Medien ein bisschen ticken. Es hat nichts mit dem zu tun, dass Sie wissen, ich weiss ja, wie die ticken und darum halte ich mich ein bisschen zurück.
1: Nein, es hat vielleicht etwas damit zu tun, ich wollte Journalistin werden. Das war einmal ein Berufswunsch von mir. Und man hat mir da in der Berufsberatung gesagt, ja, dann wird du zuerst einmal Sekretärin. Das bin ich dann auch geworden. Und habe aber in der Ausbildung in dortmaligem Radio Eulach, also Vorgängermedium von Radio Top, geschafft. Und ich habe einen wahnsinnigen Respekt vor den Medien. Also, auch wenn wir uns ärgern und wenn man das ungerecht findet und das nicht richtig recherchiert findet. Ich finde, die vierte Gewalt ist enorm wichtig. Und ich finde, die Arbeit ist enorm wichtig. Und sie fasziniert mich. Und das Gemeinsame ist, glaube ich, können vermitteln. Also, wir müssen die eigenen Entscheidungen können vermitteln. Warum machen wir das? Was sind die Überlegungen gewesen? Warum sind wir überzeugt, dass es richtig ist? Nachvollziehbarkeit herstellen. Damit das Vertrauen stärken, die denken etwas, die haben sich etwas überlegt, bin vielleicht mit dem Resultat nicht einverstanden, aber immerhin, ich sehe ihre Argumente. Und das Gleiche haben auch die Medien. Sie müssen auch versuchen, in dieser ganz komplexen Welt irgendwie helfen, Orientierung zu bieten. Ich habe mal gesagt, Nachrichten heissen ja nicht umsonst, nicht einfach nur News, sondern Nachrichten, weil eben, man kann sich dann auch nach etwas richten, die Orientierung herzustellen. Und das ist in einer übersichtlichen Welt sehr wichtig. Ich habe einen grossen Respekt vor dieser Arbeit, das sage ich auch in anderen Kontexten. Und das ist vielleicht auch das, was ich dann eher mit der Sache, mit den Medien zu tun habe, als mit meiner Person.
0: vielleicht mal ein Comeback in den Medien? Eigene Show oder so?
1: Ja, keine Ahnung.
0: Könntet das auch nachher da mit dem Geschäftsführer klären.
1: Genau.
0: Ich glaube, wir würden sie schon Senderplätze finden. Gehen wir nochmal zurück ins Jahr 1990. Was war damals los, dass Sie sich für die Politik entschieden haben? Was war der Schlüsselmoment?
1: Es war die Frauenbewegung von den Ende 80er, Anfang 90er Jahre. Es war eine Zeit, in der Frauen fast noch nicht vertreten gewesen sind im Parlament, wo aber auch ganz viele Themen, wie wir ganz klassische Familienbilder in den Lehrmitteln, also ich bin da in der Ausbildung gewesen als Lehrerin, man hat fast nur Frau, Mann, Kind gesehen und Frau im Haushalt und der Mann am Arbeiten. Man hat sehr viel mit sehr schmal so sich richtig auseinandergesetzt mit häuslicher Gewalt gegenüber Frauen, aber auch Themen wie sexueller Gewalt, Vergewaltigung. Man hat Zugänge, Angst haben für aussen, wenn es dunkel ist, etc. Also die ganze Frage, wo ist eigentlich der Platz der Frauen in dieser Gesellschaft, ist dort sehr virulent gewesen. Und das hat mich unglaublich motiviert, hier mitzugestalten. Weil ich habe es schon als Kind, als ich in der Mädchenriege war und mein Bruder in der Jugi, habe ich es extrem ungerecht gefunden, dass die mit dem Papiersammeln haben können Geld verdienen und wir in der Mädchenriege haben einfach nichts gehabt, wo wir können Geld verdienen können und haben durch das auch nie Geld gehabt. Also, das ist jetzt vielleicht ein bisschen anekdotisch, aber meine Position als Frau in dieser Gesellschaft, die hat mich sehr hier angetrieben, in die Politik einzusteigen. Und ich hatte auch in meiner Mutter jemanden, der das sehr wichtig gefunden hat und auch geschaut hat, dass ihre Töchter eine gute Ausbildung haben.
0: Danke, Wille. Nachfrage, Kindheit, jetzt sicher auch eine zentrale, oder spielt bei vielen eine zentrale Rolle, ob man nachher in die Politik geht. Sie haben einmal in einem Interview gesagt, Ihre Söhne werden mal ganz selbstverständlich in dieser gehobenen Mittelschicht sein. Sie vom Gefühl her aber nie ganz.
1: Ja, ich komme natürlich sozial von einem anderen Ort. Meine Eltern kommen aus sehr einfachen Verhältnissen und ich bin entsprechend auch in sehr einfachen Verhältnissen aufgewachsen. Und ihnen ist nicht einfach alles offen gestanden. Und es war auch noch nicht so selbstverständlich gewesen, dass so ein Mädchen als Gimi Reichenberg geht, aus so einer Familie. Und meine Mutter hat das sehr wählen, mein Primarlehrer hat das unterstützt, aber schon für meinen Vater ist das richtig, die heiratet ja dann vielleicht auch einmal. Schon er hat sich viel müssen überlegen dazu. Und auch nachher, das habe ich schon mitbekommen, meine Eltern sind als Nicht-Akademiker in diesen älteren Übungen schon noch ein heftiger Fremdkörper gewesen und haben sich sicher nicht immer nur zugehörig gefühlt. Und so, das ist halt, das prägt mich sicher schon. Und meine grosse Liebe zu Menschen, die es nicht immer so einfach haben und wo ich auch mich sehr versuche, für sie einzusetzen, sei es Betroffene von fürsorgerischen Zwangsmassnahmen oder suchtkranke Menschen oder was es immer ist, kommt sicher von dort her, vom Erleben, wie schmeckt es denn dort, wo man nicht so einfach dazugehört?
0: Wie ist denn das jetzt mit Ihren Söhnen? Die sind mittlerweile beide erwachsen.
1: Genau.
0: Aber die sind ja anders aufgewachsen jetzt als Sie. Wo steht da die Politik bei denen? Und grundsätzlich hat mich gewundert, wie ist die Beziehung zwischen euch drei?
1: Also es ist, Politik spielt eine Rolle, aber es ist noch nicht so klar, ob es auch mal die institutionelle Politik soll sein, aber so der Parlamentarismus und Partei. Aber sie sind sicher sehr kritische Zeitgenossen. Sie engagieren sich, diskutieren das auch, sind Kind von ihrer Zeit mit all diesen Verwerfungen im digitalen Raum, in dieser Heterogenität, in dem auch internationalen Kuddelmuddel, wo da ist. Und ist jetzt den beiden zu alt? Ist das der Richtige? Hätte Sanders müssen sein, der ja auch alt ist? Also das sind natürlich schon, wie bei uns auch in dem Alter eher, so das Internationale, das ganz wichtig ist. Aber auch andere Themen, Klimawandel und so. Aber gleichzeitig habe ich es sehr getrennt. Also sie sind nicht mitgekommen mit mir, sie sind nicht dabei gewesen und sie haben in meiner politischen Karriere auch in dem Sinne keine Rolle gespielt, Fotos oder so Sachen. Da bin ich habe eine grosse Vergangenheit im Thema Kinderschutz und da bin ich immer sehr, sehr strikt gewesen, dass sie eigenständige Personen sind, dass sie ihr eigenes Leben haben, dass sie wirklich auch geschützt werden von deren Öffentlichkeit. Das ist mir sehr wichtig gewesen.
0: Ich möchte zum Schluss noch mal eine Beziehung ansprechen, und zwar Ihre Beziehung zu Winterthur. Noch ganz kurz. Sie sind Winterthurerin. Sie sind hier aufgewachsen, sie haben hier ihre politische Karriere gestartet, sie haben hier beim Radio gearbeitet. Ihre Kinder sind hier aufgewachsen, sie arbeiten aber in Zürich. Hat sich das, oder grundsätzlich, hat sich Ihre Beziehung, seit Sie im Regierungsrat sind, zu Winterthur verändert?
1: Ja, also streng noch bin ich aufgewachsen, auch noch viele Jahre in Elk. Also ich komme eigentlich von dem Dorf in die Stadt und arbeite in der Grossstadt. Verändert hat sich mein Verhältnis nicht, aber ich habe natürlich schon ein Auge für Winterthur in der Regierung. Ich bin am Anfang allein, jetzt sind wir zu dritten, das ist ja sehr schön. Aber wo es darum gegangen ist, Kulturbeiträge zu erhöhen, oder jetzt, wenn es darum geht, welchen Beitrag die Stadt Winterthur und die Stadt Zürich an Kulturhilfe zahlt, dann ist für mich klar gewesen, die Stadt Zürich hat doppelt so eine hohe Finanzkraft, also müssen die 50% zahlen, die Stadt Winterthur hat halb so eine hohe Finanzkraft, also zahlen die 25%. Also das sind schon natürlich so Erfahrungsperspektiven. Und dann gibt es so Leidenschaftsorte wie die FC Winterthur Frauen, wo ich einfach cool finde, dass die gibt und was ihre Geschichte ist. Und natürlich unsere Kulturinstitutionen, die ich sehr schätze. Aber auch einfach der schöne, nahe Lebensraum, wo ich eigentlich mich total versorgen kann. Essen, trinken, Kleider kaufen. Und aber auch einen Naherholungsraum haben, wo ich mich sehr gut erholen kann. Ja, es ist einfach eine wunderschöne Stadt und das ist sie nach wie vor.
0: Ich kann mir vorstellen, es ist ja immer wieder schön, wenn man von Zürich zurück auf Winter kommt am Abend, oder?
1: Ja, ich finde schon. Also ich finde, es ist, das hat natürlich damit zu tun, es ist mein Zuhause. Und wenn ich heimkomme, bin ich auch zuhause. Und ich finde auch, die Winterthurer Bevölkerung habe ich immer auch sehr geschätzt und also auch im Umgang mit mir, wo man dann mal irgendwo angefangen hat, so ein bisschen kennen, immer die Zurückhaltung und auch die Sympathien und so. Das ist ja, ich fühle mich da sehr zuhause.
0: Meine Befürchtung ist eingetroffen. Wir haben einfach zu wenig Zeit gehabt miteinander. Aber ich lasse Sie ein, in einem Jahr, wenn das Präsidialjahr vorbei ist, nochmal vorbeizukommen und dann machen wir nochmal, reden wir doch nochmal weiter. Einverstanden?
1: Das ist eine gute Idee.
0: Also danke. Wunderbar. Es hat mich wirklich sehr gefreut, sind Sie zu uns in die Sendung gekommen. Ich wünsche Ihnen ein erfolgreiches Jahr und viel Gesundheit, bis wir dann die Corona auch abgeschlossen haben. Top 3 gibt es jede Woche neu, am Freitag im Fernsehen, am Sonntag im Radio, jederzeit als Podcast oder natürlich auch auf toponline.ch. Das war es. Macht's gut und bis bald.
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3: Er ist eigentlich aus Zürich, aber zu Peru aufgewachsen und nennt mittlerweile Teneriffa sein Zuhause, der Musiker Toni Vescoli.
4: Hoi, hallo.
3: Schön, bist du da bei uns.
4: Ja.
3: Wenn man so hört, wo du schon überall gelebt oder immer noch wohnst, dann nachher kann man schon so ein bisschen sagen, mein Grossi würde jetzt auf gut Deutsch sagen, du bist ein bisschen ein Furtfüdli.
4: Ein was?
3: Ein Furtfüdli.
4: Was heisst das? Furtfüdli? Kenne ich nicht.
3: Also nie gehört.
4: Das ist neu für mich. Muss ich mir mal merken, den kann man irgendwo mal einbauen.
3: Das ist so ein bisschen wie ein Reisefüdli. Jemand, der immer ein bisschen unterwegs ist.
4: Ja, ja, gut. Nein, aber ich bin dann schon eigentlich, wenn ich nicht bin, dann bin ich dann dort. Also, wir sind doch immerhin 39 Jahre in Wila haben wir gewohnt. Also, am gleichen Ort, im Bauernhaus. Also, zwischen ihnen sind wir schon selbsthaft.
3: Du bist ja ein Musiker, du bist ja drum auch viel unterwegs gewesen, ja, unter anderem. Aber du bist gleich eigentlich, kann man sagen, nicht so der typische Rock'n'Roller gewesen. Hast du nie irgendwie so exzessiv das Leben wirklich gelebt? Oder? Du bist eher eigentlich sonst so ein bisschen...
4: Ja, es kommt immer darauf an, was man sich unter einem Rock'n'Roller vorstellt. Also wenn man als Rock'n'Roller muss ungesund leben und exzessiv, dann bin ich es wirklich nicht. Wenn man aber Rock'n'Roller spielt und mit Begeisterung spielt, dann bin ich schon Rock'n'Roller, weil ich eigentlich mit dem angefangen habe. In den 50er Jahren habe ich mit Rock'n'Roll angefangen und dann mit Beatmusik eigentlich, mit der Sotrell. Und nachher bin ich mehr auf Folk umgeschwenkt, wie man das besser gefallen hat damals. Und bin dann wieder zurückgekommen. Man kann sagen, auf Americana. Das wäre dann die Mischung von Blues, Folkrock, in die Richtung hinein. Und das, dort bin ich jetzt auch geblieben.
3: Zu dem ganzen Werdegang kommen wir noch, den müssen wir noch besprechen. Ich würde aber gerne mal dort her, wo eigentlich alles angefangen hat. Wie bist du zu dieser Leidenschaft Musik gekommen?
4: Also ich habe einen älteren Bruder, der ist 8 Jahre älter. Und der hat nicht mehr zuhause gewohnt, als ich so etwa 16 war, 15. Aber er ist etwa auf Besuch und er hat Gitarre gespielt und hat so Georges Brassens gesungen und so südamerikanische Lieder, Volkslieder, die wir mitgebracht haben von Peru aus dieser Zeit. Und wenn natürlich er gesungen hat, dann sind ihm Damen zu Füßen gelegen. Das hat mich sehr beeindruckt und ich habe einfach gefunden, das muss toll sein, Musik machen und wenn die Leute einem gern haben. Und das war eigentlich meine erste Treibfeder.
3: Und hast du in dem Fall dann einfach angefangen, Musik zu spielen? Oder wie ist es dann auch dazu,
4: ja,
3: wo du
4: das gefunden hast? Ja, mit 16 habe ich dann ein bisschen gebohrt zu Hause. Ich hatte einen sehr strengen Vater gehabt. Der hat gefunden, wichtig ist Schule und Lehren und das alles. Musik und so. Ich habe dann aber dürfen spanisch-klassische Gitarre Stunde gehen. Im Oktober, November ist dann das gewesen, in dem Jahr. Und hat dann können Stille Nacht, Heilige Nacht, nach Noten, klassisch spielen. Und, wenn wir dann bei Bekannten auf Besuch sind, ist der Vater einmal stolz gewesen, wenn ich das gespielt habe. Wenn er aber gewusst hätte, dass ich nebendran gespielt und geübt hätte, hätte er wahrscheinlich Graus bekommen. Weil ich habe natürlich dann angefangen, Elvis-Songs üben und so Sachen. Man kann auch nie der mir das beigebracht hat. Dann die Spanisch-Klassisch-Lehrerin, die hat die Hände über den Kopf zusammengeschlagen, als ich mit der Elvis-Platte gekommen bin und hat gesagt, ist die Musik vom Teufel? Und hat mir um die Ohren gehauen. Und ich bin dann nicht mehr in die Gitarrenstunde gegangen. Ich habe dann das boykottiert und habe dann andere Lehrer gesucht und niemanden gefunden. Und irgendwie halt doch müssen alles selber lernen.
3: Und du hast ja dann im 62 deine Band gegründet. Das ist, glaube ich, gerade bei deinem Vater nicht so gut angekommen, oder?
4: Nein, überhaupt nicht. Er hat mir das verboten, von Grund weg malen. Er ist bei der ersten Probe ist er mal mitgekommen und hat gesagt, also, das kommt gar nicht in Frage. Und ich habe ihn dann in dem Glauben gelassen, dass es so ist. Ich habe auch keine weitere Probe gehabt, weil mit diesen Musikern ist das gar nicht gegangen, wo wir am Anfang zusammen waren. Und nachher habe ich heimlich dann meine Probe gleich abgehalten mit anderen Leuten. Und so ist es dann gekommen mit dem Hotel, dass wir anfangen zu auftreten. Ja.
3: Ihr habt ja dann, glaube ich, nach einer Zeit doch auch relativ schnell die ersten Erfolge gehabt, oder? Als Bändli Sauterie?
4: Ja, es geht dann so. Also, im 62 habe ich die Band gegründet, aber da bin ich noch in der Lehre gewesen, als Obhutzeichner, und habe diese Lehre müssen ja fertig machen. Und habe erst nachher dann können Profi machen. Aber ich habe dann nur noch etwa 3 Monate auf dem Beruf geschafft und habe dann in Neuteres müssen. Und danach ist das noch durchgegangen und dann, nachher, Ende Jahr, haben wir dann angefangen, Profi machen. Mit Rückschlägen ist nicht immer alles von Anfang an so gut gegangen. Also bis wir dann überhaupt einmal eine Platte gemacht haben und dann mit dem gerade sofort gut eingestiegen sind, ist es doch 3 Jahre gegangen. Von der Gründung der Band bis zu dieser Platte. Also heute finde ich viele Bands, die machen ja Platte, bevor sie überhaupt probiert haben.
3: Das stimmt, aber ob es wirklich etwas wird, ist auch die andere Frage. Oder für
4: ja,
3: die
4: ja.
3: Anderen, die
4: also
3: sind
4: so
3: jahrelang.
4: Und so schnell ist es nicht gegangen. Nein, doch, ein bisschen gegangen. Wir haben noch ein bisschen warten.
3: Und deine, zum Ding von deinem Vater eigentlich, wo er sonst schon nicht so Freude hat, ist ja deine Schwester am Anfang auch mal noch dabei gewesen, oder?
4: Ja, das ist natürlich vor allem der Grund, wie der Bassist, den wir hatten. Wir hatten gar keinen Bassist. Es war so schwer, einen Bassist zu finden, der Bassgitarre spielt. Die haben alle Kontrabass gespielt und hätten auch die gerne mitgemacht hätten. Aber ich habe gesagt, nein, wenn wir so Schädelsmusik machen, dann müssen wir Bassgitarre haben. Und dann hat er mich gefragt, Mensch, könnte ich das echt lehren? Und ich habe gesagt, ja, es hat nur 4 Seiten. Ist nicht so schlimm. Und so. Und ich habe ihm dann gezeigt, wie das geht und er hat dann gespielt und irgendwo im Wettbewerb haben wir mitgemacht, habe ich immer gesagt, ja, wenn du nicht weiter weißt, spielst du einfach auf der abdämpften E-Seite. Die ist so tief und so brummig und Da merkt man nicht, du musst einfach schauen, dass du schön mit der Pauke zusammen schaffst. Und das ist dann gut gegangen. Und so ist er dann langsam wieder reingewachsen. Und dann ist er mit der Idee gekommen und hat gefunden, weißt du, es ist schwierig, so Auftritte zu finden. Es hat ja noch damals kein Jugendlokal gegeben. Es hat noch kein Poplokal, Beatlokal, das hat es da noch nicht gegeben, sondern nur Dancing. Und dann ist halt eben auch gefunden, es wäre schon gut, eine Frau noch dabei wäre. Und Vera, die singt doch noch so gut. Wir nehmen zusammen eine Gesangsstunde. Da wäre doch noch etwas. Und ich habe mich dann breitschlagen lassen. Und gefunden, ja gut, doch, warum eigentlich nicht? Und so ist dann die Vera Sängerin geworden bei der Sotrill. Und ich habe das Maul gehalten. Körli gemacht und so. Ja, das ist es wie lang gut gegangen, aber dann hat sich das doch von den Fans haben gefunden, das passt ihnen in die Band rein. Das war halt damals so wirklich Boygroups gewesen, natürlich. Und das Girl da drin, wo dann erst noch 7 Jahre älter ist als die anderen, das hat einfach nicht so ganz hingehauen. Und so ist es halt dann weitergegangen, dann bin ich wieder zum Singen gekommen.
3: Wieso denn eigentlich Les Sauterelles? Das ist ja Französisch und heisst Heugümper, aber ihr habt ja nicht Französisch gesungen, sondern Englisch.
4: Ja, es ist so, die ersten beiden Gitarristen, die mitgemacht haben, wo nur bei der Probe, wo ich gesagt habe, es habe nur ein, zwei Proben gegeben, das waren zwei Welsche gewesen. Studenten, die in Zürich studiert haben. Und die haben die Idee gehabt von dem Namen. Ich habe den genial gefunden und der ist dann so geblieben.
3: Ihr seid ja dann auch nach dem Durchbruch eigentlich so Swiss Beatles gewesen, haben diesen Ruf bekommen. Ist auch die gleiche Zeit gewesen, eigentlich, wo ihr angefangen habt, sind ja auch die Beatles aufgekommen, haben sich auch gegründet. Und dort gibt es ja vielleicht auch gerade nochmal einen Vergleich. Beatles ist ja auch ein Insekt. Sotterell ist ein Insekt. Zufall, oder?
4: Ja, absoluter Zufall, ja. Doch, ja, schwarz, das habe ich gar nicht gedacht, ja.
3: In dem Fall einfach,
4: so, dann werden ja immer beliebter, oder? Die Leute haben es ja langsam zum Fressen gern.
3: Das lassen wir jetzt mal so stehen. Aber was sagst denn du eigentlich zu dem Ruf, dass ihr so die Swiss Beatles genannt worden sind?
4: Ja, also es gibt zwei Sachen. Also am Anfang habe ich mich schon ein paar geärgert. Dann, wir haben 2, 3 Nummern von den Beatles im Programm gehabt. Und ich habe gefunden, blöd, wir sind Les Sauterelles und nicht Swiss Beatles. Später ist der Name zu Recht gewesen. Wir haben 3/4 vom Programm oder mehr sind Beatles-Songs gewesen. Und dort ist natürlich absolut zu Recht gewesen, quasi als Übernahme. Oder Swiss Beatles ist schon okay.
3: Und es sind ja wirklich nicht nur Swiss Beatles gewesen, sondern es sind wirklich zu dieser Zeit so die Popstars von der Schweiz gewesen. Wenn das so irgendwie...
4: Ja, man kann sagen, in den 60er Jahren sind wir schon quasi die populärsten gewesen. Vor allem in der Deutschschweiz. In der Welt hat es auch noch gegeben. Les Faufrères und so Sachen, die hat man bei uns ja nicht gekannt. Und im Tessin hat es bei Nightbirds gegeben. Aber Sauterelles ist schon interkantonal eigentlich über den Röstigraben aus bekannt worden. Vor allem im Tessin auch. Im Welschen war es ein bisschen schwieriger gewesen.
3: Ist es für dich wirklich auch das Ziel gewesen, dass du Musik machst, um eben so einen Popstar, also so einen Star werden? Oder ist es für dich wirklich einfach mehr die Musik gewesen, die dich fasziniert? Oder hast du schon gesagt, ich mache Musik, ich gründe eine Band, um wirklich so berühmt zu werden?
4: Ja, nein, es ist ganz eindeutig. Ich habe nie das Gefühl gehabt, dass ich überhaupt in der Schweiz und aus der Schweiz aussehe. Ich könnte ein Star werden. Überhaupt keine Ambitionen in dieser Richtung. Sondern einfach, ich wollte Musik machen. Auf der Bühne stehen, Musik machen. Und ich bin heute noch so, wenn man mich vor die Alternative stellen, entweder ein Auftritt im Hallenstadion oder 100 Auftritte in kleinen Theatern, dann würde ich lieber die 100 Auftritte wählen, weil was soll ich, die heimhocken und dann einmal dürfen gehen spielen? Nein, um Himmels Willen nicht. Und ich habe auch gemerkt, in den 60er Jahren, bei so Tourneen, die wir gemacht haben in der Tschechoslowakei, wo wir eigentlich der Ersatz für alle englisch-amerikanischen Gruppen gewesen sind, weil die haben gar nicht dürfen spielen dort. Im hintermiesenen Vorhang. Und wir haben dort gespielt und wir haben so kleine Stadien gefüllt mit 12 1000 Leute mit einer Minimalanlage. Wir haben nichts gehört von uns und nur das Gekreische von den Leuten. Und es war wirklich so, wenn man es in den Beatles-Filmen sieht. Und das haben wir erlebt und haben gesehen, wie frustrierend das, das ist. Und ich bin glücklich gewesen, wieder in der Schweiz, im Atlantis, können, auf die Bühne raufzugehen mit unserer eigenen Anlage und unserem Fanpublikum, wo wir in der Pause können schnurren mit ihnen. Und auf solchen Tourneen, auch Italien-Tournee, die wir gemacht haben, 3 Wochen lang mit einer riesen Entourage, mit Stadien-Gigs, oder? Und es war überhaupt nicht lässig für mich, habe ich gefunden.
3: Ihr habt ja nach 8 Jahren dann getrennt, aufgelöst. Wieso eigentlich?
4: Nein, 10 Jahre sind es, doch fast 10 Jahre gewesen. Ja, nein, stimmt, das ist echt. Wenn es genau nimmt, ja. Ja, also, es ist ganz rudimentär, kann man sagen. Die Zeit hat sich geändert. Die Welt hat sich weitergedreht. Und so sind, kann man sagen, auf eine Art stehen geblieben. Obwohl wir musikalisch uns schon weiterentwickelt und angepasst haben. Aber die Leute haben Beatmusik, der damals Hotel Beatmusik, das ist ein bisschen durch gewesen. Und dann hat sich das geändert. Und die Leute, die uns gern hatten, die haben nicht verstanden, was wir für Musik gemacht haben. So Sachen wie Yes oder Vanilla Fudge und so, mit Orgeln und so Zeug, Hammond-Orgeln dabei viel. Das hat den Leuten nicht mehr gefallen. Die haben die Gitarrenband hören. Und die anderen, die das hätten hören, die haben das nicht gewusst, dass wir das machen. Und dann haben wir einfach wenig Gigs gehabt. Das Geld hat gefehlt. Alle haben bei mir gegessen. Ich musste den Vater anpumpen. Das war für mich die grösste Schande gewesen, weil wir die Rechnungen im Milchlädeli und im Konsumverein, die es aufgeschrieben haben, nicht mehr haben können zahlen. Und da habe ich damals, 1970, ist das viel Geld gewesen, 2000 Franken Schulden gehabt in den Läderli von Lebensmitteln. Also wir haben einfach sonst hätten nichts mehr zu essen gehabt. Und dann habe ich den Vater abpumpen. Und das ist, ziemlich scheiße gewesen. Und das habe ich gefunden, so, jetzt ist genug. Jetzt höre ich auf mit der Band, jetzt gehe ich alleine weiter und schaue mich durchzustehen. Und dann habe ich ja gerade noch zufällig, hat das gerade sicher gegeben, mit dem Fernsehkontakt gehabt. Das erste Mal ein Jahr lang als Moderator und nachher bin ich fest angestellt gewesen als Redakteur. Und dort bin ich 4 Jahre geblieben und nachher habe ich so viele Aufträge gehabt, dass ich eigentlich dann gefunden habe, jetzt mache ich lieber eine Musik.
3: Du bist ja dann vom Englischen ins Mundart gewechselt, hast Mundartmusik gemacht, hast aber auch Hochdeutsch mal noch gesungen. Also bei den Sprachen viel Verschiedenes abdeckt, aber auch stilrichtungsmässig. Du bist ja mal dann so ein bisschen noch der Bob Dylan von der Schweiz genannt worden und hast ein Country so ein bisschen gemacht. Ist es für dich so ein bisschen ein Ausprobieren, sich selber finden, in seine eigene Musik finden? Oder wie würdest du das beschreiben?
4: Da tue ich mich einmal sehr stark wehren dagegen. Also ich habe nicht Schnupperlehre gemacht, sondern ich kann einfach etwas anderes wollen machen. Und Mundart hat sich einfach so langsam ergeben und dann ziemlich intensiver, schneller. Und ich habe einfach gemerkt, wie die Leute ganz anders reagieren, als wenn ich etwas Englisch singe. Ich habe zuerst, es sind ja eigentlich Lieder gewesen, Songs, die die Leute nicht gekannt haben. Da habe ich zuerst erklärt, um was es im Text geht. Und dann ist meine Message eigentlich draussen gewesen. Hätte ich es eigentlich gar nicht mehr müssen singen. Das war irgendwie doof gewesen. Und irgendwie habe ich gemerkt, mit Mundart, da kommt das direkt über. Und das ist ja ganz eine andere Sache. Aber die Plattenfirma hat am Anfang überhaupt keine Freude an dem. Ich habe ein Demoband abgeliefert mit 8 deutschen Liedern und hat mir gesagt, das macht man. Und dann, so ein halbes Jahr, das ist immer ein bisschen lang gegangen früher, ein halbes Jahr vor Aufnahme oder 3 Monate vorher, bin ich mit der Idee gekommen, mit Zürichdeutsch. Ich hätte jetzt eigentlich da ein Demoband mit 8 zürichdeutschen Nummern. Ich würde ein paar mehr schreiben. Wenn wir nicht das Englische fallen lassen und machen jetzt, Mundart-Album, das war 1971. Und dann haben sie gesagt, du bist eigentlich Wahnsinn, das wollte jetzt niemand hören, Mundart, das kauft niemand. Und dann haben wir die englische Platte gemacht und dann habe ich dann endlich Plattenfirma können nach langem überzeugen, weil dann auch von mir im Fernsehen immer wieder Sachen gekommen sind auf Mundart. quasi Auftragskompositionen, Sachen, die ich für eine Fernsehsendung gemacht habe, als Pfeffli zum Beispiel oder so. Und dann ist er gefragt, wo gibt es die Platte? Und dann hat die Platte für einen Moment gefunden, aha, mal, da ist doch eine Nachfrage. Und dann habe ich erst 1974 eigentlich meine erste Mundartplatte dürfen rausbringen.
3: Nachher, irgendwann, viel später, sind dann die Sotterchen wieder zusammengekommen. Ich möchte aber so das Musikkapitel mal kurz abschliessen und zu etwas anderem gehen, wo im Audiobereich ist, aber eben nicht so viele Leute eigentlich wissen oder nicht unbedingt so viele Leute wissen. Du bist nämlich, und darum habe ich irgendwie gemerkt, die Stimme kommt mir bekannt vor. Ich habe irgendwie geschaltet, wieso. Du bist ja von der Bingo-Hörspiel die Stimme.
4: Ja, ich bin der Erzähler, der Erzählerstimme. Und das ist eigentlich nichts Neues für mich in den 90er Jahren. Denn ich habe in den 70er Jahren habe ich schon 25 Kinderplatten gemacht. Also Grimms Märli, Andersen Märli und Tom Sawyer und Kasperli. 25 Platten sind das insgesamt gewesen. Und ich habe also durch das eigentlich dann die Anfrage bekommen von der Plattenfirma. Du hast doch das einmal früher gemacht. Und so hättest du nicht Lust, das zu machen. Kennst du Bingo? Und ich gesagt, Bingo, ja, das kenne ich. Das habe ich schon einmal, bin ich hängen geblieben, weil ich wollte, mein Gerät programmieren, um etwas aufzunehmen. Und dann ist gerade Bingo gelaufen und da habe ich gedacht, das ist noch lustig. Wo ich sonst ja nicht so zu Ende geschaut habe, bin ich dort wirklich hängen geblieben. Da habe ich gesagt, ja, das kenne ich, das ist urlässig. Aber was meinst du zu Kassetten, Musik? Da habe ich gesagt, kannst du gerade so eine Pantomime-Platte machen? Das lebt doch von den Figürchen. Ja, nein, das sind dann Dialoge und da hat es eine Erzählerstimme, die das erklärt und so. Ich bin skeptisch gewesen. Dann habe ich gesagt, ja gut, machen wir das. Und dann ist es um Gage gegangen. Da habe ich gesagt, ja, ich wollte einfach das Grundhonorar. Und dann wollte ich einfach für jede verkaufte Kassette, wollte ich einen kleinen Betrag einfach zusätzlich haben. Und dann sagte ich, ja, aber ab 10.000 Kassetten. Da habe ich gesagt, ja gut, also. Auf 10 kommen wir, da kommst du sowieso nie mehr über als Grundhonorar. Dann ist es gegangen, ein halbes Jahr, und da habe ich eine goldige Kassette bekommen für 250.000 verkaufte Kassetten. Absoluter Wahnsinn. Und, es hat wirklich mir so weit, eigentlich auch finanziell, mich unterstützt, dass ich auch dann zwischendrin mal 5 Monate lang auch können aussetzen und eine Pause machen und dann in dieser Zeit malen und einfach Musik hören. Und dann bin ich eigentlich dann auf die ganze Country-Musik, und zwar nicht die Country-Musik, die viele meinen, so die Schlagermäßige, sondern ein bisschen die rauchen Südstaaten-Sachen, die Sachen, die auch mit Blues und Rock zu haben. Und da habe ich mich eigentlich voll reingestürzt und habe dann auch eigentlich ziemlich meinen Stil ein bisschen geändert.
3: Und du hast ja auch noch ein paar herzige, teilweise auch lustige Begegnungen gehabt, eben weil der Bingo, der hat so polarisiert, der haben die Leute kennt und deine Stimme ist auch erkannt worden, gell?
4: Ja, das ist mir viel passiert. Dann ich war im Laden, im Posten mit der Frau, dann plötzlich Kinder stehen geblieben sind und einem angestaunet haben, weil sie irgendwie denken, die Stimme kommt bekannt vor. Und ja, lustig ist auch andere Begegnung. Mir einmal auch wieder eine Sendung, sind wir in der Kantine gehockt und nachher ist der andere ein Studer gekommen und hat gesagt, einfach ein bisschen zu dir ansitzen tun. Ich weiss, ich höre dich so gerne reden. Als Kind bin ich immer mit ihr eingeschlafen. Und sie hat die alte Grimms-Märli Platte, hat sie gehabt, die heim Kassetten, und hat sich dort auch noch meine Stimme gegeben. Das sind aber noch herzige Begegnungen.
3: Was auch nicht so viele Leute wissen, du hast vorher zwar angesprochen, ist, dass du ja in Peru aufgewachsen bist. Bis 8.
4: Als ich 5 geworden bin, auf dem Schiff, sind wir nach Peru. Und dort sind wir knapp 4 Jahre bleiben und dann wieder zurückkommen. So ist es aufgewachsen.
3: Ja, zumindest ein Teil von der Kindheit hast du dort verbracht. Wie hast du das erlebt? Wie schaust du auf die Zeit zurück? Weißt du überhaupt noch viel davon?
4: Ja, oder? Ja, sehr viel. Und es war für mich eine angenehme Zeit eigentlich. als Klima. Ich bin schon als kleiner Buben gefröhlich gsi, weil eigentlich gezeugt worden bin ich in Persien. Mein Vater hat eine Bauleitung gehabt von transiranischen Bahnstück, ein Teilstück. Und während der ganzen Schwangerschaft bin ich dort im Körper von meiner Mutter gewesen, in einem Klima, wo es im Sommer sehr heiß ist und im Sommer sehr kalt, aber trocken. Und das hat mir eben gefallen. Und in Peru ist es mir einfach wohl gewesen, weil es dort nie so kalt war. Gut, das nicht. In Persien ist es dann teilweise schon kalt gewesen, aber ich habe das was man nicht erinnert, aber die Wärme, die habe ich gehabt als Kind dann. Meine Geschwister, denen hat es ziemlich angeschissen, wenn sie mit mir haben müssen schlitteln, weil ich nach einer halben Stunde habe ich angefangen zu brüllen, weil ich kalte Füße und kalte Hände hatte. Ja, ziemlich, also schon irgendwie, das Klima hat mir nicht so passt. Und Peru hat mir halt sehr gut gefallen. Und dann würde ich natürlich auch mich fragen, warum dass ich in Teneriffa so viel bin und warum dass ich mich dort hergezogen habe. Meine Frau hat Ähnliches erlebt. Sie ist mit 2-jährig mit den Eltern ausgewandert nach Brasilien und ist mit 14 zurückgekommen in die Schweiz. Oder? Also ganz ähnlich. Also die hat gern feuchten warm, das hat sie gern. Ich habe gern trocken warm, aber es geht Teneriffa bringt beides.
3: Es ist da auf dem Skript die nächste Frage.
4: Ich habe gedacht, ich mache dir gerade das Brückli.
3: Es ist schon eben, die Wärme, auch so in die Landschaft oder? Und die Sprache auch, die ist dir ja geblieben, weil eben Teneriffa ist schon seit über 30 Jahren sozusagen dein zweite Zuhause, mehr oder weniger. Ihr könnt etwa 3 Monate im Jahr dort verbringen. Was hat denn Teneriffa, wo zum Beispiel die Schweiz jetzt nicht hat?
4: Ja gut, es ist jetzt vor allem, kann man sagen, das Klima. Es ist wirklich einfach das Klima, das ist sehr ausgeglichen und vor allem im Winter ist es natürlich auch sehr angenehm. Es ist nicht zu vergleichen mit Spanien Festland oder Mittelmeer, zum Beispiel Mallorca oder so. Dort ist Ibiza ist im Winter gar nicht lässig. Das ist einfach feucht und ungemütlich. Aber Teneriffa ist ganz an einem anderen Ort, auch ist im Prinzip auf Afrika-Höhe, also auf der Höhe von Marokko, bei 300 Meter von der afrikanischen Küste weg, ist aber nie so heiß und nie so kalt wie in Marokko, weil das Meer gleicht das natürlich aus.
3: Und wie gut redest du denn noch Spanisch? Wenn du ja als kleines Kind schon in Peru warst, dann nimmt man die Sprache noch relativ gut auf und jetzt so lange immer zu Teneriffa?
4: Nein, da habe ich nicht gross Spanisch gelernt. Also ich habe ein bisschen Spanisch gelernt mit den Kindern auf der Gasse, ein bisschen Wort, aber ich habe das alles komplett vergessen gehabt und habe das im Prinzip neu müssen lernen müssen. Und wo wir dann dort unten Land gekauft haben und ich das Haus dort bauen lassen habe, wo ich selber gezeichnet habe, habe ich dann nachher im Prinzip müssen Spanisch lernen, um mit den Handwerkern können über das diskutieren. Und dann habe ich so einen Langenscheid-Kassettenkurs gekauft und bin einfach jeden Tag, wenn es gegangen ist, also mindestens einmal in der Woche, bin ich einfach eine Stunde, zwei früher aufgestanden und habe Kopfhörer angelegt und habe an dem geschafft. Und nach anderthalb Kassette habe ich eigentlich das Gefühl gehabt, das langt jetzt, dass ich genug wieder ein bisschen, wahrscheinlich ist mir vieles an einem Sinn gehabt dann wieder, das ist möglich, aber so habe ich eigentlich das Spanische ein bisschen, also wie soll ich sagen, ich rede nicht perfekt Spanisch und vor allem mit der Konjugation und all diesen Sachen bin ich wahrscheinlich ziemlich daneben manchmal, aber das ist, Kanaren sind dadurch sehr grosszügig, die verstehen einen. Die verschlucken eben selber auch die Hälfte. Und die reden auch nicht so gut Spanisch. Oder das Castellano, wenn wir gelernt haben mit dem Lispeln und so, das haben die nicht. Die reden ziemlich, ist lustig. Ich habe mal zum Beispiel einem Maurer gesagt, das wäre jetzt doch gerade eine schöne Ecke, da könnte man eine Dusche einbauen. Da hat er gesagt, hä? Und dann im Dixonet, una ducha, gesagt, una ducha. Also, da käme ich nie drauf, was er gemeint hätte. Also, weil die haben eine ziemliche holzige Sprache.
3: Ganz die letzte Frage und ganz kurz beantworten. Irgendwann mal ganz weg von da und voll in Teneriffa?
4: Ich spiele natürlich noch gerne Musik und solange man mich noch hören will, habe ich auch noch Basis hier in der Schweiz. Aber ich könnte mir schon vorstellen, vor allem könnte mir vorstellen, ein bisschen mehr als 3 Monate pro Jahr, also ein halbes Jahr oder so, das sehr gut. Ich bin jetzt 7 Monate gezwungenermassen, bin ich jetzt in Teneriffa gewesen. Und also, ich habe gefunden, muss ich jetzt sein.
3: Toni Vescoli, wir müssen leider einen Cut machen. Zeit ist vorbei. Danke vielmals, bist du im Top Hoch 3 gewesen.
4: Sehr gern geschehen. Danke, dass ihr dürfen kommen.
3: Und wenn ihr noch mehr Infos zum Top Hoch 3 möchtet haben, dann gibt's das auf www.toponline.ch/Top Hoch 3. Tschüss zusammen. Macht's gut.
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0: Wir reiten heute, kann man sagen, der Sonne entgegen. Wir machen das mit jemandem, der tatsächlich kann reiten. Er gehört zu den Besten von dieser Welt, aktuelle Welt Nummer 3. Ich freue mich sehr, ist er da. Martin Fuchs, willkommen im Top Hoch 3.
5: Merci vielmals für die Einladung.
0: Wann bist du das letzte Mal ein Turnier geritten?
5: Gerade letzte Woche bin ich in Saint-Tropez am Start gewesen. Und jetzt diese Woche bin ich wieder in Italien am Start.
0: Das heisst, Corona hat im Reitsport keinen Einfluss auf Turnier?
5: Doch, leider hat es auch bei uns einen grossen Einfluss gehabt. Also, letztes Jahr haben wir wirklich viele Turniere sind abgesagt worden. Vor allem die grössten Turniere haben nicht stattgefunden. Aber trotzdem sind wir in einer guten Lage gewesen, dass wir immer noch weiterhin haben können an Turnier gehen, halt ein bisschen kleiner, aber das ist auch gut gewesen, um die jungen Rossen ein bisschen auszubilden und älteren, routinierten Rossen Pause zu geben.
0: Ich finde ja spannend, das habe ich auch lange nicht gewusst. Bei euch steht das Wohl vom Tier im Vordergrund und nicht vom Mensch. Darum haben wir wahrscheinlich auch so viele Turniere einfach auch noch ein bisschen reiten, oder?
5: Ja, bei uns ist es schon speziell. Wir probieren wirklich alles für unsere Vierbeiner zu machen, auch die Heime. Da wird für die gesorgt, wie schöner für die meisten Menschen, sage ich es jetzt einmal. Und darum ist schon also das Hauptaugenmerk gilt der Pferd. Und ja, wir sind ein bisschen Nebensachen manchmal.
0: Wobei, es ist ja trotzdem ein verrücktes Jahr gewesen, auch für den Pferdesport. Also für eine Epidemie nicht lange, hat es ja jetzt noch die sogenannte Herpes-Epidemie gegeben unter den Ross. Sag mal schnell, wenn du einordnen kannst, wie schlimm ist die Epidemie unter den Ross gewesen und hat es in der Schweiz auch Fälle gegeben?
5: Ja, das ist wirklich sehr beängstigend gewesen. Ich bin in dieser Zeit in Amerika, in Florida mit meinen Ross gewesen, wo dann die Herpes-Epidemie da in Europa ausgebrochen ist. Zum guten Glück ist es vor allem nur an einem Turnier in Spanien gewesen, in Valencia, wo dann mehrere Ross krank geworden sind und leider mehrere Ross gestorben sind. Und dann haben wirklich die Föderation und die nationalen Verbände gerade vorkehrige Massnahmen getroffen, um das eindämmen. Und das ist eigentlich sehr gut gelungen und aber ich muss sagen, es ist die Angst unter unseren Reitern ist grösser gewesen bei der Herpes-Epidemie als beim Coronavirus.
0: Das zeigt ja, dass euer Herz wahrscheinlich mehr für die Ross schlägt als für Mitmenschen. Tierärzte sagen ja auch, ich bin Tierarzt, wohl, weil man es mit den Menschen weniger gut kann als mit den Tieren. Ist das bei euch so ein bisschen ähnlich?
5: Nein, das würde ich nicht sagen. Also ich kann es jetzt auch gut mit Menschen, aber es ist wirklich ein spezielles Zusammenspiel, das wir mit dem Ross haben. Und die wir mit den Tieren pflegen. Und das braucht sicher eine andere Art Person, die sich da reinfühlen kann, die da begeistert ist im Umgang mit den Ross. Und das kommt mir ein bisschen die Wiege gelegt über.
0: Zwei Epidemien quasi wunderbar überstanden. Jetzt stehen im Sommer die Olympischen Spiele an in Tokio. Also weiss man, findet das statt? Wie bereitet man sich auch auf den Event vor? Und ja, wie handhabt man das alles in so zwei Epidemien rein?
5: Also natürlich, wir probieren uns so zu vorbereiten, wie es sicher wird stattfinden. Das heisst, rundum eigentlich, es sollte wirklich die Spiele sollte stattfinden. Man legt sich einen Plan zurecht für die Ross, was auch nicht ganz einfach ist, weil es gibt immer noch mehrere Turniere, die wegen dem Coronavirus abgesagt werden. Und vor allem auch wieder die grösseren Turniere, die wir eigentlich als Vorbereitung für die Olympischen Spiele in Tokio gerne würde brauchen. Aber man muss halt flexibel bleiben und dann immer wieder vorzusuchen können etwas anpassen.
0: Du hast gesagt, man bereitet sich vor, als würde es stattfinden. Kannst du mir erklären, wie sieht so eine Vorbereitung bei dir aus? Wie gehst du jetzt an die Olympischen Spiele her?
5: Für die Olympischen Spiele plane ich eigentlich mit meinem Top-Ross im Cluny und vielleicht mit meinem zweiten Ross im Leone. Tue ich die zwei wirklich so ein bisschen drauf anplanen mit ein paar grösseren Turnieren vorher, dass wir in Form kommen und dann die paar Wochen vorher innerlich wieder ein bisschen Pause geben, dass dann nochmal Kraft tanken für die Olympischen Spiele. Und da sind wir jetzt eigentlich voll mittendrin. Also der Cluny war letzte Woche am Turnier in Saint-Tropez, hat jetzt zwei Wochen Pause, dann geht er wieder auf Rom und probiere wirklich jetzt da noch 3-4 Turniere machen vor den Olympischen Spielen, dass er dann in Topform ist.
0: In der Schweiz gibt es ja auch noch vor und nachher noch Turnier rund um die Olympischen Spiele. Wir haben zum Beispiel Anfang Juni das CSI aus St. Gallen. Ich glaube, das sollte auch stattfinden, so wie ich mitgekriegt habe. Ist es in so einem Jahr wie jetzt wichtig, dass man im eigenen Land auch so Turnier kann teilnehmen?
5: Ja, es ist natürlich für uns extrem wichtig, dass die grossen Turniere wieder stattfinden, auch für den Nachwuchs oder für den besseren Nachwuchs, wo man die Chance hat, um an diesen Turnieren mitzureiten. Weil als Schweizer hat man natürlich, als junger Schweizer hat man eher mal eine Gelegenheit, zum Beispiel in St. Gallen oder in Genf an den Start gehen. Und darum ist das extrem wichtig, dass das wieder losgeht.
0: Ich habe es eingangs gesagt, du bist im Moment Weltrangliste, du bist der Weltnummer 3 im Moment. Kann man sich da vielleicht ein bisschen zurücklehnen und sagen, ja, ich bin jetzt 3 und eigentlich bin ich gut in Form, ich konzentriere mich jetzt nur auf Olympia und lasse ein Turnier links und rechts auf der Seite?
5: Nein, das ist natürlich schwierig, weil wenn man ein Turnier auf der Seite lässt, kommt man auch nicht in Form. Also es ist wirklich, man braucht wirklich auch, wenn man schon ein eingespieltes Team ist, wie ich mit dem Clooney zusammen, brauchen auch wir gewisse Turniere, brauchen auch wir Selbstvertrauen, brauchen wir gute Resultate vor den Olympischen Spielen, um dort in Topform zu sein.
0: Nummer 3. Vor einem Jahr bist du mal noch Nummer 1 gewesen. Ich weiss jetzt von dir, dass du mal gesagt hast, du willst einfach einmal der Beste sein. Das ist dir ja dann damals gelungen. Aber jetzt bist du Dritter auf der Liste. Ärgert dich das ein bisschen?
5: Ja, wie gesagt, letztes Jahr bin ich Weltrangliste Nummer 1 gewesen. Das ist für mich fast der grösste Erfolg. Neben dem Europameistertitel, weil die Weltrangliste, die widerspiegelt ein ganzes Jahr die verschiedenen Turniere, Hallen, draussen, Gras, Sand, grosse Plätze, kleine Plätze. Und wenn dann wirklich der beste Reiter auf der Welt bist, dann weißt du, du hast ein Rundum-Paket, das wirklich zusammenstimmt. Und da bin ich auch mega stolz gewesen, dass ich das auch arbeiten konnte. Und im Vornherein, wo ich so vom 2 war für ein paar Monate, bin ich auch extrem nervös gewesen und habe richtig gepusht dafür, um das Eis, Weltrangliste Nummer 1 zu arbeiten. Aber seit ich es geschafft habe, muss ich sagen, schaue ich das ein bisschen lockerer an, bin nicht mehr zu fokussiert auf die Weltrangliste, sondern peile mehr die einzelnen Turniere an. Und ich glaube, das hilft mir auch das Jahr für die Olympischen Spiele.
0: Also du meinst, es hat dir so ein bisschen Ruhe gegeben im Ganzen?
5: Ja, es hat mir wirklich, vorher bin ich extrem nervös gewesen und jedes Springen hat zählt und jedes Turnier, habe ich gedacht, jetzt es muss klappen, weil ich bin so nah dran gewesen. Und jetzt, seitdem dass ich es geschafft habe, ist wirklich ein bisschen Ruhe drin. Die Motivation ist immer noch gleich gross, aber das Hauptaugenmerk nicht mehr auf der Weltrangliste.
0: Ich habe gelesen, du sagst so ein Schnelldenker, ein Schnellrechner vor allem. Darum hast du dir schon ziemlich früh können ausrechnen, wie viel, was muss wo passieren. Und dann ist ja dort, was ist das Landung gewesen, wo der Steve Gerrard einen Fehler gemacht hat? Und dann hast du gewusst, jetzt könnte es langen, oder?
5: Ja, genau so ist es gewesen. Ich habe wirklich, nach dem Grand Prix-Sieg in Genf sind wir weiter auf London für den Weltcup. Und dann habe ich gewusst, wenn ich dort vorne dabei bin, dann könnte es langen. Und dann im Weltcup springen, habe ich einen Nuller gehabt und Steve Gerrard einen Abwurf gehabt. Und dann habe ich gewusst, jetzt vor dem Stechen bereits, dass ich die Weltrangliste Nummer 1 übernehmen werde. Und dann bin ich auch extrem befreit losgeritten im Stechen, habe dann den Sieg im Weltcup springen auch noch können holen und dann die Nummer 1 können heilen.
0: Was geht da mit einem durch, wenn man dann weiss, jetzt bin ich der Beste von dieser Welt? Was passiert da mit einem, wenn man realisiert, jetzt ist es soweit?
5: Ja, ist extrem cool, also mega stolz. Und man überlegt sich ein bisschen so, was das alles braucht hat, um dort hinzukommen, wer einem alles geholfen hat. Und das sind ein paar emotionale Momente gewesen, auch wo ich mal allein im Auto war, wie ich plötzlich in Tränen ausgebrochen, weil ich so Freude hatte und meine verstorbenen Grosseltern und unterstützende Freunde gedacht habe. Und das war schon ein spezieller Augenblick gewesen.
0: An der Spitze von der Welt. Du gehörst unbestritten zu den Besten von der Welt. Jetzt könnten die ein oder andere sagen, ja gut, Martin Fuchs, der ist quasi auf dem Ross geboren, oder? Seine Eltern waren schon Spitzenreiter gewesen, Onkel, Götti, alles rundherum ist geritten. Aber bei dir hat man lange nicht abgesehen oder können abgesehen, dass es mal die Weltspitze langt, oder? Es war nie so klar gewesen, dass das mal wirklich so gut kommt.
5: Gut, ich eigentlich schon ziemlich früh angefangen reiten, also mit 7 bin ich das erste Mal auf dem Pony gehockt und habe kleine Turniere bestritten. Und dann nachher, als ich dann in das Children-Junioren-Alter, also 13-14 gekommen bin, dann bin ich schon sehr erfolgreich gewesen. Ja, alte Europameisterschaften und Jungreiter-Europameisterschaften haben schon extrem viele Medaillen gewonnen. Und dann habe ich mir schon gedacht, dass ich jetzt das lange bis ganz rauf. Aber bis dann wirklich der Schritt schaffst, um konstant auf dem höchsten Niveau zu reiten, ist dann ganz etwas anderes, halt einmal oder zweimal im Jahr können vorne mitmischen und den Rest im Jahr wieder in die kleineren Turniere zu gehen.
0: Du bist ja Sohn von einem sehr erfolgreichen Reiter, deinem Vater, und ich habe gelesen von ihm, respektive von euch, er sei an dir mal fast verzweifelt und er sei sogar mal von einem Turnier früher abgereist.
5: Ja, das stimmt. Das war am CSI in Ascona. Da bin ich, glaube ich, jeden Tag runtergefallen. Und dann nach dem zweiten Tag ist der Papi dann mal heimgegangen, weil er genug gesehen hat. Aber ich bin mit meiner Mutter, der Renate, vor Ort geblieben und haben weitergeübt. Und ja, ist gut rausgekommen.
0: Und er hat den Ruf hart, aber fair, oder? So kann man deinen Vater, glaube ich, gut beschreiben. Er hat immerhin ja zwei an die Weltspitze gebracht. Also, er hat dich an die Weltspitze gebracht, aber er hat auch den Steve Gerda an die Spitze gebracht. Der Steve ist so ein bisschen Familie, oder? Und trotzdem innerhalb des Sports, aber auch ein Konkurrent. Wie funktioniert das?
5: Ja, mein Vater hat sicher einen grossen Anteil auch an Steve seiner Karriere gehabt. Steve, der schon lange mit meinem Vater trainiert und wirklich zum Teil von unserer Familie gehört. Natürlich sind wir Konkurrenten am Turnier, aber ich meine, es sind normalerweise 40, 50 Reiter am Start und dann ist man Konkurrent mit jedem, aber trotzdem, ich sage jetzt mal, wenn man selber nicht gönnt, dann hofft man immer, dass der Steve und gegenseitig auch wie der hoffen, dass ich vorne wird stehen, und das ist schon eine grosse Unterstützung, und auch wir Reiter sind eigentlich sehr kollegial untereinander. Also

0: Türsteher, als der ruhige, der abklärte, der entspannte. Woher kommt das?
1: Das ist eine gute Frage. Von meinem Vater sicher nicht. Mein Vater ist eher ein hektischer oder impulsiver. Aber ich würde sagen, meine Mutter ist eigentlich so ein bisschen die gute Seele bei uns in der Familie, die wieder mal muss schlichten zwischen denen, wenn mal etwas los ist. Und ich glaube, das habe ich von ihr ein bisschen übernommen.
0: Du hast ein bisschen deinen eigenen Weg müssen gehen, oder? Immer so ein bisschen in dem Zirkus rein, wenn ich es so darf sagen, bis an die Weltspitze gekommen bist. Hast du manchmal dir auch gewünscht, oder muss anders fragen, hat dir der Name Fuchs manchmal auch ein bisschen so, ist dir ein bisschen ein Stein im Weg gewesen, wo du gefunden hast, Kopfstutz, weil ich einfach ein Fuchs bin, ich muss es können, und ist mir da ein bisschen besonders unter Druck gestanden?
1: Nein, eigentlich gar nicht. Es war eher das Gegenteil gewesen. Wirklich, mein Name hat mir geholfen, um den Einstieg in die Weltspitze zu schaffen oder um die grösseren Turniere anzukommen. Meine Eltern haben mir geholfen, um ein Turnier teilzunehmen, wo ich noch nicht die Weltrangliste das Niveau hatte, um eigentlich qualifiziert zu sein für die 5-Stern-Turnier. Und dann hat es mir natürlich extrem geholfen, dass ich all die besten Reiter auf der Welt schon kennt habe, per Du gewesen bin, befreundet gewesen bin mit vielen von denen durch meine Eltern. Und dann ist natürlich die Nervosität oder so ein bisschen der Star-Crush ein bisschen kleiner, als wenn man wirklich als Neuling dort reinkommt.
0: Du bist ja eben drin aufgewachsen, oder? Aber dein Bruder zum Beispiel hat sich für einen anderen Weg entschieden, oder? Der hat jetzt mit Reiter und so eigentlich nicht viel am Hut. Warum hat es ihn denn nicht auch so gepackt?
1: Ja, das ist schon so. Ich bin mit der Rose aufgewachsen und habe auch sehr früh eigentlich extrem viel Freude gehabt an ihnen. Und bei meinem Bruder war das anders gewesen. Er hat sich für etwas anderes entschieden. Er ist nicht so der Rössler. Und das ist aber auch schön, dass man sieht, dass er wohnt jetzt auch gerade bei uns in der Nähe am Stall. Wir haben sehr viel Kontakt zusammen. Und also, nur weil man ein Fuchs ist, muss man nicht reiten.
0: Wie viel Anteil haben deine Ross, glaube das bekannteste Ross, du hast, ist der Clooney. Das ist zumindest der, wo in der Masse bekannt ist. Ein wunderschöner Schimmel. Wie viel Anteile hat auch seine Leistung am Erfolg? Oder grundsätzlich, wie viel Anteil hat ein Ross an so einer Karriere?
1: Ja, Clooney hat sicher einen grossen Anteil an meinem Erfolg. Ich habe schon viele gute Ross vor dem Clooney und werde auch gute haben nach ihm, aber er ist das beste Ross in der Schweizer Geschichte vom Springsport. Und das ist natürlich für mich extrem ein riesiges Glück, dass ich so ein Ross darf im Stall haben, darf auf Turnier reiten und die Erfolge kann feiern.
0: Zum Clooney gibt es ja eigentlich eine schöne Geschichte, wie ich finde, oder? Und ich finde, sie passt darum auch sehr gut zu dir. Also ihr habt den Clooney damals gekauft und hättet ihn fast nicht gekauft. Und dann ist schon auch normal im Springreiten oder grundsätzlich im Pferdsport, man verkauft dann gewisse Ross wieder und ihr habt ihn nicht verkauft. Warum?
1: Ja, genau, das war so gewesen. Der Clooney ist schon mit 7-jährig zu mir in den Stall gekommen. Und dann haben wir ihn ein bisschen aufs höhere Niveau aufgebracht und dann haben wir mehrere Interessenten gehabt vom Ausland, die ihn hätten wollen kaufen. Aber dann hat sich zum Glück mein einer Besitzer dafür eingesetzt, um den Clooney für mich zu sichern, der Luigi Valeri. Und seitdem ist er bei mir im Stall und unverkäuflich.
0: Aber ihr hättet ihn auch schon fast nicht gekauft, oder? Was war denn so besonders an dem Ross damals?
1: Ich bin dann mit meinem Vater Probe reiten, was man so macht, bevor man das Ross kauft. Und dann, als wir ihn angeschaut haben in der Box, hat er einen extremen Senkrücken gehabt. Es war klein, ziemlich dick. Und mein Vater hat gesagt, ja, auf dem musst du gar nicht draufhocken mit dem Körperbau. Das kommt nicht in Frage, dass wir den kaufen. Und dann habe ich gesagt, ja, jetzt sind wir extra da hingeflogen und der springt ja so gut, müssen wir doch schon etwas machen. Und dann hat er gesagt, also wir nehmen den mal schnell raus, um an der Hand traben, schauen, wie er sich bewegt. Und dann ist er schon wirklich so extrem super Bewegung gehabt. Hat mein Papi gesagt, also gut, kannst gleich mal drauf sitzen. Und dann haben wir angefangen zu reiten und vom ersten Sprung haben wir einander angeschaut und eigentlich gewusst, dass wir den werden mit heimnehmen.
0: Das Ross hat Charakter, das ist gut, gell? Das hat er, glaube ich, gesagt damals.
1: Ja, das ist dann auch dazu gekommen, als ich dann angefangen habe zu reiten und mal ein bisschen an den Zügel stellen. Ist er gerade einmal gestiegen, also auf die Hinterhand gestanden. Und ich bin gerade verschrocken und schaue ihn an und sagte, ja, das ist gut, der hat Charakter, das haben die Guten. Und das war dann wirklich auch so, wo wir ein Hai bekommen haben. Am ersten Tag bin ich ausgeritten, bin ich gerade runtergefallen und hatte dann wirklich ein paar Mal eine brenzlige Situation gehabt. Aber jetzt hat er sich eigentlich sehr beruhigt und ist viel fokussierter wie in den jungen Jahren.
0: Wir haben es vorhin mal gesagt, das ist dein bekanntestes Ross, wo du reitest. Ist es aber auch dein Lieblingsross? Oder dürfen wir das überhaupt sagen?
1: Ja, ich weiss, ich muss so sagen, ich darf fast nicht sagen, dass der Clooney nicht mein Lieblingsross ist, sondern der